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2: Im Studio Silas Quiring. Inmitten der Hoffnungen auf neue Verhandlungen haben die USA und der Iran sich erneut angegriffen. Beide werfen sich gegenseitig vor, die Waffenruhe gebrochen zu haben. In der Straße von Hormuz hat der Iran mehrere Kriegsschiffe der Amerikaner angegriffen. Teheran behauptet, dass man damit auf Attacken auf einen iranischen Öltanker reagiert habe. Das US-Militär spricht dagegen von unprovozierten Angriffen. Im Gegenzug habe man wiederum Vergeltungsangriffe auf militärische Ziele des Iran geflogen, etwa auf Startplätze für Drohnen und Raketen. Ein Jahr nach Amtsantritt sind die Beliebtheitswerte von Kanzler Merz im Keller. Im ARD-Deutschland-Trend sind nur noch 16% der Befragten mit seiner Arbeit zufrieden. Jana Klonikowski.
3: Das ist der schlechteste Wert im Deutschland-Trend jemals für einen Bundeskanzler. Und auch die Koalition insgesamt wird mehrheitlich kritisch gesehen. 5 von 6 Deutschen sind demnach unzufrieden damit, wie die Regierungsparteien miteinander umgehen. 44% finden übrigens, dass die Koalition aus Union und SPD bis zum Ende der Legislaturperiode weitermachen soll. Knapp die Hälfte ist für ein vorzeitiges Ende.
2: Donald Trump erhöht im Zollstreit den Druck auf die EU. Für die Umsetzung des bereits vereinbarten Deals hat der US-Präsident jetzt eine Frist gesetzt. Bis zum 4. Juli, dem Unabhängigkeitstag der USA, muss Europa seinen Teil erfüllen. Sonst würden die US-Zölle sofort auf ein noch höheres Niveau steigen, schreibt Trump. Zuvor hatte er mit EU-Kommissionspräsidentin von der Leyen telefoniert. Das Zollabkommen durchläuft noch den Gesetzgebungsprozess und liegt schon seit Monaten im Europaparlament. Wer den neuen Bundeswehr-Fragebogen ignoriert, muss mit einem Bußgeld rechnen. Laut Spiegel sollen junge Männer bis zu 250 Euro zahlen, wenn sie mehrere Fristen verstreichen lassen. Das Verteidigungsministerium sei mit einer Antwortquote von bislang 91% der angeschriebenen Männer aber zufrieden. Es ist der größte Erfolg der Vereinsgeschichte. Der SC Freiburg steht im Finale der Fußball-Europa League. Gegen Sporting Braga haben die Freiburger nach der knappen Hinspielniederlage mit einem 3:1 Heimsieg den Spieß umgedreht. Im Finale geht's in 2 Wochen gegen Aston Villa um den Pokal.
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2: Dichte Wolken sind gerade vor allem im Osten unterwegs. Da kommt auch noch ein bisschen Regen runter. Sonst lockert's schon auf und bleibt meist trocken. Später kann sich vereinzelt Nebel bilden. Die Temperaturen liegen aktuell zwischen 8 und minus 1 Grad. Heute wird's dann insgesamt freundlicher und trocken. Nur ganz vereinzelt kann's nochmal nass werden. Dazu maximal 15 bis 22 Grad.
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4: Jedes Jahr am 18. April wird der Record Store Day gefeiert. In diesem Jahr bereits zum 19. Mal. Spannend dabei, Vinylschallplatten sind absoluter Trend. Laut Branchenzahlen befinden sich die Verkaufszahlen auf dem höchsten Stand seit rund 20 Jahren. Aber egal über welche Quelle man Musik hört, für echte Kenner zählt nur der Klang. Ob der Sound über Vinyl eingespielt wird, über Streaming oder CD, Nebensache. Was aber ist wichtig, um genau diesen perfekten Sound ins Wohnzimmer zu bekommen? Das weiß der Senior Sales Manager Germany bei Premium Audio, Mario Lode. Hallo, ich grüße Sie.
5: Ich grüße Sie auch, Herr Heinz.
4: Herr Lode, wenn man sich heutzutage eine Stereoanlage zusammenstellt, worauf sollte man da achten?
5: Ja, zuerst einmal sollte man sich klar machen, was man eigentlich möchte, was das Ziel ist, welche Verwendung man für eine Anlage hat oder haben möchte. Und dann kommt es vor allen Dingen darauf an, dass die einzelnen Komponenten, also sprich ein Verstärker, ein CD-Spieler, ein Plattenspieler und natürlich auch die Lautsprecher gut zusammenpassen. Und ich meine das halt nicht nur optisch.
4: Sondern?
5: Vor allen Dingen technisch. Also was bringt mir ein guter Vorverstärker, eine gute Qualität eines Vorverstärkers, wenn die Lautsprecher nicht entsprechend sind und mir dann doch nur einen mittelmäßigen Sound liefern oder andersrum. Die Lautsprecher sind sehr gut, aber die Elektronik ist etwas schwach und hat nicht genug Leistung. Dann ist es andersrum ja auch nicht gut.
4: Klingt einleuchtend. Wenn ich nun Anfänger bin, gibt es da etwas, womit ich definitiv nichts falsch mache?
5: Ja, auch da natürlich, was Sie machen wollen, wie Ihre Anlage aussehen soll, das entscheiden natürlich Sie. 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
4: Und welche Quellen kann ich da dann anschließen?
5: Na, ich hätte beinahe gesagt, alle, die sie möchten. Ich denke da an CD-Player, Plattenspieler, die Lieblingsplayliste vom Smartphone oder Tablet, die sie per Bluetooth streamen können, oder aber auch den Fernseher, sodass sie den Sound auf ihrer Anlage genießen können, von ihrer Lieblingsserie, von ihrem Lieblingsfilm. Der Vorverstärker und der Vollverstärker sind im Übrigen auch in ihr Netzwerk zu Hause einbindbar. Alles, was sie dann noch brauchen, sind vernünftige Lautsprecher. 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
4: Mario Lode von Premium Audio, vielen Dank für das Gespräch.
5: Ich bedanke mich ebenfalls und wünsche einen schönen Tag.

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1: Die erste eigene Wohnung bringt nicht nur Freiheiten, sondern auch Herausforderungen mit sich. Eine aktuelle Studie des Energieanbieters EWI Einfach zeigt, dass sich viele junge Erwachsene bei Alltagsverträgen unsicher fühlen. Über die Hälfte der Befragten gab beispielsweise an, noch nie einen Stromvertrag abgeschlossen zu haben. Das sei zu kompliziert, mache sogar Angst. Woran das liegt und was dagegen hilft, hat Annabel Kopp herausgefunden.
2: Die Studie hat ergeben, dass junge Erwachsene nicht genau wissen, wie die Stromversorgung in Deutschland geregelt ist. Das beweist eine Testfrage, so Roman Zurhold von EWI Einfach.
3: Wir wollten von den Teilnehmern wissen, welche Konsequenz sie erwarten, wenn sie in eine neue Wohnung ziehen, aber keinen Stromvertrag abschließen.
4: Boah, keine Ahnung, was dann passiert.
5: Ich glaube, man bekommt einen Strafzuschlag, wenn man keinen Anbieter ausgewählt hat.
2: Die richtige Antwort wusste nur die Hälfte der Befragten. Richtig ist:
3: Also auch ohne eigenen Vertrag bleibt die Wohnung immer mit Strom versorgt. Man landet dann einfach beim jeweils zuständigen örtlichen Grundversorger. Das ist nichts Schlechtes, aber eben auch nicht der Tarif, den ich mir als Kunde selbst ausgesucht hätte.
2: Das klingt erstmal nicht schwer. Warum fühlen sich junge Erwachsene dennoch überfordert?
3: Vermutlich, weil der erste eigene Haushalt wirklich viele neue Aufgaben auf einmal mitbringt. Miete, Versicherung, Internet und eben Energie kommen dann gleichzeitig auf den Tisch und dazu Begriffe wie Arbeitspreis und Kilowattstunde.
2: Wenn ein Stromanbieter junge Menschen erreichen will, ist die beste Strategie, sich in die Lebensrealität von ihnen hineinzudenken.
3: Bei EWI Einfach begegnen wir dem mit einfach konsequentem digitalen Ansatz. Alle Informationen sind klar verständlich in einer App gebündelt, Vertragsänderungen oder das Anpassen der Abschlagszahlung lassen sich direkt dort erledigen und dein persönlicher Kundenberater mobil auf dem Smartphone ist immer zur Stelle, wenn du ihn brauchst.
1: Der erste eigene Stromvertrag wirkt komplizierter, als er ist. Wichtig ist, sich damit auseinanderzusetzen, statt ihn aufzuschieben. Mehr Infos gibt's auf e-wie-einfach.de.
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1: Im Studio Silas Quiring. Inmitten der Hoffnungen auf neue Verhandlungen haben die USA und der Iran sich erneut angegriffen. Beide werfen sich gegenseitig vor, die Waffenruhe gebrochen zu haben. In der Straße von Hormuz hat der Iran mehrere Kriegsschiffe der Amerikaner angegriffen. Teheran behauptet, dass man damit auf Attacken auf einen iranischen Öltanker reagiert habe. Das US-Militär spricht dagegen von unprovozierten Angriffen. Im Gegenzug habe man wiederum Vergeltungsangriffe auf militärische Ziele des Iran geflogen, etwa auf Startplätze für Drohnen und Raketen. Ein Jahr nach Amtsantritt sind die Beliebtheitswerte von Kanzler Merz im Keller. Im ARD-Deutschland-Trend sind nur noch 16% der Befragten mit seiner Arbeit zufrieden. Jana Klonikowski.
2: Das ist der schlechteste Wert im Deutschland-Trend jemals für einen Bundeskanzler. Und auch die Koalition insgesamt wird mehrheitlich kritisch gesehen. 5 von 6 Deutschen sind demnach unzufrieden damit, wie die Regierungsparteien miteinander umgehen. 44% finden übrigens, dass die Koalition aus Union und SPD bis zum Ende der Legislaturperiode weitermachen soll. Knapp die Hälfte ist für ein vorzeitiges Ende.
1: Donald Trump erhöht im Zollstreit den Druck auf die EU. Für die Umsetzung des bereits vereinbarten Deals hat der US-Präsident jetzt eine Frist gesetzt. Bis zum 4. Juli, dem Unabhängigkeitstag der USA, muss Europa seinen Teil erfüllen. Sonst würden die US-Zölle sofort auf ein noch höheres Niveau steigen, schreibt Trump. Zuvor hatte er mit EU-Kommissionspräsidentin von der Leyen telefoniert. Das Zollabkommen durchläuft noch den Gesetzgebungsprozess und liegt schon seit Monaten im Europaparlament. Wer den neuen Bundeswehr-Fragebogen ignoriert, muss mit einem Bußgeld rechnen. Laut Spiegel sollen junge Männer bis zu 250 Euro zahlen, wenn sie mehrere Fristen verstreichen lassen. Das Verteidigungsministerium sei mit einer Antwortquote von bislang 91% der angeschriebenen Männer aber zufrieden. Es ist der größte Erfolg der Vereinsgeschichte. Der SC Freiburg steht im Finale der Fußball-Europa League. Gegen Sporting Braga haben die Freiburger nach der knappen Hinspielniederlage mit einem 3:1 Heimsieg den Spieß umgedreht. Im Finale geht's in 2 Wochen gegen Aston Villa um den Pokal.

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1: Endlich ist Frühling. Mit den warmen Sonnenstrahlen kommen nicht nur die Natur wieder in Schwung, sondern auch wir. Viele lockt es nur nach draußen und auch die Drahtesel werden rausgeholt. Denn ab jetzt geht's auch wieder vermehrt mit dem Fahrrad zur Arbeit, in die Schule oder zur Uni. Doch bevor es aufs Rad geht, unbedingt checken, ob das Rad auch fit für die neue Fahrradsaison ist. Neben Reifen und Bremsen gehört da natürlich auch das Licht dazu. Worauf es da konkret ankommt, weiß meine Kollegin Jessica Martin.
2: Gut sehen und gesehen werden. Genau dafür sind Fahrradleuchten extrem wichtig und auch gesetzlich vorgeschrieben, erklärt der Beleuchtungsexperte Samar Nasrallah Goldberg von Osram.
3: Laut Straßenverkehrsordnung StVO § 17 ist die Beleuchtung bei Dämmerung, bei Dunkelheit oder wenn die Sichtverhältnisse es sonst erfordern, notwendig. Also zum Beispiel auch bei Regen oder Nebel. Wichtig dabei, die Lichter dürfen natürlich weder verdeckt noch so verschmutzt sein, dass die Leuchtkraft zu schwach ist. Übrigens ist hier dann auch ein Bußgeld fällig, wenn man schlecht oder gar nicht beleuchtet erwischt wird.
2: Auch die Mindestbeleuchtung ist vom Gesetzgeber ganz klar geregelt.
3: Ein weißer Frontscheinwerfer und ein Frontreflektor, rotes Rücklicht und ein Z-Rückstrahler sowie gelbe Reflektoren vorne und hinten an beiden Pedalen. Die Reflektoren sind oft in das Vorder- und Rücklicht jeweils integriert. Und der Scheinwerfer muss so eingestellt sein, dass er niemanden blendet.
2: Ob die Lampen mit Batterie oder Dynamo betrieben werden, spielt hingegen keine Rolle.
3: Allerdings müssen sie gemäß StVZO zugelassen sein. Das erkennt man an der K-Nummer und der Wellenkennlinie. Wichtig ist auch beim Kauf darauf zu achten, dass der Scheinwerfer mindestens 20 Lux oder mehr hat.
2: Übrigens gibt's mittlerweile sogar schon Fahrradlichter, die mitdenken.
3: Zum Beispiel die innovativen LED Spike Compact Sets von Osram. Die enthalten ein intuitiv bedienbares Frontlicht mit jeweils 50 oder 100 Lux und ein Rücklicht. Die Leuchten bieten drei Helligkeitsstufen, die entweder manuell eingestellt werden können oder sich über einen Helligkeitssensor automatisch an die Lichtverhältnisse anpassen. Das integrierte Bremslicht in der Rückleuchte macht außerdem Verkehrsteilnehmenden automatisch auf den Bremsvorgang aufmerksam. Das macht das Radeln noch sicherer.
1: Wer also viel mit dem Fahrrad unterwegs ist und dann auch mal in der Dämmerung oder im Dunkeln nach Hause radelt, der sollte unbedingt gutes Licht ans Rad machen. Wem das jetzt alles zu schnell ging, alle Infos gibt's natürlich auch nochmal im Netz unter osram.de.
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1: Durchschnittlich rund 4 Stunden verbringen 12- bis 19-Jährige am Smartphone bzw. im Internet. Zwischen Social Media, Games und Chats lauern dort aber auch Risiken. Gefälschte Internetseiten, Belästigung oder Cybermobbing. Hier sind die Eltern gefragt, mit ihren Kindern übers richtige Verhalten zu sprechen und auch technische Geräte und Netzwerke sicher zu machen. Eine echte Herausforderung. Daher hat Steffi Rein mal ein paar Tipps gesammelt.
2: Laut einer aktuellen Studie sind 96% der 12- bis 19-Jährigen jeden Tag online. Für sie ist Surfen, Chatten oder Online-Spielen ganz selbstverständlich. Mit Apps und Spielen kennen sie sich bestens aus. Das Thema Sicherheit spielt oft eine eher untergeordnete Rolle. Hier sind die Eltern gefordert, besonders wenn es um Kommunikation mit Fremden oder um Social Media geht.
3: Es ist wichtig, die Privatsphäre-Einstellung entsprechend eng zu fassen. Das heißt, wer kann dem Kind Nachrichten schicken, wer kann in Gruppen hinzufügen? Und das Unbekannte, das eben nicht können, das muss eben schnell begrenzt werden, also was das Thema Einladungen und Anfragen angeht. Und dann muss man dem Kind auch erklären, wo kann man solche Anfragen schnell blockieren und schnell melden.
2: Sagt Florian Meyer vom Digital Home Service der Telekom. Auch beim Schutz privater Daten sind viele Kinder allein überfordert. Weil sich aber nicht alle Eltern gut auskennen, helfen Experten wie Florian Meyer ihnen, die richtigen Einstellungen vorzunehmen.
3: Wir gehen gemeinsam im Check die Privatsphäre-Einstellungen durch und erarbeiten quasi einen Reaktionsplan, der dann trainiert wird. Und das Ganze basiert eben auf einer simplen Dreierlogik. Beenden, blockieren, melden. Und dann unterstützen wir je nach Bedarf, telefonisch, per sicherem Fernzugriff und vor Ort.
2: Der Digital Home Service hilft dabei, Geräte und Netzwerke sicherer zu machen. Genauso wichtig wie die technische Seite, mit den Kindern über mögliche Gefahren sprechen und sie sensibilisieren. Bei Britta Ostermann zum Beispiel gelten daher in der Familie klare Regeln.
4: Also wir haben als erstes die Privatsphäre enger gestellt. Sprich, wer darf schreiben, in welche Gruppen darf das Kind. Naja, und dann haben wir die Familienregel aufgestellt. Unbekannte nicht annehmen. Das ist das oberste Gebot. Na, und mit dem Kind haben wir dann noch besprochen, was ist okay, was nicht.
1: Damit Kinder die Vorteile des Internets nutzen können, ohne in digitale Fallen zu tappen, ist es wichtig, sich mit Sicherheitseinstellungen, Schutzmaßnahmen und klaren Verhaltensregeln auseinanderzusetzen. Wer Unterstützung sucht, findet Infos zum Digital Home Service auf der Webseite der Telekom.

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2: Im Studio Silas Quiring. Nächster Rückschlag für Donald Trumps chaotische Zollpolitik. Ein US-Gericht hat jetzt auch die weltweit verhängten 10% Zölle gekippt. Die hatte der US-Präsident verhängt, nachdem bereits ein Großteil seiner ursprünglichen Sonderzölle für unzulässig erklärt worden war. Damit müssen noch mehr illegal erhobene Zölle zurückgezahlt werden. Mit Blick auf den Zolldeal mit der EU hat Trump unterdessen den Druck erhöht mit einem Ultimatum. Wird das Abkommen nicht bis zum US-Unabhängigkeitstag am 4. Juli umgesetzt, drohen der EU noch höhere Zölle, so Trump. Trotz Feuerpause gibt es rund um die Straße von Hormuz eine neue Eskalation. Nachdem der Iran dort mehrere amerikanische Kriegsschiffe angegriffen hat, haben US-Streitkräfte militärische Ziele des Iran ins Visier genommen. Teheran wirft den USA dagegen vor, zuerst einen iranischen Öltanker angegriffen zu haben. Weltweit werden Kontaktpersonen nach dem Hunter-Virus auf einem Kreuzfahrtschiff im Atlantik gesucht. Noch ist unklar, wie viele Menschen mit den Infizierten an Bord zu tun hatten. 3 Passagiere waren im Zusammenhang mit dem Virus gestorben. Virologe Thorsten Feld sagte in der ARD:
3: Das Positive an diesem Virus ist, dass die Übertragbarkeit überhaupt nicht vergleichbar ist mit Covid. Also da ist wesentlich engerer Kontakt notwendig, das Risiko ist deutlich geringer und dadurch sind auch die Schutzmaßnahmen wirkungsvoller und die Dynamik auch nicht in dem Maße zu erwarten.
2: Fast 18 Milliarden Euro. Das wird Bund, Ländern und Kommunen wohl in diesem Jahr an Steuereinnahmen fehlen. Finanzminister Klingbeil hat die neue Steuerschätzung vorgelegt. Er sagt, das liegt vor allem an äußeren Einflüssen, wie etwa dem Iran-Krieg, dem Zollstreit mit den USA und dem Ukraine-Krieg. Der SC Freiburg hält die deutsche Hoffnung auf einen internationalen Titel in dieser Saison am Leben. In der Europa League haben die Freiburger sich mit einem 3:1 im Rückspiel gegen Sporting Braga ins Finale geschossen. In 2 Wochen trifft das Team im Endspiel in Istanbul auf Aston Villa.
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2: Dichte Wolken sind gerade vor allem im Osten unterwegs. Da kommt auch noch ein bisschen Regen runter. Sonst lockert's schon auf und bleibt meist trocken. Später kann sich vereinzelt Nebel bilden. Die Temperaturen liegen aktuell zwischen 8 und minus 1 Grad. Heute wird's dann insgesamt freundlicher und trocken. Nur ganz vereinzelt kann's nochmal nass werden. Dazu maximal 15 bis 22 Grad.

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1: Deutschlands größter Energieversorger E.ON will in diesem Jahr Gas nicht mehr an der Preisschraube drehen. Der Vertriebsvorstand sagte, man habe langfristig eingekauft und die benötigte Energiemenge für dieses Jahr abgedeckt. Laut Verivox ist der durchschnittliche Haushaltspreis für Strom mit 31,6 Cent je Kilowattstunde derzeit genauso hoch wie zum Jahresbeginn. Gas wurde leicht teurer. Ellenlange To-Do-Listen, E-Mail-Fluten und ständig irgendwelche Termine. Unser moderner Alltag hat uns alle ganz schön fest im Griff. Kein Wunder, dass wir immer auf der Suche nach Entspannung und Zerstreuung sind. Eine äußerst beliebte Möglichkeit, die längst von Menschen in jeglichem Alter genutzt wird, ist Gaming. In Deutschland allein spielen rund 6 von 10 Deutschen, egal ob am Handy, auf der Konsole oder am PC. On wie offline, spielen geht eigentlich immer. Passend dazu wurde jetzt der Deutsche Computerspielpreis verliehen, sagt Felix Falk vom Branchenverband Game.
2: Wir haben in 15 Kategorien ganz tolle Spiele gesehen, eine ganz große Vielfalt an Genres auch und ganz unterschiedliche Geschichten, die da erzählt wurden. Ich greife mal zwei raus, großer Abräumer, The Darkest Files von dem Berliner Studio Paint Bucket Games. Die sind nicht nur bestes deutsches Spiel geworden, sondern auch bestes Serious Game. Und da ist man eine Staatsanwältin und deckt NS-Verbrechen auf und bringt die vor Gericht, also wirklich auch ein ganz hochrelevantes Thema aus dem Bereich Erinnerungskultur. Und genauso in zwei Kategorien gepunktet hat The Berlin Apartment von Blue Backpack. Die erzählen die Schicksalsjahre der Hauptstadt nach über die verschiedenen Zeitepochen.
1: Allerdings, die Zahl der Unternehmen im Gaming-Bereich wächst zwar, die Zahl der Beschäftigten geht leicht zurück. Trotzdem, die Hoffnung bleibt bestehen, dass auch hier in Deutschland ein Top-Produktionsstandort für die Gaming-Branche wachsen kann. Ab sofort dürfen Laptops in der EU nur noch mit USB-C-Anschluss verkauft werden. Ende 2024 hatte die EU das schon für alle anderen Elektrogeräte eingeführt. Nach Smartphones und anderen kleinen Geräten brauchen nun also auch neue Laptops eine einheitliche USB-C-Buchse. Und Laptops müssen auch immer ohne Netzteil angeboten werden, damit Verbraucher zu Hause nicht unnötig viele gleiche Ladegeräte ansammeln. Damit soll auch Elektroschrott vermieden werden.
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1: Im Studio Silas Quiring. Nächster Rückschlag für Donald Trumps chaotische Zollpolitik. Ein US-Gericht hat jetzt auch die weltweit verhängten 10% Zölle gekippt. Die hatte der US-Präsident verhängt, nachdem bereits ein Großteil seiner ursprünglichen Sonderzölle für unzulässig erklärt worden war. Damit müssen noch mehr illegal erhobene Zölle zurückgezahlt werden. Mit Blick auf den Zolldeal mit der EU hat Trump unterdessen den Druck erhöht mit einem Ultimatum. Wird das Abkommen nicht bis zum US-Unabhängigkeitstag am 4. Juli umgesetzt, drohen der EU noch höhere Zölle, so Trump. Trotz Feuerpause gibt es rund um die Straße von Hormuz eine neue Eskalation. Nachdem der Iran dort mehrere amerikanische Kriegsschiffe angegriffen hat, haben US-Streitkräfte militärische Ziele des Iran ins Visier genommen. Teheran wirft den USA dagegen vor, zuerst einen iranischen Öltanker angegriffen zu haben. Weltweit werden Kontaktpersonen nach dem Hunter-Virus auf einem Kreuzfahrtschiff im Atlantik gesucht. Noch ist unklar, wie viele Menschen mit den Infizierten an Bord zu tun hatten. 3 Passagiere waren im Zusammenhang mit dem Virus gestorben. Virologe Thorsten Feld sagte in der ARD:
2: Das Positive an diesem Virus ist, dass die Übertragbarkeit überhaupt nicht vergleichbar ist mit Covid. Also da ist wesentlich engerer Kontakt notwendig, das Risiko ist deutlich geringer und dadurch sind auch die Schutzmaßnahmen wirkungsvoller und die Dynamik auch nicht in dem Maße zu erwarten.
1: Fast 18 Milliarden Euro. Das wird Bund, Ländern und Kommunen wohl in diesem Jahr an Steuereinnahmen fehlen. Finanzminister Klingbeil hat die neue Steuerschätzung vorgelegt. Er sagt, das liegt vor allem an äußeren Einflüssen, wie etwa dem Irankrieg, dem Zollstreit mit den USA und dem Ukraine-Krieg. Der SC Freiburg hält die deutsche Hoffnung auf einen internationalen Titel in dieser Saison am Leben. In der Europa League haben die Freiburger sich mit einem 3:1 im Rückspiel gegen Sporting Braga ins Finale geschossen. In 2 Wochen trifft das Team im Endspiel in Istanbul auf Aston Villa.

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1: Bremsen, lenken, Abstand halten. Moderne Autos können heute schon fast alles. Egal ob Notbremsassistent, Tempomat, Spurhalteassistent und Co. Die cleveren Helfer sollen das Fahren sicherer und entspannter machen. Aber welche Assistenzsysteme sind wirklich sinnvoll für den Alltag? Und welche braucht man eher nicht? Das verrät uns jetzt meine Kollegin Jessica Martin.
2: Moderne Assistenzsysteme machen das Autofahren heutzutage deutlich sicherer, wobei einige wesentlich wichtiger sind als andere.
3: Ganz oben steht der Notbremsassistent. Er reagiert schneller als jeder Mensch und kann Auffahrunfälle oder Kollisionen mit Fußgängern verhindern. Das ist gerade in der Stadt äußerst hilfreich. Auf Landstraßen und Autobahnen ist zudem der Spurhalteassistent sehr sinnvoll. Er greift ein, wenn das Fahrzeug unbeabsichtigt die Spur verlässt, etwa bei Müdigkeit. Und als drittes empfehlen wir das Abstandsregeltempomat. Er sorgt für konstanten Sicherheitsabstand und reduziert Stress. Gerade auf längeren Fahrten senkt das nachweislich das Unfallrisiko.
2: So Mark Kennedy vom Automobilclub von Deutschland. Komfortsysteme wie der Spurwechselassistent oder das vollautomatische Einparken hingegen sind zwar nett, aber bedeuten nicht immer mehr Sicherheit. Ganz im Gegenteil.
3: Sie könnten sogar dazu führen, dass Fahrer weniger selbst hinschauen. Unser Rat ist deshalb, lieber wenige gut funktionierende Systeme, die aktiv Unfälle verhindern, statt einer langen Liste an Extras.
2: Und immer dran denken, auch Assistenzsysteme haben ihre Grenzen.
3: Sie erkennen nicht jede Situation korrekt, vor allem bei starkem Regen, Schnee oder schlechten Fahrbahnmarkierungen. Als Beispiel dient hier die Lichtautomatik. Nebel wird oft nicht richtig erkannt und das Taglicht ist meist zu schwach oder für andere Verkehrsteilnehmer zu spät sichtbar. Daher empfehlen wir bei Nebel, das Abblendlicht manuell einzuschalten.
2: Übrigens, damit auch wirklich alle wichtigen Systeme an Bord sind, lohnt es sich beim Autokauf ganz genau hinzuschauen.
3: Es ist schon vorgekommen, dass Autohersteller ihre Assistenzsysteme teilweise nur im Abo anbieten oder Funktionen nach einer Testphase abschalten, um dann wieder neu berechnen zu können. Deshalb sollten Käufer ganz genau prüfen, was ist im Kaufpreis dauerhaft enthalten und was nur vorübergehend freigeschaltet. Manche Funktionen sind technisch schon eingebaut, kosten aber später monatlich extra.
1: Also so schön die Assistenten im Auto sind und die Fahrt auch sicherer machen, die eigene Aufmerksamkeit ist trotzdem wichtig. Mehr zum Thema Assistenzsysteme findet man natürlich auch online unter avd.de.
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2: Im Studio Silas Quiring, schönen guten Morgen. Rund um die Straße von Hormuz kocht der Konflikt zwischen den USA und dem Iran wieder hoch. Beide beschuldigen sich gegenseitig, die aktuelle Feuerpause gebrochen zu haben. US-Streitkräfte haben eigenen Angaben nach Angriffe auf militärische Ziele des Iran geflogen, als Vergeltung für iranische Angriffe auf mehrere US-Kriegsschiffe, die Meerenge durchquerten. Diese Angriffe hat auch Teheran selbst bestätigt. Das Regime wirft den USA aber vor, zuerst einen iranischen Öltanker ins Visier genommen zu haben. Donald Trump macht Druck beim Zolldeal mit der EU mit einem Ultimatum. Bis zum 4. Juli, dem 250. Geburtstag der USA, muss die EU das schon letztes Jahr vereinbarte Abkommen umsetzen. Das fordert der US-Präsident. Der Deal muss nämlich noch immer durch das Parlament und die Mitgliedstaaten abgesegnet werden. Kommissionspräsidentin von der Leyen zeigte sich zuversichtlich, dass die Deadline eingehalten wird. Klappt das nicht, drohen der EU noch viel höhere Zölle, schreibt Trump. Bund, Länder und Kommunen müssen in diesem Jahr mit deutlich weniger Steuereinnahmen rechnen. Das Minus wird wohl bei knapp 18 Milliarden Euro liegen, heißt es in einer Prognose der Bundesregierung. Finanzminister Klingbeil sagt, das liegt vor allem an den Folgen des Iran-Kriegs, die auch das Wirtschaftswachstum ausbremsen. Und Klingbeil fügt hinzu:
3: Für mich folgt aber auch daraus, dass wir ein Bewusstsein brauchen, dass wir uns nicht weiter von Krise zu Krise hangeln dürfen, sondern wir müssen insgesamt an unserer Souveränität und Resilienz als Land arbeiten.
2: Nach mehreren Hunter-Virus-Fällen auf einem Atlantikkreuzer versuchen Behörden jetzt weltweit mögliche Kontaktpersonen zu finden. Drei Passagiere sind bereits durch das Virus gestorben. Noch wird geprüft, mit wem die Infizierten engeren Kontakt hatten. Es ist der größte Erfolg der Vereinsgeschichte. Der SC Freiburg steht im Finale der Fußball-Europa League. Gegen Sporting Braga haben die Freiburger nach der knappen Hinspielniederlage mit einem 3:1 Heimsieg den Spieß umgedreht. Im Finale geht's in 2 Wochen gegen Aston Villa um den Pokal.
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2: Dichte Wolken sind gerade vor allem im Osten unterwegs. Da kommt auch noch ein bisschen Regen runter. Sonst lockert's schon auf und bleibt meist trocken. Später kann sich vereinzelt Nebel bilden. Die Temperaturen liegen aktuell zwischen 8 und minus 1 Grad. Heute wird's dann insgesamt freundlicher und trocken. Nur ganz vereinzelt kann's nochmal nass werden. Dazu maximal 15 bis 22 Grad.

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1: Actionstar Gerard Butler steht wie kaum ein anderer Schauspieler für ganz großes Kino. Und wir lieben ihn vor allem als Helden, der sich durch nichts und niemanden aufhalten lässt. Wie zuletzt in Greenland 2. In der lang erwarteten Fortsetzung des gleichnamigen Endzeit-Thrillers kämpft sich die Familie Garrity nun durch ein völlig zerstörtes Europa auf der Suche nach einem sicheren und lebenswerten Zuhause. Allen voran Vater John, gespielt vom unvergleichlichen Gerard Butler. Mein Kollege Mario Hartwig stellt ihn uns vor.
2: 5 Jahre ist es inzwischen her, dass ein riesiger Komet auf der Erde eingeschlagen ist und den Planeten praktisch unbewohnbar gemacht hat. Nur wenige Menschen konnten sich dank eines Schutzprogramms in einen gigantischen Bunker in Grönland retten.
3: Alle sagen, dies sei die neue Normalität. Aber jetzt sind es bald 5 Jahre. Es ist also weder neu noch normal.
2: Auch John konnte sich mit Frau Allison und Teenie-Sohn Nathan dort in Sicherheit bringen. Doch nach einem schweren Erdbeben sind auch hier die Tage gezählt.
4: Wir müssen hier weg!
2: Letzte Hoffnung für die Crew um Dr. Amina: der riesige Krater, in dem Komet Clark eingeschlagen ist. Hier könnte es sicher und sauber sein.
5: Selbst wenn das alles stimmt, das liegt in Südfrankreich. Wie genau sollen wir denn da hinkommen?
2: Denn draußen ist es immer noch sehr gefährlich. Ständig drohen neue Naturkatastrophen. Außerdem gibt es kaum Verkehrsmittel. Aber John will es versuchen.
3: Wir haben nicht alles riskiert, um hier zu sterben. Ich will einen Neuanfang für unsere Familie.
6: Okay, der Krater bietet uns die beste Chance.
2: Mit einem Rettungsboot schaffen sie es bis nach Liverpool, wo sie auf den hoffnungslosen Obi treffen.
7: Die Welt ist jetzt ein gefährlicher Ort. Die Menschen sind so verzweifelt, dass sie dich für ein Happen Essen umbringen. Ein Strahlungssturm wie dieser gerade, der kommt aus dem Nichts, tötet dich in Sekunden. Und wenn er dich nicht sofort umbringt, stirbst du trotzdem einen langsamen Tod.
2: Trotzdem ist für Familie Garrity das Ziel klar.
3: Wir müssen es bis zum Krater schaffen.
2: Und so kämpfen sich die drei weiter durch das zerstörte Europa.
8: Lass mich los! Ich komm gut!
9: Bitte helf mir! Lass mich nicht fallen!
8: Halt dich fest!
2: Doch auch lebensgefährliche Stürme, bedrohliche Meteoritengeschosse und unüberwindbare Hindernisse halten John nicht davon ab, seine kleine Familie in Sicherheit zu bringen.
3: Ich werde für euch da sein, bis zum letzten Atemzug.

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1: Im Studio Silas Quiring, schönen guten Morgen. Rund um die Straße von Hormuz kocht der Konflikt zwischen den USA und dem Iran wieder hoch. Beide beschuldigen sich gegenseitig, die aktuelle Feuerpause gebrochen zu haben. US-Streitkräfte haben eigenen Angaben nach Angriffe auf militärische Ziele des Iran geflogen, als Vergeltung für iranische Angriffe auf mehrere US-Kriegsschiffe, die die Meerenge durchquerten. Diese Angriffe hat auch Teheran selbst bestätigt. Das Regime wirft den USA aber vor, zuerst einen iranischen Öltanker ins Visier genommen zu haben. Donald Trump macht Druck beim Zolldeal mit der EU mit einem Ultimatum. Bis zum 4. Juli, dem 250. Geburtstag der USA, muss die EU das schon letztes Jahr vereinbarte Abkommen umsetzen. Das fordert der US-Präsident. Der Deal muss nämlich noch immer durch das Parlament und die Mitgliedstaaten abgesegnet werden. Kommissionspräsidentin von der Leyen zeigte sich zuversichtlich, dass die Deadline eingehalten wird. Klappt das nicht, drohen der EU noch viel höhere Zölle, schreibt Trump. Bund, Länder und Kommunen müssen in diesem Jahr mit deutlich weniger Steuereinnahmen rechnen. Das Minus wird wohl bei knapp 18 Milliarden Euro liegen, heißt es in einer Prognose der Bundesregierung. Finanzminister Klingbeil sagt, das liegt vor allem an den Folgen des Iran-Kriegs, die auch das Wirtschaftswachstum ausbremsen. Und Klingbeil fügt hinzu:
2: Für mich folgt aber auch daraus, dass wir ein Bewusstsein brauchen, dass wir uns nicht weiter von Krise zu Krise hangeln dürfen, sondern wir müssen insgesamt an unserer Souveränität und Resilienz als Land arbeiten.
1: Nach mehreren Hunter-Virus-Fällen auf einem Atlantikkreuzer versuchen Behörden jetzt weltweit mögliche Kontaktpersonen zu finden. Drei Passagiere sind bereits durch das Virus gestorben. Noch wird geprüft, mit wem die Infizierten engeren Kontakt hatten. Es ist der größte Erfolg der Vereinsgeschichte. Der SC Freiburg steht im Finale der Fußball-Europa League. Gegen Sporting Braga haben die Freiburger nach der knappen Hinspielniederlage mit einem 3:1 Heimsieg den Spieß umgedreht. Im Finale geht's in 2 Wochen gegen Aston Villa um den Pokal.
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6: Der ADAC hat seine neue Pannenstatistik vorgestellt und die zeigt, Elektroautos sind deutlich zuverlässiger als Verbrenner. Ein 4 Jahre altes E-Auto hatte letztes Jahr eine Pannenkennziffer von 6,5. Das heißt, auf 1000 Fahrzeuge kamen 6,5 Pannenfälle. Bei gleich alten Verbrennern lag die Kennziffer schon bei 12,5. Der Grund? In Elektroautos sind deutlich weniger verschleißanfällige Teile verbaut. Die häufigste Pannenursache bleibt bei allen Antriebsarten ein Defekt der 12-Volt-Batterie. Fast die Hälfte aller Fälle geht darauf zurück. In Zukunft soll die Bundeswehr wachsen und auch mehr können. Verteidigungsminister Pistorius hat für den weiteren Kurs erstmals ein Gesamtkonzept für die militärische Verteidigung und einen Plan für die Streitkräfte vorgelegt. Schwerpunkt ist, auf Bedrohungen aus Russland vorbereitet zu sein, zum Beispiel durch Sabotageakte und Cyberangriffe. Genaue Details aus den Plänen sind geheim. Und bereits seit 20 Jahren wird über die anlasslose Speicherung von Kommunikationsdaten gestritten. Jetzt hat das Kabinett einen Kompromissvorschlag auf den Weg gebracht. Der sieht vor, dass Internetzugangsanbieter in Zukunft IP-Adressen 3 Monate speichern müssen. Weder Kommunikationsinhalte noch Standorte sollen erfasst werden und Ermittler sollen auf die Daten nur zugreifen dürfen, wenn es einen konkreten Anfangsverdacht gegen eine Person gibt.
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0: Richtung Elektrifizierung. Viele Eigentümer schauen sich die Wärmepumpentechnik sehr, sehr genau an, weil immer klarer wird, dass fossile Energien immer teurer und auch unsicherer werden. Man muss ganz klar feststellen, die Ära des fossilen Heizens ist vorbei.
1: Was bei den Klimaanlagen besonders hervorzuheben ist, die Technologie ist förderfähig und die Integration in den Bestand ist verhältnismäßig einfach.
0: Selbst im Zusammenspiel mit bestehenden Heizungsanlagen und man erwirbt eine Lösung, die bedarfsgerecht heizen und kühlen kann. Gerade in der Übergangszeit lassen sich so Heizkosten spürbar senken. Ein Beispiel ist die Split-Klimaanlage Perfera von Daikin, die im Klimaanlagentest 2025 der Stiftung Warentest als Testsieger bewertet wurde.
2: Moderne Klimaanlagen können heute nicht nur für kühle Räume im Sommer sorgen, sondern auch beim effizienten Heizen und beim Senken der Energiekosten helfen. Weitere Infos gibt's auch unter daikin.de.

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1: Romeo und Julia, viel Lärm um nichts und Hamlet. Das sind nur einige Werke des weltberühmten englischen Dichters, Dramatikers und Schauspielers William Shakespeare. Von seinem Privatleben ist zwar bis heute nur wenig überliefert, aber die Oscar-Preisträgerin Chloe Zhao bringt nun mit Hamlet eine bewegende Liebesgeschichte ins Heimkino, die uns einen spannenden Einblick in Shakespeares Familienleben gibt. Helke Michael verrät uns jetzt ein bisschen mehr dazu.
2: William Shakespeare, Lateinlehrer in einem kleinen englischen Dorf auf dem Land.
3: In ihm ist mehr verborgen als in allen Männern, die mir begegnet sind.
2: Heiratet Anfang der 1580er Jahre die 8 Jahre ältere und leicht rätselhafte Agnes.
3: Die Frauen in meiner Familie sehen Dinge.
4: Was siehst du?
3: Ich sehe eine Landschaft. Meere.
5: Du bekommst Zwillinge, mein Mädchen.
3: Unentdeckte Länder.
2: Tatsächlich bekommen die beiden sogar 3 Kinder. Zuerst ein Mädchen und dann die Zwillinge Judith und Hamlet.
3: Wozu hast du denn Lust, Hamlet?
6: Ich wäre gern ein Schauspieler mit einem Schwert.
2: Ihre Ehe bekommt aber erste Risse, als Agnes William ermutigt, nach London zu gehen, wo er sich am Theater einen Namen als Dramatiker machen will.
3: Du hängst an diesem Ort, denn wirklicher für dich ist das alles andere.
4: Mach's gut.
6: Mach's gut.
4: Wirst du tapfer sein?
6: Ja!
2: Doch während Williams Karriere in der großen Stadt langsam Fahrt aufnimmt, erkrankt sein einziger Sohn zu Hause folgend schwer.
7: Dass das Herz unserer Kinder schlägt, dass sie laufen und sprechen, wir dürfen niemals und zu keiner Zeit vergessen.
6: Mama!
7: Dass sie von uns gehen können.
6: Mama!
7: Mein Junge. Er lebt nicht.
2: Dieser tragische Verlust veranlasst William, sein persönlichstes Stück Hamlet zu schreiben.
6: Würdest du nicht gern wissen, worum es geht?
3: Was geht?
6: Das Stück.
3: Was soll ich tun?
4: Halte dein Herz offen. Warte.

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2: Im Studio Silas Quiring, schönen guten Morgen. Nächster Rückschlag für Donald Trumps chaotische Zollpolitik. Ein US-Gericht hat jetzt auch die weltweit verhängten 10% Zölle gekippt. Die hatte der US-Präsident verhängt, nachdem bereits ein Großteil seiner ursprünglichen Sonderzölle für unzulässig erklärt worden war. Damit müssen noch mehr illegal erhobene Zölle zurückgezahlt werden. Mit Blick auf den Zolldeal mit der EU hat Trump unterdessen den Druck erhöht mit einem Ultimatum. Wird das Abkommen nicht bis zum US-Unabhängigkeitstag am 4. Juli umgesetzt, drohen der EU noch höhere Zölle, so Trump. Trotz Feuerpause gibt es rund um die Straße von Hormuz eine neue Eskalation. Nachdem der Iran dort mehrere amerikanische Kriegsschiffe angegriffen hat, haben US-Streitkräfte militärische Ziele des Iran ins Visier genommen. Teheran wirft den USA dagegen vor, zuerst einen iranischen Öltanker angegriffen zu haben. Fast 18 Milliarden Euro. Das wird Bund, Ländern und Kommunen wohl in diesem Jahr an Steuereinnahmen fehlen. Finanzminister Klingbeil hat die neue Steuerschätzung vorgelegt. Bis 2030 rechnet die Bundesregierung mit einem Minus von insgesamt gut 87 Milliarden Euro. Klingbeil führt das vor allem auf äußere Einflüsse zurück.
3: Die Steuerschätzung zeigt, wie sehr der Iran-Krieg uns wirtschaftlich schadet. Andere Krisen bestehen unvermindert fort und auch sie werden das weitere Jahr prägen. Das ist vor allem Putins Krieg gegen die Ukraine, aber das sind auch die Auswirkungen des Zollkonfliktes.
2: Ein Jahr nach Amtsantritt sind die Beliebtheitswerte von Kanzler Merz im Keller. Im ARD-Deutschland-Trend sind nur noch 16% der Befragten mit seiner Arbeit zufrieden. Das ist der schlechteste Wert im Deutschland-Trend jemals für einen Bundeskanzler. Und auch die Koalition insgesamt wird mehrheitlich kritisch betrachtet. Der SC Freiburg hält die deutsche Hoffnung auf einen internationalen Titel in dieser Saison am Leben. In der Europa League haben die Freiburger sich mit einem 3:1 im Rückspiel gegen Sporting Braga ins Finale geschossen. In 2 Wochen trifft das Team im Endspiel in Istanbul auf Aston Villa.
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4: Wechselhaft ist es heute Morgen, teilweise ist es klar, es gibt aber auch viele wolkige Bereiche und ab und zu gibt es auch Nebel. Im Osten können noch ein paar Tropfen runterkommen. Später bleibt es in der Mitte Richtung Osten eher grau, ansonsten meist trocken. Am Nachmittag in den Bergen im Süden vereinzelt Gewitter. Dazu Höchstwerte zwischen 17 und 22 Grad. Morgen meist sonnig, nur vereinzelt Wolken, maximal 25 Grad.

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1: Er ist einer der berühmtesten Helden der Weltliteratur und seine Geschichte beginnt mit einem gestohlenen Brot. Jetzt ist Les Miserables, die Geschichte von Jean Valjean, auf DVD und Blu-ray erschienen. Ein bildgewaltiges Historiendrama des französischen Regisseurs Eric Besnard. Der Filmemacher ist bekannt für feinfühlige Stoffe wie Birnenkuchen mit Lavendel und die einfachen Dinge. Jetzt widmet er sich erstmals der Vorgeschichte von Victor Hugos Klassiker und erzählt, wie aus einem gebrochenen Mann eine Figur entsteht, die später Literaturgeschichte schreibt. Matthias Pillasch hat den Film schon gesehen.
2: Das Jahr 1815. Nach 19 Jahren Gefängnis kommt Jean Valjean frei, gezeichnet von Zwangsarbeit, Gewalt und Demütigung. Nun irrt er verzweifelt durch den Süden Frankreichs auf der Suche nach Obdach.
3: Monsieur, ich kann Sie leider nicht bei mir aufnehmen.
4: Mir reicht ein Platz im Stall.
3: Den belegen schon die Pferde.
4: Ich bin seit dem Morgengrauen auf den Beinen. Ich habe Hunger.
3: Und ich habe nichts für Sie.
5: Hau ab! Wir wollen dich hier nicht! Du Mörder!
2: Überall stößt Valjean auf Ablehnung und Ausgrenzung, bis er schließlich an die Tür von Bischof Bienvenu klopft. Einem Mann, der anders handelt als alle anderen.
4: Ich heiße Jean Valjean. Ich saß 19 Jahre im Gefängnis. Seit 4 Tagen bin ich frei. Seit 4 Tagen bin ich unterwegs. Und seit 4 Tagen höre ich, hau ab von hier.
6: Madame Magloire, wir brauchen ein weiteres Gedeck.
4: Haben Sie gehört? Ich bin ein Sträfling.
6: Sie sind ja völlig durchnässt, Monsieur. Kommen Sie näher. Das Feuer wird Sie wärmen.
2: Zum ersten Mal begegnet Valjean jemand ohne Angst und ohne Vorurteile. Doch die Jahre im Gefängnis haben tiefe Spuren hinterlassen. Misstrauen und Wut sitzen fest.
6: Wie können Sie erwarten, dass man Ihnen vergibt, wenn Sie mit der ganzen Welt im Krieg liegen?
4: Ich bitte Sie nicht um Vergebung. So wie ich nicht vergebe.
6: Aber für schlecht gehalten zu werden, ist doch anstrengend, oder nicht? Sie haben Ihre Schuld gegenüber der Gesellschaft bezahlt. Ihre Rechte sind jetzt also die gleichen wie meine.
2: Trotz aller Gastfreundschaft verschwindet Valjean heimlich und lässt dabei das Tafelsilber des Bischofs mitgehen. Kurz darauf wird er von Gendarmen aufgegriffen und zurückgebracht. Doch der Bischof hegt keinen Groll.
7: Ein entlassener Sträfling. Dieser Kerl ist mit einem Rucksack durch ein Feld gerannt, als würde er fliehen. Man hat ihn erwischt.
6: Heraus aus der Haft, aber nicht aus der Verurteilung.
7: Nein. Es liegt eher am Inhalt des Rucksacks. Silberbesteck.
6: Sie irren sich. Es ist ursprünglich von hier, wurde aber verschenkt. Und Sie haben noch etwas vergessen. Die Kerzenständer.
2: Diese Geste der Menschlichkeit löst etwas aus in dem gebrochenen Mann. Und zum ersten Mal seit langer Zeit hat Jean Valjean selbst die Wahl, welchen Weg er künftig einschlagen will.
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1: Was passiert, wenn der erhoffte Neuanfang zur Falle wird? The Housemaid, wenn sie wüsste, ist der neue Thriller von Paul Feig, dem Regisseur von Filmen wie Brautalarm, Taffe Mädels und Last Christmas. Der Film basiert auf dem weltweiten Bestseller-Phänomen von Freda McFadden. 75 Wochen auf der New York Times Bestsellerliste und seit über 50 Wochen in den Spiegel Bestsellerlisten. Kein Wunder also, dass auch der Film ein weltweiter Erfolg wurde und selbst in Deutschland über 1,8 Millionen Zuschauern ein packendes Kinoerlebnis beschert hat. Im Mittelpunkt der Handlung steht eine junge Frau, die als Hausmädchen bei einem wohlhabenden Ehepaar einen Neustart wagt und dabei in etwas hineingerät, was weitaus gefährlicher ist als ihre eigene Vergangenheit. Mein Kollege Matthias Pillersch verrät uns etwas mehr von The Housemaid, wenn sie wüsste.
2: Seit Millie aus dem Gefängnis entlassen wurde, lebt sie in ihrem Auto und versucht irgendwie über die Runden zu kommen. Als sie bei einer wohlhabenden Familie eine Stelle als Haushälterin bekommt, wirkt das wie ein echter Glücksfall.
3: Millie wird jetzt bei uns wohnen und beim Kochen und mit dem Putzen helfen.
4: Sie soll bei uns wohnen?
3: Ja.
4: Tja, Millie, willkommen. Hast du Hunger? Ich habe sicher genug Essen für vier mitgebracht.
5: Nein, ich glaube, ich werde raufgehen und mich erstmal einrichten.
3: Ja, komm in Ruhe an, lass dir Zeit. Wir sind so froh, dass du da bist.
4: Sag, wenn du es dir anders überlegst.
2: Nina, die elegante Hausherrin, ihr charmanter Ehemann Andrew und Tochter Cici wirken wie eine echte Bilderbuchfamilie. Doch hinter der gepflegten Fassade zeigen sich schnell die ersten Risse.
6: Wo sind sie?
5: Wo ist was?
6: Meine Notizen für den Elternabend. Sie lagen hier auf der Arbeitsplatte und nun sind sie weg.
5: Ich habe keine Notizen gesehen.
6: Bullshit!
4: Hey, was ist
6: Millie?
4: Los?
6: Hab meine Notizen für den Elternabend weggeschmissen. Wo sind sie?
5: Nina, sehen wir doch mal auf dem Schreibtisch.
2: Nina entpuppt sich als unberechenbar. Was für Millie zunächst nach Alltagsstress aussieht, deutet bald auf tiefere Probleme hin.
3: Wo willst du hin?
5: Ich hab samstags frei. Hatten wir doch besprochen.
3: Nein, ich kann dich heute nicht entbehren. Ich hab meinen Friseurtermin verpasst, weil du meine Notizen weggeschmissen hast. Schon vergessen?
5: Ich hab einen Termin, da muss ich unbedingt hin.
3: Du hast einen Termin? Worum geht es dabei bitte?
5: Wenn ich nur ein paar Stunden frei haben könnte, dann würde ich...
3: Millie, das kommt nicht in Frage.
4: Liebling?
3: Ich kann dich nicht...
4: Was? Süße, es ist okay, sie kann gehen.
2: Millie verheimlicht ihre Vergangenheit und sie darf unter keinen Umständen gegen ihre Bewährungsauflagen verstoßen. Verliert sie den Job, riskiert sie mehr als nur ein Dach über dem Kopf. Doch was als Neuanfang gedacht war, könnte für Millie zur großen Falle werden.
3: Ich möchte, dass du deine Sachen packst und gleich morgen früh verschwindest, bevor Cici aufwacht.
5: Nein, Nina, ich tue alles, um es wieder gut zu machen. Ich verspreche es. Kriege ich bitte nur noch eine Chance?
3: Na gut, aber von nun an... Musst du dich angemessen kleiden, wenn du dich im Haus bewegst.
5: Ja, natürlich. Tut mir leid.
3: Oh, Millie. Lass gefälligst die Finger von meinem Mann.
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1: Im Studio Silas Quiring, schönen guten Morgen. Nächster Rückschlag für Donald Trumps chaotische Zollpolitik. Ein US-Gericht hat jetzt auch die weltweit verhängten 10% Zölle gekippt. Die hatte der US-Präsident verhängt, nachdem bereits ein Großteil seiner ursprünglichen Sonderzölle für unzulässig erklärt worden war. Damit müssen noch mehr illegal erhobene Zölle zurückgezahlt werden. Mit Blick auf den Zolldeal mit der EU hat Trump unterdessen den Druck erhöht mit einem Ultimatum. Wird das Abkommen nicht bis zum US-Unabhängigkeitstag am 4. Juli umgesetzt, drohen der EU noch höhere Zölle, so Trump. Trotz Feuerpause gibt es rund um die Straße von Hormuz eine neue Eskalation. Nachdem der Iran dort mehrere amerikanische Kriegsschiffe angegriffen hat, haben US-Streitkräfte militärische Ziele des Iran ins Visier genommen. Teheran wirft den USA dagegen vor, zuerst einen iranischen Öltanker angegriffen zu haben. Fast 18 Milliarden Euro. Das wird Bund, Ländern und Kommunen wohl in diesem Jahr an Steuereinnahmen fehlen. Finanzminister Klingbeil hat die neue Steuerschätzung vorgelegt. Bis 2030 rechnet die Bundesregierung mit einem Minus von insgesamt gut 87 Milliarden Euro. Klingbeil führt das vor allem auf äußere Einflüsse zurück.
2: Die Steuerschätzung zeigt, wie sehr der Iran-Krieg uns wirtschaftlich schadet. Andere Krisen bestehen unvermindert fort und auch sie werden das weitere Jahr prägen. Das ist vor allem Putins Krieg gegen die Ukraine, aber das sind auch die Auswirkungen des Zollkonfliktes.
1: Ein Jahr nach Amtsantritt sind die Beliebtheitswerte von Kanzler Merz im Keller. Im ARD-Deutschland-Trend sind nur noch 16% der Befragten mit seiner Arbeit zufrieden. Das ist der schlechteste Wert im Deutschland-Trend jemals für einen Bundeskanzler. Und auch die Koalition insgesamt wird mehrheitlich kritisch betrachtet. Der SC Freiburg hält die deutsche Hoffnung auf einen internationalen Titel in dieser Saison am Leben. In der Europa League haben die Freiburger sich mit einem 3:1 im Rückspiel gegen Sporting Braga ins Finale geschossen. In 2 Wochen trifft das Team im Endspiel in Istanbul auf Aston Villa.

0: Krisen im Nahen Osten sorgen regelmäßig für Unsicherheit auf den Energiemärkten. Das merken viele auch ganz konkret bei Strom- und Gaspreisen. Gleichzeitig stellt sich für Verbraucher eine zentrale Frage: Wie verlässlich ist eigentlich unsere Energieversorgung in solchen Situationen? Und welche Rolle spielen dabei stabile Tarife und langfristige Preisbindungen? Genau darüber sprechen wir jetzt mit Dr. Martin Endres von E.ON Energie Deutschland. Hallo, Herr Endres.
1: Hallo, ich grüße Sie.
0: Herr Endres, was bedeutet denn eine Situation wie der Krieg im Nahen Osten konkret für die Preise? Sind für Ihre Strom- und Gaskunden im Zuge des Krieges im Nahen Osten bald steigende Kosten zu erwarten?
1: Wir sehen aktuell deutliche Bewegung an den Großhandelsmärkten. Gas ist zuletzt um rund 60% teurer geworden, Strom um etwa 20%. Für Bestandskunden hat das jetzt aber kurzfristig keine direkten Auswirkungen, weil wir langfristig eingekauft haben und die Preise für dieses Jahr damit schon abgesichert haben. Allerdings sieht man bei Neuverträgen die Preisbewegung direkt ansteigen.
0: Viele Menschen haben ja die Sorge, dass durch solche globalen Konflikte Energie plötzlich knapp wird. Wie stabil ist denn die Energieversorgung in Deutschland?
1: Also die gute Nachricht vorab, die Versorgung mit Strom und Gas in Deutschland ist aktuell stabil und gesichert. Die Heizsaison ist ja auch langsam vorbei, das entspannt die Lage nochmal zusätzlich. Entscheidend wird jetzt sein, die Gasspeicher im Sommer wieder gut zu befüllen. Und grundsätzlich gilt natürlich, Energie ist heute nicht mehr nur eine Preisfrage, sondern schon eine Frage von Sicherheit und Unabhängigkeit.
0: Welche Schritte können Sie denn Energiekunden in Deutschland grundsätzlich empfehlen, beispielsweise bei der Tarifwahl?
1: Also wichtig ist vor allem, auf verlässliche Anbieter zu setzen, denen man auch vertraut, weil besonders günstige Angebote eben oft durch höhere Risiken eingekauft sind. Und Vorsicht bei dynamischen Tarifen, die hängen direkt am Börsenpreis. Die meisten Kunden fahren besser mit festen Preisen, längeren Laufzeiten und Preisgarantien. Das gibt Stabilität gerade in so unsicheren Zeiten.
0: Wie können die Kunden ihre Energiekosten insgesamt senken?
1: Ja, ein großer Hebel ist es natürlich, selber Strom zu produzieren und damit den Eigenverbrauch zu senken. Mit einer Solaranlage und Speicher kann man bis zu 80% des Stroms selber erzeugen. Und ein weiterer großer Hebel ist es, den eigenen Verbrauch flexibler zu machen. Wer zum Beispiel ein Elektroauto hat und es in einer günstigen Zeit lädt, der kann deutlich sparen.
0: Martin Endres, Geschäftsführer bei E.ON Energie Deutschland. Vielen Dank für das Gespräch.
1: Sehr gerne. Danke fürs Gespräch.

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1: Der erste Quantencomputer in Deutschland läuft jetzt am Leibniz-Rechenzentrum in Garching bei München. Die Anlage stammt aus Finnland und muss bis auf minus 273 Grad gekühlt werden. Während klassische Computer Informationen nacheinander verarbeiten, können Quantenrechner dank physikalischer Gesetze riesige Datenmengen gleichzeitig durchsuchen. Damit können zum Beispiel bessere Medikamente, Batterien oder komplexe Verkehrslösungen schneller entwickelt werden. Endlich ist Frühling. Mit den warmen Sonnenstrahlen kommt nicht nur die Natur wieder in Schwung, sondern auch wir. Viele lockt es nun auch nach draußen und auch die Drahtesel werden.
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3: Im Studio Mia Hin. Schönen guten Morgen. Inmitten der Hoffnung auf neue Verhandlungen haben die USA und der Iran sich erneut gegenseitig angegriffen. Beide werfen sich vor, die Waffenruhe gebrochen zu haben. Silas Quiring berichtet.
4: In der Straße von Hormuz hat der Iran mehrere Kriegsschiffe der Amerikaner beschossen. Teheran sagt, es war eine Reaktion auf Attacken auf einen iranischen Öltanker. Das US-Militär spricht dagegen von unprovozierten Angriffen. Im Gegenzug haben die Amerikaner dann wiederum militärische Ziele des Iran angegriffen, etwa Startplätze für Drohnen und Raketen. Trump sagte danach, dass die Waffenruhe trotzdem noch gilt, drohte zugleich aber mit weiteren Attacken, sollte es nicht bald ein Abkommen geben.
3: Nächster Rückschlag für Donald Trumps chaotische Zollpolitik. Ein US-Gericht hat jetzt auch die weltweit verhängten 10% Zölle gekippt. Die hatte der US-Präsident verhängt, nachdem bereits ein Großteil seiner ursprünglichen Sonderzölle für unzulässig erklärt worden war. Die Entlastungsprämie und die Reform der privaten Altersvorsorge sollen heute die letzte Hürde nehmen. Der Bundesrat stimmt über beides ab. Jana Klonikowski.
5: Vom Bundestag gab's schon grünes Licht, jetzt ist der Bundesrat dran. An der geplanten Entlastungsprämie von 1.000 Euro für Beschäftigte gab's aus einigen Ländern aber auch durchaus Kritik, weil sie ohnehin geschwächte Unternehmen zu sehr belasten würde. Der Mittelstandsverband fordert in einem offenen Brief an die Länder auch, dem Ganzen im Bundesrat nicht zuzustimmen. Bei der privaten Altersvorsorge gibt's weniger Konfliktpotenzial. Ab 2027 soll ein neues, staatlich gefördertes, kapitalgedecktes Modell die bisherige Riester-Rente ersetzen.
3: Ein Jahr nach Amtsantritt sind die Beliebtheitswerte von Kanzler Merz im Keller. Im ARD-Deutschland-Trend sind nur noch 16% der Befragten mit seiner Arbeit zufrieden. Das ist der schlechteste Wert im Deutschland-Trend jemals für einen Bundeskanzler. Und auch die Koalition insgesamt wird mehrheitlich kritisch betrachtet. Der SC Freiburg steht im Finale der Fußball-Europa-League. Die Freiburger haben am Abend mit 3:1 gegen Sporting Praga gewonnen. Der Finaleinzug ist der größte Erfolg der Vereinsgeschichte. Im Endspiel geht's in 2 Wochen gegen Aston Villa.
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6: Wechselhaft ist es heute Morgen, teilweise ist es klar, es gibt aber auch viele wolkige Bereiche und ab und zu gibt es auch Nebel. Im Osten können noch ein paar Tropfen runterkommen. Später bleibt es in der Mitte Richtung Osten eher grau, ansonsten meist trocken. Am Nachmittag in den Bergen im Süden vereinzelt Gewitter. Dazu Höchstwerte zwischen 17 und 22 Grad. Morgen meist sonnig, nur vereinzelt Wolken, maximal 25 Grad.

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0: Schöne Nummer, oder? Geht doch richtig los am frühen Morgen. Ich sag's euch. Hello und New York Groove. Ich denke, das war ihr größter Hit. Sie haben noch den einen oder anderen Titel von sich gegeben, aber die haben nicht diesen Erfolg erreicht wie dieser Titel hier. New York Groove. Wir haben 6 Uhr und 7 Minuten. 6 Uhr 7, ja, 7 Minuten nach 6. Ihr hört die Sendung.
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0: So, geht los. Freitag ist heute. Freitag. Freitag ist der letzte Tag, der letzte Arbeitstag der Woche bei den meisten. Natürlich gibt es auch Jobs, die sollen am Sonntag erfüllt werden müssen, ne? Aber in der Regel ist Freitag dann erstmal der letzte Arbeitstag der Woche. Und dann sind 2 Tage frei. Meistens. Ihr Lieben, meine Sendung, der Morgen mit Gernot, gibt es montags bis freitags von 6 bis 9 live. Unlive von 3 Uhr in der Nacht bis 6 Uhr ran. Immer die Wiederholung vom Vortag. Musikalischerseits immer der stete Wechsel zwischen deutsch und nicht deutsch gesungenen Titeln. Dazwischen die aktuelle Uhrzeit, wie eben schon gesagt. Und der Ablauf der Stunde ist ganz einfach und immer gleich, ja, damit man sich darauf verlassen kann. Zur vollen Stunde Nachrichten, in der 20. Sendeminute ein kleiner Beitrag um 9:30, die Wetteraussichten und 9:50. Da gucken wir mal nach, wer heute Geburtstag hat. Ja, sind eine ganze Menge heute, mein lieber Mann. Lasst euch überraschen, wen ich alles so rausgepickt habe, ja. Wir hören jetzt nach Hello und New York Groove in Englisch was Deutsches, und zwar Hannah Heuer und Beautiful Sunday. Die Nummer hat er hier in Deutsch aufgenommen. Wir wissen, Daniel Boone hat den Titel im Original gesungen, in Englisch. Und auch eine Deutschaufnahme gibt es auch, fällt mir ein. Und Hannah Heuer so ziemlich als berühmte deutsche Aufnahme. Schön, dass ihr da seid. Moin, moin, schlurfen wir erstmal in Ruhe Kaffee.

0: Henna Heuer um 6 Uhr und 12 Minuten, 3 Minuten vor 6:45 in der Zwischenzeit schon mit Beautiful Sunday. Na, der ist ja dann auch morgen. Morgen ist der Beautiful Sunday, beziehungsweise ich denke mal, hier ist eher der Sonnentag gemeint. Das ist eine gute Frage, ob hier der sonnige Tag oder der Sonntag gemeint ist. Das kann ich ja mal ergründen. Jetzt gibt's Vicky Leandros und die singt Hey Joe McKenzie. Das Ding singt so in Deutsch und in Englisch. Wir haben jetzt hier mal die englische Fassung zu hören. Bitte.
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0: Die Flippers und Sommerwind, na klar, One Way Wind von den Cats im Original aus den Niederlanden hier in der deutschen Fassung. Ihr Lieben, es ist 6 Uhr und, oh, gleich 21 sogar schon, 9 Minuten vor 6:30. Jetzt hören wir den Beitrag, den versprochenen, und dann gibt's Sir Tony Christie mit Going to Havana.
1: Ein Vater vergisst Töchter an Raststätte Holzkirchen Süd. Die beiden Mädchen gingen bei einem Tankstopp zur Toilette. Der Vater bemerkte angeblich bis zum Brenner nicht, dass er ohne seine Töchter unterwegs war. Er wollte nur mal tanken, auf dem Weg zum Gardasee mit seinen beiden Töchtern. Beinahe wäre er aber allein in Italien angekommen. Denn bei einem Stopp an der Rastanlage Holzkirchen Süd in Oberbayern kletterten seine beiden Kinder aus dem Auto und gingen zur Toilette. Der Vater bekam davon angeblich nichts mit, teilte die Polizei mit. Als die 10 und 14 Jahre alten Mädchen zurückkamen, war der Vater bereits weggefahren. Die Mädchen wandten sich an die Autobahnpolizei, die offiziell nach dem Vater fahndete. Denn die Kinder konnten die Polizei lediglich die Telefonnummer der Mutter im nordhessischen Baunatal geben, da sie die Mobilfunknummer ihres Vaters nicht auswendig wussten. Nach 48 Anrufversuchen meldete sich der 47-Jährige schließlich am frühen Samstagmorgen bei der Einsatzzentrale in Rosenheim. Der Mann war mittlerweile am Brenner und hatte immer noch nicht bemerkt, dass die Kinder nicht mehr im Auto mitfuhren. Es dauerte, bis er zurück in Holzkirchen war und seine Töchter wieder in die Arme schließen konnte.
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0: gute Laune Musik pur mit Sir Tony Christie, Going to Havana um 6:26, 4 Minuten vor 6:30. Jetzt gibt's Juliane Werding. Oh, jetzt hatten wir es aber schon lange nicht mehr im Programm. Ich habe es ja sonst sehr, sehr oft im Programm mit verschiedenen Titeln. Und diesmal wieder einer ihrer großen Erfolgstitel unter anderem. Ne? Unter anderem muss man ja vorsichtig sagen, Nacht voll Schatten.
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0: Im Original von Mike Oldfield und Nacht voll Schatten. Nee, der singt Moonlight Shadow. Und hier Nacht voll Schatten mit Juliane Werding. 6:30 Uhr, ganz glatt 6:30. Perfekt für unsere Wetteraussichten. Ein paar Verbrauchertipps können sich anschließend. Und dann gibt's schöne Nummer von Truckstop. Take it easy, altes Haus. Moment mal, hier stimmt doch was nicht. Ist das Ding, ist das die englische Variante? Ja, ich hätte jetzt schon einen Schreck gekriegt. Genau. Take it easy, altes Haus in Deutsch wäre das. Und take it easy, back to beat. Das ist die englische Fassung. Und die hören wir jetzt.
1: Wechselhaft ist es heute Morgen, teilweise ist es klar, es gibt aber auch viele wolkige Bereiche und ab und zu gibt es auch Nebel. Im Osten können noch ein paar Tropfen runterkommen. Später bleibt es in der Mitte Richtung Osten eher grau, ansonsten meist trocken. Am Nachmittag in den Bergen im Süden vereinzelt Gewitter. Dazu Höchstwerte zwischen 17 und 22 Grad. Morgen meist sonnig, nur vereinzelt Wolken, maximal 25 Grad.

0: Na siehst du, geht doch, wa? Take it easy, altes Haus mal in Englisch zu hören, auch nicht verkehrt. Na, Traxler hat ein paar Titel auch in Englisch aufgenommen, ne? Eine Menge sogar. Ja, wobei wir eher die Formation mit deutscher Country Music kennen. 6:35, 5 Minuten nach 6:30. Ihr hört die Sendung Der Morgen mit Gerlot. Und jetzt gibt's eine schöne Comedy-Cover-Variante vom Titel Mama Leone, ne? Bino hat das Ding richtig monatelang in die Charts geführt. Und Mama geht ohne gibt es auch noch. Irgend so eine andere. Aber wie auch immer. Wir hören eine Cover-Variante, eine Comedy-Cover-Variante mit Mike Krüger, seit ich hier wohne.
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2: Vielen Dank, danke schön. Ihr habt es so gewollt. Der nächste Titel ist natürlich leider nur noch Vollplayback. Spielen wir ihn doch mal ein. Rainer, fine up.

6:40 Uhr, 10 Minuten nach halb sieben.

Oh, eine ganze Menge haben heute Geburtstag, eine ganze Menge. Unter anderem der Schauspieler Lex Barker, ne? Winnetou kennt er noch, oder Chatterhead, ne? Lex Barker im Jahr 1919 geboren. Dann haben wir Philip Bailey, ne? Der einen schönen Titel, ihr wisst schon, mit Phil Collins zusammen, ja, genau. Oder auch Hardrock-Legende Van Halen, ja? 1953 geboren. Übrigens, Philip Bailey wird heute 75 Jahre alt und Van Halen heute 73 Jahre alt. Außerdem Ricky Nelson, 1940 geboren, verstarb leider im Jahr 1985 bei einem Flugzeugabsturz mit 45 Jahren. Und Glamrock-Legende Gary Glitter wird heute 82 Jahre alt. Ja, guck an. Ich glaube, er ist, ihr wisst schon, da, wie sagt man so im Volksmund, hinter schwedischen Gardinen, ne? Wieder einmal, ja. Mehrfach rein, mehrfach raus, egal. Wie auch immer, wir wollen heute mal nicht an die bösen Sachen denken, sondern eher am Geburtstag, an die positiven Sachen. Und er ist also eine absolute Glamrock-Legende, unter anderem mit Rock'n'Roll Part 1, Part 2 und auch mit dem folgenden Song, den wir jetzt hören, bekannt geworden. Und zwar Do You Wanna Touch Me? Ach, was schön. Ich bin da übrigens auch groß geworden, genau in der Zeit. Was für ein alter Sack. Aber schöne Glamrock-Mucke, ne? Nicht nur so sweet, sondern auch hier Gary Glitter. Na bitte.

0: Geburtstagskind Gary Glitter. Do you wanna touch me? Heute 82 Jahre geworden. Ja, langes Jahr. Es gibt noch viele, viele mehr, die heute Geburtstag haben. Ja, denen auch herzlichen Glückwunsch. Aber kriegt natürlich nicht alle aufgezählt. Ne? Ich erinnere immer dran, jetzt die 7 Milliarden Menschen durch die 365 Tage zu teilen, die es im Jahr gibt, kommst du auf 20 Millionen. Oh, okay, ich fange an. 20 Millionen Geburtstagskinder. Da hat unter anderem Geburtstag Gernot. Na gut. Herzlichen Glückwunsch. Heute am 8. Mai. Apropos 8 dabei. Warum sagt der Gernot eigentlich nichts über diesen besonderen Tag? Kann ich euch sagen. Wenn ich jetzt was erzähle über den 8. Mai, ja, dann gelte ich ja entweder als Rechtsradikal oder linke Zecke oder blöder Ossi. Wobei mir blöder Ossi am besten gefällt von allem. Ja, das gefällt mir am besten. Okay, pass auf, blöder Ossi. Blöder Ossi hat gelernt, der 8. Mai ist der Tag der Befreiung. Ja, vom Hitlerfaschismus. Ja, so hieß das, genau. So habe ich es gelernt. Und da vor mir kein anderer Lehrer war, der gesagt hat, Gernot, das geht nicht mehr, du musst das jetzt anders. Mir hat da keiner was beigebracht. Ich habe das so übernommen und so lange bleibt es auch im Hirn. Okay. Von der sieg- und ruhmreichen Sowjetarmee. Die hat uns befreit vom Hitlerfaschismus. Schluss aus Ende. Eine Straße wurde auch benannt in Friedrichsfelde, die heißt Straße der Befreiung, ja, mit einem Tunnel, Altfriedrichsfelde, so ein Stückchen heißt, glaube ich, heute noch, nicht mehr die ganze, sondern ein Stückchen, ein Teil nur noch, ja, Straße der Befreiung, so ist es, ne? Wer da jetzt was draus feiert und der Westen macht das draus und der Osten macht das draus und jetzt Russland macht jetzt das da wieder draus, das ist mir völlig Latte. Ich kann es nicht ändern, ja, wenn die Politik sich nicht entscheiden kann, was man denn den Bürgern so beibringt. Ich habe das so beigebracht bekommen. So, Ossi Power Gernot. Genau, Gernot aus dem Osten, immer auf dem Posten. Jetzt gibt's Gigi Anderson, Goodbye, My Summer Love. Und das Ganze hier um, 6:47, 2 Minuten nach 6:45.
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0: Gigi Anderson und Goodbye My Summer Love. Guck an, 6 Uhr und 52 Minuten, 8 Minuten trennen uns noch vor 7. Alle, die jetzt los müssen auf Maloche, wünsche ich einen schönen Start ins Wochenende. Falls wir es nicht wieder hören sollten, dann Montag früh ab 6, ne? Ja, macht euch einen bunten, ruht euch kräftig aus, habt euch verdient, die ganze Woche auf Maloche gewesen. Alle anderen schön artig dranbleiben und schön zuhören, was die Quasselstrippe aus dem wunderschönen Märkisch-Oderland noch so zu erzählen hat. Unter anderem die neue Single, die Auskopplung.
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Ja, wird zu spät, sonst würde ich den jetzt noch spielen. Das wird aber zu knapp. Das wird zu knapp. Ich spiele ihn in der nächsten Stunde, ne? Den nagelneuen Titel von den Stones. Ja. Hab ihn gerade bekommen. Ganz frisch. Am Dienstag. Was heißt frisch? Am Dienstag schon rausgekommen. Ja, um 18 Uhr. Peng. Also hätte ich ja schon Mittwoch spielen können, ne? Ja, wer weiß, was der Gerhard da wieder gemacht hat. Einen schnuckligen Song haben wir noch bis ran an die Nachrichten, Sport und Wetterbericht kompakt. Denn wir haben es 6 Uhr und 56 Minuten, 4 Minuten vor 7. Gut, dann spielen wir einen kurzen. Hier, den nehmen wir erstmal. Conny.

0: Ihr wisst schon, ja, nee, meiner ist noch, oh, halb voll, gut, die Tasse da habe ich noch. Ja, schenk irgendeinen anderen noch nach, ja, meiner ist in Ordnung. Bis gleich, ihr Lieben, dranbleiben.
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0: geflogen, als Vergeltung für iranischen Beschuss mehrerer US-Kriegsschiffe, die die Meerenge durchquerten. Teheran behauptet wiederum, die USA hätten zuvor einen iranischen Öltanker ins Visier genommen. In Trumps Augen gilt die Waffenruhe aber nach wie vor. Donald Trump hat der EU ein Zolldeal-Ultimatum gestellt. Bis zum 4. Juli, dem 250. Geburtstag der
1: USA. 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
0: Grünes Licht geben. Als letztes muss der Bundesrat zustimmen. Unternehmen sollen dann 1.000 Euro steuerfrei an ihre Beschäftigten auszahlen können. Der Mittelstandsverband hält davon gar nichts und fordert die Länder auf, das Ganze zu stoppen. Auch über die Reform der privaten Altersvorsorge stimmt der Bundesrat ab. Ein neues Modell soll die Riester-Rente ablösen. Dazu sagt Tobias Spreiter von der Finanzplattform Flatex.
3: Das neue Altersvorsorgedepot ist viel effektiver, da es auf den Kapitalmarkt, also auf Fonds und ETFs setzt. Das entspricht dem, was viele Anleger heute bereits privat umsetzen, nur eben jetzt mit staatlicher Förderung.
0: Zum ersten Mal überhaupt liegt die AfD im ARD-Deutschland-Trend vor der Union. Bei der Sonntagsfrage kommt die AfD auf 27%, die Union landet bei 24%. Die SPD stagniert bei 12%. Die Grünen kommen auf 15%, die Linke auf 10%. FDP und BSW würden demnach den Einzug in den Bundestag verpassen. Der SC Freiburg hält die deutsche Hoffnung auf einen internationalen Titel in dieser Saison am Leben. In der Europa League haben die Freiburger sich mit einem 3:1 im Rückspiel gegen Sporting Braga ins Finale geschossen. In 2 Wochen trifft das Team im Endspiel in Istanbul auf Aston Villa.
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4: Wechselhaft ist es heute Morgen noch. Teils klar, teils viele Wolken und Nebel. Im Osten kann auch mal ein bisschen Sprühregen dabei sein. Später bleibt es von der Mitte rüber in den Osten eher grau. Ansonsten kommt die Sonne öfter durch. Meist bleibt es trocken und die Höchstwerte liegen bei 17 bis 22 Grad. Morgen dann meist sonnig und trocken, maximal 25 Grad.

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0: Geht doch, oder? John Kincaid oder auch Kincaid genannt mit Ren machte den Opener der zweiten Stunde meiner Sendung.
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0: Legen wir los, wa? Legen wir los. 7:07. 7 Minuten nach 7. Ihr hört die Sendung wie immer. Der, was hört ihr? Der hört die Sendung wie immer. Ach so, ja gut, okay. Dann, ja. Naja, nicht ganz. Der Morgen mit Gernot von 6 bis 9 Uhr live und unlive von 3 Uhr in der Nacht bis 6 Uhr. Die Wiederholung vom Vortag, ja. Heute am Freitag, den 8. Den 8. Mai, den Tag der Befreiung. Ja, so habe ich das gelernt. Ja, ja. Du ewig gestriger Ossi, du. Ja, stehe ich drauf. Gerne. Kein Problem damit. So gehe ich auch ins Grab. Stört mich überhaupt nicht. Und von irgendwelchen Leuten, die das Fahrrad neu erfinden wollen, da lasse ich mich sowieso nicht überzeugen. Nee, und schon ja nicht von Lügnern und Betrügern sowieso nicht. Die könnten mich mal da im Mondschein begegnen. Ihr wisst schon da, da kennt ihr ja alles. Egal, so, pass auf, konzentriere dich mal auf deine Sendung, Gernot, und lass mal diesen politischen Schnickschnack hinten weg. Na gut, ich versuch's. Es fällt mir nur manchmal schwer, wenn man so Nachrichten anguckt, dann, ich komme aus dem Kopfschütteln gar nicht mehr raus, ne? Ich würde ja euch alle mal wieder nicken, aber geht nicht. Ich kann mir nur Kopfschütteln, was man da so für ein Blödsinn alles liest. Zur vollen Stunde Nachrichten, Sport und Wetterbericht in kompakter Variante. Dann in der 20. Sendeminute ein kleiner Beitrag um 9:30 das Wetter, 9:50. Gucken wir mal, wer heute Geburtstag hat. Und dann habe ich noch eine schöne neue Nummer von den Stones, Dienstag rausgekommen. Der Titel 18 Uhr Peng ist er freigegeben worden. The Stars heißt der Song. Hören wir noch in der ersten halben Stunde. Ja, ist versprochen. Jetzt gibt es erstmal die deutsche Antwort, hätte ich jetzt beinahe gesagt, vom Titel Oh Pretty Woman. Ja, Roy Orbison kennen wir ja. Und wir hören das Ding uns jetzt mal in Deutsch an. Die Tommies singen das Ding in Deutsch. Schön, dass ihr da seid, ihr Lieben. Moin, moin.
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0: War das schön oder war das schön? Pretty Woman, hier bei mir in der Sendung der Morgen mit Gernot, eine deutsche Fassung vom legendären Roy Orbison Song. Die Tommys waren das, ne? 7:12, 8:03. Dana ist mal wieder dran. Die hat so eine schöne, weiche, angenehme Stimme, ne? Fairy Tale hören wir uns jetzt an von ihr.
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0: So, ihr Lieben, ihr merkt schon, da sind Aussetzer. Das liegt an der Satzzentrale und der Rico will nicht hören auf mich. Ich nehme jetzt diesen Stream raus. Er macht hier Aussetzer in der Zwischenzeit. Ah, dass die nicht hören können auf mich, das gibt's doch gar nicht, ja? Diese Diskussionen denn vor allen Dingen mir die Schuld zu geben, ist klar. Ich nehme ihn jetzt raus, so einfach ist das, dann hast du da eben nichts drauf. Keine Diskussionen am Frühmorgen mit mir anfangen. So, da kommt jetzt der Haken raus und dann ist das gut. Dann hast du da eben keine Musik drauf. So einfach ist das. Ne? Über eine Stunde geht das schon, ne? Dass ich hier Bass-Hour bekomme. Kann ich... Und dann diskutieren. Nein, an mir liegt's nicht. Natürlich nicht. Sehr klar, logisch. So, zack, der ist jetzt raus. Und dann wird es auch keine Fehler mehr geben. Ja? Dann wird er eben da nicht mehr bestreamt. So einfach ist das. Ne? Also, da schreibt man die schon an und bittet die mal nachzugucken. Nee, dann drehen sie den Spieß um und sagen, du bist schuld, du. Nein, bin ich nicht. Na sag mal, das bleibt hier alles ordentlich. Ich fummel hier nicht rum jeden Tag, so wie viele andere an ihren Stationen. Bei mir wird nichts reingebastelt. Einmal reingeschrieben, funktioniert, fertig. Und dann, never touch a running system. Könnte ich wahnsinnig werden. Wird er noch die Schulter in die Schuhe schieben hier. 7 Uhr und 16 Minuten. Eine Minute nach Viertel 8. Christina Bach singt Charlie. Na bitte.
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0: der ein oder andere wird mit mir zusammen jetzt ins kalte Wasser springen. Ich habe den Titel nicht vorgehört. Wirklich nicht. Gernot, aber du als Radiomoderator, du müsstest das doch eigentlich machen. Ja, keine Zeit, ich habe den während der Sendung rausgekramt. Okay, nagelneu, na, Dienstag 18 Uhr ist er freigegeben worden als Single. Na, neues Album ist auch am Start, kommt demnächst raus. Ich halte euch auf dem Laufenden. Das Album heißt Four Eye Tone, Tone, Toku, was für ein Teil? Tone Guys, Tungis, Tungis. Ach du Schande, mit Zungenzerbrecher auch noch. Na, das habe ich jetzt davon. Wie auch immer, The Stars ist die Auskopplung, ja, in The Stars. Und die Nummer, die hören wir uns dann nach dem Beitrag an. Ich bin sehr gespannt.
1: In einem Nürnberger Altenheim ist ein 19-jähriger Zivildienstleistender nach einem versuchten sexuellen Übergriff auf eine Bewohnerin entlassen worden. Wie die Polizei am Dienstag berichtete, war er in dem Zimmer der älteren Frau überrascht worden. Der Mann wollte ganz offensichtlich sexuelle Handlungen an der Frau vornehmen, hieß es. Gegen ihn wurde Ermittlungsverfahren wegen sexuellen Missbrauchs von Kranken und Hilfsbedürftigen eingeleitet. Der 19-Jährige schwieg bis zu den Vorwürfen. Die Heimbewohnerin habe keine Verletzungen davon getragen, teilte die Polizei weiterhin mit.
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0: Siehst du, The Stones, ja? Okay, das ist, ich würde mal sagen, so im alten Stil. Man könnte tatsächlich sagen, ja, okay, der Titel ist aus den Good Old 60s oder so. Ja. Kann man gelten lassen. Ich denke mal, die Stones-Fans, denen wird es jetzt richtig gefreut haben, ne? Okay, gut, aber das ist ein bisschen was weich gespielt. Ich guck mal gerade. Haben wir noch einen kurzen? Sonst kommt ja das Wetter wieder so spät. Warte, ich nehme mal den hier raus, ausschneiden, Life is Life, schieb mal den hier rein, zack, eingefügt und schön ist es. Bruce Lowe besingt das Kartenspiel. Etwas ruhiger, ja? Da wird uns mal so ein Rommi-Spiel erklärt. 7 Uhr und 28 Minuten, 2 Minuten vor 7:30.
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2: Ich fand zur Vesperzeit in einem Dom mich wieder und setzte mich im Seitenschiff auf eine Holzbank nieder. Schräg vor mir saß ein Mann, der spielte dort mit Karten. Sie müssen damit, sprach ich, bis nach der Messe warten. Der Fremde hob den Kopf und sah mir ins Gesicht. Verzeihen Sie, mein Herr, aber ich spiele nicht. Kommt mit hinaus, sagt er, indem er sich entfernt. Ich zeig Ihnen, was man von meinen Karten lernt. Und draußen im Portal dort, wo es niemand stört, hat mir der Fremde dann sein Kartenspiel erklärt. Mit jedem Ass, sprach er, soll ich erinnert werden, es gibt nur einen Schöpfer des Himmels und der Erden. Die zwei, sagt mir, zwei Menschen gab's im Paradies, Adam und seine Frau, die welche Eva hieß. Ziehe ich die Karte 3, so heißt das für den Frommen, 3 heilige Könige sind nach Bethlehem gekommen. 4 Evangelisten zu unseres Herrn Ruhm haben uns gebracht das Evangelium. 5 Kieselsteine suchte sich David aus im Bach, dann legte mit der Schleuder den Goliath erflach. In 6 Tagen schwerer Arbeit erschuf sich unser Herr die Menschen, Tiere, Pflanzen, die Erde und das Meer. Am 7. Tage ruhte der liebe Gott sich aus auf einer kleinen Bank vor seinem goldenen Haus. 8 Menschen, wohlgezählt 8 nur, und zwar die Frommen sind bei der großen Sinnflut damals nicht umgekommen. Noah und die 3 Söhne. Das sind zusammen 4 und jede ihrer Frauen. Danach schloss sich die Tür. 9 Aussätzige in Israel, bis auf den Tod erkrankt, haben für ihre Heilung dem Herrn nicht mal gedankt. 10 Gebote Moses den Auserwählten gab, als er vom Berge Sinai zum Volke stieg hinab. Ich habe hier 4 Buben. Ich habe hier 4 Damen, ich habe hier 4 Könige, das sind 12 zusammen. 12 Stunden hat der Tag, 12 Stunden jede Nacht, 12 Monate das Jahr, so wird die Zeit gemacht. Herz, Karo, Pick und Treff, 4 Farben in der Hand, 4 Jahreszeiten färben Wald, Wiese, Feld und Land. 52 Karten habe ich in meinem Spiel, nun zähl im Jahr die Wochen, es sind genauso viel. Und zählen wir die Punkte, so sind es ohne Frage 365, so viel ein Jahr hat Tage. Moment, sagte ich, nachdem ich Papier und Blei genommen, ich kann nur auf 364 kommen. Ja, meinte da der Fremde mit einem stillen Lachen, Sie dürfen nie die Rechnung ohne den Joker machen.
0: Der großgewachsene Hühne ist so wie 2 Zwillinge, tote Leiche so. Ne? Er ist ein großer Kerl, ja, Bruce Lowe und das Kartenspiel. Wir kennen ihn auch unter anderem von der Legende von Babylon in der deutschen Fassung. Und hier das Kartenspiel. Ja, man soll nie die Rechnung ohne den Joker machen. Hat er völlig recht. 7 Uhr und 31 Minuten jetzt aber. Oh Mann, ja, das ist wieder, also der Kerl und du hast er wieder verschwatzt. Nee, das war der lange Titel von den Stones. Hammer, so nicht der... Okay, ich spiele diese Stunde auch nochmal, ja, falls der in einer irgendeiner Form da so gut Anklang kam und vielleicht habt ihr das auch nicht mitbekommen so richtig so. Ich spiele nächste Stunde nochmal, ja. Jetzt gibt's erstmal das Wetter, wie immer, die Wetteraussichten zu der Zeit, eventuell ein paar Verbrauchertipps und dann schöne Country-Mucke mit Billy Joe Spears und Blanket Underground.
3: Wechselhaft ist es heute Morgen noch. Teils klar, teils viele Wolken und Nebel. Im Osten kann auch mal ein bisschen Sprühregen dabei sein. Später bleibt es von der Mitte rüber in den Osten eher grau. Ansonsten kommt die Sonne öfter durch. Meist bleibt es trocken und die Höchstwerte liegen bei 17 bis 22 Grad. Morgen dann meist sonnig und trocken, maximal 25 Grad.

0: Das ist eine schöne Melodie, wa? Ja, gibt es auch in Deutsch, ja?
1: Ich weiß ja, der Gernot hat immer Musik, die es auch in Deutsch gibt.
0: Ja, ich liebe das ganz gerne, weil die deutsche Sprache bin ich ja, oder der, siehst du, mächtig. Nee, in diesem Fall nicht, mit dem Satz jedenfalls nicht. Sonst schon, ne? Wenke Mürre, breite unsere Decke aus, ist die deutsche Variante. Und hier das Original mit Billy Joe Spears und Blanket Underground. Ach, was schön. So, eigentlich müsste man jetzt, warte mal, das muss ich wieder tauschen hier. Ich bin heute hier nur abtauschen. Ja, wenn du da einen Titel extra irgendwie reinmachst, live, dann wird alles umgefummelt. So, pass auf, wir hören uns jetzt an. Thomas Anders, genau. Fantasy singt den Titel übrigens auch, ja? Aber wir hören mal die Variante mit Thomas Anders. Wovon träumst du denn? Ja, das Ding ziehen wir uns jetzt erstmal rein. Warte. Ach, hier, das geht wieder. Also, ich sag's euch, heute ist aber auch der Wurm drin hier. Moment mal, jetzt muss er erstmal hier. Live ist live. So, umgefummelt. Aber jetzt singt wirklich der Thomas. Uhrzeit, habe ich gesagt? Nee, 7.37 Uhr. 7 Minuten nach 7:30.
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Mensch, heute haben wir eine ganze Menge geholt, sag. Ja, ja, unter anderem Lex Barker, ja, der Schauspieler, ihr wisst schon, Winnetou und Old Shatterhand, ja, genau, der Lex Barker, 1919 geboren, er ist leider im Alter von 54 Jahren 1973 verstorben. Dann haben wir auf der Pfanne noch, hätte ich jetzt beinahe gesagt, Philip Bailey, ne, mit Phil Collins, großes Duett, ja, können wir noch entsinnen uns, ja, so also ein bisschen, ne, denke ich mal, ne. Außerdem ist er in der Band Earth, Wind and Fire, ne? Daher kennen wir ihn ja auch. Ne? 75 Jahre wird er heute. Wer noch? Oh, hier, Rock-Legende Van Halen. Ja? Alex heißt er ja eigentlich, Alex Van Halen. Der feiert heute seinen 73. Geburtstag. Und dann gucken wir uns mal noch an, Gary Glitter. Ja, hatte ich vorige Woche. Ich brauche Kaffee. Mehr Kaffee. Vorige Stunde schon gespielt. Der wird heute 82 Jahre alt. 1944 geboren am 8. Mai. Und US-amerikanischer Sänger und Schauspieler Rick, beziehungsweise Ricky Nelson, wie seine Fans ihn liebevoll nennen, der hätte heute auch Geburtstag gehabt. 1940 geboren. Leider ist er bei einem Flugzeugabsturz 1985 im Alter von 45 Jahren ums Leben gekommen. Eine schöne Nummer hat er uns hinterlassen. Die kennen durchaus auch Leute, die nichts mit dieser euleren Mucke zu tun haben, aber die haben diesen Klassiker mit Sicherheit schon mal gehört. Die Rede ist von Hello Mary Lou. Ich gucke gerade, habe ich noch ein bisschen Luft? Ja, okay, pass auf, Moment. Dann können wir noch ein bisschen was sagen zu Hello Mary Lou. Unter anderem haben diesen Titel gesungen Gigi Anderson, Jan und Kjeld, ja, René Collo, Manuela, Silvio Francesco, die Strandjungs, Peter Beil, Peter Kraus, Phil und John und. Die Liste ist lang, weil es eben so ein cooler Klassiker ist. Wir hören uns jetzt das Original an mit Rick bzw. Ricky Nelson.

0: Ob die Verstorbenen im Jenseits auch Geburtstag feiern? Könnte sein, weiß ich nicht. Entzieht sich meiner Kenntnis. Jedenfalls Ricky Nelson hätte heute Geburtstag gehabt. Hello Mary Lou, ein riesen Erfolgssong. Und ihr habt gehört, ja, kenne ich doch. Ja, richtig. 7:46, eine Minute nach 7:45. Der Fairness-Filter, der bremst mich jetzt aus, sonst würde ich nämlich Gary Glitter, I'm the leader of a gang, hinterher spielen. Geht nicht, wir müssen erst einen Deutschen dazwischen spielen und das machen wir auch. Einen kurzen aus dem Ösiland, Brunner und Brunner, weil dein Herz dich verrät. Und dann nochmal Gary Glitter als ebenfalls Geburtstagskind des Tages heute. Aber erstmal die Jungs aus dem Ösiland.
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0: Brunner und Brunner, weil dein Herz dich verrät. Musik aus Österreich hier um 7 Uhr. Und naja, es ist schon 51, 9 Minuten vor 8. Wie versprochen, noch ein, weil ich ja noch nicht zwei englische Titel hintereinander spiele. Nein, das will der Fairnessfilter nicht. Nochmal Gary Glitter. Na, in der ersten Stunde, was hatte ich gespielt? Touch Dings Army oder so ähnlich. War auch mit jetzt I'm the Leader of a Gang. Das Ding ziehen wir uns jetzt ran. Heute wird er 82 Jahre. Ne? Gary Glitter, eine Ikone des Glamrocks. So kann man das durchaus bezeichnen.
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0: Gary Glitter, 82 Jahre wird er heute. I am the leader of a gang um 7 Uhr und 55 Minuten, 5 Minuten vor 8. Gleich hören wir wieder das Neueste aus aller Welt, den Wetter- und Sportbericht dazu. Und dann gibt's die dritte Stunde, der Morgen mit Gernot. Ich würde mich freuen, ja, kleinen Vorgeschmack gebe ich schon mal. Die nagelneuen Titel von den Rolling Stones hören wir, ja, Dienstag frisch rausgekommen um 18 Uhr. Ja, ich sage extra die Uhrzeit mit an, sonst gibt's wieder Shitstorm. Warum hast du denn nicht gespielt? Nein! Der kam um 18 Uhr erst raus. Hättest aber noch Mittwoch spielen können und Donnerstag. Bla bla bla bla. Hätte Fahrradkette. Ich spiele ihn nachher, ja, in der nächsten Stunde. Den nagelneuen Titel. Und ja, ihr hatten ihn ja schon einmal jetzt gehört, die ihn verpasst haben. Er ist tatsächlich im absoluten Style von den Stones. So kennt man die Truppenteile. Bis ran an die Nachrichten, Christian Franke. Ich habe nur ein Herz, ja? Bisschen was fürs Herz. Ich habe nur ein Herz, aber er hat schon zwei. Gibt es eigentlich auch Tiere, die zwei haben? Nee, nicht. Gut, Gernot. Bis gleich, ihr Lieben. Dranbleiben. Eigentlich müsste ich nächste Stunde gar nicht senden. Warum? Ja, meine Tasse Kaffee. Alle. Keiner schenkt nach von euch. Ja, alle seht ihr, wenn ich besoffen bin. Aber keiner von euch sieht, wenn ich Durst habe.
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0: die Zeit. 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
2: Im Studio Mia Hin. Schönen guten Morgen. Der Bundestag stimmt heute darüber ab, ob Schläger im häuslichen Umfeld in Zukunft eine Fußfessel tragen müssen. Insbesondere Frauen sollen damit besser vor Gewalt in der Beziehung geschützt werden. Mehr von Tim Pritztrup.
3: Täter sollen dazu verurteilt werden können, einen GPS-Sender am Knöchel zu tragen. Nähern sie sich damit ihrem Opfer, geht beispielsweise auf dem Smartphone der bedrohten Person ein Alarm los. Schläger sollen außerdem von Gerichten zu verpflichtenden Anti-Gewalt-Kursen geschickt werden können. Und die Höchststrafe für Verstöße gegen die Gewaltschutzanordnung soll von 2 auf 3 Jahre erhöht werden.
2: Die Entlastungsprämie und die Reform der privaten Altersvorsorge sollen heute im Bundesrat die letzte Hürde nehmen. Gibt es grünes Licht, können Unternehmen 1.000 Euro steuerfrei an Mitarbeiter auszahlen. Außerdem soll die Riester-Rente durch ein neues kapitalgedecktes Modell ersetzt werden. Ein Jahr nach Amtsantritt sind die Beliebtheitswerte von Kanzler Merz im Keller. Im ARD-Deutschland-Trend sind nur noch 16% der Befragten mit seiner Arbeit zufrieden. Jana Klonikowski.
4: Das ist der schlechteste Wert im Deutschland-Trend jemals für einen Bundeskanzler. Und auch die Koalition insgesamt wird mehrheitlich kritisch gesehen. 5 von 6 Deutschen sind demnach unzufrieden damit, wie die Regierungsparteien miteinander umgehen. 44% finden übrigens, dass die Koalition aus Union und SPD bis zum Ende der Legislaturperiode weitermachen soll. Knapp die Hälfte ist für ein vorzeitiges Ende.
2: Die Commerzbank will 3.000 weitere Stellen streichen. So soll der Jahresgewinn bis 2030 auf fast 6 Milliarden Euro steigen. Die Bank wehrt sich aktuell gegen die Übernahme durch die italienische UniCredit. Der SC Freiburg steht im Finale der Fußball-Europa League. Die Freiburger haben am Abend mit 3:1 gegen Sporting Praga gewonnen. Der Finaleinzug ist der größte Erfolg der Vereinsgeschichte. Im Endspiel geht's in 2 Wochen gegen Aston Villa.
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5: Wechselhaft ist es heute Morgen noch. Teils klar, teils viele Wolken und Nebel. Im Osten kann auch mal ein bisschen Sprühregen dabei sein. Später bleibt es von der Mitte rüber in den Osten eher grau. Ansonsten kommt die Sonne öfter durch. Meist bleibt es trocken und die Höchstwerte liegen bei 17 bis 22 Grad. Morgen dann meist sonnig und trocken, maximal 25 Grad.

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0: Die Everly Brothers mit diesem bekannten Country-Legende-Song, hätte ich beinahe gesagt. Country-Legende-Song. Ja, Gerhard, so eine Kreation hast du im Kopf, wenn dir Kaffee fehlt. Das stimmt. Good-Hearted Woman um 8 Uhr und 6 Minuten. 6 Minuten nach 8. Herzlich willkommen zur dritten und letzten Stunde meiner Sendung.
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0: Freitag ist heute, genau. Freitag heißt eigentlich Freitag, weil gern und nicht frei hat. Ja. Freitag, der 8. Mai 2026. Ihr hört wie immer die Sendung Der Morgen mit Gernot. Montags bis Freitags immer live von 6 bis 9 und unlive von 3 Uhr in der Nacht bis 6 Uhr ran. Die Wiederholung vom Vortag. Auch diese Sendung wird dann wiederholt, ne? Aber Montag. Montag früh ab 3 ist die zu hören. Und da, wenn mir der jetzt gerade zuhört, da bei denen ist es jetzt gerade 5 Uhr und 7. Ja. Aber da sind wir noch nicht, noch lange nicht mehr. Erstmal haben wir ein schönes Wochenende vor uns. Und hier die letzte Sendestunde der Freitagssendung. Zur vollen Nachrichten-, Sport- und Wetterbericht, wie eben gehört. In der 20. Sendeminute ein kleiner Beitrag. Um halb dann die Wetterdaten mit Kurt, ja, dem Wetterfrosch aus Berlin-Tegel. 10 nach halb gucken wir, wer Geburtstag hat. Und den nagelneuen Titel der Stones, den hören wir noch bis halb. Ja, da habe ich den noch versteckt, sehe ich gerade. Ja, gut, der kommt noch. Den nagelneuen Titel der Rolling Stones. Ne? Dienstag 18 Uhr freie geben, neues Album gibt es auch, aber erstmal eine Vorab-Single-Auskopplung. Ja, so sieht's aus. Ne? Hört sich auch gut an, das Ding. Lasst euch überraschen. Was wollte ich noch sagen? Na klar, der Fairness-Filter. Wie immer, scharf geschaltet, bedeutet, ich spiele immer einen deutschsprachig gesungenen, gefolgt von einem nicht deutschsprachig gesungenen Titel. Das immer im Wechsel und dazwischen die aktuelle Uhrzeit, wie eben erwähnt. Nach den Everly Brothers in Englisch hören wir was Deutsches von Roger Whittaker. Ah ja, hatten wir vorgestern die englische Variante und jetzt hören wir die Variante in Deutsch. Er singt den zweimal, ne? Also nicht... Er hat den zweimal eingesungen. So, New World in the Morning im Englischen und jetzt die deutsche Variante, der neue Morgen. Schön, dass ihr da seid und der Plaudertasche aus dem schönen Märkisch-Oderland zuhört. Moin, moin, danke fürs Einschalten.

0: New World in the Morning im Englischen von ihm gesungen und hier auch noch die deutsche Variante. Roger Whittaker. Ja. Er hatte mal in einem Interview zugegeben, dass er manchmal nicht wusste, was er da singt. Ja, einfach nur nachgeplappert die deutsche Sprache und den Inhalt. Nee, hat er stellenweise keine Ahnung von gehabt. Aber hat er recht niedlich erzählt und auch nicht böse gemeint, Gottes Willen. Ne? 8:11, 4 Minuten. Trennen uns vor 9:15. CC Catch ist jetzt am dransten. Ja, ich weiß, alle Deutschlehrer schütteln gerade den Kopf. Und ich sage, das Ding kommt morgen ins Lexikon. Am dransten. Ja? Selbstkreation, Copyright bei der Morgen mit Gernot. Soul Survivor. Was für ein Teil? Gernot, wir wollen auch die Drogen, die du nimmst. Nein. Alleine konsumieren macht doppelt so viel High.
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0: Soul Survivor und CC Catch hier in meiner Sendung. Der Morgen mit Gernot, genau um 8:45 oder auch 7:45. Was gibt's jetzt Schönes? Ich gucke, Gunter Gabriel. Eine Hommage an alle Mädels ab 30. Ja, wobei ich würde also sagen, Gernot, Vorsicht, was du jetzt sagst. Ich wollte feststellen, sachlich feststellen, dass vielleicht mit 30 die Damenwelt nicht mehr als Mädchen benannt werden, sondern dann durchaus als Frauen. Aber mehr nicht, Gernot, jetzt reicht. Ja gut, alle Mädchen ab 30 lieben am besten. Poh, naja gut, der Gabriel muss es ja wissen, oder?
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0: Ach, was schön, ne? Günter Gabriel, alle Mädchen ab 30, Country-Music aus deutschem Lande, hier bei mir in der Sendung Der Morgen mit Gernot. 8 Uhr und 20 Minuten, ganz genau 10 Minuten vor 8:30. Das ist der richtige Moment für den kleinen Beitrag, den ich immer für euch habe. Und dann gibt's den nagelneuen Titel der Rolling Stones. In the Stars heißt der Song. Und schön, aus dem nagelneuen Album, da gibt's auch einen Gastauftritt. Also nicht in diesem Titel, sondern wenn das Album rauskommt, von Paul McCartney. Ach, guck einer an. Tja, der ist mit dabei. Steve Winwood, auch Gastauftritt. Und der Cure-Sänger von The Cure, ne? Robert Smith. Ich freue mich drauf. Ich bin gespannt. Da wird's eine Menge zu hören geben im neuen Album. Ich halte euch auf dem Laufenden. Jetzt erstmal die Auskopplung, die am Dienstag ab 18 Uhr freigegeben wurde in The Stars. Aber zuvor der Beitrag. Der ungewöhnliche letzte Wille einer verstorbenen Frau in Großbritannien ist in Erfüllung gegangen. Angehörige und Freunde schossen bei einem Partyfeuerwerk die Asche der Toten in den Himmel, wie britische Medien am Donnerstag berichteten. Die Asche der feuerbestatteten Frau sei in 15 Feuerwerksraketen gefüllt worden, die bei einem Familienfest am Sonntag abgeschossen worden seien, teilte der Feuerwerksveranstalter in Luton im Norden Londons mit. Es sei der ungewöhnlichste Auftrag, den seine Firma bislang erhalten habe, sagte der Unternehmungschef. Den Auftrag habe ihm der beste Freund der Verstorbenen erteilt, die bei ihrem Tod etwa 35 Jahre alt gewesen sein soll.
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Also wenn alle Titel im ähnlichen Sound sind, dann freue ich mich total drauf. Das ist der Stone Sound. Merkt man original wie in den 60ern. Schöne Nummer, gefällt mir sehr, sehr gut, muss ich sagen, ja. Obwohl ich ihn jetzt erst das zweite Mal gehört habe. Einmal habe ich ja schon gespielt, hier in meiner Sendung, vorhin, ne, in der zweiten Stunde, Entschuldigung. Und jetzt hier nochmal in der dritten Stunde, ja, freue ich mich drauf. Vor allen Dingen den Titel, den sie mit Paul McCartney zusammen singen. Na, da bin ich gespannt, ne. Ich bleibe dran. Sobald das Album rauskommt, hört es hier bei mir in der Sendung Der Morgen mit Gernot. Hundertprozentig, da könnt ihr Gift draufnehmen. Lieber nicht, sonst könnt ihr mir nicht mehr zuhören. Ne? Das mit dem Gift lassen wir weg, aber da könnt ihr doch wetten. Ja, die Wette würdet ihr verlieren. Ich spiele euch definitiv mindestens zwei Songs aus dem neuen Album. Das ist versprochen, mindestens. Cindy und Bert, bis ran an die Wetteraussichten, aber am Abend, da spielt der Zigeuner. Ach, der Gernot mit seinen rassistischen Ausdrücken wieder. Ach, und Cindy und Bert, sind die jetzt eigentlich beide auch Nazis, wenn die über die Zigeuner singen oder nicht? Nee, Bert nicht, der ist ja nicht mehr auf der Welt. Aber die arme Cindy, ist die denn jetzt Nazi? Nee, warte mal, das geht ja gar nicht, wir müssen ja gendern. Dann ist es eine Nazi-Innen. Was für ein Teil? Gernot, du bist so dämlich. Nein, dämliche Ninneninnen bin ich.

0: Aber am Abend, ja, schön, der Zigeuner, ja, ist mir Latte, was da irgendwas da erzählt wird, das ist mich ein feuchten Kehrig, ne? Die sollen mal ihre neue Welt da erschaffen, wie sie wollen da, so wie Pippi Langstrumpf, und ich bleib in meiner alten Welt und dann ist gut. Cindy und Bert, aber am Abend, da spielt der Zigeuner. 8 Uhr und 31 Minuten in der Zwischenzeit, eine Minute nach 8:30. Wir hören uns jetzt die Wetteraussichten an und ein paar Verbrauchertipps. Die können sich anschließen. Bei wem nicht, der hört sofort Hazel Dane und Whatever I Do, Whatever I Go. Zuvor gucken wir mal, was denn der Wetterfrosch Kurt aus Berlin-Tegel zum Wochenende, zum Start ins Wochenende für Temperaturen rausrückt. 16 Landeshauptstädte der 16 Bundesländer in alphabetischer Reihenfolge. Berlin, Moment, danke, lieber Frosch, Schenkelkurt, Wetterfroschkurt, so war richtig, ja. Genau, für die Zuarbeit. Berlin 9 Grad und bewölkt, Bremen 8 Grad und sonnig, Dresden 8 Grad stark bewölkt, in Düsseldorf 9 Grad und stark bewölkt, Erfurt meldet 8 Grad stark bewölkt, in Hamburg 9 Grad und sonnig, Hannover 6 Grad, ebenfalls sonnig, auch in Kiel bei 11 Grad scheint volle Kanne die Sonne. Magdeburg 8 Grad, teils neblig, in Mainz 10 Grad, wechselnd bewölkt, München 10 Grad, wechselnd bewölkt, in Potsdam 9 Grad und bewölkt, Saarbrücken 9 Grad, wechselnd bewölkt, Schwerin auch 9 Grad, ebenfalls wechselnd bewölkt. Nochmal wechselnd bewölkt ist es in Stuttgart bei 8 Grad und Wiesbaden wie immer zum Schluss 10 Grad und bewölkt. Und nu wie alles vorher besprochen.
1: Wechselhaft ist es heute Morgen noch. Teils klar, teils viele Wolken und Nebel. Im Osten kann auch mal ein bisschen Sprühregen dabei sein. Später bleibt es von der Mitte rüber in den Osten eher grau. Ansonsten kommt die Sonne öfter durch. Meist bleibt es trocken und die Höchstwerte liegen bei 17 bis 22 Grad. Morgen dann meist sonnig und trocken, maximal 25 Grad.

0: Denise singt den Titel auch in Deutsch. Genug ist genug. Ne? Und hier im englischen Original von Hazel Dean und Whatever I Do, Whatever I Go. 8 Uhr und 37 Minuten haben wir es. 7 Minuten nach 8:30, ihr Lieben. Ja, jetzt gibt es wieder eine Nummer, wo damals Shitstrom war. Ohne Ende. Also damals hieß das doch nicht Shitstrom, sondern Ärger und Beschwerde nannte man das früher. Ja, aber E-Mail gab es auch schon, ne? In der Hitparade beim Dieter Thomas Heck trat die Dame auf mit der deutschen Cover-Variante von Rose Laurent, ihrem Titel Africa. Ne? Sie nannte ihn Afrika. Ist klar. Und sang ihn auch in der gleichen Melodie mit dem deutschen Text. Was sie liebevoll und wirkungsvoll vor allen Dingen unterstützen wollte, dieses Afrika. Es ging ja um das große Land, beziehungsweise um den großen Kontinent. Ne? Was machte sie? Die Ingrid Peters bemalte ihr Gesicht schwarz und sah aus wie eine Afroafrikanerin. Kleidete sich auch ähnlich. Was weiter, was da los war. Ja, rassistisch, ne? Damals hatten die auch schon ein Ding an der Bimmel. Naja, kommt schon mal vor. Ja, keiner wusste, dass die einfach nur zu lange unter der Sonnenbank gelegen hat. Gernot? Nein, sie hat das versucht natürlich zu machen, um den Titel mehr Ausdruck zu verleihen. Ne? Ich fand das richtig toll, aber irgendwelche Leute mussten sich da immer wieder beschweren. Ihr wisst ja, heutzutage brauchst du bloß guten Tag sagen. Und schon sagt die, gibt es 27 Meinungen über die Art, wie du guten Tag gesagt hast. Tja, ich sag's euch. Das interessiert mich nicht so. Bei mir, wie sag ich immer, das tangiert mich peripher. Also interessiert mich nicht. Ich mach, was ich will und wem es nicht passt, weiterschalten. Gibt noch weit über 30.000 Internetradiosender. Viel Spaß dabei. Tschüss. Winke, winke. Und wem es gefällt, schön lieb dranbleiben bei der Quasselstrippe und dem Titel von Ingrid Peters, Afrika. Bitte.
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8:43 haben wir es. Ja, 8:59. Schauen wir mal auf die Geburtstagskinder des Tages. Heute ja jede Menge, ich kann gar nicht alle vorlesen, ist ja klar, ne? Aber einige werde ich schon erwähnen. Unter anderem Lex Barker, wisst ihr ja, ne? Aus den Winnetou-Filmen, da. Genau, und Old Shatterhand, 1919 geboren, der wäre, also, ja, leider ist er 1973, so wollte ich erzählen, im Alter von 54 Jahren von uns gegangen. David Attenborough, wer den kennen sollte, ne, britischer Tierfilmer und Naturforscher, wird heute 100 Jahre alt. Und ja, er ist noch auf der Welt. So sieht's aus. Ne? Des Weiteren haben Geburtstag der Philip Bailey, ne, aus der Formation Earth, Wind and Fire, ja, wird heute 75 Jahre alt. Und Van Halen, ne? Alex Van Halen, eigentlich richtig, ne? 1953 geboren, wird heute 73 Jahre alt. Außerdem Ricky, bzw. Rick Nelson, leider mit dem Flugzeug 1945 abgestürzt, aber er hätte also heute auch Geburtstag gehabt, 1940 geboren. Und einen haben wir noch in dem großen Reigen. Es gibt noch mehr. Ja, ja, ich kann wirklich nicht alle aufzählen. Aber Gary Glitter aus der schönen Glamrock-Ära, den möchte ich auch noch erwähnen. Warte mal, ich guck mal, wie viel Zeit ich habe. Na, warte mal, wir können mal ein bisschen was erzählen, oder nicht? Ja, gerne, du erzählst schon generell viel zu viel. Ja, das stimmt. Glitter wandte sich dem Glamrock zu und unterstützte so ein Fortleben des Rock'n'Roll. In den 1970er Jahren, fortan als Gary Glitter, nahm er das fünfminütige Stück Rock'n'Roll auf, welches schließlich zu zwei Teilen veröffentlicht wurde. Rock'n'Roll Part 1 und 2. Seine pompösen Auftritte in der Pose des Rockstars mit bis zu Bauchnabel offen getragenem, mit Pailletten bestickten Hemd und breiten Koteletten wirkten häufig wie eine Persiflage auf Elvis Presley. Glitters Erfolg überstieg sämtliche Erwartungen und machte ihn für viele zum Inbegriff des Glamrock. Es folgten weitere Hits im gleichen Stil, etwa Do You Wanna Touch Me, I'm the Leader of a Gang und I Love You Love und sowas alles, ne? Gab's auch alles. Gary Glitter, heute 82 Jahre alt. Und was hören wir? Do You Wanna Touch Me? Na, bitteschön.

Ich werde noch einen Titel spielen für ein Geburtstagskind des Tages, ja. Aber erstmal meckert bei mir der Fairness-Filter. Der sagt, nein, Gernot, keine zwei englische Titel hintereinander. Du musst erst einen deutschen spielen. Gut, spielen wir einen deutschen von der Vorzeige, sag ich mal, Powerfrau im wahrsten Sinne des Wortes. Moderatorin, ja, und Sängerin en masse. Kann man echt mal so sagen. Die Rede ist von der Schweizerin Paola Vogel der Nacht. Den hören wir uns an und dann werden wir noch einen Titel spielen für ein Geburtstagskind des Tages. 8:50 haben wir es. 8:50. Da ist gleich die Paola in wenigen Sekunden. 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
2: Teilstück Respect the Wind für den Soundtrack des Films Twister. Ja, Van Halen gilt als einflussreicher Schlagzeuger, dessen Stücke viele jüngere Musiker inspiriert haben. Hören wir gleich, ne? Van Halen mit Jump, das ist durchaus einer ihrer berühmtesten Titel. Ich wünsche allen ein richtig tolles Wochenende. Wir hören uns am Montag ab 6 Uhr wieder. Jetzt noch viel Spaß mit den folgenden Sendungen auf euren Lieblingssendern. Ich mache den Fisch und schwimme davon, wie immer. Diener nach links, Diener nach rechts. Tschüss, tschüss ihr Lieben, macht's Schmugge. Euer Gernot aus dem wunderschönen Märkisch-Oderland. Und morgen ab 8 Uhr, nicht vergessen, das Radiofrühstück mit Conny und Horst. Tschüss, bis Montag.
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2: Im Studio Mia Hin. Schönen guten Morgen. Die Entlastungsprämie und die Reform der privaten Altersvorsorge sollen heute die letzte Hürde nehmen. Der Bundesrat stimmt über beides ab. Jana Klonikowski.
3: Vom Bundestag gab es schon grünes Licht. Jetzt ist der Bundesrat dran. An der geplanten Entlastungsprämie von 1.000 Euro für Beschäftigte gab es aus einigen Ländern aber auch durchaus Kritik, weil sie ohnehin geschwächte Unternehmen zu sehr belasten würde. Der Mittelstandsverband fordert in einem offenen Brief an die Länder auch, dem Ganzen im Bundesrat nicht zuzustimmen. Bei der privaten Altersvorsorge gibt es weniger Konfliktpotenzial. Ab 2027 soll ein neues, staatlich gefördertes, kapitalgedecktes Modell die bisherige Riester-Rente ersetzen.
2: Der Bundestag stimmt heute darüber ab, ob Schläger im häuslichen Umfeld in Zukunft eine Fußfessel tragen müssen. Insbesondere Frauen sollen damit besser vor Gewalt in der Beziehung geschützt werden. Täter sollen außerdem von Gerichten zu verpflichtenden Antigewaltkursen geschickt werden können. Inmitten der Hoffnung auf neue Verhandlungen haben die USA und der Iran sich erneut gegenseitig angegriffen. Beide werfen sich vor, die Waffenruhe gebrochen zu haben. Silas Quiring berichtet.
4: In der Straße von Hormuz hat der Iran mehrere Kriegsschiffe der Amerikaner beschossen. Teheran sagt, es war eine Reaktion auf Attacken auf einen iranischen Öltanker. Das US-Militär spricht dagegen von unprovozierten Angriffen. Im Gegenzug haben die Amerikaner dann wiederum militärische Ziele des Iran angegriffen, etwa Startplätze für Drohnen und Raketen. Trump sagte danach, dass die Waffenruhe trotzdem noch gilt, drohte zugleich aber mit weiteren Attacken, sollte es nicht bald ein Abkommen geben.
2: Ein Jahr nach Amtsantritt sind die Beliebtheitswerte von Kanzler Merz im Keller. Im ARD Deutschland-Trend sind nur noch 16% der Befragten mit seiner Arbeit zufrieden. Das ist der schlechteste Wert im Deutschland-Trend jemals für einen Bundeskanzler. Und auch die Koalition insgesamt wird mehrheitlich kritisch betrachtet. In vielen Städten Deutschlands demonstrieren Schüler heute wieder gegen den neuen Wehrdienst. Die zentrale Kundgebung steigt am Mittag in Berlin am Brandenburger Tor. Das Ganze findet an einem historischen Datum statt. Heute vor genau 81 Jahren ging der Zweite Weltkrieg in Europa zu Ende.
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5: Wolkig ist es gerade in vielen Ecken. Dazu kann es von der Mitte rüber Richtung Osten ab und zu kurz mal nass werden. Sonst gibt es Sonne und Wolken im Wechsel. Meistens bleibt es trocken. Später am Tag bleibt es weiter freundlich. Im Schwarzwald und an den Alpen sind am Nachmittag aber vereinzelt Gewitter drin. Mit Höchstwerten von 17 bis 22 Grad. Morgen dann meist sonnig und trocken. Maximal 25 Grad.
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2: Im Studio Mia Hin. Schönen guten Tag. Der Bundestag stimmt heute darüber ab, ob Schläger im häuslichen Umfeld in Zukunft eine Fußfessel tragen müssen. Insbesondere Frauen sollen damit besser vor Gewalt in der Beziehung geschützt werden. Mehr von Tim Pritztrup.
3: Täter sollen dazu verurteilt werden können, einen GPS-Sender am Knöchel zu tragen. Nähern sie sich damit ihrem Opfer, geht beispielsweise auf dem Smartphone der bedrohten Person ein Alarm los. Schläger sollen außerdem von Gerichten zu verpflichtenden Anti-Gewalt-Kursen geschickt werden können. Und die Höchststrafe für Verstöße gegen die Gewaltschutzanordnung soll von 2 auf 3 Jahre erhöht werden.
2: Die Entlastungsprämie und die Reform der privaten Altersvorsorge sollen heute im Bundesrat die letzte Hürde nehmen. Gibt es grünes Licht, können Unternehmen 1.000 Euro steuerfrei an Mitarbeiter auszahlen. Außerdem soll die Riester-Rente durch ein neues kapitalgedecktes Modell ersetzt werden. Im Kampf gegen die drohende Übernahme durch UniCredit streicht die Commerzbank weiter Stellen zusammen. 3.000 sollen wegfallen. Das Unternehmen will so den Jahresgewinn bis 2030 auf fast 6 Milliarden Euro steigern. Schon im vergangenen Jahr hatte die Bank 3.000 Stellen abgebaut. Mit den ehrgeizigen Geschäftszielen will die Commerzbank ihre Aktionäre davon überzeugen, ihre Anteile nicht an die italienische UniCredit zu verkaufen. Russland hat offenbar seine selbst ausgerufene Waffenruhe schon nach kurzer Zeit wieder gebrochen. In der ukrainischen Hauptstadt Kiew wurde Luftalarm ausgelöst. Für die Dauer der Feierlichkeiten zum Ende des Zweiten Weltkriegs wollte Moskau die Waffen eigentlich schweigen lassen. In der Fußball-Bundesliga kann Borussia Dortmund heute die Vizemeisterschaft perfekt machen. Der BVB empfängt einen Spieltag vor Saisonende Eintracht Frankfurt. Die schwächelnde Eintracht ist aktuell Achter und kämpft noch um einen Platz im Europacup.
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4: Wolkig ist es gerade in vielen Ecken. Dazu kann es von der Mitte rüber Richtung Osten ab und zu kurz mal nass werden. Sonst gibt es Sonne und Wolken im Wechsel. Meistens bleibt es trocken. Später am Tag bleibt es weiter freundlich. Im Schwarzwald und an den Alpen sind am Nachmittag aber vereinzelt Gewitter drin. Mit Höchstwerten von 17 bis 22 Grad. Morgen dann meist sonnig und trocken. Maximal 25 Grad.

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2: Durchschnittlich rund 4 Stunden verbringen 12- bis 19-Jährige am Smartphone bzw. im Internet. Zwischen Social Media, Games und Chats lauern dort aber auch Risiken. Gefälschte Internetseiten, Belästigung oder Cybermobbing. Hier sind die Eltern gefragt, mit ihren Kindern über das richtige Verhalten zu sprechen und auch technische Geräte und Netzwerke sicher zu machen. Eine echte Herausforderung. Daher hat Steffi Rein mal ein paar Tipps gesammelt.
3: Laut einer aktuellen Studie sind 96% der 12- bis 19-Jährigen jeden Tag online. Für sie ist Surfen, Chatten oder Online-Spielen ganz selbstverständlich. Mit Apps und Spielen kennen sie sich bestens aus. Das Thema Sicherheit spielt oft eine eher untergeordnete Rolle. Hier sind die Eltern gefordert, besonders wenn es um Kommunikation mit Fremden oder um Social Media geht.
4: Es ist wichtig, die Privatsphäre-Einstellungen entsprechend eng zu fassen. Das heißt, wer kann dem Kind Nachrichten schicken, wer kann in Gruppen hinzufügen? Und das Unbekannte, das eben nicht können, das muss eben schnell begrenzt werden, also was das Thema Einladungen und Anfragen angeht. Und dann muss man dem Kind auch erklären, wo kann man solche Anfragen schnell blockieren und schnell melden.
3: Sagt Florian Meyer vom Digital Home Service der Telekom. Auch beim Schutz privater Daten sind viele Kinder allein überfordert. Weil sich aber nicht alle Eltern gut auskennen, helfen Experten wie Florian Meyer ihnen, die richtigen Einstellungen vorzunehmen.
4: Wir gehen gemeinsam im Check die Privatsphäre-Einstellungen durch und erarbeiten quasi einen Reaktionsplan, der dann trainiert wird. Und das Ganze basiert eben auf einer simplen Dreierlogik. Beenden, blockieren, melden. Und dann unterstützen wir je nach Bedarf, telefonisch, per sicherem Fernzugriff und vor Ort.
3: Der Digital Home Service hilft dabei, Geräte und Netzwerke sicherer zu machen. Genauso wichtig wie die technische Seite, mit denen Kindern über mögliche Gefahren sprechen und sie sensibilisieren. Bei Britta Ostermann zum Beispiel gelten daher in der Familie klare Regeln.
5: Also wir haben als erstes die Privatsphäre enger gestellt, sprich wer darf schreiben, in welche Gruppen darf das Kind. Naja, und dann haben wir die Familienregel aufgestellt, Unbekannte nicht annehmen. Das ist das oberste Gebot. Na, und mit dem Kind haben wir dann noch besprochen, was ist okay, was nicht.
2: Damit Kinder die Vorteile des Internets nutzen können, ohne in digitale Fallen zu tappen, ist es wichtig, sich mit Sicherheitseinstellungen, Schutzmaßnahmen und klaren Verhaltensregeln auseinanderzusetzen. Wer Unterstützung sucht, findet Infos zum Digital Home Service auf der Webseite der Telekom.

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2: Der erste Quantencomputer in Deutschland läuft jetzt am Leibniz-Rechenzentrum in Garching bei München. Die Anlage stammt aus Finnland und muss bis auf minus 273 Grad gekühlt werden. Während klassische Computer Informationen nacheinander verarbeiten, können Quantenrechner dank physikalischer Gesetze riesige Datenmengen gleichzeitig durchsuchen. Damit können zum Beispiel bessere Medikamente, Batterien oder komplexe Verkehrslösungen schneller entwickelt werden. Endlich ist Frühling. Mit den warmen Sonnenstrahlen kommt nicht nur die Natur wieder in Schwung, sondern auch wir. Viele lockt es nun auch nach draußen und auch die Drahtesel werden wieder rausgeholt. Doch vorher sollte man unbedingt checken, ob das Rad auch fit für die neue Fahrradsaison ist. Neben Reifen und Bremsen gehören da auch das Licht dazu. Das ist wichtig, um gut zu sehen und gesehen zu werden. Und Fahrradleuchten sind gesetzlich vorgeschrieben, sagt Beleuchtungsexperte Samer Nasrallah Goldberg von Osram.
3: Laut Straßenverkehrsordnung StVO § 17 ist die Beleuchtung bei Dämmerung, bei Dunkelheit oder wenn die Sichtverhältnisse es sonst erfordern, notwendig. Also zum Beispiel auch bei Regen oder Nebel. Wichtig dabei, die Lichter dürfen natürlich weder verdeckt noch so verschmutzt sein, dass die Leuchtkraft zu schwach ist. Übrigens ist hier dann auch ein Bußgeld fällig, wenn man schlecht oder gar nicht beleuchtet erwischt wird.
2: Ob das Licht mit einem Dynamo oder per Batterien betrieben wird, spielt keine Rolle. Und mittlerweile gibt es sogar intelligente Fahrradbeleuchtungen. Mehr dazu nächste Woche hier in der Technikshow. Junge Erwachsene zwischen 18 und 24 Jahren beziehen ihre Informationen bzw. Nachrichten zunehmend via Social Media oder über Videoplattformen. Nachrichten werden zwar noch am häufigsten in Textform genutzt, Videos werden als Nachrichtenquelle aber immer wichtiger. Das geht aus einer Sammlung verschiedener Studien hervor, die der ARD-Forschungsdienst gerade in der Fachpublikation Mediaperspektiven veröffentlicht hat.
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1: Actionstar Gerard Butler steht wie kaum ein anderer Schauspieler für ganz großes Kino. Und wir lieben ihn vor allem als Helden, der sich durch nichts und niemanden aufhalten lässt. Wie zuletzt in Greenland 2. In der lang erwarteten Fortsetzung des gleichnamigen Endzeit-Thrillers kämpft sich die Familie Garrity nun durch ein völlig zerstörtes Europa auf der Suche nach einem sicheren und lebenswerten Zuhause. Allen voran Vater John, gespielt vom unvergleichlichen Gerard Butler. Mein Kollege Mario Hartwig stellt ihn uns vor.
2: 5 Jahre ist es inzwischen her, dass ein riesiger Komet auf der Erde eingeschlagen ist und den Planeten praktisch unbewohnbar gemacht hat. Nur wenige Menschen konnten sich dank eines Schutzprogramms in einen gigantischen Bunker in Grönland retten.
3: Alle sagen, dies sei die neue Normalität. Aber jetzt sind es bald 5 Jahre, es ist also weder neu noch normal.
2: Auch John konnte sich mit Frau Allison und Teenie-Sohn Nathan dort in Sicherheit bringen. Doch nach einem schweren Erdbeben sind auch hier die Tage gezählt.
4: Wir müssen hier weg!
2: Letzte Hoffnung für die Crew um Dr. Amina, der riesige Krater, in dem Komet Clark eingeschlagen ist. Hier könnte es sicher und sauber sein.
5: Selbst wenn das alles stimmt, das liegt in Südfrankreich. Wie genau sollen wir denn da hinkommen?
2: Denn draußen ist es immer noch sehr gefährlich. Ständig drohen neue Naturkatastrophen. Außerdem gibt es kaum Verkehrsmittel. Aber John will es versuchen.
3: Wir haben nicht alles riskiert, um hier zu sterben. Ich will einen Neuanfang für unsere Familie.
6: Okay, der Krater bietet uns die beste Chance.
2: Mit einem Rettungsboot schaffen sie es bis nach Liverpool, wo sie auf den hoffnungslosen Obi treffen.
7: Die Welt ist jetzt ein gefährlicher Ort. Die Menschen sind so verzweifelt, dass sie dich für ein Happen Essen umbringen. Ein Strahlungssturm wie dieser gerade, der kommt aus dem Nichts, tötet dich in Sekunden. Und wenn er dich nicht sofort umbringt, stirbst du trotzdem einen langsamen Tod.
2: Trotzdem ist für Familie Garrity das Ziel klar.
3: Wir müssen es bis zum Krater schaffen.
2: Und so kämpfen sich die drei weiter durch das zerstörte Europa. Doch auch lebensgefährliche Stürme, bedrohliche Meteoritengeschosse und unüberwindbare Hindernisse halten John nicht davon ab, seine kleine Familie in Sicherheit zu bringen.
3: Ich werde für euch da sein, bis zum letzten Atemzug.
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8: Im Studio Mia Hin. Schönen guten Tag. Der Bundestag stimmt heute darüber ab, ob Schläger im häuslichen Umfeld in Zukunft eine Fußfessel tragen müssen. Insbesondere Frauen sollen damit besser vor Gewalt in der Beziehung geschützt werden. Mehr von Tim Pritztrupp.
9: Täter sollen dazu verurteilt werden können, einen GPS-Sender am Knöchel zu tragen. Nähern sie sich damit ihrem Opfer, geht beispielsweise auf dem Smartphone der bedrohten Person ein Alarm los. Schläger sollen außerdem von Gerichten zu verpflichtenden Antigewaltkursen geschickt werden können. Und die Höchststrafe für Verstöße gegen die Gewaltschutzanordnung soll von 2 auf 3 Jahre erhöht werden.
8: Die Entlastungsprämie und die Reform der privaten Altersvorsorge sollen heute im Bundesrat die letzte Hürde nehmen. Gibt es grünes Licht, können Unternehmen 1.000 Euro steuerfrei an Mitarbeiter auszahlen. Außerdem soll die Riester-Rente durch ein neues kapitalgedecktes Modell ersetzt werden. Im Kampf gegen die drohende Übernahme durch UniCredit streicht die Commerzbank weiter Stellen zusammen. 3.000 sollen wegfallen. Das Unternehmen will so den Jahresgewinn bis 2030 auf fast 6 Milliarden Euro steigern. Schon im vergangenen Jahr hatte die Bank 3.000 Stellen abgebaut. Mit den ehrgeizigen Geschäftszielen will die Commerzbank ihre Aktionäre davon überzeugen, ihre Anteile nicht an die italienische UniCredit zu verkaufen. Russland hat offenbar seine selbst ausgerufene Waffenruhe schon nach kurzer Zeit wieder gebrochen. In der ukrainischen Hauptstadt Kiew wurde Luftalarm ausgelöst. Für die Dauer der Feierlichkeiten zum Ende des Zweiten Weltkriegs wollte Moskau die Waffen eigentlich schweigen lassen. In der Fußball-Bundesliga kann Borussia Dortmund heute die Vizemeisterschaft perfekt machen. Der BVB empfängt einen Spieltag vor Saisonende Eintracht Frankfurt. Die schwächelnde Eintracht ist aktuell Achter und kämpft noch um einen Platz im Europacup.

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1: Was passiert, wenn der erhoffte Neuanfang zur Falle wird? The Housemaid, wenn sie wüsste, ist der neue Thriller von Paul Feig, dem Regisseur von Filmen wie Brautalarm, Taffe Mädels und Last Christmas. Der Film basiert auf dem weltweiten Bestseller-Phänomen von Freda McFadden. 75 Wochen auf der New York Times Bestsellerliste und seit über 50 Wochen in den Spiegel Bestsellerlisten. Kein Wunder also, dass auch der Film ein weltweiter Erfolg wurde und selbst in Deutschland über 1,8 Millionen Zuschauern ein packendes Kinoerlebnis beschert hat. Im Mittelpunkt der Handlung steht eine junge Frau, die als Hausmädchen bei einem wohlhabenden Ehepaar einen Neustart wagt und dabei in etwas hineingerät, was weitaus gefährlicher ist als ihre eigene Vergangenheit. Mein Kollege Matthias Pillersch verrät uns etwas mehr von The Housemaid, wenn sie wüsste.
2: Seit Millie aus dem Gefängnis entlassen wurde, lebt sie in ihrem Auto und versucht irgendwie über die Runden zu kommen. Als sie bei einer wohlhabenden Familie eine Stelle als Haushälterin bekommt, wirkt das wie ein echter Glücksfall.
3: Millie wird jetzt bei uns wohnen und beim Kochen und mit dem Putzen helfen.
4: Sie soll bei uns wohnen?
3: Ja.
4: Tja, Millie, willkommen. Hast du Hunger? Ich habe sicher genug Essen für vier mitgebracht.
5: Nein, ich glaube, ich werde raufgehen und mich erstmal einrichten.
3: Ja, komm in Ruhe an, lass dir Zeit. Wir sind so froh, dass du da bist.
4: Sag, wenn du es dir anders überlegst.
2: Nina, die elegante Hausherrin, ihr charmanter Ehemann Andrew und Tochter Cici wirken wie eine echte Bilderbuchfamilie. Doch hinter der gepflegten Fassade zeigen sich schnell die ersten Risse.
6: Wo sind sie?
5: Wo ist was?
6: Meine Notizen für den Elternabend. Sie lagen hier auf der Arbeitsplatte und nun sind sie weg.
5: Ich habe keine Notizen gesehen.
6: Bullshit!
4: Hey, was ist
6: Millie?
4: Los?
6: Hat meine Notizen für den Elternabend weggeschmissen. Wo sind sie?
5: Nina, sehen wir doch mal auf dem Schritt.
2: Nina entpuppt sich als unberechenbar. Was für Millie zunächst nach Alltagsstress aussieht, deutet bald auf tiefere Probleme hin.
3: Wo willst du hin?
5: Ich hab samstags frei. Hatten wir doch besprochen.
3: Nein, ich kann dich heute nicht entbehren. Ich habe meinen Friseurtermin verpasst, weil du meine Notizen weggeschmissen hast. Schon vergessen?
5: Ich habe einen Termin, da muss ich unbedingt hin.
3: Du hast einen Termin? Worum geht es dabei bitte?
5: Wenn ich nur ein paar Stunden frei haben könnte, dann würde ich...
3: Millie, das kommt nicht in Frage.
4: Liebling?
3: Ich kann dich nicht...
4: Was? Süße, es ist okay, sie kann gehen.
2: Millie verheimlicht ihre Vergangenheit und sie darf unter keinen Umständen gegen ihre Bewährungsauflagen verstoßen. Verliert sie den Job, riskiert sie mehr als nur ein Dach über dem Kopf. Doch was als Neuanfang gedacht war, könnte für Millie zur großen Falle werden.
3: Ich möchte, dass du deine Sachen packst und gleich morgen früh verschwindest, bevor Cici aufwacht.
5: Nein, Nina, ich tue alles, um es wieder gut zu machen. Ich verspreche es. Kriege ich bitte nur noch eine Chance?
3: Na gut, aber von nun an... Musst du dich angemessen kleiden, wenn du dich im Haus bewegst.
5: Ja, natürlich. Tut mir leid.
3: Oh, Millie. Lass gefälligst die Finger von meinem Mann.

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1: Endlich ist Frühling. Mit den warmen Sonnenstrahlen kommen nicht nur die Natur wieder in Schwung, sondern auch wir. Viele lockt es nun nach draußen und auch die Drahtesel werden rausgeholt. Denn ab jetzt geht's auch wieder vermehrt mit dem Fahrrad zur Arbeit, in die Schule oder zur Uni. Doch bevor es aufs Rad geht, unbedingt checken, ob das Rad auch fit für die neue Fahrradsaison ist. Neben Reifen und Bremsen gehört da natürlich auch das Licht dazu. Worauf es da konkret ankommt, weiß meine Kollegin Jessica Martin.
2: Gut sehen und gesehen werden. Genau dafür sind Fahrradleuchten extrem wichtig und auch gesetzlich vorgeschrieben, erklärt der Beleuchtungsexperte Samar Nasrallah Goldberg von Osram.
3: Laut Straßenverkehrsordnung StVO § 17 ist die Beleuchtung bei Dämmerung, bei Dunkelheit oder wenn die Sichtverhältnisse es sonst erfordern, notwendig. Also zum Beispiel auch bei Regen oder Nebel. Wichtig dabei, die Lichter dürfen natürlich weder verdeckt noch so verschmutzt sein, dass die Leuchtkraft zu schwach ist. Übrigens ist hier dann auch ein Bußgeld fällig, wenn man schlecht oder gar nicht beleuchtet erwischt wird.
2: Auch die Mindestbeleuchtung ist vom Gesetzgeber ganz klar geregelt.
3: Ein weißer Frontscheinwerfer und ein Frontreflektor, rotes Rücklicht und ein Z-Rückstrahler sowie gelbe Reflektoren vorne und hinten an beiden Pedalen. Die Reflektoren sind oft in das Vorder- und Rücklicht jeweils integriert. Und der Scheinwerfer muss so eingestellt sein, dass er niemanden blendet.
2: Ob die Lampen mit Batterie oder Dynamo betrieben werden, spielt hingegen keine Rolle.
3: Allerdings müssen sie gemäß StVZO zugelassen sein. Das erkennt man an der K-Nummer und der Wellenkennlinie. Wichtig ist auch beim Kauf darauf zu achten, dass der Scheinwerfer mindestens 20 Lux oder mehr hat.
2: Übrigens gibt's mittlerweile sogar schon Fahrradlichter, die mitdenken.
3: Zum Beispiel die innovativen LED 2 Compact Sets von Osram. Die enthalten ein intuitiv bedienbares Frontlicht mit jeweils 50 oder 100 Lux und ein Rücklicht. Die Leuchten bieten drei Helligkeitsstufen, die entweder manuell eingestellt werden können oder sich über einen Helligkeitssensor automatisch an die Lichtverhältnisse anpassen. Das integrierte Bremslicht in der Rückleuchte macht außerdem Verkehrsteilnehmenden automatisch auf den Bremsvorgang aufmerksam. Das macht das Radeln noch sicherer.
1: Wer also viel mit dem Fahrrad unterwegs ist und dann auch mal in der Dämmerung oder im Dunkeln nach Hause radelt, der sollte unbedingt gutes Licht ans Rad machen. Wem das jetzt alles zu schnell ging, alle Infos gibt's natürlich auch noch mal im Netz unter osram.de.

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3: Im Studio Mia Hin. Schönen guten Tag. Der Bundesrat hat die 1.000 Euro Entlastungsprämie vorerst gestoppt. Das Gesetz hat keine Mehrheit bekommen. Die Länder kritisieren, dass sie und die Kommunen als Arbeitgeber für Beschäftigte im öffentlichen Dienst auf den Kosten sitzen bleiben. Mit der Prämie sollten Arbeitgeber eigentlich steuerfrei 1.000 Euro an ihre Mitarbeiter auszahlen dürfen, um sie wegen der gestiegenen Preise durch den Iran-Krieg zu entlasten. Frauen sollen besser vor häuslicher Gewalt geschützt werden. Täter sollen in Zukunft dazu verurteilt werden können, eine Fußfessel zu tragen. Der Bundestag hat für den entsprechenden Gesetzentwurf gestimmt. Außerdem sollen Familiengerichte Schläger dazu verpflichten können, an Anti-Gewalt-Kursen teilzunehmen. Justizministerin Hubich sagte:
4: Prävention bedeutet eben auch Arbeit mit denjenigen, die die Gewalt ausüben. Wer Gewalt begeht, muss an sich arbeiten, damit die Gewalt nicht wieder aus ihm herausbricht. Die Gewaltspirale muss ändern. Und deshalb setzen wir auf verpflichtende Arbeit mit den Tätern, meine sehr geehrten Damen und Herren.
3: Die Commerzbank will 3.000 weitere Stellen streichen. So soll der Jahresgewinn bis 2030 auf fast 6 Milliarden Euro steigen. Die Bank wehrt sich aktuell gegen die Übernahme durch die italienische UniCredit. Nächster Rückschlag für Donald Trumps chaotische Zollpolitik. Ein US-Gericht hat jetzt auch die weltweit verhängten 10% Zölle gekippt. Die hatte der US-Präsident verhängt, nachdem bereits ein Großteil seiner ursprünglichen Sonderzölle für unzulässig erklärt worden war. In vielen Städten Deutschlands demonstrieren Schüler heute wieder gegen den neuen Wehrdienst. Die zentrale Kundgebung steigt am Mittag in Berlin am Brandenburger Tor. Das Ganze findet an einem historischen Datum statt. Heute vor genau 81 Jahren ging der Zweite Weltkrieg in Europa zu Ende.
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5: Viele Wolken sind heute dabei, vor allem in der Mitte Richtung Osten, und ab und zu kann auch mal ein kurzer Schauer runterkommen. Sonst bleibt es meist trocken. Am Nachmittag gibt's im Schwarzwald und an den Alpen vereinzelt Gewitter dazu, mit Höchstwerten von 17 bis 22 Grad. Morgen dann meist sonnig und trocken, maximal bis 25 Grad.

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1: Bremsen, lenken, Abstand halten. Moderne Autos können heute schon fast alles. Egal ob Notbremsassistent, Tempomat, Spurhalteassistent und Co. Die cleveren Helfer sollen das Fahren sicherer und entspannter machen. Aber welche Assistenzsysteme sind wirklich sinnvoll für den Alltag? Und welche braucht man eher nicht? Das verrät uns jetzt meine Kollegin Jessica Martin.
2: Moderne Assistenzsysteme machen das Autofahren heutzutage deutlich sicherer, wobei einige wesentlich wichtiger sind als andere.
3: Ganz oben steht der Notbremsassistent. Er reagiert schneller als jeder Mensch und kann Auffahrunfälle oder Kollisionen mit Fußgängern verhindern. Das ist gerade in der Stadt äußerst hilfreich. Auf Landstraßen und Autobahnen ist zudem der Spurhalteassistent sehr sinnvoll. Er greift ein, wenn das Fahrzeug unbeabsichtigt die Spur verlässt, etwa bei Müdigkeit. Und als drittes empfehlen wir das Abstandsregeltempomat. Er sorgt für konstanten Sicherheitsabstand und reduziert Stress. Gerade auf längeren Fahrten senkt das nachweislich das Unfallrisiko.
2: So Mark Kennedy vom Automobilclub von Deutschland. Komfortsysteme wie der Spurwechselassistent oder das vollautomatische Einparken hingegen sind zwar nett, aber bedeuten nicht immer mehr Sicherheit. Ganz im Gegenteil.
3: Sie könnten sogar dazu führen, dass Fahrer weniger selbst hinschauen. Unser Rat ist deshalb, lieber wenige gut funktionierende Systeme, die aktiv Unfälle verhindern, statt einer langen Liste an Extras.
2: Und immer dran denken, auch Assistenzsysteme haben ihre Grenzen.
3: Sie erkennen nicht jede Situation korrekt, vor allem bei starkem Regen, Schnee oder schlechten Fahrbahnmarkierungen. Als Beispiel dient hier die Lichtautomatik. Nebel wird oft nicht richtig erkannt und das Taglicht ist meist zu schwach oder für andere Verkehrsteilnehmer zu spät sichtbar. Daher empfehlen wir bei Nebel, das Abblendlicht manuell einzuschalten.
2: Übrigens, damit auch wirklich alle wichtigen Systeme an Bord sind, lohnt es sich beim Autokauf ganz genau hinzuschauen.
3: Es ist schon vorgekommen, dass Autohersteller ihre Assistenzsysteme teilweise nur im Abo anbieten oder Funktionen nach einer Testphase abschalten, um dann wieder neu berechnen zu können. Deshalb sollten Käufer ganz genau prüfen, was ist im Kaufpreis dauerhaft enthalten und was nur vorübergehend freigeschaltet. Manche Funktionen sind technisch schon eingebaut, kosten aber später monatlich extra.
1: Also so schön die Assistenten im Auto sind und die Fahrt auch sicherer machen, die eigene Aufmerksamkeit ist trotzdem wichtig. Mehr zum Thema Assistenzsysteme findet man natürlich auch online unter avd.de.

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2: Er ist einer der berühmtesten Helden der Weltliteratur und seine Geschichte beginnt mit einem gestohlenen Brot. Jetzt ist Les Miserables, die Geschichte von Jean Valjean, auf DVD und Blu-ray erschienen. Ein bildgewaltiges Historiendrama des französischen Regisseurs Eric Besnard. Der Filmemacher ist bekannt für feinfühlige Stoffe wie Birnenkuchen mit Lavendel und die einfachen Dinge. Jetzt widmet er sich erstmals der Vorgeschichte von Victor Hugos Klassiker und erzählt, wie aus einem gebrochenen Mann eine Figur entsteht, die später Literaturgeschichte schreibt. Matthias Pillasch hat den Film schon gesehen.
3: Das Jahr 1815. Nach 19 Jahren Gefängnis kommt Jean Valjean frei, gezeichnet von Zwangsarbeit, Gewalt und Demütigung. Nun irrt er verzweifelt durch den Süden Frankreichs auf der Suche nach Obdach.
4: Monsieur, ich kann Sie leider nicht bei mir aufnehmen.
5: Mir reicht ein Platz im Stall.
4: Den belegen schon die Pferde.
5: Ich bin seit dem Morgengrauen auf den Beinen. Ich habe Hunger.
4: Und ich habe nichts für Sie.
6: Hau ab! Wir wollen dich hier nicht! Du Mörder!
3: Überall stößt Valjean auf Ablehnung und Ausgrenzung, bis er schließlich an die Tür von Bischof Bienvenu klopft. Einem Mann, der anders handelt als alle anderen.
5: Ich heiße Jean Valjean. Ich saß 19 Jahre im Gefängnis. Seit 4 Tagen bin ich frei. Seit 4 Tagen bin ich unterwegs. Und seit 4 Tagen höre ich, hau ab von hier.
7: Madame Magloire, wir brauchen ein weiteres Gedeck.
5: Haben Sie gehört? Ich bin ein Sträfling.
7: Sie sind ja völlig durchnässt, Monsieur. Kommen Sie näher. Das Feuer wird Sie wärmen.
3: Zum ersten Mal begegnet Valjean jemand ohne Angst und ohne Vorurteile. Doch die Jahre im Gefängnis haben tiefe Spuren hinterlassen. Misstrauen und Wut sitzen fest.
7: Wie können Sie erwarten, dass man Ihnen vergibt, wenn Sie mit der ganzen Welt im Krieg liegen?
5: Ich bitte Sie nicht um Vergebung. So wie ich nicht vergebe.
7: Aber für schlecht gehalten zu werden, ist doch anstrengend, oder nicht? Sie haben Ihre Schuld gegenüber der Gesellschaft bezahlt. Ihre Rechte sind jetzt also die gleichen wie meine.
3: Trotz aller Gastfreundschaft verschwindet Valjean heimlich und lässt dabei das Tafelsilber des Bischofs mitgehen. Kurz darauf wird er von Gendarmen aufgegriffen und zurückgebracht. Doch der Bischof hegt keinen Groll.
8: Ein entlassener Sträfling. Dieser Kerl ist mit einem Rucksack durch ein Feld gerannt, als würde er fliehen. Man hat ihn erwischt.
7: Heraus aus der Haft, aber nicht aus der Verurteilung.
8: Nein, nein, nein, nein. Es liegt eher am Inhalt des Rucksacks. Silberbesteck.
7: Sie irren sich. Es ist ursprünglich von hier, wurde aber verschenkt. Und Sie haben noch etwas vergessen. Die Kerzenstände.
3: Diese Geste der Menschlichkeit löst etwas aus in dem gebrochenen Mann. Und zum ersten Mal seit langer Zeit hat Jean Valjean selbst die Wahl, welchen Weg er künftig einschlägt.

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1: Im Studio Mia Hehn. Schönen guten Tag. Der Bundesrat hat die 1.000 Euro Entlastungsprämie vorerst gestoppt. Das Gesetz hat keine Mehrheit bekommen. Die Länder kritisieren, dass sie und die Kommunen als Arbeitgeber für Beschäftigte im öffentlichen Dienst auf den Kosten sitzen bleiben. Mit der Prämie sollten Arbeitgeber eigentlich steuerfrei 1.000 Euro an ihre Mitarbeiter auszahlen dürfen, um sie wegen der gestiegenen Preise durch den Iran-Krieg zu entlasten. Frauen sollen besser vor häuslicher Gewalt geschützt werden. Täter sollen in Zukunft dazu verurteilt werden können, eine Fußfessel zu tragen. Der Bundestag hat für den entsprechenden Gesetzentwurf gestimmt. Außerdem sollen Familiengerichte Schläger dazu verpflichten können, an Anti-Gewalt-Kursen teilzunehmen. Justizministerin Hubich sagte:
2: Prävention bedeutet eben auch Arbeit mit denjenigen, die Gewalt ausüben. Wer Gewalt begeht, muss an sich arbeiten, damit die Gewalt nicht wieder aus ihm herausbricht. Die Gewaltspirale muss ändern. Und deshalb setzen wir auf verpflichtende Arbeit mit den Tätern, meine sehr geehrten Damen und Herren.
1: Die Commerzbank will 3.000 weitere Stellen streichen. So soll der Jahresgewinn bis 2030 auf fast 6 Milliarden Euro steigen. Die Bank wehrt sich aktuell gegen die Übernahme durch die italienische UniCredit. Nächster Rückschlag für Donald Trumps chaotische Zollpolitik. Ein US-Gericht hat jetzt auch die weltweit verhängten 10% Zölle gekippt. Die hatte der US-Präsident verhängt, nachdem bereits ein Großteil seiner ursprünglichen Sonderzölle für unzulässig erklärt worden war. In vielen Städten Deutschlands demonstrieren Schüler heute wieder gegen den neuen Wehrdienst. Die zentrale Kundgebung steigt am Mittag in Berlin am Brandenburger Tor. Das Ganze findet an einem historischen Datum statt. Heute vor genau 81 Jahren ging der Zweite Weltkrieg in Europa zu Ende.

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2: Viele Wohnungen werden im Sommer inzwischen sehr heiß. Gleichzeitig sorgen steigende Energiepreise wieder für Diskussionen über das Heizen. Besonders der Konflikt im Nahen Osten bringt Unsicherheit in den Energiemarkt. Über Alternativen zu Gas und Öl hat sich Danica Große informiert.
3: Gerade in Dachgeschossen oder schlecht gedämmten Gebäuden wird Hitze im Sommer schnell zu einer echten Belastung. Klimaanlagen sorgen dafür, dass die Räume wieder angenehm kühl werden. Was viele nicht wissen, Klimaanlagen sind Luft-Luft-Wärmepumpen, die sehr effizient kühlen und heizen können. Allerdings beschäftigen sich viele erst mit dem Thema, wenn die Hitzewelle schon da ist, weiß Thomas Graupensberger von Daikin.
4: Jetzt im Frühjahr ist eigentlich ein günstiger Zeitpunkt. Da gibt es noch freie Kapazitäten in Richtung Beratung und Planung. Und so kann man den Einbau noch entspannt vor der ersten großen Hitzewelle starten und man ist gerüstet für die heißen Sommertage.
3: Die Energiepreise spielen eine sehr große Rolle. Gerade jetzt, wo wir den Konflikt im Nahen Osten und die stark schwankenden Öl- und Gaspreise sehen. Darum suchen viele Haushalte auch nach Lösungen, mit denen bestehende Heizungsanlagen zum Beispiel durch eine Wärmepumpe entlastet werden können.
4: Ja, der Trend geht ganz klar Richtung Elektrifizierung. Viele Eigentümer schauen sich die Wärmepumpentechnik sehr, sehr genau an, weil immer klarer wird, dass fossile Energien immer teurer und auch unsicherer werden. Man muss ganz klar feststellen, die Ära des fossilen Heizens ist vorbei.
3: Was bei den Klimaanlagen besonders hervorzuheben ist, die Technologie ist förderfähig und die Integration in den Bestand ist verhältnismäßig einfach.
4: Selbst im Zusammenspiel mit bestehenden Heizungsanlagen und man erwirbt eine Lösung, die bedarfsgerecht heizen und kühlen kann. Gerade in der Übergangszeit lassen sich so Heizkosten spürbar senken. Ein Beispiel ist die Split-Klimaanlage Perfera von Daikin, die im Klimaanlagentest 2025 der Stiftung Warentest als Testsieger bewertet wurde.
2: Moderne Klimaanlagen können heute nicht nur für kühle Räume im Sommer sorgen, sondern auch beim effizienten Heizen und beim Senken der Energiekosten helfen. 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
1: Romeo und Julia, viel Lärm um nichts und Hamlet. Das sind nur einige Werke des weltberühmten englischen Dichters, Dramatikers und Schauspielers William Shakespeare. Von seinem Privatleben ist zwar bis heute nur wenig überliefert, aber die Oscar-Preisträgerin Chloe Zhao bringt nun mit Hamlet eine bewegende Liebesgeschichte ins Heimkino, die uns einen spannenden Einblick in Shakespeares Familienleben gibt. Helke Michael verrät uns jetzt ein bisschen mehr dazu.
2: William Shakespeare, Lateinlehrer in einem kleinen englischen Dorf auf dem Land.
3: In ihm ist mehr verborgen als in allen Männern, die mir begegnet sind.
2: Heiratet Anfang der 1580er Jahre die 8 Jahre ältere und leicht rätselhafte Agnes.
3: Die Frauen in meiner Familie sehen Dinge.
4: Was siehst du?
3: Ich sehe eine Landschaft. Meere.
5: Du bekommst Zwillinge, mein Mädchen.
3: Unentdeckte Länder.
2: Tatsächlich bekommen die beiden sogar 3 Kinder. Zuerst ein Mädchen und dann die Zwillinge Judith und Hamlet.
3: Wozu hast du denn Lust, Hamlet?
6: Ich wäre gern ein Schauspieler mit einem Schwert.
2: Ihre Ehe bekommt aber erste Risse, als Agnes William ermutigt, nach London zu gehen, wo er sich am Theater einen Namen als Dramatiker machen will.
3: Du hängst an diesem Ort, denn wirklicher für dich ist das alles andere.
4: Mach's gut.
6: Mach's gut.
4: Wirst du tapfer sein?
6: Ja!
2: Doch während Williams Karriere in der großen Stadt langsam Fahrt aufnimmt, erkrankt sein einziger Sohn zu Hause folgend schwer.
7: Dass das Herz unserer Kinder schlägt, dass sie laufen und sprechen. Wir dürfen niemals und zu keiner Zeit vergessen.
6: Mama!
7: Dass sie von uns gehen können.
6: Mama!
7: Mein Junge. Er lebt nicht.
2: Dieser tragische Verlust veranlasst William, sein persönlichstes Stück Hamlet zu schreiben.
6: Würdest du nicht gerne wissen, worum es geht?
3: Was geht?
6: Das Stück.
3: Was soll ich tun?
4: Halte dein Herz offen. Warte.

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2: Die erste eigene Wohnung bringt nicht nur Freiheiten, sondern auch Herausforderungen mit sich. Eine aktuelle Studie des Energieanbieters EWI Einfach zeigt, dass sich viele junge Erwachsene bei Alltagsverträgen unsicher fühlen. Über die Hälfte der Befragten gab beispielsweise an, noch nie einen Stromvertrag abgeschlossen zu haben. Das sei zu kompliziert, mache sogar Angst. Woran das liegt und was dagegen hilft, hat Annabel Kopp herausgefunden.
3: Die Studie hat ergeben, dass junge Erwachsene nicht genau wissen, wie die Stromversorgung in Deutschland geregelt ist. Das beweist eine Testfrage, so Roman Zurhold von EWI Einfach.
4: Wir wollten von den Teilnehmern wissen, welche Konsequenz sie erwarten, wenn sie in eine neue Wohnung ziehen, aber keinen Stromvertrag abschließen.
5: Boah, keine Ahnung, was dann passiert.
6: Ich glaube, man bekommt einen Strafzuschlag, wenn man keinen Anbieter ausgewählt hat.
3: Die richtige Antwort wusste nur die Hälfte der Befragten. Richtig ist:
4: Also auch ohne eigenen Vertrag bleibt die Wohnung immer mit Strom versorgt. Man landet dann einfach beim jeweils zuständigen örtlichen Grundversorger. Das ist nichts Schlechtes, aber eben auch nicht der Tarif, den ich mir als Kunde selbst ausgesucht hätte.
3: Das klingt erstmal nicht schwer. Warum fühlen sich junge Erwachsene dennoch überfordert?
4: Vermutlich, weil der erste eigene Haushalt wirklich viele neue Aufgaben auf einmal mitbringt. Miete, Versicherung, Internet und eben Energie kommen dann gleichzeitig auf den Tisch und dazu Begriffe wie Arbeitspreis und Kilowattstunde.
3: Wenn ein Stromanbieter junge Menschen erreichen will, ist die beste Strategie, sich in die Lebensrealität von ihnen hineinzudenken.
4: Bei EWI Einfach begegnen wir dem mit einfach konsequentem digitalen Ansatz. Alle Informationen sind klar verständlich in einer App gebündelt, Vertragsänderungen oder das Anpassen der Abschlagszahlung lassen sich direkt dort erledigen und dein persönlicher Kundenberater mobil auf dem Smartphone ist immer zur Stelle, wenn du ihn brauchst.
2: Der erste eigene Stromvertrag wirkt komplizierter, als er ist. Wichtig ist, sich damit auseinanderzusetzen, statt ihn aufzuschieben. Mehr Infos gibt's auf e-wie-einfach.de.

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2: Im Studio Mia Hin. Schönen guten Tag. Der Bundesrat hat die geplante 1.000 Euro Entlastungsprämie erstmal gestoppt. Das Gesetz hat bei den Ländern nicht die nötige Mehrheit erreicht. Philipp Nitzig berichtet.
3: Die Prämie sollte freiwillig von den Arbeitgebern steuerfrei an die Arbeitnehmer ausgezahlt werden. Die Länder kritisieren, dass sie sich die Prämie für ihre Landesbeschäftigten gar nicht leisten können. Auch aus der privaten Wirtschaft hört man Ähnliches. Gegenfinanzieren sollte die Entlastungsprämie eine Erhöhung der Tabaksteuer. Davon würde allerdings nur der Bund und nicht die Länder oder Kommunen profitieren.
2: Der Bundestag hat dafür gestimmt, dass Schläger im häuslichen Umfeld in Zukunft eine Fußfessel tragen müssen. Insbesondere Frauen sollen damit besser vor Gewalt in der Beziehung geschützt werden. Täter sollen außerdem von Gerichten zu verpflichtenden Anti-Gewaltkursen geschickt werden können. Die Commerzbank streicht weiter Stellen zusammen. Der Frankfurter Konzern will weitere 3.000 Arbeitsplätze abbauen und sich so gegen die drohende Unikreditübernahme stemmen. Mehr von Tim Pritztrupp.
4: Schon im vergangenen Jahr hatte die Commerzbank 3.000 Arbeitsplätze abgebaut. Mit dem Personalkahlschlag sollen Kosten gespart und der Jahresgewinn sukzessive auf fast 6 Milliarden Euro gesteigert werden. Der Gedanke dahinter, die Aktienkurse steigen, eine Übernahme wird dadurch teurer. Kanzler Merz hatte die Übernahmepläne der italienischen Unicredit zuletzt scharf kritisiert. Feindliches und aggressives Vorgehen lehnen wir entschieden ab, sagte er.
2: Großeinsatz für die Polizei in Sinzig in Rheinland-Pfalz. Dort gibt es eine Geiselnahme in einer Bankfiliale in der Innenstadt. Die Täter sollen den Mitarbeiter einer Geldtransportfirma in ihre Gewalt gebracht und sich mit ihm und weiteren Geiseln im Tresorraum verschanzt haben. In der Fußball-Bundesliga kann Borussia Dortmund heute die Vizemeisterschaft perfekt machen. Der BVB empfängt einen Spieltag vor Saisonende Eintracht Frankfurt. Die schwächelnde Eintracht ist aktuell Achter und kämpft noch um einen Platz im Europacup.
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5: Viele Wolken sind heute dabei, vor allem in der Mitte Richtung Osten, und ab und zu kann auch mal ein kurzer Schauer runterkommen. Sonst bleibt es meist trocken. Am Nachmittag gibt's im Schwarzwald und an den Alpen vereinzelt Gewitter dazu, mit Höchstwerten von 17 bis 22 Grad. Morgen dann meist sonnig und trocken, maximal bis 25 Grad.
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6: Krisen im Nahen Osten sorgen regelmäßig für Unsicherheit auf den Energiemärkten. Das merken viele auch ganz konkret bei Strom- und Gaspreisen. Gleichzeitig stellt sich für Verbraucher eine zentrale Frage: Wie verlässlich ist eigentlich unsere Energieversorgung in solchen Situationen? Und welche Rolle spielen dabei stabile Tarife und langfristige Preisbindungen? Genau darüber sprechen wir jetzt mit Dr. Martin Endres von E.ON Energie Deutschland. Hallo, Herr Endres.
7: Hallo, ich grüße Sie.
6: Herr Endres, was bedeutet denn eine Situation wie der Krieg im Nahen Osten konkret für die Preise? Sind für Ihre Strom- und Gaskunden im Zuge des Krieges im Nahen Osten bald steigende Kosten zu erwarten?
7: Wir sehen aktuell deutliche Bewegungen an den Großhandelsmärkten. Gas ist zuletzt um rund 60% teurer geworden, Strom um etwa 20%. Für Bestandskunden hat das jetzt aber kurzfristig keine direkten Auswirkungen, weil wir langfristig eingekauft haben und die Preise für dieses Jahr damit schon abgesichert haben. Allerdings sieht man bei Neuverträgen die Preisbewegung direkt umsteigen.
6: Viele Menschen haben ja die Sorge, dass durch solche globalen Konflikte Energie plötzlich knapp wird. Wie stabil ist denn die Energieversorgung in Deutschland?
7: Also die gute Nachricht vorab, die Versorgung mit Strom und Gas in Deutschland ist aktuell stabil und gesichert. Die Heizsaison ist ja auch langsam vorbei, das entspannt die Lage nochmal zusätzlich. Entscheidend wird jetzt sein, die Gasspeicher im Sommer wieder gut zu befüllen. Und grundsätzlich gilt natürlich, Energie ist heute nicht mehr nur eine Preisfrage, sondern schon eine Frage von Sicherheit und Unabhängigkeit.
6: Welche Schritte können Sie denn Energiekunden in Deutschland grundsätzlich empfehlen, beispielsweise bei der Tarifwahl?
7: Also wichtig ist vor allem, auf verlässliche Anbieter zu setzen, denen man auch vertraut, weil besonders günstige Angebote eben oft durch höhere Risiken eingekauft sind. Und Vorsicht bei dynamischen Tarifen, die hängen direkt am Börsenpreis. Die meisten Kunden fahren besser mit festen Preisen, längeren Laufzeiten und Preisgarantien. Das gibt Stabilität, gerade in so unsicheren Zeiten.
6: Wie können die Kunden ihre Energiekosten insgesamt senken?
7: Ja, ein großer Hebel ist es natürlich, selber Strom zu produzieren und damit den Eigenverbrauch zu senken. Mit einer Solaranlage und Speicher kann man bis zu 80% des Stroms selber erzeugen. Und ein weiterer großer Hebel ist es, den eigenen Verbrauch flexibler zu machen. Wer zum Beispiel ein Elektroauto hat und es in den günstigen Zeiten lädt, der kann deutlich sparen.
6: Martin Endres, Geschäftsführer bei E.ON Energie Deutschland. Vielen Dank für das Gespräch.
7: Sehr gerne. Danke fürs Gespräch.

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2: Jedes Jahr am 18. April wird der Record Store Day gefeiert. In diesem Jahr bereits zum 19. Mal. Spannend dabei, Vinylschallplatten sind absoluter Trend. Laut Branchenzahlen befinden sich die Verkaufszahlen auf dem höchsten Stand seit rund 20 Jahren. Aber egal über welche Quelle man Musik hört, für echte Kenner zählt nur der Klang. Ob der Sound über Vinyl eingespielt wird, über Streaming oder CD, Nebensache. Was aber ist wichtig, um genau diesen perfekten Sound ins Wohnzimmer zu bekommen? Das weiß der Senior Sales Manager Germany bei Premium Audio, Mario Lode. Hallo, ich grüße Sie.
3: Ich grüße Sie auch, Herr Heinz.
2: Herr Lode, wenn man sich heutzutage eine Stereoanlage zusammenstellt, worauf sollte man da achten?
3: Ja, zuerst einmal sollte man sich klar machen, was man eigentlich möchte, was das Ziel ist, welche Verwendung man für eine Anlage hat oder haben möchte. Und dann kommt es vor allem darauf an, dass die einzelnen Komponenten, also sprich ein Verstärker, ein CD-Spieler, ein Plattenspieler und natürlich auch die Lautsprecher gut zusammenpassen. Und ich meine das halt nicht nur optisch.
2: Sondern?
3: Vor allen Dingen technisch. Also was bringt mir ein guter Vorverstärker, eine gute Qualität eines Vorverstärkers, wenn die Lautsprecher nicht entsprechend sind und mir dann doch nur einen mittelmäßigen Sound liefern oder andersrum. Die Lautsprecher sind sehr gut, aber die Elektronik ist etwas schwach und hat nicht genug Leistung. 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
2: Und welche Quellen kann ich da dann anschließen?
3: 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Ich denke da an CD-Player, Plattenspieler, die Lieblingsplayliste vom Smartphone oder Tablet, die Sie per Bluetooth streamen können oder aber auch den Fernseher, sodass Sie den Sound auf Ihrer Anlage genießen können von Ihrer Lieblingsserie, von Ihrem Lieblingsfilm. 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
2: Mario Lode von Premium Audio. Vielen Dank für das Gespräch.
3: Ich bedanke mich ebenfalls und wünsche einen schönen Tag.

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2: Die Bundesregierung will den Zugang zu Lademöglichkeiten für Elektroautos an Mehrfamilienhäusern verbessern. Dazu hat sie ein Förderprogramm in Höhe von 500 Millionen Euro gestartet. Anträge können ab sofort gestellt werden. Voraussetzung ist unter anderem, dass mindestens 6 Stellplätze umgebaut werden. Bei schlechtem Mobilfunknetz können Verbraucher künftig einfacher gegen ihre Anbieter vorgehen. Die Bundesnetzagentur hat ein neues Verfahren zur Messung der Netzqualität veröffentlicht. Über eine App sollen Nutzer nachweisen können, wenn die vertraglich zugesagte Geschwindigkeit dauerhaft deutlich unterschritten wird. Bei erheblichen Abweichungen sind Preisnachlässe oder eine Kündigung möglich. Und alte Handys landen oft ungenutzt in der Schublade. Laut einer Bitkom-Umfrage haben 86% der Menschen in Deutschland mindestens ein ausrangiertes Gerät zu Hause. Insgesamt sollen es rund 170 Millionen sein. Dabei stecken in den Smartphones wertvolle Rohstoffe wie Gold, Silber und seltene Erden. Bitkom empfiehlt deshalb, alte Geräte lieber weiterzugeben, zu verkaufen oder zu spenden, statt sie liegen zu lassen.
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2: Der ADAC hat seine neue Pannenstatistik vorgestellt und die zeigt, Elektroautos sind deutlich zuverlässiger als Verbrenner. Ein 4 Jahre altes E-Auto hatte letztes Jahr eine Pannenkennziffer von 6,5. Das heißt, auf 1000 Fahrzeuge kamen 6,5 Pannenfälle. Bei gleich alten Verbrennern lag die Kennziffer schon bei 12,5. Der Grund? In Elektroautos sind deutlich weniger verschleißanfällige Teile verbaut. Die häufigste Pannenursache bleibt bei allen Antriebsarten ein Defekt der 12-Volt-Batterie. Fast die Hälfte aller Fälle geht darauf zurück. In Zukunft soll die Bundeswehr wachsen und auch mehr können. Verteidigungsminister Pistorius hat für den weiteren Kurs erstmals ein Gesamtkonzept für die militärische Verteidigung und einen Plan für die Streitkräfte vorgelegt. Schwerpunkt ist, auf Bedrohungen aus Russland vorbereitet zu sein, zum Beispiel durch Sabotageakte und Cyberangriffe. Genaue Details aus den Plänen sind geheim. Und bereits seit 20 Jahren wird über die anlasslose Speicherung von Kommunikationsdaten gestritten. Jetzt hat das Kabinett einen Kompromissvorschlag auf den Weg gebracht. Der sieht vor, dass Internetzugangsanbieter in Zukunft IP-Adressen 3 Monate speichern müssen. Weder Kommunikationsinhalte noch Standorte sollen erfasst werden und Ermittler sollen auf die Daten nur zugreifen dürfen, wenn es einen konkreten Anfangsverdacht gegen eine Person gibt.
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3: Im Studio Mia Hin. Schönen guten Tag. Der Bundesrat hat die geplante 1.000 € Entlastungsprämie erstmal gestoppt. Das Gesetz hat bei den Ländern nicht die nötige Mehrheit erreicht. Philipp Nitzig berichtet.
4: Die Prämie sollte freiwillig von den Arbeitgebern steuerfrei an die Arbeitnehmer ausgezahlt werden. Die Länder kritisieren, dass sie sich die Prämie für ihre Landesbeschäftigten gar nicht leisten können. Auch aus der privaten Wirtschaft hört man Ähnliches. Gegenfinanzieren sollte die Entlastungsprämie eine Erhöhung der Tabaksteuer. Davon würde allerdings nur der Bund und nicht die Länder oder Kommunen profitieren.
3: Der Bundestag hat dafür gestimmt, dass Schläger im häuslichen Umfeld in Zukunft eine Fußfessel tragen müssen. Insbesondere Frauen sollen damit besser vor Gewalt in der Beziehung geschützt werden. Täter sollen außerdem von Gerichten zu verpflichtenden Anti-Gewaltkursen geschickt werden können. Die Commerzbank streicht weiter Stellen zusammen. Der Frankfurter Konzern will weitere 3000 Arbeitsplätze abbauen und sich so gegen die drohende UniCredit-Übernahme stemmen. Mehr von Tim Pritztrupp.
5: Schon im vergangenen Jahr hatte die Commerzbank 3000 Arbeitsplätze abgebaut. Mit dem Personalkahlschlag sollen Kosten gespart und der Jahresgewinn sukzessive auf fast 6 Milliarden Euro gesteigert werden. Der Gedanke dahinter, die Aktienkurse steigen, eine Übernahme wird dadurch teurer. Kanzler Merz hatte die Übernahmepläne der italienischen UniCredit zuletzt scharf kritisiert. Feindliches und aggressives Vorgehen lehnen wir entschieden ab, sagte er.
3: Großeinsatz für die Polizei in Sinzig in Rheinland-Pfalz. Dort gibt es eine Geiselnahme in einer Bankfiliale in der Innenstadt. Die Täter sollen den Mitarbeiter einer Geldtransportfirma in ihre Gewalt gebracht und sich mit ihm und weiteren Geiseln im Tresorraum verschanzt haben. In der Fußball-Bundesliga kann Borussia Dortmund heute die Vizemeisterschaft perfekt machen. Der BVB empfängt einen Spieltag vor Saisonende Eintracht Frankfurt. Die schwächelnde Eintracht ist aktuell Achter und kämpft noch um einen Platz im Europacup.

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2: Der Klassenchat pinkt neue Nachrichten auf Social Media. Für viele Kinder und Jugendliche gehören Messenger und soziale Netzwerke ganz selbstverständlich zum Alltag. Doch genau dort kann es auch zu Cybermobbing kommen. Eine Zahl zeigt, wie verbreitet das Beleidigen und Bloßstellen über digitale Medien ist. Jeder fünfte Jugendliche war davon bereits betroffen. Mehr dazu jetzt im Beitrag von Ingo Schleier.
3: Beleidigungen, Bodyshaming und psychische Gewalt sind in den digitalen Medien leider keine Seltenheit. Warum besonders Jugendliche und Kinder stark von Cybermobbing betroffen sind, erklärt Ariane Liegfeld von der Mobilkrankenkasse.
4: Viele Kinder und Jugendliche empfinden Unsicherheiten, während sie zugleich nach Bestätigung von anderen suchen. Die Verwendung von sozialen Medien, Chats, Foren gehört eigentlich zu ihrem Alltag. In diesem Kontext kann es auch aber immer wieder zu Beleidigungen, Verletzungen und Ausgrenzung kommen. Oft geschieht dies aber auch gar nicht mit voller Absicht. Zum Beispiel in Klassenchats wird gelegentlich auch unbewusst gemobbt, da es den Kindern und Jugendlichen noch an sozialen Kompetenzen mangelt.
3: Cybermobbing ist besonders heimtückisch, denn es endet nicht am Schultor oder an der Haustür. Täterinnen oder Täter können ihre Opfer rund um die Uhr angreifen.
4: Mit jedem Blick aufs Smartphone geht eigentlich die Tortur weiter. Es gibt kein sicheres Umfeld, auch Unbeteiligte, die Inhalte sehen, sich einmischen können oder auch kommentieren können. Dieses Thema wird mit der Zeit nicht einfach vergessen. Kommentare, Videos oder Bilder können möglicherweise dauerhaft im Internet verfügbar bleiben.
3: Hilfe für Betroffene sollte auf alle Fälle von Seiten der Eltern kommen. Ebenso steht die Schule hier in der Pflicht. Aber auch Krankenkassen nehmen Mobbing und Cybermobbing sehr ernst.
4: Als Mobilkrankenkasse setzen wir seit vielen Jahren Gesundheitsprojekte in Schulen um. Ein Präventionsprogramm zum Beispiel ist Medienhelden. Auch bieten wir unseren Versicherten verschiedene Leistungen an, um die mentale Gesundheit zu unterstützen. Dazu gehört die videobasierte Online-Psychotherapie und auch die von uns geförderten Gesundheitsmaßnahmen, die darauf abzielen, das Selbstbewusstsein zu stärken, Stress abzubauen und auch die Mediengesundheit im Blick zu haben.
2: Cybermobbing kann jeden treffen und hört online oft nicht einfach auf. Deshalb ist es wichtig, darüber zu sprechen und Betroffene ernst zu nehmen. Weitere Infos und Hilfestellungen gibt's im Netz unter mobil-krankenkasse.de.

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1: Deutschlands größter Energieversorger E.ON will in diesem Jahr Gas nicht mehr an der Preisschraube drehen. Der Vertriebsvorstand sagte, man habe langfristig eingekauft und die benötigte Energiemenge für dieses Jahr abgedeckt. Laut Verivox ist der durchschnittliche Haushaltspreis für Strom mit 31,6 Cent je Kilowattstunde derzeit genauso hoch wie zum Jahresbeginn. Gas wurde leicht teurer. Ellenlange To-Do-Listen, E-Mail-Fluten und ständig irgendwelche Termine. Unser moderner Alltag hat uns alle ganz schön fest im Griff. Kein Wunder, dass wir immer auf der Suche nach Entspannung und Zerstreuung sind. Eine äußerst beliebte Möglichkeit, die längst von Menschen in jeglichem Alter genutzt wird, ist Gaming. In Deutschland allein spielen rund 6 von 10 Deutschen, egal ob am Handy, auf der Konsole oder am PC. On wie offline, spielen geht eigentlich immer. Passend dazu wurde jetzt der Deutsche Computerspielpreis verliehen, sagt Felix Falk vom Branchenverband Game.
2: Wir haben in 15 Kategorien ganz tolle Spiele gesehen, eine ganz große Vielfalt an Genres auch und ganz unterschiedliche Geschichten, die da erzählt wurden. Ich greife mal zwei raus, großer Abräumer, The Darkest Files von dem Berliner Studio Paint Bucket Games. Die sind nicht nur bestes deutsches Spiel geworden, sondern auch bestes Serious Game. Und da ist man eine Staatsanwältin und deckt NS-Verbrechen auf und bringt die vor Gericht, also wirklich auch ein ganz hochrelevantes Thema aus dem Bereich Erinnerungskultur. Und genauso in zwei Kategorien gepunktet hat The Berlin Apartment von Blue Backpack. Die erzählen die Schicksalsjahre der Hauptstadt nach über die verschiedenen Zeitepochen.
1: Allerdings, die Zahl der Unternehmen im Gaming-Bereich wächst zwar, die Zahl der Beschäftigten geht leicht zurück. Trotzdem, die Hoffnung bleibt bestehen, dass auch hier in Deutschland ein Top-Produktionsstandort für die Gaming-Branche wachsen kann. Ab sofort dürfen Laptops in der EU nur noch mit USB-C-Anschluss verkauft werden. Ende 2024 hatte die EU das schon für alle anderen Elektrogeräte eingeführt. Nach Smartphones und anderen kleinen Geräten brauchen nun also auch neue Laptops eine einheitliche USB-C-Buchse. Und Laptops müssen auch immer ohne Netzteil angeboten werden, damit Verbraucher zu Hause nicht unnötig viele gleiche Ladegeräte ansammeln. Damit soll auch Elektroschrott vermieden werden.
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2: Durchschnittlich rund 4 Stunden verbringen 12- bis 19-Jährige am Smartphone bzw. im Internet. Zwischen Social Media, Games und Chats lauern dort aber auch Risiken. Gefälschte Internetseiten, Belästigung oder Cybermobbing. Hier sind die Eltern gefragt, mit ihren Kindern über das richtige Verhalten zu sprechen und auch technische Geräte und Netzwerke sicher zu machen. Eine echte Herausforderung. Daher hat Steffi Rein mal ein paar Tipps gesammelt.
3: Laut einer aktuellen Studie sind 96% der 12- bis 19-Jährigen jeden Tag online. Für sie ist Surfen, Chatten oder Online-Spielen ganz selbstverständlich. Mit Apps und Spielen kennen sie sich bestens aus. Das Thema Sicherheit spielt oft eine eher untergeordnete Rolle. Hier sind die Eltern gefordert, besonders wenn es um Kommunikation mit Fremden oder um Social Media geht.
4: Es ist wichtig, die Privatsphäre-Einstellung entsprechend eng zu fassen. Das heißt, wer kann dem Kind Nachrichten schicken, wer kann in Gruppen hinzufügen? Und das Unbekannte, das eben nicht können, das muss eben schnell begrenzt werden, also was das Thema Einladungen und Anfragen angeht. Und dann muss man dem Kind auch erklären, wo kann man solche Anfragen schnell blockieren und schnell melden.
3: Sagt Florian Meyer vom Digital Home Service der Telekom. Auch beim Schutz privater Daten sind viele Kinder allein überfordert. Weil sich aber nicht alle Eltern gut auskennen, helfen Experten wie Florian Meyer ihnen, die richtigen Einstellungen vorzunehmen.
4: Wir gehen gemeinsam im Check die Privatsphäre-Einstellungen durch und erarbeiten quasi einen Reaktionsplan, der dann trainiert wird. Und das Ganze basiert eben auf einer simplen Dreierlogik. Beenden, blockieren, melden. Und dann unterstützen wir je nach Bedarf, telefonisch, per sicherem Fernzugriff und vor Ort.
3: Der Digital Home Service hilft dabei, Geräte und Netzwerke sicherer zu machen. Genauso wichtig wie die technische Seite, mit den Kindern über mögliche Gefahren sprechen und sie sensibilisieren. Bei Britta Ostermann zum Beispiel gelten daher in der Familie klare Regeln.
5: Also wir haben als erstes die Privatsphäre enger gestellt, sprich wer darf schreiben, in welche Gruppen darf das Kind. Naja, und dann haben wir die Familienregel aufgestellt, Unbekannte nicht annehmen. Das ist das oberste Gebot. Na, und mit dem Kind haben wir dann noch besprochen, was ist okay, was nicht.
2: Damit Kinder die Vorteile des Internets nutzen können, ohne in digitale Fallen zu tappen, ist es wichtig, sich mit Sicherheitseinstellungen, Schutzmaßnahmen und klaren Verhaltensregeln auseinanderzusetzen. Wer Unterstützung sucht, findet Infos zum Digital Home Service auf der Webseite der Telekom.

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2: Im Studio Mia Hin. Schönen guten Tag. Der Bundesrat hat bei der 1.000 € Entlastungsprämie die Reißleine gezogen und das Projekt von Schwarz-Rot erstmal gestoppt. Grund dafür sind befürchtete Steuerausfälle in Höhe von 2,8 Milliarden Euro. Dafür hatte sich nur der Bund mit der höheren Tabaksteuer eine Gegenfinanzierung gesichert. Baden-Württembergs Ministerpräsident Kretschmann sagte:
3: Es gibt da in der Politik ein ziemlich hartes Sprichwort und das heißt, das Gegenteil von gut ist gut gemeint. Die freiwillige, individuelle und steuerfreie Entlastungsprämie von bis zu 1.000 € ist sicher gut gemeint. Aber ist sie auch gut gemacht? Und vor allem, wie soll sie bezahlt werden?
2: Um Frauen künftig besser vor häuslicher Gewalt zu schützen, sollen Täter in Zukunft dazu verurteilt werden können, eine Fußfessel zu tragen. Der Bundestag hat für den entsprechenden Gesetzentwurf gestimmt. Außerdem sollen Familiengerichte Schläger dazu verpflichten können, an Antigewaltkursen teilzunehmen. Justizministerin Hubich sagte:
4: Prävention bedeutet eben auch Arbeit mit denjenigen, die die Gewalt ausüben. Wer Gewalt begeht, muss an sich arbeiten, damit die Gewalt nicht wieder aus ihm herausbricht. Die Gewaltspirale muss ändern und deshalb setzen wir auf verpflichtende Arbeit mit den Tätern, meine sehr geehrten Damen und Herren.
2: Großeinsatz für die Polizei in Sinzig in Rheinland-Pfalz. Dort gibt es eine Geiselnahme in einer Bankfiliale in der Innenstadt. Die Täter sollen den Mitarbeiter einer Geldtransportfirma in ihre Gewalt gebracht und sich mit ihm und weiteren Geiseln im Tresorraum verschanzt haben. In der Sperrzone rund um das ehemalige Atomkraftwerk Tschernobyl ist ein massiver Waldbrand ausgebrochen. Laut den ukrainischen Behörden lodert das Feuer auf einer Fläche von rund 1.100 Hektar. Umgerechnet sind das gut 1.500 Fußballfelder. Offenbar hat eine abgestürzte Drohne das Feuer ausgelöst. Neuer Termin für Skisprungfans. In der kommenden Wintersportsaison wird es zum ersten Mal auch eine Vierschanzentournee der Frauen geben. Das hat der Weltverband FIS mitgeteilt. Das Traditionsevent feiert in diesem Jahr 75. Jubiläum.
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5: Viele Wolken sind heute dabei, vor allem in der Mitte Richtung Osten und ab und zu kann auch mal ein kurzer Schauer runterkommen. Sonst bleibt es meist trocken. Am Nachmittag gibt's im Schwarzwald und an den Alpen vereinzelt Gewitter dazu, mit Höchstwerten von 17 bis 22 Grad. Morgen dann meist sonnig und trocken, maximal bis 25 Grad.

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2: Der erste Quantencomputer in Deutschland läuft jetzt am Leibniz-Rechenzentrum in Garching bei München. Die Anlage stammt aus Finnland und muss bis auf minus 273 Grad gekühlt werden. Während klassische Computer Informationen nacheinander verarbeiten, können Quantenrechner dank physikalischer Gesetze riesige Datenmengen gleichzeitig durchsuchen. Damit können zum Beispiel bessere Medikamente, Batterien oder komplexe Verkehrslösungen schneller entwickelt werden. Endlich ist Frühling. Mit den warmen Sonnenstrahlen kommt nicht nur die Natur wieder in Schwung, sondern auch wir. Viele lockt es nun auch nach draußen und auch die Drahtesel werden wieder rausgeholt. Doch vorher sollte man unbedingt checken, ob das Rad auch fit für die neue Fahrradsaison ist. Neben Reifen und Bremsen gehören da auch das Licht dazu. Das ist wichtig, um gut zu sehen und gesehen zu werden. Und Fahrradleuchten sind gesetzlich vorgeschrieben, sagt Beleuchtungsexperte Samanasrala Goldberg von Osram.
3: Laut Straßenverkehrsordnung StVO § 17 ist die Beleuchtung bei Dämmerung, bei Dunkelheit oder wenn die Sichtverhältnisse es sonst erfordern, notwendig. Also zum Beispiel auch bei Regen oder Nebel. Wichtig dabei, die Lichter dürfen natürlich weder verdeckt noch so verschmutzt sein, dass die Leuchtkraft zu schwach ist. Übrigens ist hier dann auch ein Bußgeld fällig, wenn man schlecht oder gar nicht beleuchtet erwischt wird.
2: Ob das Licht mit einem Dynamo oder per Batterien betrieben wird, spielt keine Rolle. Und mittlerweile gibt es sogar intelligente Fahrradbeleuchtungen. Mehr dazu nächste Woche hier in der Technikshow. Junge Erwachsene zwischen 18 und 24 Jahren beziehen ihre Informationen bzw. Nachrichten zunehmend via Social Media oder über Videoplattformen. Nachrichten werden zwar noch am häufigsten in Textform genutzt, Videos werden als Nachrichtenquelle aber immer wichtiger. Das geht aus einer Sammlung verschiedener Studien hervor, die der ARD-Forschungsdienst gerade in der Fachpublikation Mediaperspektiven veröffentlicht hat.
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1: Actionstar Gerard Butler steht wie kaum ein anderer Schauspieler für ganz großes Kino. Und wir lieben ihn vor allem als Helden, der sich durch nichts und niemanden aufhalten lässt. Wie zuletzt in Greenland 2. In der lang erwarteten Fortsetzung des gleichnamigen Endzeit-Thrillers kämpft sich die Familie Garrity nun durch ein völlig zerstörtes Europa auf der Suche nach einem sicheren und lebenswerten Zuhause. Allen voran Vater John, gespielt vom unvergleichlichen Gerard Butler. Mein Kollege Mario Hartwig stellt ihn uns vor.
2: 5 Jahre ist es inzwischen her, dass ein riesiger Komet auf der Erde eingeschlagen ist und den Planeten praktisch unbewohnbar gemacht hat. Nur wenige Menschen konnten sich dank eines Schutzprogramms in einen gigantischen Bunker in Grönland retten.
3: Alle sagen, dies sei die neue Normalität. Aber jetzt sind es bald 5 Jahre. Es ist also weder neu noch normal.
2: Auch John konnte sich mit Frau Allison und Teenie-Sohn Nathan dort in Sicherheit bringen. Doch nach einem schweren Erdbeben sind auch hier die Tage gezählt.
4: Wir müssen hier weg!
2: Letzte Hoffnung für die Crew um Dr. Amina, der riesige Krater, in dem Komet Clark eingeschlagen ist. Hier könnte es sicher und sauber sein.
5: Selbst wenn das alles stimmt, das liegt in Südfrankreich. Wie genau sollen wir denn da hinkommen?
2: Denn draußen ist es immer noch sehr gefährlich. Ständig drohen neue Naturkatastrophen. Außerdem gibt es kaum Verkehrsmittel. Aber John will es versuchen.
3: Wir haben nicht alles riskiert, um hier zu sterben. Ich will einen Neuanfang für unsere Familie.
6: Okay, der Krater bietet uns die beste Chance.
2: Mit einem Rettungsboot schaffen sie es bis nach Liverpool, wo sie auf den hoffnungslosen Obi treffen.
7: Die Welt ist jetzt ein gefährlicher Ort. Die Menschen sind so verzweifelt, dass sie dich für ein Happen Essen umbringen. Ein Strahlungssturm wie dieser gerade, der kommt aus dem Nichts, tötet dich in Sekunden. Und wenn er dich nicht sofort umbringt, stirbst du trotzdem einen langsamen Tod.
2: Trotzdem ist für Familie Garrity das Ziel klar.
3: Wir müssen es bis zum Krater schaffen.
2: Und so kämpfen sich die drei weiter durch das zerstörte Europa.
8: Lass mich los! Ich komm gut!
9: Bitte helf mir! Lass mich nicht fallen!
8: Halt dich fest!
2: Doch auch lebensgefährliche Stürme, bedrohliche Meteoritengeschosse und unüberwindbare Hindernisse halten John nicht davon ab, seine kleine Familie in Sicherheit zu bringen.
3: Ich werde für euch da sein, bis zum letzten Atemzug.

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1: Im Studio Mia Hin. Schönen guten Tag. Der Bundesrat hat bei der 1.000 € Entlastungsprämie die Reißleine gezogen und das Projekt von Schwarz-Rot erstmal gestoppt. Grund dafür sind befürchtete Steuerausfälle in Höhe von 2,8 Milliarden Euro. Dafür hatte sich nur der Bund mit der höheren Tabaksteuer eine Gegenfinanzierung gesichert. Baden-Württembergs Ministerpräsident Kretschmann sagte:
2: Es gibt da in der Politik ein ziemlich hartes Sprichwort und das heißt, das Gegenteil von gut ist gut gemeint. Die freiwillige, individuelle und steuerfreie Entlastungsprämie von bis zu 1.000 € ist sicher gut gemeint. Aber ist sie auch gut gemacht? Und vor allem, wie soll sie bezahlt werden?
1: Um Frauen künftig besser vor häuslicher Gewalt zu schützen, sollen Täter in Zukunft dazu verurteilt werden können, eine Fußfessel zu tragen. Der Bundestag hat für den entsprechenden Gesetzentwurf gestimmt. Außerdem sollen Familiengerichte Schläger dazu verpflichten können, an Antigewaltkursen teilzunehmen. Justizministerin Hubich sagte:
3: Prävention bedeutet eben auch Arbeit mit denjenigen, die die Gewalt ausüben. Wer Gewalt begeht, muss an sich arbeiten, damit die Gewalt nicht wieder aus ihm herausbricht. Die Gewaltspirale muss ändern und deshalb setzen wir auf verpflichtende Arbeit mit den Tätern, meine sehr geehrten Damen und Herren.
1: Großeinsatz für die Polizei in Sinzig in Rheinland-Pfalz. Dort gibt es eine Geiselnahme in einer Bankfiliale in der Innenstadt. Die Täter sollen den Mitarbeiter einer Geldtransportfirma in ihre Gewalt gebracht und sich mit ihm und weiteren Geiseln im Tresorraum verschanzt haben. In der Sperrzone rund um das ehemalige Atomkraftwerk Tschernobyl ist ein massiver Waldbrand ausgebrochen. Laut den ukrainischen Behörden lodert das Feuer auf einer Fläche von rund 1.100 Hektar. Umgerechnet sind das gut 1.500 Fußballfelder. Offenbar hat eine abgestürzte Drohne das Feuer ausgelöst. Neuer Termin für Skisprungfans. In der kommenden Wintersportsaison wird es zum ersten Mal auch eine Vier-Schanzentournee der Frauen geben. Das hat der Weltverband FIS mitgeteilt. Das Traditionsevent feiert in diesem Jahr 75. Jubiläum.
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4: Was passiert, wenn der erhoffte Neuanfang zur Falle wird? The Housemaid, wenn sie wüsste, ist der neue Thriller von Paul Feig, dem Regisseur von Filmen wie Brautalarm, Taffe Mädels und Last Christmas. Der Film basiert auf dem weltweiten Bestseller-Phänomen von Freda McFadden. 75 Wochen auf der New York Times Bestsellerliste und seit über 50 Wochen in den Spiegel-Bestsellerlisten. Kein Wunder also, dass auch der Film ein weltweiter Erfolg wurde und selbst in Deutschland über 1,8 Millionen Zuschauern ein packendes Kinoerlebnis beschert hat. Im Mittelpunkt der Handlung steht eine junge Frau, die als Hausmädchen bei einem wohlhabenden Ehepaar einen Neustart wagt und dabei in etwas hineingerät, was weitaus gefährlicher ist als ihre eigene Vergangenheit. Mein Kollege Matthias Pillersch verrät uns etwas mehr von The Housemaid, wenn sie wüsste.
5: Seit Millie aus dem Gefängnis entlassen wurde, lebt sie in ihrem Auto und versucht irgendwie über die Runden zu kommen. Als sie bei einer wohlhabenden Familie eine Stelle als Haushälterin bekommt, wirkt das wie ein echter Glücksfall.
6: Millie wird jetzt bei uns wohnen und beim Kochen und mit dem Putzen helfen.
7: Sie soll bei uns wohnen?
6: Ja.
7: Tja, Millie, willkommen. Hast du Hunger? Ich habe sicher genug Essen für vier mitgebracht.
6: Nein, ich glaube, ich werde draufgehen und mich erstmal einrichten. Ja, komm in Ruhe an, lass dir Zeit. Wir sind so froh, dass du da bist.
7: Sag, wenn du es dir anders überlegst.
5: Nina, die elegante Hausherrin, ihr charmanter Ehemann Andrew und Tochter Cici wirken wie eine echte Bilderbuchfamilie. Doch hinter der gepflegten Fassade zeigen sich schnell die ersten Risse.
8: Wo sind sie?
6: Wo ist was?
8: Meine Notizen für den Elternabend. Sie lagen hier auf der Arbeitsplatte und nun sind sie weg.
6: Ich habe keine Notizen gesehen.
8: Bullshit!
7: Hey, was ist denn los?
8: Hab meine Notizen für den Elternabend weggeschmissen. Wo sind sie?
6: Nina, sehen wir doch mal auf dem Schrank.
5: Nina entpuppt sich als unberechenbar. Was für Millie zunächst nach Alltagsstress aussieht, deutet bald auf tiefere Probleme hin.
9: Wo willst du hin?
6: Ich hab samstags frei. Hatten wir doch besprochen.
9: Nein, ich kann dich heute nicht entbehren. Ich hab meinen Friseurtermin verpasst, weil du meine Notizen weggeschmissen hast. Schon vergessen?
6: Ich hab einen Termin, da muss ich unbedingt hin.
9: Du hast einen Termin? Worum geht es dabei bitte?
6: Wenn ich nur ein paar Stunden frei haben könnte, dann würde ich...
9: Millie, das kommt nicht in Frage.
7: Liebling?
9: Ich kann dich nicht...
7: Was? Süße, es ist okay. Sie kann gehen.
5: Millie verheimlicht ihre Vergangenheit und sie darf unter keinen Umständen gegen ihre Bewährungsauflagen verstoßen. Verliert sie den Job, riskiert sie mehr als nur ein Dach über dem Kopf. Doch was als Neuanfang gedacht war, könnte für Millie zur großen Falle werden.
9: Ich möchte, dass du deine Sachen packst und gleich morgen früh verschwindest, bevor Cici aufwacht.
6: Nein, Nina, ich tue alles, um es wieder gut zu machen. Ich verspreche es. Kriege ich bitte nur noch eine Chance?
9: Na gut, aber von nun an musst du dich angemessen kleiden, wenn du dich im Haus bewegst.
6: Ja, natürlich, tut mir leid.
9: Oh, Millie, lass gefälligst die Finger von meinem Mann.

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1: Endlich ist Frühling. Mit den warmen Sonnenstrahlen kommen nicht nur die Natur wieder in Schwung, sondern auch wir. Viele lockt es nur nach draußen und auch die Drahtesel werden rausgeholt. Denn ab jetzt geht's auch wieder vermehrt mit dem Fahrrad zur Arbeit, in die Schule oder zur Uni. Doch bevor es aufs Rad geht, unbedingt checken, ob das Rad auch fit für die neue Fahrradsaison ist. Neben Reifen und Bremsen gehört da natürlich auch das Licht dazu. Worauf es da konkret ankommt, weiß meine Kollegin Jessica Martin.
2: Gut sehen und gesehen werden. Genau dafür sind Fahrradleuchten extrem wichtig und auch gesetzlich vorgeschrieben, erklärt der Beleuchtungsexperte Samar Nasrallah-Goldberg von Osram.
3: Laut Straßenverkehrsordnung StVO § 17 ist die Beleuchtung bei Dämmerung, bei Dunkelheit oder wenn die Sichtverhältnisse es sonst erfordern, notwendig. Also zum Beispiel auch bei Regen oder Nebel. Wichtig dabei, die Lichter dürfen natürlich weder verdeckt noch so verschmutzt sein, dass die Leuchtkraft zu schwach ist. Übrigens ist hier dann auch ein Bußgeld fällig, wenn man schlecht oder gar nicht beleuchtet erwischt wird.
2: Auch die Mindestbeleuchtung ist vom Gesetzgeber ganz klar geregelt.
3: Ein weißer Frontscheinwerfer und ein Frontreflektor, rotes Rücklicht und ein Z-Rückstrahler sowie gelbe Reflektoren vorne und hinten an beiden Pedalen. Die Reflektoren sind oft in das Vorder- und Rücklicht jeweils integriert. Und der Scheinwerfer muss so eingestellt sein, dass er niemanden blendet.
2: Ob die Lampen mit Batterie oder Dynamo betrieben werden, spielt hingegen keine Rolle.
3: Allerdings müssen sie gemäß StVZO zugelassen sein. Das erkennt man an der K-Nummer und der Wellenkennlinie. Wichtig ist auch beim Kauf darauf zu achten, dass der Scheinwerfer mindestens 20 Lux oder mehr hat.
2: Übrigens gibt es mittlerweile sogar schon Fahrradlichter, die mitdenken.
3: Zum Beispiel die innovativen Let's Bike Compact Sets von Osram. Die enthalten ein intuitiv bedienbares Frontlicht mit jeweils 50 oder 100 Lux und ein Rücklicht. Die Leuchten bieten drei Helligkeitsstufen, die entweder manuell eingestellt werden können oder sich über einen Helligkeitssensor automatisch an die Lichtverhältnisse anpassen. Das integrierte Bremslicht in der Rückleuchte macht außerdem Verkehrsteilnehmenden automatisch auf den Bremsvorgang aufmerksam. Das macht das Radeln noch sicherer.
1: Wer also viel mit dem Fahrrad unterwegs ist und dann auch mal in der Dämmerung oder im Dunkeln nach Hause radelt, der sollte unbedingt gutes Licht ans Rad machen. Wem das jetzt alles zu schnell ging, alle Infos gibt's natürlich auch nochmal im Netz unter osram.de.

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1: Bremsen, lenken, Abstand halten. Moderne Autos können heute schon fast alles. Egal ob Notbremsassistent, Tempomat, Spurhalteassistent und Co. Die cleveren Helfer sollen das Fahren sicherer und entspannter machen. Aber welche Assistenzsysteme sind wirklich sinnvoll für den Alltag? Und welche braucht man eher nicht? Das verrät uns jetzt meine Kollegin Jessica Martin.
2: Moderne Assistenzsysteme machen das Autofahren heutzutage deutlich sicherer, wobei einige wesentlich wichtiger sind als andere.
3: Ganz oben steht der Notbremsassistent. Er reagiert schneller als jeder Mensch und kann Auffahrunfälle oder Kollisionen mit Fußgängern verhindern. Das ist gerade in der Stadt äußerst hilfreich. Auf Landstraßen und Autobahnen ist zudem der Spurhalteassistent sehr sinnvoll. Er greift ein, wenn das Fahrzeug unbeabsichtigt die Spur verlässt, etwa bei Müdigkeit. Und als drittes empfehlen wir das Abstandsregeltempomat. Er sorgt für konstanten Sicherheitsabstand und reduziert Stress. Gerade auf längeren Fahrten senkt das nachweislich das Unfallrisiko.
2: So Mark Kennedy vom Automobilclub von Deutschland. Komfortsysteme wie der Spurwechselassistent oder das vollautomatische Einparken hingegen sind zwar nett, aber bedeuten nicht immer mehr Sicherheit. Ganz im Gegenteil.
3: Sie könnten sogar dazu führen, dass Fahrer weniger selbst hinschauen. Unser Rat ist deshalb, lieber wenige gut funktionierende Systeme, die aktiv Unfälle verhindern, statt einer langen Liste an Extras.
2: Und immer dran denken, auch Assistenzsysteme haben ihre Grenzen.
3: Sie erkennen nicht jede Situation korrekt, vor allem bei starkem Regen, Schnee oder schlechten Fahrbahnmarkierungen. Als Beispiel dient hier die Lichtautomatik. Nebel wird oft nicht richtig erkannt und das Taglicht ist meist zu schwach oder für andere Verkehrsteilnehmer zu spät sichtbar. Daher empfehlen wir bei Nebel, das Abblendlicht manuell einzuschalten.
2: Übrigens, damit auch wirklich alle wichtigen Systeme an Bord sind, lohnt es sich beim Autokauf ganz genau hinzuschauen.
3: Es ist schon vorgekommen, dass Autohersteller ihre Assistenzsysteme teilweise nur im Abo anbieten oder Funktionen nach einer Testphase abschalten, um dann wieder neu berechnen zu können. Deshalb sollten Käufer ganz genau prüfen, was ist im Kaufpreis dauerhaft enthalten und was nur vorübergehend freigeschaltet. Manche Funktionen sind technisch schon eingebaut, kosten aber später monatlich extra.
1: Also so schön die Assistenten im Auto sind und die Fahrt auch sicherer machen, die eigene Aufmerksamkeit ist trotzdem wichtig. Mehr zum Thema Assistenzsysteme findet man natürlich auch online unter avd.de.

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3: Er ist einer der berühmtesten Helden der Weltliteratur und seine Geschichte beginnt mit einem gestohlenen Brot. Jetzt ist Les Miserables, die Geschichte von Jean Valjean, auf DVD und Blu-ray erschienen. Ein bildgewaltiges Historiendrama des französischen Regisseurs Eric Besnard. Der Filmemacher ist bekannt für feinfühlige Stoffe wie Birnenkuchen mit Lavendel und die einfachen Dinge. Jetzt widmet er sich erstmals der Vorgeschichte von Victor Hugos Klassiker und erzählt, wie aus einem gebrochenen Mann eine

0: Figur entsteht, die später Literaturgeschichte schreibt. Matthias Pillasch hat den Film schon gesehen.
1: Das Jahr 1815. Nach 19 Jahren Gefängnis kommt Jean Valjean frei, gezeichnet von Zwangsarbeit, Gewalt und Demütigung. Nun irrt er verzweifelt durch den Süden Frankreichs auf der Suche nach Obdach.
2: Monsieur, ich kann Sie leider nicht bei mir aufnehmen.
3: Mir reicht ein Platz im Stall.
2: Den belegen schon die Pferde.
3: Ich bin seit dem Morgengrauen auf den Beinen. Ich habe Hunger.
2: Und ich habe nichts für Sie.
4: Hau ab! Wir wollen dich hier nicht! Du Mörder!
1: Überall stößt Valjean auf Ablehnung und Ausgrenzung, bis er schließlich an die Tür von Bischof Bienvenu klopft. Einem Mann, der anders handelt als alle anderen.
3: Ich heiße Jean Valjean. Ich saß 19 Jahre im Gefängnis. Seit 4 Tagen bin ich frei. Seit 4 Tagen bin ich unterwegs. Und seit 4 Tagen höre ich, hau ab von hier.
2: Madame Magloire, wir brauchen ein weiteres Gedeck.
3: Haben Sie gehört? Ich bin ein Sträfling.
2: Sie sind ja völlig durchnässt, Monsieur. Kommen Sie näher. Das Feuer wird Sie wärmen.
1: Zum ersten Mal begegnet Valjean jemand ohne Angst und ohne Vorurteile. Doch die Jahre im Gefängnis haben tiefe Spuren hinterlassen. Misstrauen und Wut sitzen fest.
2: Wie können Sie erwarten, dass man Ihnen vergibt, wenn Sie mit der ganzen Welt im Krieg liegen?
3: Ich bitte Sie nicht um Vergebung, so wie ich nicht vergebe.
2: Aber für schlecht gehalten zu werden, ist doch anstrengend, oder nicht? Sie haben Ihre Schuld gegenüber der Gesellschaft bezahlt. Ihre Rechte sind jetzt also die gleichen wie meine.
1: Trotz aller Gastfreundschaft verschwindet Valjean heimlich und lässt dabei das Tafelsilber des Bischofs mitgehen. Kurz darauf wird er von Gendarmen aufgegriffen und zurückgebracht. Doch der Bischof hegt keinen Groll.
5: Ein entlassener Sträfling. Dieser Kerl ist mit einem Rucksack durch ein Feld gerannt, als würde er fliehen. Man hat ihn erwischt.
2: Heraus aus der Haft, aber nicht aus der Verurteilung.
5: Nein, nein, nein, nein. Es liegt eher am Inhalt des Rucksacks. Silberbesteck.
2: Sie irren sich. Es ist ursprünglich von hier, wurde aber verschenkt. Und Sie haben noch etwas vergessen. Die Kerzenstände.
1: Diese Geste der Menschlichkeit löst etwas aus in dem gebrochenen Mann. Und zum ersten Mal seit langer Zeit hat Jean Valjean selbst die Wahl, welchen Weg er künftig einsetzt.

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2: Im Studio Gisa Weber, schönen guten Tag. Die 1.000 Euro Entlastungsprämie kommt erst einmal nicht. Der Bundesrat hat das Vorhaben der Bundesregierung gestoppt. Mehrere Länder haben kritisiert, dass sie und die Kommunen einen Großteil der Kosten schultern sollen. Hamburgs Finanzsenator Dressel sagte in der Länderkammer:
3: Die Prämie führt zu Steuermindereinnahmen von insgesamt geschätzt 2,8 Milliarden Euro in den nächsten Jahren. Zwei Drittel auf Länder, 1 Milliarde, und Kommunen mit dann 700 Millionen. Und der Bund hat für eine Gegenfinanzierung gesorgt, aber nur bei sich, mit der Tabaksteuer.
2: Frauen sollen besser vor häuslicher Gewalt geschützt werden. Täter sollen in Zukunft dazu verurteilt werden können, eine Fußfessel zu tragen. Der Bundestag hat für den entsprechenden Gesetzentwurf gestimmt. Außerdem sollen Familiengerichte Schläger dazu verpflichten können, an Anti-Gewalt-Kursen teilzunehmen. Justizministerin Hubig sagte:
4: Prävention bedeutet eben auch Arbeit mit denjenigen, die die Gewalt ausüben. Wer Gewalt begeht, muss an sich arbeiten, damit die Gewalt nicht wieder aus ihm herausbricht. Die Gewaltspirale muss ändern. Und deshalb setzen wir auf verpflichtende Arbeit mit den Tätern, meine sehr geehrten Damen und Herren.
2: Russland hat offenbar selbst seine ausgerufene Waffenruhe schon nach kurzer Zeit wieder gebrochen. In der ukrainischen Hauptstadt Kiew wurde Luftalarm ausgelöst. Für die Dauer der Feierlichkeiten zum Ende des Zweiten Weltkriegs wollte Moskau die Waffen eigentlich schweigen lassen. Die Commerzbank will 3.000 weitere Stellen streichen. So soll der Jahresgewinn bis 2030 auf fast 6 Milliarden Euro steigen. Die Bank wehrt sich aktuell gegen die Übernahme durch die italienische UniCredit. Vom Hantavirus geht kaum Gefahr für die Allgemeinheit aus. Eine Ansteckung von Mensch zu Mensch ist selten und nur bei engem Körperkontakt möglich, so die Weltgesundheitsorganisation. Bei einem Hantavirusausbruch auf einem Kreuzfahrtschiff im Atlantik sind 3 Menschen gestorben. In der Fußball-Bundesliga kann Borussia Dortmund heute die Vizemeisterschaft perfekt machen. Der BVB empfängt einen Spieltag vor Saisonende Eintracht Frankfurt. Die schwächelnde Eintracht ist aktuell Achter und kämpft noch um einen Platz im Europacup.
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5: Viele Wolken sind heute dabei, vor allem in der Mitte Richtung Osten, und ab und zu kann auch mal ein kurzer Schauer runterkommen. Sonst bleibt es meist trocken. Am Nachmittag gibt's im Schwarzwald und an den Alpen vereinzelt Gewitter dazu, mit Höchstwerten von 17 bis 22 Grad. Morgen dann meist sonnig und trocken, maximal bis 25 Grad.

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2: Viele Wohnungen werden im Sommer inzwischen sehr heiß. Gleichzeitig sorgen steigende Energiepreise wieder für Diskussionen über das Heizen. Besonders der Konflikt im Nahen Osten bringt Unsicherheit in den Energiemarkt. Über Alternativen zu Gas und Öl hat sich Danica Große informiert.
3: Gerade in Dachgeschossen oder schlecht gedämmten Gebäuden wird Hitze im Sommer schnell zu einer echten Belastung. Klimaanlagen sorgen dafür, dass die Räume wieder angenehm kühl werden. Was viele nicht wissen, Klimaanlagen sind Luft-Luft-Wärmepumpen, die sehr effizient kühlen und heizen können. Allerdings beschäftigen sich viele erst mit dem Thema, wenn die Hitzewelle schon da ist, weiß Thomas Graupensberger von Daikin.
4: Jetzt im Frühjahr ist eigentlich ein günstiger Zeitpunkt. Da gibt es noch freie Kapazitäten in Richtung Beratung und Planung. Und so kann man den Einbau noch entspannt vor der ersten großen Hitzewelle starten und man ist gerüstet für die heißen Sommertage.
3: Die Energiepreise spielen eine sehr große Rolle. Gerade jetzt, wo wir den Konflikt im Nahen Osten und die stark schwankenden Öl- und Gaspreise sehen. Darum suchen viele Haushalte auch nach Lösungen, mit denen bestehende Heizungsanlagen zum Beispiel durch eine Wärmepumpe entlastet werden können.
4: Ja, der Trend geht ganz klar Richtung Elektrifizierung. Viele Eigentümer schauen sich die Wärmepumpentechnik sehr, sehr genau an, weil immer klarer wird, dass fossile Energien immer teurer und auch unsicherer werden. Man muss ganz klar feststellen, die Ära des fossilen Heizens ist vorbei.
3: Was bei den Klimaanlagen besonders hervorzuheben ist, die Technologie ist förderfähig und die Integration in den Bestand ist verhältnismäßig einfach.
4: Selbst im Zusammenspiel mit bestehenden Heizungsanlagen und man erwirbt eine Lösung, die bedarfsgerecht heizen und kühlen kann. Gerade in der Übergangszeit lassen sich so Heizkosten spürbar senken. Ein Beispiel ist die Split-Klimaanlage Perfera von Daikin, die im Klimaanlagentest 2025 der Stiftung Warentest als Testsieger bewertet wurde.
2: Moderne Klimaanlagen können heute nicht nur für kühle Räume im Sommer sorgen, sondern auch beim effizienten Heizen und beim Senken der Energiekosten helfen. 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
1: Romeo und Julia, viel Lärm um nichts und Hamlet. Das sind nur einige Werke des weltberühmten englischen Dichters, Dramatikers und Schauspielers William Shakespeare. Von seinem Privatleben ist zwar bis heute nur wenig überliefert, aber die Oscar-Preisträgerin Chloe Zhao bringt nun mit Hamlet eine bewegende Liebesgeschichte ins Heimkino, die uns einen spannenden Einblick in Shakespeares Familienleben gibt. Helke Michael verrät uns jetzt ein bisschen mehr dazu.
2: William Shakespeare, Lateinlehrer in einem kleinen englischen Dorf auf dem Land.
3: In ihm ist mehr verborgen als in allen Männern, die mir begegnet sind.
2: Heiratet Anfang der 1580er Jahre die 8 Jahre ältere und leicht rätselhafte Agnes.
3: Die Frauen in meiner Familie sehen Dinge.
4: Was siehst du?
3: Ich sehe eine Landschaft. Meere.
5: Du bekommst Zwillinge, mein Mädchen.
3: Unentdeckte Länder.
2: Tatsächlich bekommen die beiden sogar 3 Kinder. Zuerst ein Mädchen und dann die Zwillinge Judith und Hamlet.
3: Wozu hast du denn Lust, Hamlet?
6: Ich wäre gern ein Schauspieler mit einem Schwert.
2: Ihre Ehe bekommt aber erste Risse, als Agnes William ermutigt, nach London zu gehen, wo er sich am Theater einen Namen als Dramatiker machen will.
3: Du hängst an diesem Ort, denn wirklicher für dich ist als alles andere.
4: Mach's gut.
6: Mach's gut.
4: Wirst du tapfer sein?
6: Ja!
2: Doch während Williams Karriere in der großen Stadt langsam Fahrt aufnimmt, erkrankt sein einziger Sohn zu Hause folgend schwer.
7: Dass das Herz unserer Kinder schlägt, dass sie laufen und sprechen. Wir dürfen niemals und zu keiner Zeit vergessen.
6: Mama!
7: Dass sie von uns gehen können.
6: Mama!
7: Junge! Er lebt nicht.
2: Dieser tragische Verlust veranlasst William, sein persönlichstes Stück Hamlet zu schreiben.
6: Würdest du nicht gerne wissen, worum es geht?
3: Was geht?
6: Das Stück.
3: Was soll ich tun?
4: Halte dein Herz offen. Warte.

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1: Im Studio Gisa Weber, schönen guten Tag. Die 1.000 Euro Entlastungsprämie kommt erst einmal nicht. Der Bundesrat hat das Vorhaben der Bundesregierung gestoppt. Mehrere Länder haben kritisiert, dass sie und die Kommunen einen Großteil der Kosten schultern sollen. Hamburgs Finanzsenator Dressel sagte in der Länderkammer:
2: Die Prämie führt zu Steuermindereinnahmen von insgesamt geschätzt 2,8 Milliarden Euro in den nächsten Jahren. Zwei Drittel auf Länder, 1 Milliarde, und Kommunen mit dann 700 Millionen. Und der Bund hat für eine Gegenfinanzierung gesorgt, aber nur bei sich, mit der Tabaksteuer.
1: Frauen sollen besser vor häuslicher Gewalt geschützt werden. Täter sollen in Zukunft dazu verurteilt werden können, eine Fußfessel zu tragen. Der Bundestag hat für den entsprechenden Gesetzentwurf gestimmt. Außerdem sollen Familiengerichte Schläger dazu verpflichten können, an Anti-Gewalt-Kursen teilzunehmen. Justizministerin Hubig sagte:
3: Prävention bedeutet eben auch Arbeit mit denjenigen, die die Gewalt ausüben. Wer Gewalt begeht, muss an sich arbeiten, damit die Gewalt nicht wieder aus ihm herausbricht. Die Gewaltspirale muss ändern. Und deshalb setzen wir auf verpflichtende Arbeit mit den Tätern, meine sehr geehrten Damen und Herren.
1: Russland hat offenbar selbst seine ausgerufene Waffenruhe schon nach kurzer Zeit wieder gebrochen. In der ukrainischen Hauptstadt Kiew wurde Luftalarm ausgelöst. Für die Dauer der Feierlichkeiten zum Ende des Zweiten Weltkriegs wollte Moskau die Waffen eigentlich schweigen lassen. Die Commerzbank will 3.000 weitere Stellen streichen. So soll der Jahresgewinn bis 2030 auf fast 6 Milliarden Euro steigen. Die Bank wehrt sich aktuell gegen die Übernahme durch die italienische UniCredit. Vom Hantavirus geht kaum Gefahr für die Allgemeinheit aus. Eine Ansteckung von Mensch zu Mensch ist selten und nur bei engem Körperkontakt möglich, so die Weltgesundheitsorganisation. Bei einem Hantavirus-Ausbruch auf einem Kreuzfahrtschiff im Atlantik sind 3 Menschen gestorben. In der Fußball-Bundesliga kann Borussia Dortmund heute die Vizemeisterschaft perfekt machen. Der BVB empfängt einen Spieltag vor Saisonende Eintracht Frankfurt. Die schwächelnde Eintracht ist aktuell Achter und kämpft noch um einen Platz im Europacup.
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6: Die erste eigene Wohnung bringt nicht nur Freiheiten, sondern auch Herausforderungen mit sich. Eine aktuelle Studie des Energieanbieters EWI Einfach zeigt, dass sich viele junge Erwachsene bei Alltagsverträgen unsicher fühlen. Über die Hälfte der Befragten gab beispielsweise an, noch nie einen Stromvertrag abgeschlossen zu haben. Das sei zu kompliziert, mache sogar Angst. Woran das liegt und was dagegen hilft, hat Annabel Kopp herausgefunden.
7: Die Studie hat ergeben, dass junge Erwachsene nicht genau wissen, wie die Stromversorgung in Deutschland geregelt ist. Das beweist eine Testfrage, so Roman Zurhold von EWI Einfach.
8: Wir wollten von den Teilnehmern wissen, welche Konsequenz sie erwarten, wenn sie in eine neue Wohnung ziehen, aber keinen Stromvertrag abschließen.
9: Boah, keine Ahnung, was dann passiert.
10: Ich glaube, man bekommt einen Strafzuschlag, wenn man keinen Anbieter ausgewählt hat.
7: Die richtige Antwort wusste nur die Hälfte der Befragten. Richtig ist:
8: Also auch ohne eigenen Vertrag bleibt die Wohnung immer mit Strom versorgt. Man landet dann einfach beim jeweils zuständigen örtlichen Grundversorger. Das ist nichts Schlechtes, aber eben auch nicht der Tarif, den ich mir als Kunde selbst ausgesucht hätte.
7: Das klingt erstmal nicht schwer. Warum fühlen sich junge Erwachsene dennoch überfordert?
8: Vermutlich, weil der erste eigene Haushalt wirklich viele neue Aufgaben auf einmal mitbringt. Miete, Versicherung, Internet und eben Energie kommen dann gleichzeitig auf den Tisch und dazu Begriffe wie Arbeitspreis und Kilowattstunde.
7: Wenn ein Stromanbieter junge Menschen erreichen will, ist die beste Strategie, sich in die Lebensrealität von ihnen hineinzudenken.
8: Bei EWI Einfach begegnen wir dem mit einfach konsequentem digitalen Ansatz. Alle Informationen sind klar verständlich in einer App gebündelt, Vertragsänderungen oder das Anpassen der Abschlagszahlung lassen sich direkt dort erledigen und dein persönlicher Kundenberater mobil auf dem Smartphone ist immer zur Stelle, wenn du ihn brauchst.
6: Der erste eigene Stromvertrag wirkt komplizierter, als er ist. Wichtig ist, sich damit auseinanderzusetzen, statt ihn aufzuschieben. Mehr Infos gibt's auf e-wie-einfach.de.

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2: Krisen im Nahen Osten sorgen regelmäßig für Unsicherheit auf den Energiemärkten. Das merken viele auch ganz konkret bei Strom- und Gaspreisen. Gleichzeitig stellt sich für Verbraucher eine zentrale Frage: Wie verlässlich ist eigentlich unsere Energieversorgung in solchen Situationen? Und welche Rolle spielen dabei stabile Tarife und langfristige Preisbindungen? Genau darüber sprechen wir jetzt mit Dr. Martin Endres von E.ON Energie Deutschland. Hallo, Herr Endres.
3: Hallo, ich grüße Sie.
2: Herr Endres, was bedeutet denn eine Situation wie der Krieg im Nahen Osten konkret für die Preise? Sind für Ihre Strom- und Gaskunden im Zuge des Krieges im Nahen Osten bald steigende Kosten zu erwarten?
3: Wir sehen aktuell deutliche Bewegungen an den Großhandelsmärkten. Gas ist zuletzt um rund 60% teurer geworden, Strom um etwa 20%. Für Bestandskunden hat das jetzt aber kurzfristig keine direkten Auswirkungen, weil wir langfristig eingekauft haben und die Preise für dieses Jahr damit schon abgesichert haben. Allerdings sieht man bei Neuverträgen die Preisbewegung direkt umschneller.
2: Viele Menschen haben ja die Sorge, dass durch solche globalen Konflikte Energie plötzlich knapp wird. Wie stabil ist denn die Energieversorgung in Deutschland?
3: Also die gute Nachricht vorab, die Versorgung mit Strom und Gas in Deutschland ist aktuell stabil und gesichert. Die Heizsaison ist ja auch langsam vorbei, das entspannt die Lage nochmal zusätzlich. Entscheidend wird jetzt sein, die Gasspeicher im Sommer wieder gut zu befüllen. Und grundsätzlich gilt natürlich, Energie ist heute nicht mehr nur eine Preisfrage, sondern schon eine Frage von Sicherheit und Unabhängigkeit.
2: Welche Schritte können Sie denn Energiekunden in Deutschland grundsätzlich empfehlen, beispielsweise bei der Tarifwahl?
3: Also wichtig ist vor allem, auf verlässliche Anbieter zu setzen, denen man auch vertraut, weil besonders günstige Angebote eben oft durch höhere Risiken eingekauft sind. Und Vorsicht bei dynamischen Tarifen, die hängen direkt am Börsenpreis. Die meisten Kunden fahren besser mit festen Preisen, längeren Laufzeiten und Preisgarantien. Das gibt Stabilität, gerade in so unsicheren Zeiten.
2: Wie können die Kunden ihre Energiekosten insgesamt senken?
3: Ja, ein großer Hebel ist es natürlich, selber Strom zu produzieren und damit den Eigenverbrauch zu senken. Mit einer Solaranlage und Speicher kann man bis zu 80% des Stroms selber erzeugen. Und ein weiterer großer Hebel ist es, den eigenen Verbrauch flexibler zu machen. Wer zum Beispiel ein Elektroauto hat und es in den günstigen Zeiten lädt, der kann deutlich sparen.
2: Martin Endres, Geschäftsführer bei E.ON Energie Deutschland. Vielen Dank für das Gespräch.
3: Sehr gerne. Danke fürs Gespräch.

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2: Jedes Jahr am 18. April wird der Record Store Day gefeiert. In diesem Jahr bereits zum 19. Mal. Spannend dabei, Vinylschallplatten sind absoluter Trend. Laut Branchenzahlen befinden sich die Verkaufszahlen auf dem höchsten Stand seit rund 20 Jahren. Aber egal über welche Quelle man Musik hört, für echte Kenner zählt nur der Klang. Ob der Sound über Vinyl eingespielt wird, über Streaming oder CD, Nebensache. Was aber ist wichtig, um genau diesen perfekten Sound ins Wohnzimmer zu bekommen? Das weiß der Senior Sales Manager Germany bei Premium Audio, Mario Lode. Hallo, ich grüße Sie.
3: Ich grüße Sie auch, Herr Heinz.
2: Herr Lode, wenn man sich heutzutage eine Stereoanlage zusammenstellt, worauf sollte man da achten?
3: Ja, zuerst einmal sollte man sich klar machen, was man eigentlich möchte, was das Ziel ist, welche Verwendung man für eine Anlage hat oder haben möchte. Und dann kommt es vor allem darauf an, dass die einzelnen Komponenten, also sprich ein Verstärker, ein CD-Spieler, ein Plattenspieler und natürlich auch die Lautsprecher gut zusammenpassen. Und ich meine das halt nicht nur optisch.
2: Sondern?
3: Vor allen Dingen technisch. Also was bringt mir ein guter Vorverstärker, eine gute Qualität eines Vorverstärkers, wenn die Lautsprecher nicht entsprechend sind und mir dann doch nur einen mittelmäßigen Sound liefern? Oder andersrum, die Lautsprecher sind sehr gut, aber die Elektronik ist etwas schwach und hat nicht genug Leistung. Dann ist es andersrum ja auch nicht gut.
2: Klingt einleuchtend. Wenn ich nun Anfänger bin, gibt es da etwas, womit ich definitiv nichts falsch mache?
3: Ja, auch da natürlich, was Sie machen wollen, wie Ihre Anlage aussehen soll, das entscheiden natürlich Sie. 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
3: Nun gibt es ja aber auch schon All-in-One-Geräte. Was taugen die?
2: Ja, das stimmt. Und auch wir haben solche Geräte im Programm. Und die sind sehr gut. 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
3: Mario Lode von Premium Audio, vielen Dank für das Gespräch.
2: Ich bedanke mich ebenfalls und wünsche einen schönen Tag.

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2: Im Studio Gisa Weber, schönen guten Tag. Der Bundesrat hat die geplante 1.000 Euro Entlastungsprämie erst einmal gestoppt. Das Gesetz hat bei den Ländern nicht die nötige Mehrheit erreicht. Philipp Nützig berichtet.
3: Die Prämie sollte freiwillig von den Arbeitgebern steuerfrei an die Arbeitnehmer ausgezahlt werden. Die Länder kritisieren, dass sie sich die Prämie für ihre Landesbeschäftigten gar nicht leisten können. Auch aus der privaten Wirtschaft hört man Ähnliches. Gegenfinanzieren sollte die Entlastungsprämie eine Erhöhung der Tabaksteuer. Davon würde allerdings nur der Bund und nicht die Länder oder Kommunen profitieren.
2: In Deutschland sollen Frauen besser vor häuslicher Gewalt geschützt werden. Der Bundestag hat beschlossen, dass Gerichte Täter in Zukunft auch dazu verdonnern können, eine Fußfessel zu tragen. Justizministerin Hubig sagte:
4: Die elektronische Fußfessel soll Frauen schützen und sie wird Frauen schützen. Kommt der Täter trotz Verbot zu nah, wird sofort Alarm ausgelöst. Auch die Betroffenen bekommen in Echtzeit ein Signal. Wirksamer Schutz muss schnell sein. Und in Spanien schützt die elektronische Fußfessel seit 20 Jahren hochwirksam Frauen. Jetzt kommt sie endlich auch hier.
2: Großeinsatz für die Polizei in Sinzig in der Nähe von Koblenz. Dort gibt es eine Geiselnahme in einer Bankfiliale in der Innenstadt. Die Täter sollen den Mitarbeiter einer Geldtransportfirma in ihre Gewalt gebracht und sich mit ihm und weiteren Geiseln im Tresorraum verschanzt haben. Das Verteidigungsministerium ist zufrieden mit der neuen Wehrerfassung. Mehr als 9 von 10 angeschriebenen jungen Männern haben den Wehrdienstfragebogen ausgefüllt. Wer nicht antwortet, muss mit einem Bußgeld von bis zu 250 Euro rechnen. Der Tankrabatt macht sich jetzt an den Zapfsäulen bemerkbar. Die Preise für Benzin und Diesel sind auf rund 2 Euro pro Liter gesunken und damit auf den tiefsten Stand seit 2 Monaten, so der ADAC. Komplett weitergegeben wird die Steuersenkung aber bisher nicht, sagt etwa das IFO-Institut. Neuer Termin für Skisprung-Fans. In der kommenden Wintersportsaison wird es zum ersten Mal auch eine Vierschanzentournee der Frauen geben. Das hat der Weltverband FIS mitgeteilt. Das Traditionsevent feiert in diesem Jahr 75. Jubiläum.
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5: Wolken bestimmen heute Mittag bei vielen das Bild. Dazwischen kommt aber auch mal die Sonne raus. Meistens bleibt's trocken, nur vereinzelt gibt's mal einen kurzen Schauer. Und in den Alpen oder im Schwarzwald kann am Nachmittag auch mal ein Gewitter dabei sein. Die Höchstwerte liegen grob zwischen 10 und 22 Grad. Morgen wird's freundlicher und oft heiter, meist trocken, maximal bis 25 Grad.

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2: Die Bundesregierung will den Zugang zu Lademöglichkeiten für Elektroautos an Mehrfamilienhäusern verbessern. Dazu hat sie ein Förderprogramm in Höhe von 500 Millionen Euro gestartet. Anträge können ab sofort gestellt werden. Voraussetzung ist unter anderem, dass mindestens 6 Stellplätze umgebaut werden. Bei schlechtem Mobilfunknetz können Verbraucher künftig einfacher gegen ihre Anbieter vorgehen. Die Bundesnetzagentur hat ein neues Verfahren zur Messung der Netzqualität veröffentlicht. Über eine App sollen Nutzer nachweisen können, wenn die vertraglich zugesagte Geschwindigkeit dauerhaft deutlich unterschritten wird. Bei erheblichen Abweichungen sind Preisnachlässe oder eine Kündigung möglich. Und alte Handys landen oft ungenutzt in der Schublade. Laut einer Bitkom-Umfrage haben 86% der Menschen in Deutschland mindestens ein ausrangiertes Gerät zu Hause. Insgesamt sollen es rund 170 Millionen sein. Dabei stecken in den Smartphones wertvolle Rohstoffe wie Gold, Silber und seltene Erden. Bitkom empfiehlt deshalb, alte Geräte lieber weiterzugeben, zu verkaufen oder zu spenden, statt sie liegen zu lassen.
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2: Der ADAC hat seine neue Pannenstatistik vorgestellt und die zeigt, Elektroautos sind deutlich zuverlässiger als Verbrenner. Ein 4 Jahre altes E-Auto hatte letztes Jahr eine Pannenkennziffer von 6,5. Das heißt, auf 1000 Fahrzeuge kamen 6,5 Pannenfälle. Bei gleichalten Verbrennern lag die Kennziffer schon bei 12,5. Der Grund? In Elektroautos sind deutlich weniger verschleißanfällige Teile verbaut. Die häufigste Pannenursache bleibt bei allen Antriebsarten ein Defekt der 12-Volt-Batterie. Fast die Hälfte aller Fälle geht darauf zurück. In Zukunft soll die Bundeswehr wachsen und auch mehr können. Verteidigungsminister Pistorius hat für den weiteren Kurs erstmals ein Gesamtkonzept für die militärische Verteidigung und einen Plan für die Streitkräfte vorgelegt. Schwerpunkt ist, auf Bedrohungen aus Russland vorbereitet zu sein, zum Beispiel durch Sabotageakte und Cyberangriffe. Genaue Details aus den Plänen sind geheim. Und bereits seit 20 Jahren wird über die anlasslose Speicherung von Kommunikationsdaten gestritten. Jetzt hat das Kabinett einen Kompromissvorschlag auf den Weg gebracht. Der sieht vor, dass Internetzugangsanbieter in Zukunft IP-Adressen 3 Monate speichern müssen. Weder Kommunikationsinhalte noch Standorte sollen erfasst werden und Ermittler sollen auf die Daten nur zugreifen dürfen, wenn es einen konkreten Anfangsverdacht gegen eine Person gibt.
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2: Der Klassenchat pinkt neue Nachrichten auf Social Media. Für viele Kinder und Jugendliche gehören Messenger und soziale Netzwerke ganz selbstverständlich zum Alltag. Doch genau dort kann es auch zu Cybermobbing kommen. Eine Zahl zeigt, wie verbreitet das Beleidigen und Bloßstellen über digitale Medien ist. Jeder fünfte Jugendliche war davon bereits betroffen. Mehr dazu jetzt im Beitrag von Ingo Schleier.
3: Beleidigungen, Bodyshaming und psychische Gewalt sind in den digitalen Medien leider keine Seltenheit. Warum besonders Jugendliche und Kinder stark von Cybermobbing betroffen sind, erklärt Ariane Liegfeld von der Mobilkrankenkasse.
4: Viele Kinder und Jugendliche empfinden Unsicherheiten, während sie zugleich nach Bestätigung von anderen suchen. Die Verwendung von sozialen Medien, Chats, Foren gehört eigentlich zu ihrem Alltag. In diesem Kontext kann es auch aber immer wieder zu Beleidigungen, Verletzungen und Ausgrenzung kommen. Oft geschieht dies aber auch gar nicht mit voller Absicht. Zum Beispiel in Klassenchats wird gelegentlich auch unbewusst gemobbt, da es den Kindern und Jugendlichen noch an sozialen Kompetenzen mangelt.
3: Cybermobbing ist besonders heimtückisch, denn es endet nicht am Schultor oder an der Haustür. Täterinnen oder Täter können ihre Opfer rund um die Uhr angreifen.
4: Mit jedem Blick aufs Smartphone geht eigentlich die Tortur weiter. Es gibt kein sicheres Umfeld, da auch Unbeteiligte die Inhalte sehen, sich einmischen können oder auch kommentieren können. Dieses Thema wird mit der Zeit nicht einfach vergessen. Kommentare, Videos oder Bilder können möglicherweise dauerhaft im Internet verfügbar bleiben.
3: Hilfe für Betroffene sollte auf alle Fälle von Seiten der Eltern kommen. Ebenso steht die Schule hier in der Pflicht. Aber auch Krankenkassen nehmen Mobbing und Cybermobbing sehr ernst.
4: Als Mobilkrankenkasse setzen wir seit vielen Jahren Gesundheitsprojekte in Schulen um. Ein Präventionsprogramm zum Beispiel ist Medienhelden. Auch bieten wir unseren Versicherten verschiedene Leistungen an, um die mentale Gesundheit zu unterstützen. Dazu gehört die videobasierte Online-Psychotherapie und auch die von uns geförderten Gesundheitsmaßnahmen, die darauf abzielen, das Selbstbewusstsein zu stärken, Stress abzubauen und auch die Mediengesundheit im Blick zu haben.
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1: Im Studio Gisa Weber, schönen guten Tag. Der Bundesrat hat die geplante 1.000 € Entlastungsprämie erst einmal gestoppt. Das Gesetz hat bei den Ländern nicht die nötige Mehrheit erreicht. Philipp Nützig berichtet.
2: Die Prämie sollte freiwillig von den Arbeitgebern steuerfrei an die Arbeitnehmer ausgezahlt werden. Die Länder kritisieren, dass sie sich die Prämie für ihre Landesbeschäftigten gar nicht leisten können. Auch aus der privaten Wirtschaft hört man Ähnliches. Gegenfinanzieren sollte die Entlastungsprämie eine Erhöhung der Tabaksteuer. Davon würde allerdings nur der Bund und nicht die Länder oder Kommunen profitieren.
1: In Deutschland sollen Frauen besser vor häuslicher Gewalt geschützt werden. Der Bundestag hat beschlossen, dass Gerichte Täter in Zukunft auch dazu verdonnern können, eine Fußfessel zu tragen. Justizministerin Hubich sagte:
3: Die elektronische Fußfessel soll Frauen schützen und sie wird Frauen schützen. Kommt der Täter trotz Verbot zu nahe, wird sofort Alarm ausgelöst. Auch die Betroffenen bekommen in Echtzeit ein Signal. Wirksamer Schutz muss schnell sein. Und in Spanien schützt die elektronische Fußfessel seit 20 Jahren hochwirksam Frauen. Jetzt kommt sie endlich auch hier.
1: Großeinsatz für die Polizei in Sinzig in der Nähe von Koblenz. Dort gibt es eine Geiselnahme in einer Bankfiliale in der Innenstadt. Die Täter sollen den Mitarbeiter einer Geldtransportfirma in ihre Gewalt gebracht und sich mit ihm und weiteren Geiseln im Tresorraum verschanzt haben. Das Verteidigungsministerium ist zufrieden mit der neuen Wehrerfassung. Mehr als 9 von 10 angeschriebenen jungen Männern haben den Wehrdienstfragebogen ausgefüllt. Wer nicht antwortet, muss mit einem Bußgeld von bis zu 250 € rechnen. Der Tankrabatt macht sich jetzt an den Zapfsäulen bemerkbar. Die Preise für Benzin und Diesel sind auf rund 2 € pro Liter gesunken und damit auf den tiefsten Stand seit 2 Monaten, so der ADAC. Komplett weitergegeben wird die Steuersenkung aber bisher nicht, sagt etwa das IFO-Institut. Neuer Termin für Skisprung-Fans. In der kommenden Wintersportsaison wird es zum ersten Mal auch eine Vierschanzentournee der Frauen geben. Das hat der Weltverband FIS mitgeteilt. Das Traditionsevent feiert in diesem Jahr 75. Jubiläum.

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1: Deutschlands größter Energieversorger E.ON will in diesem Jahr Gas nicht mehr an der Preisschraube drehen. Der Vertriebsvorstand sagte, man habe langfristig eingekauft und die benötigte Energiemenge für dieses Jahr abgedeckt. Laut Verivox ist der durchschnittliche Haushaltspreis für Strom mit 31,6 Cent je Kilowattstunde derzeit genauso hoch wie zum Jahresbeginn. Gas wurde leicht teurer. Ellenlange To-Do-Listen, E-Mail-Fluten und ständig irgendwelche Termine. Unser moderner Alltag hat uns alle ganz schön fest im Griff. Kein Wunder, dass wir immer auf der Suche nach Entspannung und Zerstreuung sind. Eine äußerst beliebte Möglichkeit, die längst von Menschen in jeglichem Alter genutzt wird, ist Gaming. In Deutschland allein spielen rund 6 von 10 Deutschen, egal ob am Handy, auf der Konsole oder am PC. On wie offline, spielen geht eigentlich immer. Passend dazu wurde jetzt der Deutsche Computerspielpreis verliehen, sagt Felix Falk vom Branchenverband Game.
2: Wir haben in 15 Kategorien ganz tolle Spiele gesehen, eine ganz große Vielfalt an Genres auch und ganz unterschiedliche Geschichten, die da erzählt wurden. Ich greife mal zwei raus, großer Abräumer, The Darkest Files von dem Berliner Studio Paint Bucket Games. Die sind nicht nur bestes deutsches Spiel geworden, sondern auch bestes Serious Game. Und da ist man eine Staatsanwältin und deckt NS-Verbrechen auf und bringt die vor Gericht, also wirklich auch ein ganz hochrelevantes Thema aus dem Bereich Erinnerungskultur. Und genauso in zwei Kategorien gepunktet hat The Berlin Apartment von Blue Backpack. Die erzählen die Schicksalsjahre der Hauptstadt nach über die verschiedenen Zeitepochen.
1: Allerdings, die Zahl der Unternehmen im Gaming-Bereich wächst zwar, die Zahl der Beschäftigten geht leicht zurück. Trotzdem, die Hoffnung bleibt bestehen, dass auch hier in Deutschland ein Top-Produktionsstandort für die Gaming-Branche wachsen kann. Ab sofort dürfen Laptops in der EU nur noch mit USB-C-Anschluss verkauft werden. Ende 2024 hatte die EU das schon für alle anderen Elektrogeräte eingeführt. Nach Smartphones und anderen kleinen Geräten brauchen nun also auch neue Laptops eine einheitliche USB-C-Buchse. Und Laptops müssen auch immer ohne Netzteil angeboten werden, damit Verbraucher zu Hause nicht unnötig viele gleiche Ladegeräte ansammeln. Damit soll auch Elektroschrott vermieden werden.
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2: Durchschnittlich rund 4 Stunden verbringen 12- bis 19-Jährige am Smartphone bzw. im Internet. Zwischen Social Media, Games und Chats lauern dort aber auch Risiken. Gefälschte Internetseiten, Belästigung oder Cybermobbing. Hier sind die Eltern gefragt, mit ihren Kindern über das richtige Verhalten zu sprechen und auch technische Geräte und Netzwerke sicher zu machen. Eine echte Herausforderung. Daher hat Steffi Rein mal ein paar Tipps gesammelt.
3: Laut einer aktuellen Studie sind 96% der 12- bis 19-Jährigen jeden Tag online. Für sie ist Surfen, Chatten oder Online-Spielen ganz selbstverständlich. Mit Apps und Spielen kennen sie sich bestens aus. Das Thema Sicherheit spielt oft eine eher untergeordnete Rolle. Hier sind die Eltern gefordert, besonders wenn es um Kommunikation mit Fremden oder um Social Media geht.
4: Es ist wichtig, die Privatsphäre-Einstellungen entsprechend eng zu fassen. Das heißt, wer kann dem Kind Nachrichten schicken, wer kann in Gruppen hinzufügen? Und das Unbekannte, das eben nicht können, das muss eben schnell begrenzt werden, also was das Thema Einladungen und Anfragen angeht. Und dann muss man dem Kind auch erklären, wo kann man solche Anfragen schnell blockieren und schnell melden.
3: Sagt Florian Meyer vom Digital Home Service der Telekom. Auch beim Schutz privater Daten sind viele Kinder allein überfordert. Weil sich aber nicht alle Eltern gut auskennen, helfen Experten wie Florian Meyer ihnen, die richtigen Einstellungen vorzunehmen.
4: Wir gehen gemeinsam im Check die Privatsphäre-Einstellungen durch und erarbeiten quasi einen Reaktionsplan, der dann trainiert wird. Und das Ganze basiert eben auf einer simplen Dreierlogik. Beenden, blockieren, melden. Und dann unterstützen wir je nach Bedarf, telefonisch, per sicherem Fernzugriff und vor Ort.
3: Der Digital Home Service hilft dabei, Geräte und Netzwerke sicherer zu machen. Genauso wichtig wie die technische Seite, mit denen Kindern über mögliche Gefahren sprechen und sie sensibilisieren. Bei Britta Ostermann zum Beispiel gelten daher in der Familie klare Regeln.
5: Also wir haben als erstes die Privatsphäre enger gestellt, sprich wer darf schreiben, in welche Gruppen darf das Kind. Naja, und dann haben wir die Familienregel aufgestellt, Unbekannte nicht annehmen. Das ist das oberste Gebot. Na, und mit dem Kind haben wir dann noch besprochen, was ist okay, was nicht.
2: Damit Kinder die Vorteile des Internets nutzen können, ohne in digitale Fallen zu tappen, ist es wichtig, sich mit Sicherheitseinstellungen, Schutzmaßnahmen und klaren Verhaltensregeln auseinanderzusetzen. Wer Unterstützung sucht, findet Infos zum Digital Home Service auf der Webseite der Telekom.

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2: Der erste Quantencomputer in Deutschland läuft jetzt am Leibniz-Rechenzentrum in Garching bei München. Die Anlage stammt aus Finnland und muss bis auf minus 273 Grad gekühlt werden. Während klassische Computer Informationen nacheinander verarbeiten, können Quantenrechner dank physikalischer Gesetze riesige Datenmengen gleichzeitig durchsuchen. Damit können zum Beispiel bessere Medikamente, Batterien oder komplexe Verkehrslösungen schneller entwickelt werden. Endlich ist Frühling. Mit den warmen Sonnenstrahlen kommt nicht nur die Natur wieder in Schwung, sondern auch wir. Viele lockt es nun auch nach draußen und auch die Drahtesel werden wieder rausgeholt. Doch vorher sollte man unbedingt checken, ob das Rad auch fit für die neue Fahrradsaison ist. Neben Reifen und Bremsen gehören da auch das Licht dazu. Das ist wichtig, um gut zu sehen und gesehen zu werden. Und Fahrradleuchten sind gesetzlich vorgeschrieben, sagt Beleuchtungsexperte Samanasrala Goldberg von Osram.
3: Laut Straßenverkehrsordnung StVO § 17 ist die Beleuchtung bei Dämmerung, bei Dunkelheit oder wenn die Sichtverhältnisse es sonst erfordern, notwendig. Also zum Beispiel auch bei Regen oder Nebel. Wichtig dabei, die Lichter dürfen natürlich weder verdeckt noch so verschmutzt sein, dass die Leuchtkraft zu schwach ist. Übrigens ist hier dann auch ein Bußgeld fällig, wenn man schlecht oder gar nicht beleuchtet erwischt wird.
2: Ob das Licht mit einem Dynamo oder per Batterien betrieben wird, spielt keine Rolle. Und mittlerweile gibt es sogar intelligente Fahrradbeleuchtungen. Mehr dazu nächste Woche hier in der Technikshow. Junge Erwachsene zwischen 18 und 24 Jahren beziehen ihre Informationen bzw. Nachrichten zunehmend via Social Media oder über Videoplattformen. Nachrichten werden zwar noch am häufigsten in Textform genutzt, Videos werden als Nachrichtenquelle aber immer wichtiger. Das geht aus einer Sammlung verschiedener Studien hervor, die der ARD-Forschungsdienst gerade in der Fachpublikation Mediaperspektiven veröffentlicht hat.
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2: Im Studio Gisa Weber, schönen guten Tag. Der Bundesrat hat bei der 1.000 € Entlastungsprämie die Reißleine gezogen und das Projekt von Schwarz-Rot erst einmal gestoppt. Grund dafür sind befürchtete Steuerausfälle in Höhe von 2,8 Milliarden Euro. Dafür hatte sich nur der Bund mit der höheren Tabaksteuer eine Gegenfinanzierung gesichert. Baden-Württembergs Ministerpräsident Kretschmann sagte:
3: Es gibt da in der Politik ein ziemlich hartes Sprichwort. Und das heißt, das Gegenteil von gut ist gut gemeint. Die freiwillige, individuelle und steuerfreie Entlastungsprämie von bis zu 1.000 € ist sicher gut gemeint. Aber ist sie auch gut gemacht? Und vor allem, wie soll sie bezahlt werden?
2: Frauen sollen besser vor häuslicher Gewalt geschützt werden. Täter sollen in Zukunft dazu verurteilt werden können, eine Fußfessel zu tragen. Der Bundestag hat für einen entsprechenden Gesetzentwurf gestimmt. Ein GPS-Sender am Knöchel des Schlägers löst dann einen Alarm beispielsweise auf dem Smartphone des Opfers aus, wenn er sich nähert. Außerdem sollen Familiengerichte Täter dazu verpflichten können, an Anti-Gewalt-Kursen teilzunehmen. Die Geiselnahme in einer Bank in Sinzig bei Koblenz ist beendet. Das Gebäude wurde von der Polizei durchsucht und zwei eingesperrte Geiseln befreit. Von den Tätern, die heute Morgen in die Bank gestürmt waren, fehlt jede Spur. Wann sie sich aus dem Staub gemacht haben, ist noch unklar. Die Meere werden immer wärmer. Laut EU-Klimadienst Copernicus ist es nur noch eine Frage von Tagen, bis der bisherige Höchstwert aus 2024 geknackt wird. Besonders heiß ist der Pazifik. Die Forscher warnen, das könnte einen heißen, trockenen Sommer mit vielen Waldbränden in Europa bringen. Borussia Dortmund und Eintracht Frankfurt eröffnen heute den vorletzten Spieltag der Fußball-Bundesliga. Der BVB kann sich Platz 2 hinter Meister Bayern sichern. Frankfurt braucht Punkte im Kampf um die Europacup-Plätze. Anstoß ist 20.30 Uhr.
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4: Wolken bestimmen heute Mittag bei vielen das Bild. Dazwischen kommt aber auch mal die Sonne raus. Meistens bleibt's trocken, nur vereinzelt gibt's mal einen kurzen Schauer. Und in den Alpen oder im Schwarzwald kann am Nachmittag auch mal ein Gewitter dabei sein. Die Höchstwerte liegen grob zwischen 10 und 22 Grad. Morgen wird's freundlicher und oft heiter, meist trocken, maximal bis 25 Grad.

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1: Actionstar Gerard Butler steht wie kaum ein anderer Schauspieler für ganz großes Kino. Und wir lieben ihn vor allem als Helden, der sich durch nichts und niemanden aufhalten lässt. Wie zuletzt in Greenland 2. In der lang erwarteten Fortsetzung des gleichnamigen Endzeit-Thrillers kämpft sich die Familie Garrity nun durch ein völlig zerstörtes Europa auf der Suche nach einem sicheren und lebenswerten Zuhause. Allen voran Vater John, gespielt vom unvergleichlichen Gerard Butler. Mein Kollege Mario Hartwig stellt ihn uns vor.
2: 5 Jahre ist es inzwischen her, dass ein riesiger Komet auf der Erde eingeschlagen ist und den Planeten praktisch unbewohnbar gemacht hat. Nur wenige Menschen konnten sich dank eines Schutzprogramms in einen gigantischen Bunker in Grönland retten.
3: Alle sagen, dies sei die neue Normalität. Aber jetzt sind es bald 5 Jahre. Es ist also weder neu noch normal.
2: Auch John konnte sich mit Frau Allison und Teenie-Sohn Nathan dort in Sicherheit bringen. Doch nach einem schweren Erdbeben sind auch hier die Tage gezählt.
4: Wir müssen hier weg!
2: Letzte Hoffnung für die Crew um Dr. Amina, der riesige Krater, in dem Komet Clark eingeschlagen ist. Hier könnte es sicher und sauber sein.
5: Selbst wenn das alles stimmt, das liegt in Südfrankreich. Wie genau sollen wir denn da hinkommen?
2: Denn draußen ist es immer noch sehr gefährlich. Ständig drohen neue Naturkatastrophen. Außerdem gibt es kaum Verkehrsmittel. Aber John will es versuchen.
3: Wir haben nicht alles riskiert, um hier zu sterben. Ich will einen Neuanfang für unsere Familie.
6: Okay, der Krater bietet uns die beste Chance.
2: Mit einem Rettungsboot schaffen sie es bis nach Liverpool, wo sie auf den hoffnungslosen Obi treffen.
7: Die Welt ist jetzt ein gefährlicher Ort. Die Menschen sind so verzweifelt, dass sie dich für ein Happen Essen umbringen. Ein Strahlungssturm wie dieser gerade, der kommt aus dem Nichts, tötet dich in Sekunden. Und wenn er dich nicht sofort umbringt, stirbst du trotzdem einen langsamen Tod.
2: Trotzdem ist für Familie Garrity das Ziel klar.
3: Wir müssen es bis zum Krater schaffen.
2: Und so kämpfen sich die drei weiter durch das zerstörte Europa.
8: Lass mich los! Ich komm gut!
9: Bitte helf mir! Lass mich nicht fallen!
8: Halt dich fest!
2: Doch auch lebensgefährliche Stürme, bedrohliche Meteoritengeschosse und unüberwindbare Hindernisse halten John nicht davon ab, seine kleine Familie in Sicherheit zu bringen.
3: Ich werde für euch da sein, bis zum letzten Atemzug.

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1: Was passiert, wenn der erhoffte Neuanfang zur Falle wird? The Housemaid, wenn sie wüsste, ist der neue Thriller von Paul Feig, dem Regisseur von Filmen wie Brautalarm, Taffe Mädels und Last Christmas. Der Film basiert auf dem weltweiten Bestseller-Phänomen von Freda McFadden. 75 Wochen auf der New York Times Bestsellerliste und seit über 50 Wochen in den Spiegel-Bestsellerlisten. Kein Wunder also, dass auch der Film ein weltweiter Erfolg wurde und selbst in Deutschland über 1,8 Millionen Zuschauern ein packendes Kinoerlebnis beschert hat. Im Mittelpunkt der Handlung steht eine junge Frau, die als Hausmädchen bei einem wohlhabenden Ehepaar einen Neustart wagt und dabei in etwas hineingerät, was weitaus gefährlicher ist als ihre eigene Vergangenheit. Mein Kollege Matthias Pillersch verrät uns etwas mehr von The Housemaid, wenn sie wüsste.
2: Seit Millie aus dem Gefängnis entlassen wurde, lebt sie in ihrem Auto und versucht irgendwie über die Runden zu kommen. Als sie bei einer wohlhabenden Familie eine Stelle als Haushälterin bekommt, wirkt das wie ein echter Glücksfall.
3: Millie wird jetzt bei uns wohnen und beim Kochen und mit dem Putzen helfen.
4: Sie soll bei uns wohnen?
3: Ja.
4: Tja, Millie, willkommen. Hast du Hunger? Ich habe sicher genug Essen für vier mitgebracht.
5: Nein, ich glaube, ich werde raufgehen und mich erstmal einrichten.
3: Ja, komm in Ruhe an, lass dir Zeit. Wir sind so froh, dass du da bist.
4: Sag, wenn du es dir anders überlegst.
2: Nina, die elegante Hausherrin, ihr charmanter Ehemann Andrew und Tochter Cici wirken wie eine echte Bilderbuchfamilie. Doch hinter der gepflegten Fassade zeigen sich schnell die ersten Risse.
6: Wo sind sie?
5: Wo ist was?
6: Meine Notizen für den Elternabend. Sie lagen hier auf der Arbeitsplatte und nun sind sie weg.
5: Ich habe keine Notizen gesehen.
6: Bullshit!
4: Hey, was ist
6: Millie?
4: Hier los?
6: Hab meine Notizen für den Elternabend weggeschmissen. Wo sind sie?
5: Nina, sehen wir doch mal auf dem Schrank.
2: Nina entpuppt sich als unberechenbar. Was für Millie zunächst nach Alltagsstress aussieht, deutet bald auf tiefere Probleme hin.
3: Wo willst du hin?
5: Ich hab samstags frei. Hatten wir doch besprochen.
3: Nein, ich kann dich heute nicht entbehren. Ich habe meinen Friseurtermin verpasst, weil du meine Notizen weggeschmissen hast. Schon vergessen?
5: Ich habe einen Termin, da muss ich unbedingt hin.
3: Du hast einen Termin? Worum geht es dabei bitte?
5: Wenn ich nur ein paar Stunden frei haben könnte, dann würde ich...
3: Millie, das kommt nicht in Frage.
4: Liebling?
3: Ich kann dich nicht...
4: Was? Süße, es ist okay, sie kann gehen.
2: Millie verheimlicht ihre Vergangenheit und sie darf unter keinen Umständen gegen ihre Bewährungsauflagen verstoßen. Verliert sie den Job, riskiert sie mehr als nur ein Dach über dem Kopf. Doch was als Neuanfang gedacht war, könnte für Millie zur großen Falle werden.
3: Ich möchte, dass du deine Sachen packst und gleich morgen früh verschwindest, bevor Cici aufwacht.
5: Nein, Nina, ich tue alles, um es wieder gut zu machen. Ich verspreche es. Kriege ich bitte nur noch eine Chance?
3: Na gut, aber von nun an... Musst du dich angemessen kleiden, wenn du dich im Haus bewegst.
5: Ja, natürlich. Tut mir leid.
3: Oh, Millie. Lass gefälligst die Finger von meinem Mann.

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1: Im Studio Gisa Weber, schönen guten Tag. Der Bundesrat hat bei der 1.000 € Entlastungsprämie die Reißleine gezogen und das Projekt von Schwarz-Rot erst einmal gestoppt. Grund dafür sind befürchtete Steuerausfälle in Höhe von 2,8 Milliarden Euro. Dafür hatte sich nur der Bund mit der höheren Tabaksteuer eine Gegenfinanzierung gesichert. Baden-Württembergs Ministerpräsident Kretschmann sagte:
2: Es gibt da in der Politik ein ziemlich hartes Sprichwort. Und das heißt, das Gegenteil von gut ist gut gemeint. Die freiwillige, individuelle und steuerfreie Entlastungsprämie von bis zu 1.000 € ist sicher gut gemeint. Aber ist sie auch gut gemacht? Und vor allem, wie soll sie bezahlt werden?
1: Frauen sollen besser vor häuslicher Gewalt geschützt werden. Täter sollen in Zukunft dazu verurteilt werden können, eine Fußfessel zu tragen. Der Bundestag hat für einen entsprechenden Gesetzentwurf gestimmt. Ein GPS-Sender am Knöchel des Schlägers löst dann einen Alarm beispielsweise auf dem Smartphone des Opfers aus, wenn er sich nähert. Außerdem sollen Familiengerichte Täter dazu verpflichten können, an Anti-Gewalt-Kursen teilzunehmen. Die Geiselnahme in einer Bank in Sinzig bei Koblenz ist beendet. Das Gebäude wurde von der Polizei durchsucht und zwei eingesperrte Geiseln befreit. Von den Tätern, die heute Morgen in die Bank gestürmt waren, fehlt jede Spur. Wann sie sich aus dem Staub gemacht haben, ist noch unklar. Die Meere werden immer wärmer. Laut EU-Klimadienst Copernicus ist es nur noch eine Frage von Tagen, bis der bisherige Höchstwert aus 2024 geknackt wird. Besonders heiß ist der Pazifik. Die Forscher warnen, das könnte einen heißen, trockenen Sommer mit vielen Waldbränden in Europa bringen. Borussia Dortmund und Eintracht Frankfurt eröffnen heute den vorletzten Spieltag der Fußball-Bundesliga. Der BVB kann sich Platz 2 hinter Meister Bayern sichern. Frankfurt braucht Punkte im Kampf um die Europacup-Plätze. Anstoß ist 20:30 Uhr.

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1: Endlich ist Frühling. Mit den warmen Sonnenstrahlen kommen nicht nur die Natur wieder in Schwung, sondern auch wir. Viele lockt es nun nach draußen und auch die Drahtesel werden rausgeholt. Denn ab jetzt geht's auch wieder vermehrt mit dem Fahrrad zur Arbeit, in die Schule oder zur Uni. Doch bevor es aufs Rad geht, unbedingt checken, ob das Rad auch fit für die neue Fahrradsaison ist. Neben Reifen und Bremsen gehört da natürlich auch das Licht dazu. Worauf es da konkret ankommt, weiß meine Kollegin Jessica Martin.
2: Gut sehen und gesehen werden. Genau dafür sind Fahrradleuchten extrem wichtig und auch gesetzlich vorgeschrieben, erklärt der Beleuchtungsexperte Samar Nasrallah Goldberg von Osram.
3: Laut Straßenverkehrsordnung StVO § 17 ist die Beleuchtung bei Dämmerung, bei Dunkelheit oder wenn die Sichtverhältnisse es sonst erfordern, notwendig. Also zum Beispiel auch bei Regen oder Nebel. Wichtig dabei, die Lichter dürfen natürlich weder verdeckt noch so verschmutzt sein, dass die Leuchtkraft zu schwach ist. Übrigens ist hier dann auch ein Bußgeld fällig, wenn man schlecht oder gar nicht beleuchtet erwischt wird.
2: Auch die Mindestbeleuchtung ist vom Gesetzgeber ganz klar geregelt.
3: Ein weißer Frontscheinwerfer und ein Frontreflektor, rotes Rücklicht und ein Z-Rückstrahler sowie gelbe Reflektoren vorne und hinten an beiden Pedalen. Die Reflektoren sind oft in das Vorder- und Rücklicht jeweils integriert. Und der Scheinwerfer muss so eingestellt sein, dass er niemanden blendet.
2: Ob die Lampen mit Batterie oder Dynamo betrieben werden, spielt hingegen keine Rolle.
3: Allerdings müssen sie gemäß StVZO zugelassen sein. Das erkennt man an der K-Nummer und der Wellenkennlinie. Wichtig ist auch beim Kauf darauf zu achten, dass der Scheinwerfer mindestens 20 Lux oder mehr hat.
2: Übrigens gibt es mittlerweile sogar schon Fahrradlichter, die mitdenken.
3: Zum Beispiel die innovativen Let's Bike Compact Sets von Osram. Die enthalten ein intuitiv bedienbares Frontlicht mit jeweils 50 oder 100 Lux und ein Rücklicht. Die Leuchten bieten drei Helligkeitsstufen, die entweder manuell eingestellt werden können oder sich über einen Helligkeitssensor automatisch an die Lichtverhältnisse anpassen. Das integrierte Bremslicht in der Rückleuchte macht außerdem Verkehrsteilnehmenden automatisch auf den Bremsvorgang aufmerksam. Das macht das Radeln noch sicherer.
1: Wer also viel mit dem Fahrrad unterwegs ist und dann auch mal in der Dämmerung oder im Dunkeln nach Hause radelt, der sollte unbedingt gutes Licht ans Rad machen. Wem das jetzt alles zu schnell ging, alle Infos gibt's natürlich auch nochmal im Netz unter osram.de.

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1: Bremsen, lenken, Abstand halten. Moderne Autos können heute schon fast alles. Egal ob Notbremsassistent, Tempomat, Spurhalteassistent und Co. Die cleveren Helfer sollen das Fahren sicherer und entspannter machen. Aber welche Assistenzsysteme sind wirklich sinnvoll für den Alltag? Und welche braucht man eher nicht? Das verrät uns jetzt meine Kollegin Jessica Martin.
2: Moderne Assistenzsysteme machen das Autofahren heutzutage deutlich sicherer, wobei einige wesentlich wichtiger sind als andere.
3: Ganz oben steht der Notbremsassistent. Er reagiert schneller als jeder Mensch und kann Auffahrunfälle oder Kollisionen mit Fußgängern verhindern. Das ist gerade in der Stadt äußerst hilfreich. Auf Landstraßen und Autobahnen ist zudem der Spurhalteassistent sehr sinnvoll. Er greift ein, wenn das Fahrzeug unbeabsichtigt die Spur verlässt, etwa bei Müdigkeit. Und als drittes empfehlen wir das Abstandsregeltempomat. Er sorgt für konstanten Sicherheitsabstand und reduziert Stress. Gerade auf längeren Fahrten senkt das nachweislich das Unfallrisiko.
2: So Mark Kennedy vom Automobilclub von Deutschland. Komfortsysteme wie der Spurwechselassistent oder das vollautomatische Einparken hingegen sind zwar nett, aber bedeuten nicht immer mehr Sicherheit. Ganz im Gegenteil.
3: Sie könnten sogar dazu führen, dass Fahrer weniger selbst hinschauen. Unser Rat ist deshalb, lieber wenige gut funktionierende Systeme, die aktiv Unfälle verhindern, statt einer langen Liste an Extras.
2: Und immer dran denken, auch Assistenzsysteme haben ihre Grenzen.
3: Sie erkennen nicht jede Situation korrekt, vor allem bei starkem Regen, Schnee oder schlechten Fahrbahnmarkierungen. Als Beispiel dient hier die Lichtautomatik. Nebel wird oft nicht richtig erkannt und das Taglicht ist meist zu schwach oder für andere Verkehrsteilnehmer zu spät sichtbar. Daher empfehlen wir bei Nebel, das Abblendlicht manuell einzuschalten.
2: Übrigens, damit auch wirklich alle wichtigen Systeme an Bord sind, lohnt es sich beim Autokauf ganz genau hinzuschauen.
3: Es ist schon vorgekommen, dass Autohersteller ihre Assistenzsysteme teilweise nur im Abo anbieten oder Funktionen nach einer Testphase abschalten, um dann wieder neu berechnen zu können. Deshalb sollten Käufer ganz genau prüfen, was ist im Kaufpreis dauerhaft enthalten und was nur vorübergehend freigeschaltet. Manche Funktionen sind technisch schon eingebaut, kosten aber später monatlich extra.
1: Also so schön die Assistenten im Auto sind und die Fahrt auch sicherer machen, die eigene Aufmerksamkeit ist trotzdem wichtig. Mehr zum Thema Assistenzsysteme findet man natürlich auch online unter avd.de.

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2: Er ist einer der berühmtesten Helden der Weltliteratur und seine Geschichte beginnt mit einem gestohlenen Brot. Jetzt ist Les Miserables, die Geschichte von Jean Valjean, auf DVD und Blu-ray erschienen. Ein bildgewaltiges Historiendrama des französischen Regisseurs Eric Besnard. Der Filmemacher ist bekannt für feinfühlige Stoffe wie Birnenkuchen mit Lavendel und die einfachen Dinge. Jetzt widmet er sich erstmals der Vorgeschichte von Victor Hugos Klassiker und erzählt, wie aus einem gebrochenen Mann eine Figur entsteht, die später Literaturgeschichte schreibt. Matthias Pillasch hat den Film schon gesehen.
3: Das Jahr 1815. Nach 19 Jahren Gefängnis kommt Jean Valjean frei, gezeichnet von Zwangs...

Stell dir vor, irgendwo gibt es einen Planeten, auf dem intelligente Wesen leben. Sie sehen vielleicht genauso aus wie wir. Und auf diesem Planeten gibt es Bibliotheken voll mit Büchern, geschrieben von Dichtern, Philosophen und Wissenschaftlern. Und vielleicht, wenn auf der Welt der Hass und die Gier so groß werden, dass nichts, aber auch nichts mehr sie retten kann, dann vielleicht gibt es dort auch ein Buch, das heißt Der Untergang der Erde. Es wird über uns berichten, über unser Leben, über unseren Tod und über Feuer, das so groß war, dass keine Tränen es löschen konnten. Bis hin zur letzten Sekunde, als die Erde aufhörte zu

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Einen passenderen Einstieg als die Puddies mit das Buch lässt sich schwer finden. Und für unsere heutige Literaturlounge umso mehr. Denn genau darum dreht sich alles. Um ein Werk, das uns in die norddeutsche Tiefebene entführt. Ich begrüße Sie herzlich zu unserer Sendung über Florian Knöppler und seinem Roman Mit dem ersten Licht. Bevor wir den Autor selbst kennenlernen, hören wir noch einen Song, der uns mahnt, dass Geschichte oft näher ist, als wir glauben. Hier ist Sting mit Russians.

0: Mit dem ersten Licht, ein Buch von Florian Knöppler. Der Klappentext über Sehnsucht, über Entschiedenheit, über Liebe. Arne hat eine liebevolle Familie, gute Freunde und allen Grund, mit seinem Leben zufrieden zu sein. Und doch ist er einer tiefen Einsamkeit gefangen. Erst als er die faszinierende Laura kennenlernt, gelingt es ihm, sich aus seinem Schneckenhaus zu befreien. Zum ersten Mal in seinem Leben spürt er echte Nähe. Doch er ahnt nicht, womit Laura zu kämpfen hat. So ist es zu spät, als Arne erkennt, dass nicht nur er auf Laura angewiesen ist, sondern auch sie seine Unterstützung braucht. Florian Knöppler erzählt einfühlsam von Wunsch, Einsamkeit und Traurigkeit hinter sich zu lassen.
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Das war die raue, ehrliche Stimme von Faber mit Caruso in der Live-Version. Diese Intensität passt hervorragend zur Stimmung in Knöpplers Buch, da das uns jetzt auch inhaltlich begegnen wird. Wir hören noch einen Klassiker der klassischen Musik, das Lago aus Vivaldis Frühling, bevor wir uns der ersten kritischen Stimme widmen.

Mit dem ersten Licht. Ein Buch von Florian Knöppler. Die Rezension. Mit dem ersten Licht ist das zweite Buch von Florian Knöppler, welches ich lese. Ich bewegte mich also wieder nach Norddeutschland, auf einen Hof direkt an der Nordsee. Man lernt die Familie von Arne kennen, die auf dem Hof lebt. Und im ersten Moment erscheint es eine ganz normale Familie zu sein. Und ein ganz normaler Junge namens Arne. Im zweiten Blick merkt man relativ schnell, dass Arne viel über sich nachdenkt. Und er fühlt sich wirklich unverstanden. Er beneidet seine Eltern um ihre harmonische Ehe oder seine Schwester Sina, die anscheinend immer gut drauf ist. Sein Vater ist neben dem Hof noch ein erfolgreicher Arzt und bekommt auch alles immer gut mit. Nur seine Mutter ist anders. Sie vergräbt sich immer mehr im Bett und kümmert sich nur mehr schlecht als recht um den Hof und die Kinder. In der Schule und im Fußballverein ist er kein Einzelgänger. Er hat seinen besten Freund Georg, der ihn immer wieder mitnimmt und der ihn einfach so nimmt, wie er ist. Aber irgendwie sehnt sich Arne nach einem Gegenpart, der ihn einfach versteht. Dies ändert sich dann, als nach den Ferien Laura in die Klasse kommt. Er freundet sich immer mehr mit ihr an. Und irgendwie gehen die beiden miteinander, machen es aber nie offiziell. Auf einmal klappt alles besser beim Fußball und in der Schule fühlt es sich gut an. Bis auf einmal Laura nicht mehr in die Schule kommt und sich zu Hause verleugnen lässt oder einfach nicht da ist. Als sie nach längerer Krankheit wieder da ist, hat man das Gefühl, alles fängt wieder von vorne an. Laura lässt ihn auch nicht an ihrem Leben teilhaben, obwohl sie befreundet sind. Ist da etwas, das sie vor ihm immer wieder verschließt und schützt? Als sie sich dann näher kommen, also er sie einfach auf die Stirn küsst, da haut sie auf einmal vor ihm ab. Obwohl es sich als Leser nicht falsch angefühlt hat. Sie meldet sich auch nicht mehr bei ihm und irgendwie geht es immer so weiter. Man merkt, dass da noch etwas ist, was Laura hemmt, aber gleichzeitig wird auch der Zustand von Arnes Mutter immer bedenklicher. Sie schließt sich immer mehr ein, bekommt auch das mit den Kindern nicht mehr hin, genauso wie die Beziehung zwischen ihr und Arnes Vater immer mehr auseinanderdriftet. Es ist mehr oder weniger immer so eine On-Off-Beziehung zwischen den Arne und Laura, sowie man die Gefühle hat, dass beide schon zueinander sich hingezogen fühlen. Wie es dann endet und wie es dazu kommt, ist an manchen Stellen schwierig zu ertragen. Für mich war es teilweise schwierig auszuhalten, denn man merkt, dass da einige Personen sind, die psychische Probleme haben und sie nicht richtig verarbeiten. Und wie man sich gerade deswegen oft selbst im Weg steht, kenne ich ja selber. Und es kommt mir vor, dass sich da ein Mädchen das Leben nimmt, welches eigentlich total lebenslustig scheint. In der Zeit, wo ich laufend am Lachen war, waren meine inneren Gedanken auch nicht das, was man außen gesehen hat. Mittlerweile bin ich wesentlich ruhiger und nachdenklicher, aber auch viel zufriedener. Diese On-Off-Beziehung zwischen den beiden ist meiner Meinung nach der Tatsache geschuldet, dass sie sich selbst noch nicht gefunden haben. Das ganze Buch ist auf der einen Seite wie ein wunderschöner Sonnenaufgang oder Untergang, auf der anderen Seite so herzzerreißend, dass man wirklich da sitzt und Angst hat, unterzugehen. Immer wieder ändert sich auch die Stimmung in dem Buch.
nicht nur, wenn sie in Italien, Bonn oder zu Hause sind. Man nimmt es einfach auf. Es ist so wie viel Liebe und Leid auf den knapp 230 Seiten. Dazu eine Sprache, die einen immer wieder mitreißt, die einen fordert, aber auch nicht mehr loslässt. Das ging mir schon bei Südfall so und hat sich jetzt noch mehr vereinnahmt. Vielleicht, weil vieles in dem Buch mich an mich selbst erinnert. Die Zweifel, aber auch die Wärme dieses, sag ich nun, was oder überspiele ich alles? Es ist ein Buch, was einen nicht mehr loslässt. Es ist Literatur ohne Schwere, die deutsche Literatur oft anhaftet. Ich für meinen Teil bin glücklich, Florian Knöppler für mich entdeckt zu haben. Wie wäre es, wenn Sie ihn auch kennenlernen? Mit dem ersten Licht ist aus dem Pentagon Verlag. Das Buch, der Autor ist Florian Knöppler und das Buch kann immer noch für 24 Euro käuflich erworben werden. Viel Spaß beim Lesen wünscht euch euer Markus von Literaturlounge.

Das war italienisches Flair in der Literatur und mit Lucio Dalla. Aber wir kehren zurück in den Norden. Es wird Zeit, den Schöpfer von Mit dem ersten Licht selbst zu Wort zu kommen zu lassen. Wir starten jetzt in die Gesprächsrunde mit dem Autor. Hier ist der erste Teil des Interviews mit Florian Knöppler.

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1: Hier ist literaturlaunch.eu. Heute mit. Ja, jetzt habe ich das Interview mit Florian Knöppler. Florian und ich, wir haben uns auf das Du geeinigt, ist richtig, oder?
2: Ja.
1: Hat sich da noch was geändert in den letzten Wochen?
2: Nein, überhaupt nicht.
1: Gut. Er hat das Buch geschrieben mit dem ersten Licht. Das ist im Pentagon Verlag erschienen. Und es ist ein sehr, sehr spannendes Buch. Es geht um, es zeigt unwahrscheinlich viel, ja, es zeigt viele Schichten im Familienleben, in Freundschaften. Ja. Und es nimmt einen teilweise auch richtig schön mit. Damit meine ich schön. Also nicht anstrengend, sondern einfach, es ist eine angenehme Sprache.
2: Das finde ich ja schön. Ja, das kannst du dir vorstellen, dass ich sowas gerne höre.
1: Ja, also ich finde da einfach, normalerweise, ich habe es oft erlebt, dass ich bei deutscher Literatur, also das ist ja schon Literatur, dein Buch, doch ein bisschen schwieriger ist mit der ganzen Sprache.
2: Mhm. Und ja, also das ist tatsächlich so, dass ich, also Entschuldigung, wenn ich dazwischen gehe, aber es ist tatsächlich so, dass ich auch ganz am Anfang beim ersten Buch schon mir natürlich Gedanken gemacht habe, in welchem Stil will ich eigentlich erzählen und welchen Sprachton möchte ich in dem Buch drin haben. Und irgendwer hat mal gesagt, ich weiß gar nicht mehr, wer das war, dann im Laufe der Jahre jetzt, dass es halt typisch wäre für mich oder typisch sei für mich, dass ich einerseits ja bodenständig und schlicht schreibe und andererseits eben doch mit Gefühl oder mit einer gewissen, also ich meine, ja, es hört sich jetzt so ein bisschen blöd an, wenn ich das selber sage, aber es wurde da das Wort poetisch verwendet und das ging mir natürlich runter wie Öl, kann man sich ja vorstellen.
1: Ja, das kann ich mir vorstellen. Ich weiß jetzt nicht, ob ich es jetzt unbedingt poetisch nennen würde. Ich finde es einfach nur eine wunderbar zu lesende Sprache. Mhm. Und das finde ich einfach, poetisch finde ich immer so aufgeladen.
2: Ja, das stimmt. Das ist enorm aufgeladen und klingt dann auch ganz schnell irgendwie merkwürdig oder selbstbeweihräuchernd oder sonst was.
1: Ja, das ist, finde ich sowieso mittlerweile. Wir sind von dem ganzen Umfeld mehr oder weniger, alle sagen immer so, ach, ich bin so toll, ich bin so klasse und nein.
2: Ja, ja, genau.
1: Und alles wird immer größer und besser und lauter.
2: Ja.
1: Aber laut ist zum Beispiel aber nicht die Beziehung zwischen Arne und Laura. Das ist schon so eine sehr leise Beziehung, finde ich, am Anfang zumindest.
2: Ja, also das würde ich auch sagen. Also es ist ein insgesamt von der Beziehung der beiden Menschen zueinander und auch bei der Beschreibung dieser Beziehung durch mich würde ich sagen, ist es leise. Es ist der Versuch, das Ganze behutsam zu machen und behutsam mit den Figuren umzugehen.
1: Es ist aber auch sowieso, also ich kenne das von meiner, ich habe mich da auch ein bisschen so an meine erste Liebe so ein bisschen erinnert oder an meine ersten Lieben.
2: Ja.
1: Ich war da nie immer der große Lautsprecher in der Richtung. Oder bin es immer noch nicht, glaube ich. Ich mag das eher so ein bisschen, wenn sich so langsam sicher so ein bisschen herantastet.
2: Das geht mir ganz genauso. Also ich, ja. Natürlich hat man alles Mögliche mal so im Laufe von so einem Leben, wenn man jetzt, weiß ich bin jetzt 59, erlebt, auch ganz unterschiedliche Menschen kennengelernt und vielleicht auch unterschiedliche Art von Liebe, aber es war bei mir auch nie besonders laut und hallo, hier komm ich und jetzt geht's los oder so.

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2: Was für eine zerbrechliche Version von Aha. Zuvor gab es Rock aus Italien von Maneska. Und natürlich den ersten Teil unseres Gesprächs. Wir machen direkt weiter mit Teil 2 des Interviews mit Florian Knöppler. Er nimmt uns tiefer mit in die Geschichte und in den Schaffensprozess. Danach wird es Kölsch mit Bab und dem Klassiker Verdammt lang her, bevor wir Frank-Peter Zimmermann mit einer Bach-Sonate wieder in ruhigere Fahrwasser führt.
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0: Lustige war bei mir immer, dass mein Umfeld immer eher wusste, was Sache ist wie ich.
1: Ja, das ist gut.
0: Ja, das ist im Übrigen, so habe ich mich teilweise auch ein bisschen bei Arne gefühlt. Also so ein bisschen so, also da hat es ja schon von Anfang an ein bisschen zwischen den beiden gekribbelt. Also es war so, ja, also die haben ja schon ihre Nähe immer gesucht zueinander.
1: Ja, genau. Und manchmal ist es tatsächlich so, dass er auch Hilfe braucht. Und weiß nicht, in der zweiten Hälfte des Buchs ist es tatsächlich auch so, dass sein bester Freund, der wesentlich ja, selbstbewusster oder auch ja, so ein bisschen drängender ist vom Temperament her, ihm unter die Arme greifen muss. Aber es ist nicht so, dass er, dass meine Hauptfigur Arne sich nicht bemüht. Also im Rahmen seiner Möglichkeiten kämpft er sehr. Und das finde ich bei Figuren einfach immer besonders schön und rührend, wenn sie ja, alles geben und alles nutzen, was ihnen zur Verfügung steht.
0: Es ist ja auch immer so ein bisschen so dieser Weg der Selbstfindung, den ich bei Arne und auch bei Laura immer wieder so gesehen habe.
1: Ja, genau. Also mir geht das auch so. Es ist natürlich eine Liebesgeschichte, ja. Aber es ist jetzt nicht so, dass ich vor allen Dingen eine Liebesgeschichte erzählen wollte, sondern ich wollte nur, ja, das ist im Grunde das, was du ja auch gerade sagen wolltest. Ja, dass es halt auch um eine Selbstfindung, erwachsen werden, herausfinden, was will ich eigentlich, wie will ich leben, wer bin ich und ist das okay so, wie ich bin oder sollte ich da mich irgendwie verbessern oder kann ich zu mir stehen? Und es ist eben nicht nur diese Geschichte der Jugend, der Pubertät, sondern es reicht ja auch ins Erwachsenenalter rein. Es ist auch die Geschichte einer Überwindung von Einsamkeit und Traurigkeit. Und das war eigentlich für mich das Hauptthema. Also wenn ich gefragt werde, was ist das Hauptthema, dann sage ich, es ist die Überwindung von Einsamkeit.
0: Ja, also Arne und Laura fühlen sich auch teilweise sehr unverstanden, sehr einsam, sehr zurück. Also nicht wahrgenommen auch teilweise.
1: Genau, ja. Ja.
0: Also so habe ich das jetzt empfunden.
1: Ja, geht mir auch so. Und so habe ich sie mir auch vorgestellt. Das ist ja auch das Witzige, dass man, wenn man solche Romane schreibt, wenn man sich überlegt, welche Figuren darin vorkommen sollen und wie diese Figuren sind, dann hat man so ein gewisses Bild von denen und ja, sie begleiten einen, auch wenn sie nur im Kopf erfunden wurden und kriegen dann so eine gewisse Art von ja, Realität in meinem Leben. Aber ich meine, das geht wahrscheinlich jedem Romanautor so, das ist jetzt nichts

Das war die Sonate Nummer 3 in E-Dur von Bach. Ein Kontrastprogramm zum vorherigen verdammt lang her von Bab. Aber genau diese Mischung hat Florian Knöppler für uns gewählt. Wir kommen nun zum Teil 3 des Interviews. Im Anschluss hören wir die französische Sängerin Sass mit Wie Wendera. Und danach kommt wahrscheinlich mal wieder ein echter Italo-Ohrwurm der 90er. Neck mit Laura Nonché.

0: mir im ersten Moment als eine sehr harmonische Familie rüber, wo alles immer glatt läuft, alles immer toll ist, immer alles, ne, schön und nach außen hin. Aber irgendwie habe ich schon relativ früh so ein bisschen so diese Problematiken einfach auch gesehen.
1: Ja, also würde ich auch sagen, es ist eigentlich ja in fast keiner Familie alles zu 100% gut. Es gibt Fehlerentwicklungen, Disbalancen zwischen den Figuren, den Eltern zum Beispiel von Arne. Das ist eine große Liebe von den Eltern, die gehen sehr liebevoll miteinander um. Aber auch da gibt es natürlich Probleme und diese Risse werden dann im Laufe der Zeit halt deutlicher für die Leser, aber eben auch für die Hauptfigur, für Arne.
0: Ja, das ist aber einfach auch, ich glaube, das ist aber auch normal, weil als Kind oder auch als Jugendlicher ist es nicht immer so, dass man da steht und sagt dann so, da alles ist, man sieht das nicht gleich als erstes. Man sieht genau. So die schönen Sachen und das, was nebenbei so alles passieren kann, das sieht man eigentlich wesentlich später erst. Oder man findet es total normal, aber später fällt einem auf, oh, das ist vielleicht dann doch nicht so.
1: Genau, und man kann sich auf manche Sachen auch nicht so richtig einen Reim machen. Die sind dann einfach so. So ähnlich wie, weiß nicht, irgendein Möbelstück in der elterlichen Wohnung an einem bestimmten Ort ist, so ist das auch einfach nur so eine Tatsache, dass die Eltern so und so in dieser oder jener Situation miteinander umgehen. Und auch die eigene Rolle in der Familie ist irgendwie klar. Und erst wenn man älter wird, versteht man, dass das auch ganz anders sein könnte.
0: Wie war das denn für dich, wo du das dann so beschrieben hast, dass du das so intensiv mehr oder weniger mit trotzdem sehr leichten Worten mehr oder weniger beschreiben kannst?
1: Ach, das war eine schöne Sache, so zu schreiben. Aber es ist gleichzeitig auch so, dass ich, wenn schwierige Situationen auftauche, sehr beteiligt bin. Bei den positiven Sachen natürlich beteiligt, aber eben auch bei den Dingen, unter denen die Figuren ganz allgemein auch bei anderen Büchern zu leiden haben. Und ich nehme natürlich intensiv Anteil und versuche, mich so stark es irgendwie geht, in meine Figuren reinzudenken. Und das ist ja dann auch der Wunsch oder die Hoffnung, dass die Leser das Gefühl haben, diese Figuren kommen mir nahe und sie bedeuten mir etwas. Egal, ob sie jetzt durch und durch gut sind oder nicht durch und durch gut. Ich möchte, dass
0: sie greifbar
1: ihnen gut
0: sind.
1: Geht oder dass es verstehen, was mit ihnen geschieht. Ich hoffe auch für sie, dass es sich gut entwickelt. Und das ist bei mir auch nicht anders.
0: Ja, also auch wenn du zum Beispiel auch ein Buch liest, also ich leide da auch teilweise richtig mit den Figuren. Das ist echt schlimm. Das ist echt, das ist total ekelhaft. Wenn dann so, oh, scheiße, Mann, wie kann das jetzt eigentlich passieren? Nee, das kann jetzt nicht wahr sein. Und da stehst du dann, boah. Also, oder warum siehst du das nicht? Also bei Arne habe ich manchmal so gedacht, ey Junge, warum siehst du das nicht? Warum bist du so blind?
1: Ja, genau. Aber es ist eben so, dass es nicht durch und durch hoffnungslos wird. Ne? Also es gibt Probleme, dies und jenes. Aber er kämpft und hat ja auch einigen Erfolg dabei dann in seinem Leben. Dadurch, dass er sich alle Kraft einsetzt, sich bemüht, sich einfühlt. Ja, auch dadurch kann man eben Erfolg haben im Leben und nicht nur durch Ego-Tour und Selbstbehauptung.
0: Ist es eigentlich auch ein bisschen so diese Einsamkeit, die oft zu

0: spüren ist. Also egal, ob jetzt von bei Arne, Laura oder auch beim Rest der Familie, dass das teilweise auch eine Begleiterscheinung der modernen Zeit teilweise auch ist. Dass man sich doch einsamer fühlt.
1: Ja. Ich weiß es nicht. Also das Thema Einsamkeit ist grundsätzlich für mich ein großes Thema. Und vor allem, wenn man es ein bisschen weiter fasst, nicht nur Einsamkeit im Bezug auf, weiß nicht, keine Freunde haben oder keine Partnerin, sondern so getrennt sein von der Welt, also distanziert sein von der Umgebung, von den Menschen, vielleicht sogar von den eigenen Gefühlen. Und dieses Gefühl von Distanz, das ist, ich weiß nicht, ob das jetzt zeitbezogen, ja, also wahrscheinlich ist es so, dass die Einsamkeit dann eben zunimmt, wenn die Lebensgewohnheiten der Menschen sich ändern. Aber dabei, also beim Schreiben habe ich nicht an solche Entwicklungen gedacht oder hatte nicht das Bedürfnis, ich müsste jetzt ein Phänomen der modernen Zeit aufgreifen. Das war eher so eine ganz elementare, intuitive Entscheidung, dass ich dachte, ja, Einsamkeit ist sowas von lebensfeindlich. Hm? Distanz ist so etwas von lebensverhindernd. In dem Moment, wenn ich mich den Dingen, mir selbst, den Menschen um mich herum nahe fühle, dann wird es intensiv, dann wird es lebenswert und toll.

Neck und das Verschwinden von Laura. Zuvor hat uns Sass mit ihrer Energie begeistert. Wir kehren zurück zum Roman und hören Teil 4 des Interviews mit Florian Knöppler. Musikalisch bleiben wir danach kurz in Italien mit Lucio Battisti und seinem Dici Ragazze. Bevor wir die unvergleichliche Adele mit Someone Like You mitten ins Herz trifft.

0: dir eigentlich klar, dass du beide zum Studieren in eine andere Stadt schickst? Und wann war dir klar, welche Stadt es ist?
1: Also zum Studieren, deswegen, weil ich selbst studiert habe, in die Städte, weil ich selbst in diesen Städten studiert habe. Und da stellt sich natürlich sofort die Frage, ob das autobiografisch ist, das Ganze. Ich weiß nicht, ob deine Frage auch sofort in die Richtung ging. Also es ist so, dass ich diese Orte und diese Art zu leben ausgewählt habe, weil ich mich darin auskenne.
0: Mhm.
1: Bei den ersten Romanen war das ja auch ganz anders. Da habe ich in meinem Erstling einen sensiblen Bauernjungen in der Weimarer Republik aus kleinbäuerlichen Verhältnissen geschildert oder zur Hauptfigur gemacht. Aber auch da gibt es natürlich Verbindungspunkte zu mir.
0: Mhm.
1: Gab es das. Und jetzt ist es wieder so, aber ohne, dass ich sagen würde, es ist ein autobiografischer oder vor allem autobiografischer Roman. Also das ist es nicht. Das Wenigste von dem, was da an Handlung beschrieben wird in dem Buch, habe ich selbst erlebt. Aber ich habe alle Gefühle, die darin verarbeitet sind, selbst mal auf irgendeine Weise gehabt.
0: Mhm. Also das Thema ist jetzt nicht das autobiografische, weil ich glaube manchmal, so einen gewissen Drive bekommt jedes Buch auch immer vom Autor mit.
1: Das glaube ich auch.
0: Also weil du kannst dich, glaube ich, nicht immer komplett ausklammern.
1: Ich glaube auch, dass das total schädlich wäre, weil eine Intensität man eigentlich nur erreichen kann, wenn man eigene Gefühle wachruft, die dem ähneln, was da erlebt wird von den Figuren. Wenn du selbst, ich meine, es ist eine Banalität, aber wer nicht selbst irgendwann mal einen Verlust erlebt hat, kann über einen Verlust nicht schreiben. Jedenfalls nicht intensiv.
0: Ja, nee, du kannst ihn gar nicht so richtig erfühlen auch teilweise.
1: Ja,
0: wenn du einen richtig derben Verlust hast, das kannst du nicht, das musst du erlebt haben, weil ansonsten kannst du das nicht machen. Genauso wie nicht nur Verlust, sondern auch richtige Freude. Also richtige Freude, richtige Liebe, ein richtiges Zueinandergefühl, also ein richtig tolles Gefühl mehr oder weniger auch zu erleben.
1: Genau, also ich glaube, dass das, also ich habe ja auch Literaturwissenschaft studiert und in der Zeit, als ich da an der Uni war, war es so, dass es da auch so diese Mode gab, alles außen vor zu halten, was die Realität und die Biografie des Autors angeht. Das war total verpönt. Und das habe ich damals schon eigentlich lächerlich gefunden. Genauso lächerlich, wie alles auf die Biografie zurückzuführen. Also weiß nicht, der Mann hat sich geschieden und deswegen, also der Autor hat sich von seiner Frau geschieden und deswegen schreibt er jetzt so und so. Und Junge ist aus der Sandkiste gefallen und deswegen hat er das und das geschrieben. Also das ist natürlich auch dumm.

Gänsehaut bei Adele. Davor gab es den leichten Sound von Lucio Bass City. Wir biegen auf die Zielgerade unseres Gesprächs ein mit dem Teil 5 des Interviews. Danach hören wir eine weitere große Stimme, die leider viel zu früh verstummt ist. Amy Winehouse mit Back to Black, gefolgt von einer Hymne auf die Freundschaft und das Leben. Die Toten Hosen mit Tage wie diese.

0: ne, natürlich so ein bisschen, ich rede jetzt nicht hier von, das muss komplett immer autobiografisch sein oder sonst irgendwas, nein, weil so ein bisschen Fantasie soll ja auch dabei sein. Es muss auch immer ein bisschen Fantasie drin sein. Und es ist vollkommen egal, was für ein Buch du schreibst, ob du jetzt einen historischen Roman schreibst oder ob du einen Roman wie mit dem ersten Licht oder Südfall schreibst. Du hast immer irgendwo, da ist auch immer Fantasie mit dabei. Weil du kannst nie genau sagen, wie die Figuren sich jetzt reagieren. Das wirst du nie aufgrund deiner eigenen Erfahrungen erfüllen und erschreiben können.
1: Ja, also ich, sorry, genau, das denke ich auch.
0: Sorry,
1: ja,
0: wenn ich das so sehe.
1: Das denke ich auch, absolut. Ja, nein, das denke ich auch. Es ist, ich habe gerade überlegt, es gibt wahrscheinlich schon unterschiedliche Grade an autobiografischem Bezug bei den verschiedenen Autoren. Mhm. Das heißt ja immer wieder von manchen, weiß nicht, von einem Knausgott, der behauptet, dass er halt einfach das geschrieben hat, was er wirklich selbst erlebt hat. Oder Annie Ernaux, dieses Autofiktionale, dieses Schlagwort. Das ist dann nochmal anders als bei Leuten, die sich selbst sehr im Hintergrund halten. Aber ja, also ich denke, das ist so, wie du gerade gesagt hast.
0: Wie ist es eigentlich so eine doch teilweise sehr fragile Beziehung, also auch wo sie am Studieren sind? Also du hast eigentlich immer das Gefühl, da ist eine Beziehung zwischen den beiden. Und dann hast du das Gefühl, da ist doch keine. Das war so fragil, so teilweise auch nicht greifbar.
1: Also ich denke,
0: wie ist das zu beschreiben? Weil ganz ehrlich, ich finde das richtig anstrengend. Also ich finde das zu beschreiben.
1: Oh. Ja. Ja, also es ist auch so. Ich meine, es werden zwar immer wieder auch schöne Sachen beschrieben, aber es war auch manchmal so, dass ich hier gesessen habe und mit den Kloß im Hals hatte oder mit den Augen geplinkert habe, weil die Tränen in die Augen schossen. Mhm. So. Und das ist ja eigentlich auch eine absurde Geschichte, weil ich habe die selber ja erfunden, diese Figuren. Und dann sind sie mir plötzlich so nah, als wenn ich irgendwie ja eine schwierige Situation in der Realität erleben würde. Aber es ist gleichzeitig auch wirklich etwas sehr Schönes und Erfüllendes, diese Art von Arbeit.
0: Das ist aber auch gerade bei mir jetzt, wir reden jetzt hier gerade drüber und ich sitze gerade da und denke mir so, boah, ja, es war schon, also so ein bisschen so leichte Pipi in den Augen oder so eine leichte Feuchte, glaube ich, habe ich gerade auch so in den Augen drin, so ein bisschen.
1: Ja.
0: Was ist das Besondere für dich an Italien? Wo wir gerade so ein bisschen am Studieren sind, weil Laura ist ja dann nach Italien zum Studieren gegangen, nochmal.
1: Oder? Ja.
0: Was ist das Besondere für dich an Italien?
1: Also, ich glaube, das ist das, was ganz viele Leute im ersten Moment fühlen, dass es einfach irgendwie anders ist, dass es manche Sachen leichter wirken. Das ist ein totales Klischee, das ist eigentlich schrecklich, kann man gar nicht sagen, sowas, aber ich fühle mich tatsächlich, als wäre ich ein anderer. Allein dadurch, dass ich auch eine andere Sprache spreche. Deutsch ist nun mal, ja, oder die Art, wie ich Deutsch benutze, ist nun mal anders als mein Italienisch oder die italienische Sprache selbst. Diese Begeisterung für Italien war so groß, dass ich wirklich in einer Zeit, wo eigentlich mit 14, glaube ich, wo eigentlich alles kreuz und quer geht in so einem Jugendlichen, ich tatsächlich angefangen habe, Italienisch zu lernen, neben der ganz normalen Schule. Und hatte Lust dazu. Bin mit meinen Eltern in so einen Volkshochschulkurs gegangen. Also fast absurd fürs Alter von 14. Aber die Begeisterung war riesig. Und das ging dann so weiter, dass ich eben italienische Freunde hatte, dass ich dann meine Masterarbeit über einen italienischen Lyriker geschrieben habe.

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Ein Lied für die besonderen Momente. Die Toten Hosen. Zuvor hörten wir die dunkle Melancholie von Amy Winehouse. Wir kommen nun zum sechsten und letzten Teil des Interviews mit Florian Knöppler. Zum Abschluss der Sendung hat sich der Autor noch zwei echte Gitarrengrößen gewünscht. Die Dire Straits mit Sultan of Swing und als krönenden Abschluss an Mai Kathrein mit Vielleicht, Vielleicht und da dazwischen noch Led Zeppelin mit Babe, I'm Gonna Leave You.

0: ich kann das vollkommen nachvollziehen. Also bei mir ist auch immer so ein bisschen, ich habe oft Fernweh, jetzt nicht unbedingt nach Italien. Ich kenne andere Länder, die mich dann eher reizen. Bei mir ist es dann so Irland und Schottland. Das sind so meine Länder, wo ich mich am wohlsten fühle. Oder auch mal Norwegen oder Schweden. Mhm. Italien war ich auch, aber das ist, ich finde die italienische Kultur und das Essen sowieso total mega. Aber Kultur in der Richtung, was da teilweise auf den Straßen so abläuft, das finde ich schon toll. Ich finde auch die Menschen toll. Also gar nicht das Thema, aber irgendwie sind mir so Irland und Schottland ist mir dann doch ein bisschen näher. Ich weiß nicht warum.
1: Bei mir aber übrigens sind die nördlichen Länder auch hoch im Kurs. Also ich verbringe mehr Sommerurlaube in Skandinavien als in Italien.
0: Aber also du siehst, das ist also einfach auch, also ich finde das total spannend. Ich war auch mal mit einer Spanierin zusammen. Das war auch, also auch mal so ein bisschen in der Richtung. Das ist schon teilweise ein ganz anderer, das ist eine ganz andere Baustelle. Also das, was da, das ist schon, macht schon richtig viel Spaß. Italienerin hatte ich nie. Das ist ein, Französin, Spanierin und ich hatte auch mal was mit einer Schweizerin oder so, aber mit einer Italienerin komischerweise nicht. Warum? Keine Ahnung.
1: So kommt es manchmal.
0: Ja, so ist es halt manchmal. Wie ist es denn auch, wenn man so ein bisschen über die familiären Aspekte dann, weil die kommen ja beide mal irgendwann wieder zurück. Also Lauras Familie finde ich enorm schwierig. Also was ich da für Assoziationen habe, möchte ich jetzt hier in dem Gespräch eigentlich gar nicht mehr erwähnen. Weil das hat mich stark mitgenommen. Also das war...
1: Ja, genau. Also manchmal ist es ja auch so, das wird ja auch gar nicht ausgewalzt.
0: Nö.
1: Besonders detailreich geschrieben. Das bleibt im Hintergrund. Und trotzdem, oder vielleicht gerade deshalb, hat es so eine Bedrohungskulisse oder Qualität. Ich finde es auch schlimm, wenn ich mir vorstelle, in einer Familie groß zu werden wie in der von Laura. Das ist bestimmt kein Spaß.
0: Nee.
1: Aber sie hat einen wirklichen Lebenswillen und hängt sehr am Leben und möchte unbedingt, dass ihr eigenes Leben gelingt. Und ja, lohnt sich dann ja auch für sie.
0: Das ist ja sowieso etwas, was mir manchmal, das gefällt mir im Übrigen auch an deinem Buch. Du hast nicht immer alles vollkommen ausgewalzt, sondern du hast immer Spielraum für einen selber gelassen.
1: Ich glaube,
0: die eigene Fantasie, so ein bisschen. Ich glaube, das macht das Ganze, ist für mich noch intensiver.
1: Ich glaube auch, also wenn man alles auserzählt und den Lesern jede Kleinigkeit sagt, die sie zu denken oder zu fühlen haben, dann gewinnt das Buch nicht, sondern es verliert. Also irgendwie, das ist jedenfalls so mein Büchergeschmack. Und deswegen, wenn es dir intensiv vorkam und du das Gefühl hattest, dass es vielleicht damit zu tun hat, dann freut mich das, denn das ist genau das, was ich eigentlich möchte beim Schreiben. Ich möchte Platz lassen. Und ich möchte einen Raum schaffen, in dem Leser das abgleichen können mit eigenen Erfahrungen und weiterspinnen können.

legendäre Gitarre von Mark Klopfler bei den Dire Straits. Kurz zuvor haben wir Annemai Katreind gehört und das Interview mit unserem heutigen Gast zumindest soweit abgeschlossen. Das war die Literaturlounge mit dem ersten Licht. Ich hoffe, dieser von Florian Knöppler zusammengestellte Soundtrack hat Ihnen den Roman und den Autor noch ein Stück näher gebracht. Ich verabschiede mich mit den Titeln von Led Zeppelin, Babe, I'm Gonna Leave You und Eric Clapton mit seinem Klassiker Wonderful Tonight. Haben Sie einen wunderbaren Abend. Bis demnächst. Ihr Markus Eckert von der Sendung Literaturlounge. Das nächste Mal mit wem eigentlich? Mit Romy Völk. Die gibt sich die Ehre und sucht Musik aus. Bis bald, euer Markus Eckert, Literaturlounge.

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2: Im Studio Nanju Kuhlmann. Schönen guten Abend. Die Bundesregierung zeigt sich zerknirscht, dass der Bundesrat die steuerfreie 1.000 € Entlastungsprämie abgelehnt hat. Trotzdem will die Koalition an dem Plan festhalten, so ein Regierungssprecher, und sich mit den Ländern beraten. Die hatten die Prämie wegen befürchteter Steuerausfälle gekippt. Heftige Kritik an der Bundesregierung kommt von der Opposition. Grünen-Fraktionschefin Katharina Dröge.
3: Friedrich Merz ist mit seiner Krisenpolitik krachend gescheitert. Die Ministerpräsidenten haben im Bundesrat die Notbremse gezogen. Und wenn die eigenen CDU-Ministerpräsidenten die Krisenpolitik des Kanzlers stoppen, dann ist das ein Fiasko für Friedrich Merz persönlich. Es ist ein Fiasko für die gesamte Bundesregierung und auch für Lars Klingbeil als Finanzminister.
2: Die Geiselnahme in einer Bank in Sinzig bei Koblenz ist vorbei. Die Polizei hat das Gebäude gestürmt und zwei Geiseln befreit. Sie waren in einem Tresorraum eingeschlossen und sind unverletzt. Unklar ist, ob die Täter Beute gemacht haben und wohin sie wann geflüchtet sind. Frauen sollen besser vor häuslicher Gewalt geschützt werden. Täter sollen in Zukunft dazu verurteilt werden können, eine Fußfessel zu tragen. Der Bundestag hat für den entsprechenden Gesetzentwurf gestimmt. Außerdem sollen Familiengerichte Schläger dazu verpflichten können, an Antigewaltkursen teilzunehmen. Justizministerin Hubig sagte:
4: Prävention bedeutet eben auch Arbeit mit denjenigen, die die Gewalt ausüben. Wer Gewalt begeht, muss an sich arbeiten, damit die Gewalt nicht wieder aus ihm herausbricht. Die Gewaltspirale muss ändern. Und deshalb setzen wir auf verpflichtende Arbeit mit den Tätern, meine sehr geehrten Damen und Herren.
2: Public Viewing im Freien während der Fußball-WM wird auch am späteren Abend möglich sein. Der Bundesrat hat einer Ausnahmeregelung beim Lärmschutz zugestimmt. Teilweise beginnen die deutschen Spiele erst um 22 Uhr. Normalerweise gibt es dann aber meist die Nachtruhe. Der Tankrabatt macht sich jetzt an den Zapfsäulen bemerkbar. Die Preise für Benzin und Diesel sind auf rund 2 € pro Liter gesunken und damit auf den tiefsten Stand seit 2 Monaten, so der ADAC. Komplett weitergegeben wird die Steuersenkung aber bisher nicht, sagt etwa das IFO-Institut.
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2: Mal mehr, mal weniger Wolken ziehen durch. Meistens bleibt es trocken. Nur vereinzelt gibt's mal Nebel. An den Alpen und im Schwarzwald kann am Abend noch ein kurzer Schauer runterkommen. In der Nacht gehen die Temperaturen runter auf 9 bis 2 Grad. Ganz vereinzelt auch bis minus 1 Grad. Morgen wird's meistens freundlich und trocken. Am Nachmittag in den Bergen im Süden vereinzelt Schauer oder Gewitter bis zu 25 Grad.

0: Hallihallo, allen Boxfreunden sei hiermit ein froher Faschingsgruß entboten.
1: Jawohl, sämtliche Hörer dieser obskuren Sendung, sie leben. Hello, hello, hello.
0: Oh, Sie wissen ja ganz schön Bescheid auf dem Karnevalssektor.
1: Kunststück, war ich doch während meiner freudlosen Jugend 3 Tage lang Faschingsprinz Till der Erste in Winsen an der Lure.
2: Moment, warum denn nur 3 Tage lang? Ich denke, so ein Karnevalsfürst regiert vom 11.11.11 Uhr bis zum Ende des Faschingsdienstags.
0: Ach, hatten Sie irgendwelche Schwierigkeiten?
1: Nicht direkt. Aber ich konnte mich mit den Winsener Karnevalswinselern 0815 nicht einigen. Die hatten nämlich von 20.000 Mark gesprochen.
2: Als Prinzenhonorar für Sie.
0: Ja, das ist aber ein bisschen popelig für die ganze Karnevalssaison.
1: Der Meinung war ich ja auch. Trotzdem kaufte ich mir daraufhin erstmal gleich ein neues Auto. Na,
2: das wurde aber auch Zeit. Ihr Gogomobil war ja bloß noch mit Tesafilm zusammengehalten.
0: Welche Farbe hat denn Ihr neuer Wagen?
1: Gar keine, das ist es ja. Hinterher stellte sich nämlich heraus, dass ich als seine Tollität Till der Erste diese 20.000 Mark aufbringen müsste, um allen meinen Repräsentationspflichten nachkommen zu können.
2: Ach, na, da waren Sie wohl ganz schön sauer.
1: Und ob? Außerdem hat mich auch noch der Mann meiner Karnevalsprinzessin Clotilde die Dritte ganz fürchterlich verprügelt.
0: Och, Sie sind vielleicht ein Pechvogel. Warum denn das?
1: Weil sich herausstellte, dass sie ein Kind von mir bekam. Oh. Und da habe ich denn die Brocken hingeschmissen.
2: Nun ist ja zumindest für die Hörer unserer Nachmittagswiederholung am 16. Februar der Fasching bereits vorbei.
0: Und das schöne Preisaufgabenbier werden die glücklichen Gewinner sicher längst hinuntergespült haben.
1: So war das doch aber nicht gemeint.
2: Die Angelika, unser Tontäubchen, die ist heute wieder so frech.
0: Ach, schimpfen Sie nicht mit ihr, Felix. Schließlich hat sie ja unsere 20 Gewinner ermittelt und Musicbox-Glücksfee gespielt, ohne eine einzige Überstunde dafür aufzuschreiben.
2: Ja, Tusch für Angelika.
1: Wie heißt denn nun aber das Lösungswort? Ich bin ja so gespannt.
0: Was haben Sie denn herausbekommen?
1: Ja, ich? Meine Lösung mit 14 Buchstaben lautet... Wie ob schittre, zittre, pfr.
2: Nee, das kann aber nicht stimmen.
1: Mir kommt das auch so merkwürdig vor.
0: Kinder, lasst uns erst eine schöne Ouvertüre für die heutige Musicbox spielen. Und danach befassen wir uns mit der Lösung unserer Weihnachtspreisaufgabe. Okay?
2: Einverstanden. Sie auch, Till?
1: Meinetwegen. Hoffentlich haben wir heute nicht allzu viel musikalischen Klamauk dabei. Denn wenn ich dieses Faschingsgegröle sehe, dann höre ich nämlich rot.
0: Keine Angst, Till. Ich glaube, im Schubertjahr, da nimmt sich sogar die Musicbox sehr zusammen.
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0: Verzeihung, wie ist das bitte zu verstehen? Alle Buben, alle Mädchen machen Rumswallera.
1: Tja, also, das ist sicher nur symbolisch gemeint,
2: hm? Onni soit qui mal y pense.
0: Also doch Pornophonie. Ach,
2: keineswegs. Es handelt sich lediglich um die überschäumende Fröhlichkeit der Berufskarnevalisten und ähnlicher Bierfreunde.
0: Apropos Bierfreunde. Was ist denn nun aus den 20 Kästen Pilz bzw. Stangenbier geworden, die uns eine bekannte Berliner Brauerei gestiftet hatte?
1: Och, Tillchen, das ehrt Sie, dass Sie nicht gleich wieder den Namen der Brauerei genannt haben.
0: Ja, das kann man ja später immer noch mal ansagen.
2: Ja, und darf ich dringend darum bitten, jegliche Schleichwerbung nach Möglichkeit zu vermeiden? Angelika, was spielst du uns denn dafür einen leicht angestaubten Walzer in die Musicbox? Der gehört doch eigentlich gar nicht hierher.
3: Das ist nur wegen der Schleichwerbung.
2: Ja, das begreife ich nicht.
0: Aber Felix, ich sollte doch nicht den Namen der Brauerei nennen, die uns das Bier gespendet hat.
1: Also jetzt verstehe ich auch nichts mehr.
0: Ganz einfach. Der Walzer, den die Angelika uns gerade einspielt, heißt Münchner Kindl. Und das Bier ist von
2: Berliner und auswärtige Hörer der Rias Musicbox. Wir danken Ihnen allen für Ihre umwerfend rege Beteiligung an unserer Weihnachtspreisaufgabe.
1: Das Lösungswort war zwar nicht ganz einfach zu finden.
0: Wie heißt es denn nun? Spannen Sie mich doch nicht unnötig noch länger auf die Folge.
2: Gleich, Till. Bloß noch eine kleine Musik und dann verraten wir des Rätsels Lösung.
1: Sollten wir sicherheitshalber sagen, worum es bei dieser Musik geht?
2: Ja, ist vielleicht besser. Um den frommen Wunsch eines bayerischen Casanova.
0: Wünscht er sich zum neuen Jahr eine neue Leiter zwecks gefahrloseren Kammerfensterns?
2: Nein, gekammerfenstert hat er schon. Jetzt geht er bereits aufs Ganze und will von seiner Rosamunde das Letzte haben, was sie ihm bisher noch schamhaft verweigerte.

So, jetzt sind wir fast fertig. Jetzt kommt nur noch der Schluss. Trinkfix singen wir. Auf geht's!

0: Ja, mein Zix, Halleluja, ja, ist dann der Fasching noch immer nicht am Ende?
1: Zu Ende schon, Beate, am Ende sicher noch nicht.
2: Aber ich bin bald am Ende meiner Kraft, wenn ich jetzt nicht endlich die richtige Lösung erfahre. Die 20 fleißigen Musicbox-Hörern zu je einem Kasten Pilz bzw. Stangenbier verholfen hat.
3: Übrigens ergab sich bei der Auswertung der Einsendungen die überraschende Tatsache, dass fast die Hälfte aller Rätselteilnehmer weiblichen Geschlechtes war.
2: Was schließen Sie daraus?
1: Dass auch Frauen gern einen zünftigen Humpen stemmen, weil sie doch inzwischen so emanzipiert sind.
3: Auch die Aufschlüsselung von Pilsener und Stangenbier?
2: Richtig. Es durfte ja jeder Musicbox-Rätsel-Fan seinen persönlichen Wunsch äußern. Pilz oder Stange.
3: Und auch da ist das Verhältnis so, dass die Pilsener-Wünsche nur ganz leicht überwiegen.
1: Ja, in der Gesamtauswertung wenigstens. Bei den 20 Gewinnern, die wir am Freitag, dem 13. Januar, unter atemloser Spannung ausgelost haben, überwiegt auf der Damenseite sogar der Wunsch nach Stangenbier, während die männlichen Glückspilze ihr Pilz bevorzugen.
2: Sind denn die 20 Gewinner wenigstens schon benachrichtigt?
3: Aber klar, unsere beiden Box-Tontechnikerinnen Angelika und Christa haben liebenswerterweise die Auslosung vorgenommen.
1: Also um genau zu sein, Angelika hat mit verbundenen Augen die 20 Gewinne aus dem Stapel der richtigen Lösungen gezogen und die Christa hat dabei gezeugt.
2: Was hat sie gemacht? Gezeugt?
1: Ja, sie war Zeugin dafür, dass alles mit rechten Dingen zuging, dass die Lösungen wirklich richtig waren und dass die Postkarten auch alle vor dem 7. Januar 24 Uhr abgestempelt wurden.
3: Und wie das Leben manchmal so spielt, von den 20 Kästen Bier gehen genau 10 an weibliche und die anderen 10 an männliche Boxfreunde.
2: Die Emanzipation, sie lebe. Alaf, Alaf, Alaf.
1: Die Musicboxer gratulieren allen Gewinnern auf das Heftigste und rufen ihnen im Chor zu.

Freund, der Karl-Heinz Otto, der hatte letztes Mal 5 richtige im Lotto, sogar mit Zusatzzahl. Die Freunde an der Theke.

0: Die Gewinner sollen ihr Bier natürlich allein trinken. Wir behelfen uns schon irgendwie.
1: Aber nochmal ein pauschales Dankeschön an alle, die mitgemacht haben, auch wenn diesmal kein Gewinn für sie dabei war.
0: Rund 2/3 der Einsendungen waren richtig und 1/3 leider so gut wie falsch.
1: Aber Beate, man sollte es nicht für möglich halten, welche falschen Lösungen sich unsere geschätzten Boxfreunde da aus den Ohren gebohrt haben.
2: Mich würde nun aber mal wirklich das richtige Lösungswort interessieren. Aber das erfährt man ja wohl heute nicht mehr.
0: Felix, der Till hat recht. Wir müssen endlich die Katze aus dem Sack lassen.
1: Meinetwegen, aber vielleicht sollte das lieber unsere Glücksfee Angelika machen, denn die hat ja schließlich alle 20 Gewinne gezogen.
0: Angelika, dann verrate doch jetzt mal das Wort mit den 14 Buchstaben, das den Glückspilzen 600 Flaschen Bier eingebracht hat.
1: Ja, Moment. Hm? Damit es spannender wird. Angelika, kannst du vielleicht noch einen kleinen Trommelwirbel da drunter legen?
3: Was soll ich denn noch alles machen? Augenblick. So, Achtung, das Lösungswort heißt... Weihnachtsfrau.
2: Nun frage ich Sie um alles in der Welt. Wie kommt denn das zustande? Weihnachtsfrau.
0: Das erklären wir Ihnen und allen interessierten Hörern nach der nächsten Boxplatte.
1: Und dabei handelt es sich um eine ausgesprochene Ballmusik.
2: Was ist denn nun das schon wieder, eine Ballmusik?
0: Nur raten Sie doch mal.
2: Nein, ich will ja nicht immer raten müssen. Was ich rauskriege, ist ja doch bloß falsch.
1: Till, von einer Ballmusik spricht man, wenn...
2: Ich weiß schon. Musik zur Fußball-Weltmeisterschaft.
0: Hier ist es aber ein anderer Ball.
2: Ein Medizinball vielleicht?
1: Mehr ein Ball zum, ja, auch zum Tanzen.
2: Presseball.
0: Ja, so ähnlich. Der Presseball ist nur einmal im Jahr, aber der Ball, den der Felix meint, findet jeden Freitagabend statt.
2: Das ist doch ganz einfach. Lohntütenball.
4: Bravo.
5: Am Freitagnacht der Arbeit.

0: Bobby, was ist denn da passiert?
1: So enden meist die Lohntütenbälle.
2: Hoppla. Aber wie wär's jetzt mit einer kurzen Auflösung der Weihnachtsfrau, weil doch viele Mitrater offenbar nicht gewusst haben, wie sich das Wort mit den 14 Buchstaben zusammensetzt.
0: Ach ja, dabei ist auch mein Intelligenzquotient so feucht geworden.
1: Angelika hat uns die einzelnen Musikfragen nochmal kurz zusammengeschnitten und Beate und ich sagen jetzt in Stichworten, worum es ging.
2: Ja, also die erste Frage lautete, was hat dieser einsame Junggeselle eben zum Ausdruck gebracht?
0: Wo ist er denn, der Junggeselle?
3: Hier. Ja. So, ich wünsche mir zum Weihnachtsfest ein Weib, das mich so richtig pflegt, wenn es draußen stürmt und schreit.
1: Was hat er also musikalisch ganz eindeutig zum Ausdruck gebracht?
0: Dass er sich ein Weib wünscht.
2: Mhm, also einen Wunsch. Man hätte auch sagen können, einen Weihnachtswunsch.
1: Auf alle Fälle fing das erste Wort, das wir suchten, mit einem W an.
0: Das hatte ich auch, ein W.
2: Es war ja auch ganz einfach.
1: Ja, der zweite Buchstabe war allerdings schon etwas schwieriger, aber wenn die Philharmoniker singen...
4: Ach, Fräulein, mögen Sie mit mir in meinem Wohnwagen wohnen wollen, ach, das wäre fein und sicher.
1: Dann ist das doch eine...
0: Eine Einladung, die später vielleicht nicht ohne Folgen bleibt.
2: Naja, das ist hier nicht unser Problem. Mit einer Einladung fing's an und es musste also der Buchstabe E notiert werden.
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1: Hier suchten wir den fünften Buchstaben und gaben noch die Hilfestellung.
2: Dieser Mann ist sowas Ähnliches wie bekloppt.
1: Aha, und was war er wirklich,
0: Till? Wahrscheinlich doch verliebt, denn Verliebte sind ja bekanntlich bekloppt.
2: Na bravo, Till, Sie wissen ja schon richtig Bescheid im Leben.
0: Ja, ich bin auch schon ein ziemlich großer Junge.
1: Weiter, die Veranlagung dieser Dame herauszufinden war wohl nicht allzu schwer, wenn man nur richtig hinhörte.
2: Zuhören ist sowieso das A und O des Radios.
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0: einmal deutlich.
1: Diese Schwester hatte doch ganz offensichtlich einen Hang zum eigenen Geschlecht. Sie war lesbisch, man könnte auch sagen homoerotisch, denn beide Bezeichnungen haben hinten ein H. Und auf das kam es uns an.
2: So was muss einem dummen Menschen doch gesagt werden.
3: Wenn Elfriede nass geschwitzt, zitternd hinterm Lenkrad sitzt, ist dein Leben nichts mehr wert, wenn Elfriede Auto fährt.
4: Bei diesem chaotischen Song lautete die Frage, was braucht Elfriede zum Autofahren?
1: Und wir machten die Beantwortung sogar noch etwas leichter, indem wir sagten, wenn sie noch lange so weiterfährt, wird sie bald keinen mehr haben.
4: Einen Führerschein nämlich. Und wir baten um den letzten Buchstaben, also ein N.
2: Tja, gewusst wo. Und weiter?

0: Das war ja nun wohl ganz leicht, denn wer kennt nicht die Trittstratsch-Polka von Johann Strauss? Hm?
1: Und den Buchstaben A, den wir suchten, konnten Sie sowohl dem Titel selber als auch dem Namen des Komponisten entnehmen.
0: Dass der Felix sagte, man sollte vorsichtig sein, weil es zwei Komponisten, Vater und Sohn, gäbe, die oft verwechselt würden, war natürlich nur einer seiner gemeinen Fallstricke.
2: Der kleine Schelm, der.
1: Beim nächsten zu ratenden Wort konnte man gleich zwei Buchstaben in einem Arbeitsgang finden, denn es war ja nicht schwer, vom Wunderkind auf Mozart zu kommen.
0: Zur Untermauerung hatten wir sogar noch einen leicht verfremdeten Mozart untergelegt.
1: Wer Mozart hatte, brauchte, falls er es nicht noch so wusste, nur im Lexikon nachzuschlagen, um zu erfahren, dass der Wolfi aus Salzburg stammt.
0: Und da Salzburg an der Salzach liegt, brauchte man nur CH aufzuschreiben.
3: Ja, wer ist der Täter? Fragt jeder verstört. Nur Geduld, das wird später. Das wird später. Noch alles.
1: Wer kennt nicht Schobert und Bleck?
0: Letzter Buchstabe von einem der beiden Interpreten.
1: Da aber die Reihenfolge der bisher geratenen Buchstaben bereits Weihnach ergab, konnte es doch eigentlich nur das T von Schobert sein.
0: Auf das wahrscheinlich noch fehlende S brachte sie ganz sicher die Frage nach der Lieblingsbeschäftigung dieses offenbar etwas exzentrischen Herrn.
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1: Also einfacher ging es nur wirklich nicht. Er sagte es ja selbst, Striptease, also ein S.
0: Und an dieser Stelle haben viele unserer Lauscher gedacht, ha, ha, ha, ganz einfach, Weihnachtsmann oder Weihnachtsbaum und glaubten schon fertig zu sein.
1: Und das war ihr Fehler, denn der nächste, der 11. Buchstabe, musste ein F sein, weil dieser ebenso namenlose wie ehrenwerte Kollege

0: dazu.
1: Den Beruf eines Refrainsängers ausübt.
2: Wir suchten nämlich den dritten Buchstaben seiner segensreichen Tätigkeit, ein F.

0: Und wer die Philharmoniker erkannte, die ja schon zu Anfang die Einladung in den Wohnwagen ausgesprochen hatten,
1: der kam auch ganz schnell auf das R am Schluss. Ist doch klar, Till, oder?
2: Ja, wenn man aus dem Rathaus herauskommt, ist man klüger.
0: Auch Opas Vorname ließ sich unschwer feststellen.
3: Geh nach Hause, du störst mich, Karl-Heinz, Karl-Heinz, Karl-Heinz.
1: Tja, zweiter Buchstabe von Karl-Heinz müsste ein A sein.
2: Das würde ich auch sagen.
0: Allenfalls der letzte Buchstabe des Lösungswortes verursachte noch ein leichtes Kopfzerbrechen.
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1: Denn wer außer seinen Fans weiß schon auf Anhieb, dass Herman van Veen in Utrecht geboren wurde, einer Stadt, die mit U anfängt.
0: Aber da nach unserem Hinweis, dass gewisse Emanzipationsbemühungen auch vor traditionellen, bärtigen Männerberufen nicht Halt machten, eigentlich nur eine Weihnachtsfrau in Frage kam,
1: die sich der Junggeselle sogar schon im ersten Lied gewünscht hatte,
2: musste der letzte von den 14 Buchstaben ein U sein. Logisch.
0: Lösung also das Wort Weihnachtsfrau und wir hoffen, dass alle Mitrater ein bisschen Spaß an der ganzen Sache hatten.
1: Vielleicht hat sogar inzwischen der eine oder die andere Gewinnerin einen Schluck Pilz oder auch Stangenbier auf das Wohl der Musicboxer getrunken.
0: Oder auf unsere Glücksfee Angelika, deren unbestechlichem Griff alle Gewinner ja erst ihren Kasten Bier verdanken.
2: Wie sind Sie denn überhaupt auf die Angelika gekommen?
0: Naja, also erstens durfte es nichts kosten. Das ist doch oberstes Gesetz im RIAS. Dann sollte es möglichst ein Mitglied unseres Boxteams sein, das schon jahrelang mit uns zusammenarbeitet.
1: Und schließlich soll es sich ja bei einer solchen Glücksfee möglichst entweder um ein armes Waisenkind oder eine ehrbare Jungfrau handeln.
0: Und so etwas hier im Funkhaus aufzutreiben, schien so gut wie unmöglich, wenn nicht aussichtslos.
1: Aber Angelika ist ein armes Waisenkind.
0: Nein, ihre Eltern leben beide.
1: Ach.
0: Aber sie versprach mir hoch und heilig garantiert Jungfrau zu sein.
5: Gott sei Dank.
2: Ja, ja, wir glauben es Ihnen, ja.
1: Aber wissen Sie, was ich glaube?
0: Wieso haben Sie da etwa Zweifel?
1: Ich glaube, wir sollten jetzt an die Ausstrahlung der noch zu sendenden Musiken denken, denn wir haben doch heute nur 50 Minuten Sendezeit, 10 Minuten weniger als sonst.
0: Ah ja, richtig. Ja, los, was liegt denn an?
1: Ein Loblied aufs Personal.
2: Auf die Boxtechniker hier im Studio?
1: Nein, auf die Kellner in unserer Stammkneipe. Aber die sind genauso wie unsere Mitarbeiter, nämlich...

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1: verehrter Herr, das ist doch kein Malheur. Sie zahlen ganz bestimmt dafür, nicht einen Pfennig mehr.
2: Hey!

0: Kehrt doch an der Theke, trink schon das 10. Bier.
1: Sehr sonderbar, dass sowas Pferden schmeckt. Mein Herr, ich weiß es ganz genau, früher trank es immer Sekt.
2: Hey!

0: Also, ich habe neulich sogar von einem Kellner gehört, der wegen Zuhälterei gesucht wurde und den die clevere Polizei noch im Frack von seinem Arbeitsplatz weg verhaftete.
1: Wie konnte die ihn denn aber in dem Restaurant identifizieren?
0: Durch seinen eindeutigen Daumenabdruck auf dem Rand eines Suppentellers.
2: Ende der penetranten Karnevalsscherze und Beginn der geistigen und körperlichen Ertüchtigung aller Musicbox-Hörer, die es nötig haben.
0: Geistig sind wohl die meisten unserer Lauscher, dank des RIAS-Bildungsprogramms. Einsame Spitze, wie die vielen richtigen Einsendungen unseres Bierrätsels bewiesen haben.
2: Und körperlich halten sie sich fit durch den wöchentlichen Trimtreff unseres Sportfunks.
0: RIAS-Hörer sind eben doch bessere Menschen.
1: Na, Sie sind mir vielleicht ein paar Radfahrer.
3: Wohl neidisch, wa?

0: Radfahren ist ja auch so gesund.
1: Aber anstrengend, besonders wenn das Fahrrad keinen Hilfsmotor hat.
2: Aber sich mal so richtig abzustrampeln und schweißgebadet völlig aus der Puste zu sein, das ist doch etwas Herrliches.
1: Also, da wüsste ich angenehmere Möglichkeiten.
0: Liebste Kollegen, ganz egal, wie man seinen geschätzten Kreislauf anregt und in vornehme Transpiration ausbricht, das Wichtigste dabei ist doch, dass man hinterher mit gutem Gewissen sagen, beziehungsweise, wenn man noch so viel Puste hat, singen kann. Herr

0: Jawohl, trinkt mehr Bockbier. Denn nur im Suff kann man diese Karnevalslieder ertragen.
1: Das war auch heute wirklich das Letzte, lieber Till, in jeder Beziehung. Hm.
2: Aber wie könnte man dem Fasching besser huldigen als mit erhöhtem Alkoholkonsum?
0: Bravo, je leerer ihr die Flaschen macht, desto voller werden die Entziehungsanstalten.
1: Aber nach dem Ende der Karnevalssaison werden ja alle wieder vernünftig, trinken viel weniger und treffen sich allenfalls mal zu einer harmlosen Selterwasserparty.

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0: 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Die können noch richtig feiern. 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Gute Nacht, Freunde.
2: Hiermit erklären wir die heutige Rias Music Box für beendet.
3: Vergeben Sie uns noch ein letztes Mal die vielen schlimmen Lieder, die von einer überhitzten Fantasie gezeugt und für den Karneval geboren wurden.
4: Bloß gut, dass ich nicht auch noch zusätzlich einen Kasten Pilz gewonnen hatte.
2: Nun nehmen Sie sich mal zusammen, Till.
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2: Das versprechen Ihnen Ihre Rias Music Boxer
3: Beate Hasenau,
2: Felix Knemöller und
4: Till Hoffmann.
2: Ton, Oberelektroniker Hans Martin und Ehrenjungfrau Angelika Stubert.
3: Musikauswahl, Hannelore Störmer.
2: Kinder, was ist denn du schon wieder? Können die denn nicht warten, bis wir vom Sender sind?
5: Ja, hier ist das Boxstudio.
6: Hallo, Felix, spricht dein liebster Mitboxer Erwin.
5: Ja, sehr schön. Du, Erwin, hör mal, kann ich gleich zurückrufen? Wir sind nämlich in einer Minute fertig.
6: Nee, brauchst du nicht. Nee? Ich wollte dir bloß sagen, du hast ja deine Hörer wieder ganz schön verscheißert.
5: Was, wie kommst du denn darauf?
6: Du hast den Leuten die Angelika als Jungfrau verkauft.
5: Naja, aber sie hat doch die 20 Glückslose für unsere Gewinner gezogen.
6: Na, da hat sie dir aber einen ganz schönen Bären aufgebunden.
5: Ja, wieso denn?
6: Die und Jungfrau, Mensch, die war doch am Rosenmontag auf meiner Faschingsparty.
3: Ach, du liebe Güte, dann gelten wohl alle Gewinne nicht, die sie gezogen hat, hm?
4: Nanu, Angelika, was treibt Ihnen denn die Zornesröte ins Gesicht und Sie selbst ins Studio?
7: Das stimmt überhaupt nicht, was der Erwin da von mir behauptet.
2: Bleib doch mal ganz ruhig, Mädel. Und was pummelst du denn jetzt da an deiner Bluse rum? Was
7: hier,
2: soll denn das?
7: Hier ist mein Personalausweis. Ach, da steht's drin.
3: Was denn? Wird sowas da neuerdings auch reingestempelt?
7: Ach, Unsinn. Hier, lies doch. Geboren am 13. September.
5: Na siehste, Erwin, stimmt's also doch mit der Jungfrau?
8: Ja, ey.

0: Lotta. Frecce tricolori, Italia 1.
1: Ich gehe der Mille Grazie, ciao, ciao.
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4: Ja, grüß Gott miteinander. Heute bin ich im Museum, und zwar EBFL, Eisenbahnmuseum in Lienz. Und da haben wir jetzt die Obfrau gleich mal bei uns, die Frau Sonja Nuttwurfter. Und du erzählst uns gleich mal ein bisschen was für einen Verein.
5: Sehr gerne. Liebe Hörerinnen und Hörer von Radio Agora, ich darf Sie alle sehr, sehr herzlich hier im Eisenbahnmuseum in Lienz als Obfrau herzlich willkommen heißen. Ja, wir sind ein sehr großer Verein mit circa 600 Mitgliedern in der Zwischenzeit. 90% davon stammen aus Österreich, der Rest verteilt sich über ganz Europa. Wir haben jedes Jahr Zuwachs bei unseren Mitgliedern, weil, so denken wir, das Thema Eisenbahn immer interessanter wird. Und wir haben hier in unserem Museum doch einige Exponate stehen, die man so heute auf der Schiene nicht mehr vorfindet, die man sich hier aber ansehen kann, und in das eine oder andere Exponat kann man auch hineingehen. Was macht unser Verein? Unser Verein hat 6 Aufgabenbereiche. Der erste ist die Führung dieses Eisenbahnmuseums, das im Jahr 2014 eröffnet worden ist. Der zweite Bereich ist der Südbahn-Express. Das ist ein Nostalgiezug, mit dem wir 3 bis 4 Ausfahrten pro Jahr in ganz Österreich unternehmen. Die dritte Sparte ist die Sparte der Sektion Modelleisenbahn. Wir haben eine H0-Anlage, die jetzt in einem Waggon aufgestellt wird, eine Märklin-Anlage älteren Baujahres und eine kleine Schauanlage ebenfalls in H0. Der vierte Sektor ist die Aufarbeitung unserer eigenen Fahrzeuge. Das heißt, die Waggone und Lokomotiven, die wir hier im Museum ausgestellt haben, beziehungsweise auch die Schlierenwaggone und die 1020, die Lokomotive, mit denen wir also in Österreich herumfahren, werden von unseren vereinseigenen Mitgliedern gewartet und gepflegt. Die fünfte Sparte ist die Bibliothek mit circa 7000 Büchern aus dem Bereich der Eisenbahn und nicht zuletzt unser Archiv, das zurückgeht bis ins Jahr 1840 und wo wir die Geschichte der Südbahnstrecke von Villach, Lienz, Franzensfeste aufbewahren.
4: Man, es ist ein richtig großes Aufgabengebiet, also meine Hochachtung. Aber jetzt eine andere Frage. Wie kommt man überhaupt zu der Eisenbahn? Wie kommt man dazu, dass man sagt, Eisenbahn fasziniert mich?
5: Für alle Damen, die jetzt zuhören, sollte sie ihr Mann je fragen,

0: ob Sie denn nicht einmal mitgehen wollen, dann überlegen Sie sich das sehr, sehr gut. Man braucht schon eine große Passion dazu. Also mein Mann hat mich vor 14 Jahren gefragt, nachdem er immer wieder erzählt hat, er ist ja schon sehr, sehr lange beim Verein, und er hat immer wieder erzählt, und dann irgendwann hat er zu mir gesagt, warum kommst du nicht einfach einmal mit? Ja, und so bin ich in dieses Museum und zu diesem Verein gekommen.
1: Na gut, ein bisschen kenne ich das Ganze da, ja, ist ja nicht so weit weg von mir daheim, gell? Aber ich muss schon sagen, da kommen zu Kindheitserinnerungen halt auch wieder unter, weil da sieht man halt die Waggons und kann man einige ein bisschen, gell? Und ja, wie man halt früher gereist ist, und da findet man sich gleich in der Vergangenheit wieder.
0: Das ist richtig. Also man wird es ja auch hören, ich bin ja keine gebürtige Osttirolerin, sondern ich bin an der Zillertalbahn aufgewachsen und habe dann immer schon am Morgen die Rauchschwaden über das Tal ziehen gesehen. Und dann ganz, ganz selten, kommen aus der Großfamilie, ganz, ganz selten haben wir so mit der Zillertalbahn dann selbst mitfahren können, weil es sich einfach finanziell nicht ausgegangen ist, aber sehnsüchtig nachgeschaut haben wir ja immer.
1: Ja, nachdem wir bei einem Kärntner Radio sind, ich bin auch so Österreich, bei mir ist eher die Steierdolper mit der, was ich dachte, was mich sehr stark verbindet. Und ja, ich wohne auch in der Eisenburg, also zumindest in Oberösterreich, da ist dann ja ein zweiter Bezug auch noch da.
0: Vielleicht darf ich noch etwas über das Heizhaus, also in dem das Eisenbahnmuseum untergebracht ist, sagen. Wir haben ungefähr 1800 Quadratmeter Ausstellungsfläche. Und auf dieser Ausstellungsfläche sehen wir eben die einzelnen Fahrzeuge. Also bei den Lokomotiven haben wir Dampf-, Diesel- und Elektrofahrzeuge hier stehen und verschiedene Waggone. Und ergänzt wird das Ganze durch Signalanlagen sowie Bilder, Ausstellungsstücke aus verschiedenen Epochen und Bereichen.
1: Mein Heizhaus klingt jetzt einmal fürs Erste noch nichts, aber man muss dazu sagen, das ist ein richtig schönes historisches Gebäude. Es halt ein bisschen, hört man vielleicht, also wir stehen da jetzt da drinnen, und das Gebäude hat schon was für sich, alleine wenn du da aufschaust, also die Dachstuhlkonstruktion. Wir sind in einem historischen Gebäude, also muss man schon sagen. Vielleicht kann man da gleich mal ein bisschen was dazu erzählen.
0: Ja, das Gebäude selbst ist von Wilhelm von Flattig geplant worden und auch dann so umgesetzt worden. Und das Gebäude ist im Jahr 1871 gleichzeitig mit der Eröffnung der Südbahn eröffnet worden. Und warum gibt's dieses Heizhaus hier in Lienz? Die Dampflokomotiven mussten damals, und sofern es sie heute noch gibt und im Dauereinsatz stehen, ständig auf Dampf gehalten werden. Und deshalb gibt's hier dieses Heizhaus. 24 Stunden, tatsächlich Tag und Nacht, also es hat hier Schichtbetrieb gegeben, wurden hier die Dampflokomotiven auf Betriebstemperatur gehalten, sodass sie in der Früh wieder rechtzeitig ausfahren haben können. Und deshalb auch das Heizhaus.
1: Gut, Heizhaus, man muss ja dazu sagen, heute, wie viele Gleise sind da drinnen? Drei,
0: drei
1: ist richtig, genau.
0: Drei haben wir.
1: Und da stehen, also vor uns steht eine Dampflokomotive, dann steht Personenwagen, alter historischer Güterwagen, und dahinter steht noch einiges mehr. Also ein bisschen was hat da schon Platz, gell?
0: Ja, wir haben insgesamt 12 Lokomotiven da.
1: 12?
0: Die dem Verein gehören. Also vielleicht muss ich das noch dazu sagen. Dem Verein gehören 11 Lokomotiven. Die erste, die 52er, die ist eine Dauerleihgabe der Stadt Lienz. Und über diese wird dann mein Mann ein bisschen berichten, weil es war die erste Lokomotive, die hier sozusagen am Bahnhof in Lienz für das Museum angeschafft worden ist.
1: Genau, ich wollte ja gerade sagen, das spielt ja auch eine Rolle für das Museum. Und ich wollte auch fragen, wie Sie überhaupt zum Museum kommen, weil ich sage mal, Briefmarken sammeln tut man leicht, da braucht man nicht viel Platz. Aber Eisenbahn, das ist doch etwas, ja, stört man sich nicht so leicht irgendwo hin.
0: Ja, da hat es schon ein paar Eisenbahnfanatiker gegeben in der Eisenbahnerstadt Lienz, damals wie heute noch, ist ja doch ein ein sehr wichtiger Verkehrsknotenpunkt für die auf der Südbahnstrecke. Und da sind dann einheimische Politiker, die haben sich Gedanken dazu gemacht, wie könnten wir denn das noch besser demonstrieren als mit dem Ankauf einer Dampflokomotive. Und das war also wirklich das erste Exponat, das nach Lienz gekommen ist. Und das muss natürlich, dieses Exponat musste natürlich irgendeine Betreuung haben. Und so ist dann auch unser Verein entstanden. Und das Ganze war im Jahr 1980.
1: Ja, dann gibt es den Verein, dann haben wir bald das 50-jährige Jubiläum in ein
0: paar Jahren. Richtig, genau so.
1: Dann kommen jetzt schon langsam die Details, gell? Weil neben der Frau Notdurfter steht auch der Herr Notdurfter, der Herr Carlo Notdurfter, ist seines Zeichens auch der Vizeobmann des Vereins. Und ich kenne ihn ja, er ist ein gottbegnadeter Erzähler, der weiß wirklich viel. Also er ist, sagen wir, sicher ein Mr. Eisenbahn, kann man ruhig schon sagen, oder?
2: Also ich bin ein Eisenbahnfreund, seitdem ich laufen kann. Und ich wohnte ja am Hauptplatz 3 und mein Kinderzimmer ist Richtung Bahnhof gegangen. Und mein Mütterlein hat immer geschaut, dass ich wohl behütet bin. Aber wenn es einmal irgendwo abgelenkt war, bin ich sofort zum Bahnhof gerannt. Und sie musste mich wieder einfangen und nach Hause bringen. Und ich bin auch bei der nächsten Gelegenheit wieder ausgebüxt. Ist ja nie was passiert, aber ich bin zum Bahnhof gegangen. Die Eisenbahn hat mich fasziniert. Und irgendwann einmal hat sie gesagt, jetzt lassen wir den Jungen gehen, weil da hilft nichts. Ja, der hat das eben so. Und deshalb bin ich ja schon seit 1980 bei diesem Verein dabei. Wie ich gehört habe, es wird ein Verein gegründet, war ich sofort dabei. Und ich war auch bei den meisten. Und jetzt neuerdings bei allen Eisenbahnausfahrten mit dabei. Also kenne ich auch die 52er, wie sie noch mit den Spantenwagen entweder nach Silian oder nach Greifenburg gefahren ist, war ich mit dabei und mit großer Freude natürlich. Und diese Freude hält bis heute an. Und ich kann vielen Leuten, die also nicht wissen, mit der Zeit speziell ist es so, wenn jemand gerade in Pension gegangen ist und mich anspricht und sagt, na, ich weiß nicht, was ich tun soll, dann sage ich, komm ins Heizhaus und die Leute sind glücklich, wenn sie eine sinnvolle Beschäftigung haben, weil das ist ja in unserer Zeit sehr wichtig, dass man auch etwas tut, ohne dass man Geld bekommt. Und alle sind sehr begeistert. Und wenn ich sage, die Ausfahrten, das sind das wie wenn eine große Familie ausfährt und alle lächeln. Man kann in diesen unserem Sonderzug kann man die Fenster aufmachen, was man ja bei anderen Zügen nicht machen kann. Man hat genügend Platz. Wir haben einen Speisewagen und eine erste Klasse, wo es Service am Platz gibt. Also wir haben wirklich für das Eisenbahnerherz und auch heuer ist wieder eine Ausfahrt geplant nach Linz mit speziellem Programm. Besuch der Föst und dann auch die Stiftsbibliothek in Admont unter anderem. Und wenn Sie mitfahren wollen, Sie brauchen nur auf die Homepage gehen von EBFL.at, Eisenbahnfreunde Lienz, und dann haben Sie das ganze Programm. Eisenbahnfreund hält auch jung. Ich habe eine sehr junge Frau und es ist angenehm, wenn sie zu mir sagt, komm mit. Sie sagt zu mir, komm mit. Gell, das ist ja angenehm und ich kann das nur empfehlen.
1: Ja, genau. Hast du richtig gesagt, haben wir vorher vergessen. Eisenbahnfreunde Lienz, also die Homepage, sag's nochmal.
2: Also die Homepage heißt Verein der Eisenbahnfreunde Lienz, EBFL.at.
1: Ja. Genau. Und da findet man auch alle Informationen, wann man Mitglied werden möchte, wann man mitwirken möchte.
2: Gell? Richtig, mit. Wirkungen, da hat man immer wieder suchen. Wir haben zum Beispiel einen Museumsbetrieb, natürlich nur im Sommer, im Winter ist es hier herinnen kälter als draußen. Wir müssen das Bier in den Kühlschrank stellen, damit es nicht einfriert. Also eher umgekehrt. Also nicht kühlen ist gefragt, sondern eher erwärmen. Und es schaut so aus, dass wir natürlich im Sommer den Eisenbahnbetrieb bzw. Museumsbetrieb haben und da brauchen wir immer Hilfskräfte. Und zwar Führungskräfte, die werden eingeschult, wir kriegen also Unterlagen und ich habe noch keinen gesehen, der gesagt hat, das ist ja fürchterlich da, sondern jeder hat gesagt, wunderbar, wir haben auch ein sehr, sehr gutes Betriebsklima. Die Obfrau schaut schon, dass alles passt und wir sind alle mit Begeisterung dabei Und am Dienstag haben wir allerdings einen Ruhetag, weil wir eben zu wenig Leute haben. Und es ist auch so, mehr als 2-3 Tage zu führen, das ist nicht möglich für mich, weil es einfach sehr anstrengend ist, weil ja mein Herz und meine Seele und mein ganzes Eisenbahnerblut, obwohl ich kein Eisenbahner war, hineinwerfe.
1: Jetzt muss ich gleich mal, wir müssen in die technische Mitte einsteigen. Du hast vorher zwei Worte gesagt, die man vielleicht erklären müsste. Im Hintergrund hört man jetzt gerade den Bahnhof, also die Durchsagen vielleicht. Ja, und zwar die Spantenwagen, hast du gerade gesagt, und 52er. Was ist denn das überhaupt?
2: Die 52er ist eine Dampflokomotive, sie wurde gebaut während des Krieges. Es wurden hier über 7000 Stück gebaut. Laut Befehl des obersten Ministeriums haben alle Eisenbahnfabriken die gleiche Type bauen müssen, um den Endsieg zu garantieren. Es ist Gott sei Dank daneben gegangen, sonst wären wir wahrscheinlich alle irgendwo anders als wie hier. Und die 52er, ich sehe sie nicht als Kriegslokomotive, sondern als Friedenslokomotive, weil nach dem Krieg hat sie in ganz Europa, kann man wirklich sagen, bis hinunter in die Türkei, ausgeholfen, den Wiederaufbau zu gestatten und gestalten. Und eine Lokomotive ist zu uns gekommen, weil der Stadtrat Gruber und der Bürgermeister Huber, die sind ja öfter nach Wien gefahren und die sind mit dem Speisewagen hinaus und hereingefahren. Und beide sind ja, der eine ist hoher Gewerkschafter der Eisenbahn gewesen, der andere war ein Eisenbahnerkind. Und beide haben gesagt, wir sind eine Eisenbahnerstadt, warum haben wir keine Lokomotive? Gesagt, getan, Gemeinderatsbeschluss und die Lokomotive war da.
1: Gut, vielleicht ein bisschen erklären wir die Lokomotive.
2: Ja, genau. Die Spantenwagen, das sind also Schlierenwagen. Ja? Spantenwagen ist eigentlich was anderes, aber gut, Schlierenwagen sind, die heißen deshalb so, weil sie eigentlich ursprünglich aus der Schweiz stammen. Sie sind Lizenzbauten in Österreich und die Firma Schlieren ist in der Nähe von Zürich, ist eine Aufzug- und Waggonfabrik, gibt's heute noch. Und die Schlieren stammen also aus der Schweiz, wurden von Simmering, Graz, Bauker und auch von den Jenbacher Werken in Lizenz gebaut. Und wir haben also 4 Waggons, 2, so wie es gehört, paritätisch in Österreich, 2 von der Simmering, Graz, Bauker und 2 von Nordtirol. Und mit denen fahren wir aus. Und die haben natürlich wunderschöne, breite Einstiege. Man hat Platz da drinnen. Und vielleicht ist der ein und andere früher mit so einem Schlieren gefahren. Die waren in ganz Österreich verbreitet. Ursprünglich waren sie grün. Wir haben sie jetzt in zweifärbigen Stil. Aber bitte schauen Sie sich das einmal an. Das ist einer der schönsten Sonderzüge in ganz Österreich.
1: Ja, man zu den Wegen vielleicht noch. Fenster kann man nur aufmachen, gell? Ja. Da muss ich auch noch so eine schöne Erinnerung von mir jetzt möchte einwerfen. Also wenn man da früher, was weiß ich, von Wien nach Linz gefahren ist oder so, war es eben recht lustig im Sommer, gell. Bei irgendwann hat ein Fenster groß aufgemacht, gell, so ganz aufgemacht, gell. Das Wetter vielleicht auf der anderen Seite. Dann haben sie hinten geschrien, da zieht's, gell. Aber gut, im Prinzip, die Fenster sind offen geworden, offen geblieben, gell. Und es war einfach ein angenehmes Reisen, auch ohne Klimaanlage.
2: Ja, ist auch möglich. Die Waggons haben keine Klimaanlage, brauchen auch keine. Sie haben die natürliche Klimaanlage durch Frischluftzufuhr übers Fenster. Nicht? Natürlich haben sie eine Heizung für den Winter, das ist sowieso, aber eben Klimaanlage keine.
1: Genau, dafür im Winter ist auch was drin.
2: Kann sein, je nach Einstellung. Ja.
1: Wir stehen da jetzt, da werden wir bei einer ersten Dampflokomotive. Was ist das für ein Modell?
2: Das ist eine Dampflokomotive Sulm, benannt nach dem Sulmtal in der Steiermark. Das geht her von Leibnitz Richtung Königstetten und ist eigentlich eine Lokomotive, die von Legio Vaporis in Kärnten angekauft wurde. Und die alten Herren sind halt natürlich eines Tages gestorben und wohin mit der Lokomotive. Und so haben wir eine Lokomotive bekommen, die ist recht interessant. Da steht drauf Sulm 1, es hat 2 gegeben. Und SB, das heißt natürlich Südbahn, sie ist eine Original-Südbahnerin. Und drunter steht DV, das heißt Delivasut. Delivasut ist ungarisch und heißt auch Südbahn. Und 32D ist eben die Gattung der Lokomotive. Ist eine Dampflokomotive. Wir haben ganz leicht zu merken, 3, 4, 5. Wenn man das addiert, ist 12. Wir haben 3 Dampflokomotiven, 4 Elektrolokomotiven und 5 Diesellokomotiven.
1: Vielleicht noch ein paar Details zu dir. Wie alt ist denn die?
2: Die ist aus dem Jahr 1907 und ist also noch zu Kaiserszeiten gebaut und auch gefahren. Sie ist von den Wiener Neustädter Werken, die es heute nicht mehr gibt, gebaut worden und ist eben im Sulmtal auch in Lienz gefahren. Diese Lokomotive nicht, aber aus dieser Reihe heraus eine ist in Lienz auch gefahren. Ist eine Tenderlokomotive, das heißt, sie hat keinen Kohlenwagen hinten dran, sondern die Kohle und das Wasser ist direkt auf der Lokomotive drauf, was bei anderen Lokomotiven, die einen Schlepptender haben, nicht der Fall ist, weil da ist das Wasser und die Kohle getrennt. Das werden wir dann später bei der 52er hören, welche Massen an Kohle und wie viel Wasser da mitgeführt wurde. Aber jetzt haben wir diese.
1: Bei der Sulb 1 möchte ich noch ein bisschen jetzt bleiben. Und zwar ist eher dann für den Nahverkehr gedacht gewesen, oder?
2: Als Verschub, als Nebenbahnlinie. Natürlich ist sie keine Schnellzuglokomotive. Sie kann nur 40 Stundenkilometer schnell fahren. Aber für die damalige Zeit war sie überhaupt eine Freude, dass eine Bahn gegangen ist. Man hat ja interessanterweise sehr viele Nebenlinien gebaut. Wenn ich denke an die Zillertalbahn, wenn ich denke die Bahn von Zell weg, das sind ja lauter Schmalspurbahnen und die haben 760 mm Spurweite und die Leute haben eine Freude gehabt, dass wenigstens eine Eisenbahn fährt. Früher war gar nichts. Nicht? Und das Auto hat es ja damals noch nicht so gegeben, das ist erst nach dem Ersten Weltkrieg richtig gekommen und man war froh und stolz, dass wir, und hier haben wir bitte eine normalspurige Lokomotive. Das ist für uns ein Glück, weil wir könnten mit einer Schmalspurlokomotive nichts anfangen, weil wir keine Gleise haben.
1: Vielleicht nur eine Zwischenfrage. 1907, wie stellt man sich da einen Eisenbahnbetrieb damals so vor? Hast du da ein bisschen was zum Erzählen?
2: Sehr beschaulich, sehr beschaulich. Also diese Lokomotiven sind dann ins Heizhaus hereingekommen und da wurde die Kohle nach unten hinaus transportiert auf das Löschgleis, da ist unten Wasser drinnen, und das, damit das die Kohle sofort, die brennende Kohle sofort erlöscht, und dann ist frische Kohle gekommen und dann ist die Lokomotive eben im Heizhaus in der betriebstoten Zeit gestanden, auf Betriebstemperatur nicht, etwas tiefer, aber immer wieder, und da hat es die Heizhausheizer gegeben. Da hat ein Heizer 3 bis 4 Lokomotiven betreut. Ist leicht möglich gewesen, weil ja hier keine Leistung abgegeben wurde. Die Lokomotiven stehen ja. Und erst wenn der Einsatz dann gekommen ist, man hatte genau gewusst, diese Lokomotive fährt dann und dann da und dorthin. Und der Lokführer und der Heizer sind ja rechtzeitig gekommen, nicht direkt vor Abfahrt des Zuges, sondern weit, weit vorher. Es hat auch den Oberheizer, den Raum haben wir auch hier, der hat eingeteilt, wer wo welche Lokomotive heizt. Und dann war eben hier natürlich immer Mordsbetrieb, weil ja eben 24 Stunden, wie wir schon gehört haben, und 365 oder 66, je nach Schaltjahr, Betrieb war. Weil ich kann ja nicht sagen, heute ist Weihnachten, heute fährt kein Zug. Das geht nicht, gell?
1: Jetzt muss ich gleich noch mal zwischenfragen. Ich meine, vom Autofahren kennt man es ja, eine sitzen, sofort losfahren. Wie lange hat das da gedauert, wenn ich gesagt habe, du, da steht jetzt der Dampflok, ich will es gar nicht wohin fahren?
2: Na, es ist Folgendes. Wenn die Dampflokomotive kalt ist, das heißt, wenn kein Feuer brennt, dann dauert es natürlich länger. Deswegen hat man ja das Feuer nie ausgehen lassen, außer wenn die Lokomotive irgendwo ausgewaschen wurde. Es gibt ja auch Rückstände, die irgendwelche Schäden verursachen könnten. Dann hat man das Feuer ausgehen lassen. Aber zum Beispiel bei unserer 52er hat man 9 bis 10 Stunden vorheizen müssen, bevor man überhaupt fahren kann. Und das Feuer wurde immer vor dem Heizhaus angezündet, weil zunächst einmal ist der Rauch überall herausgekommen, nur beim Kamin nicht. Und dann natürlich im Heizhaus ist das nicht gar so angenehm, wenn alles verraucht ist. Wir wollen ja keinen Speck irgendwo produzieren, sondern wir wollen ja die Dampflokomotive in Schwung bringen. Und daher ist das vor dem Heizhaus passiert. Aber herinnen wurden die Lokomotiven an. Es hat über jeder Lokomotive war ein Kamin, beziehungsweise man hat die Lokomotive dort abgestellt, wo einer ist. Wir sehen heute leider nur noch einen. Und zwar deshalb, wir haben das Dach restaurieren müssen, weil es ist ja ein Riesendach. Und da haben wir gesagt, aus Kostengründen gibt es nur einen Kamin. Es sind natürlich viel, viel mehr gewesen. Aber wir haben halt einen, damit man wenigstens sieht, ah, so war das früher. Ja. Mhm.
1: Na, aber wie viele Stunden sowas hat das denn dauert?
2: Ja, eben 9 ja. bis 10 Stunden.
1: 9 bis 10 Stunden?
2: Ja, bis die Lokomotive praktisch zu fahren gegangen ist. Gell? Gut, wir sind ja zum Schluss mit dieser 52er, weil sie schon ein altes Mädchen war, wenn man denkt, die sind ja alle während des Zweiten Weltkrieges gebaut worden, von 1942 weg und bis 1945. Ein paar sind etwas später, aber gut, das können wir lassen. Und es schaut so aus, dass natürlich diese Lokomotiven sehr leistungsfähig waren und sehr einfach gebaut, eben Kriegslokomotiven. Und es wurde sehr viel gespart, weil ja man hat ja viel gebraucht für die Panzer, für die Flugzeuge und so weiter. Und die Lokomotiven sind halt eben nebenher gerannt, nicht? Und trotzdem haben die Lokomotiven die Hauptlast des Krieges getragen, das weiß man ja, ja.
1: Ja, wenn man es so weiterschaut, da steht da im Anschluss so gleich eine recht kleine Diesellokomotive.
2: Das ist eine KÖF, ist an und für sich keine österreichische Lokomotive, sondern eine deutsche. Ist eine Verschublokomotive, eine Werkslokomotive. Sie ist von Hochfilzen gekommen und die haben sie nicht mehr gebraucht. Und wir brauchen alles, also da gibt es keine Grenze, dass wir sagen, wir brauchen die Lokomotive nicht. Und das ist KÖF, heißt Kleinlokomotive, ölgefeuert mit einem hydraulischen Antrieb, mit Getriebe. Und das ist recht interessant zum Sehen. Unterhalb der Antrieb erfolgt mit einer Kette vom Motor auf die Achse. Und da kann man allein fahren, da kann man auch zu zweit fahren. Und sie ist bei uns nicht betriebsfähig. Und ein Kollege, der Bankbeamter war, der also Hauptkassier bei einer Sparkasse war, hat das in seiner Freizeit gemacht und jeden Abend war er im Heizhaus und hat das wunderschön gemacht. Das müssten Sie sich unbedingt anschauen.
1: Wie alt ist die Maschine?
2: Die Maschine ist nicht gar so alt. Sie ist eine Nachkriegsmaschine, ist also im Zuge der Ablöse von den Dampflokomotiven, weil eben die Dampflokomotiven so aufwendig sind, ist natürlich die Dieselmaschine groß herausgekommen. Auch in Lienz war das Gleiche, weil ab 1953 hat es in Lienz zum Beispiel die Ablöse gegeben von den Dampflokomotiven und die 2045, entschuldigen Sie, ist dann gekommen. Wir haben eine davon und diese KÖF ist in Lienz nie gefahren, weil Verschub ist lange Zeit noch mit dem Kaffeeheferl, Kaffeesieder oder Kaffeemühle. Es gibt verschiedene Bezeichnungen. Das war eine Dampflokomotive. Und wer früher von Lienz nach Amlach hat fahren gehen müssen, der hat oft bei den Bahnschranken stehen bleiben müssen, weil da Verschub war. Aber es war ganz normal. Mir hat's immer gefreut, weil ein Zug vorbei war, der andere neben mir hat gesagt, ja, schon wieder zu. Und ich hab gesagt, schau, da hast du wenigstens ein bisschen Ruhe. Das ist ja auch fein, ja.
1: Was gibt's denn sonst noch Schönes zu sehen?
2: Ja, es gibt dazwischen drin verschiedene Exponate, zum Beispiel ein Messgerät für den Eisenbahngleisbau von Simon Ritter von Stampfer. Und zwar ist das ein Mautreier gewesen und der hat hier die Mikrometerschraube. Mikrometer, wissen wir, ist nicht ein Millionstel, sondern ein noch Millimeter ist ein Tausendstel, ein Millionstel Millimeter genau gegangen, weil bei der Bahn muss es sehr genau sein, weil ich kann ja nicht da plötzlich einen Abstand haben und so weiter. Und ein solches Gerät sehen wir aus der damaligen Zeit in einer Vitrine.
1: Jetzt muss ich gleich mal einwerfen, warum hat es so genau sein müssen?
2: Ja, wenn zum Beispiel jetzt, man hat ja von zwei Seiten zum Beispiel angefangen mit dem Gleisbau, ja. Und wenn der eine gesagt hat, ich fahre da und der andere gesagt, fahr daneben, man muss ja auch in der Höhe genau zusammenkommen und auch rechts, links darf keine Abweichung sein, weil ansonsten die Züge entgleisen würden, ja.
1: War eigentlich eine große Herausforderung
2: damals, oder? Richtig, ja. Das war die höchste Genauigkeit, die es damals gegeben hat. Und wenn man denkt, dass zum Beispiel die Semmeringbahn, Karl von Geger, die war in 6 Jahren fertig. Das ist natürlich schon gewaltige Leistungen.
1: Für damals auf jeden
2: Fall. Für damals, gell? Ja. Wir haben jetzt gegenüber wieder eine E-Lok. Die hat auch dieser Bankkassier, von dem wir schon früher gesprochen haben, lackiert. Wunderschön, im Osttiroler Boden hat man das auch gesehen. Das war wirklich bemerkenswert. Ist eine 1161, eine Elektrolokomotive, gebaut 1942 und ist eine Verschublokomotive. Ist da bei uns, hat sie nie verschoben, weil wir ja erst 1989 elektrischen Strom bekommen haben und vorher hat man mit Elektrolokomotiven natürlich nicht fahren können. Gell? Und diese Maschine ist zum Beispiel gefahren im Verschub in Spital und in erster Linie in Villach.
1: Kann man die Maschine ein bisschen beschreiben? Im Radio sieht man es ja nicht so gut.
2: Sieht man es nicht gar so. Ja, es ist, das Führerhaus ist ziemlich in der Mitte und man kann von rechts und links steuern, weil ja der Verschieber kann ja nicht sitzen, sondern er muss ja ausschauen. Und was wichtig ist, er muss immer aufpassen, dass er keinen Unfall baut, weil ja zwischen den Waggons immer der Verschieber drinnen ist. Und wenn der zwischen die Puffer hineinkommt, dann ist alles vorbei. Diese Maschine hat eine Blindwelle, das heißt, da ist vom Motor herunter, weil damals war die Technik nicht in der Lage, so große Motoren unterzubringen bei den einzelnen Achsen, weil sie eben zu groß waren. Und so hat man eben hier eine Blindwelle eingebaut mit Gestänge und von dort wurde die Bewegungsenergie übertragen auf die 4 Achsen, die man hier in einem anderen Farbbild, nämlich grau, genau sieht.
1: Also hat eine gewisse Ähnlichkeit vom Antrieb, sagen wir mal, entfernt, ist wie von der Dampflok?
2: Es ist richtig, weil damals haben wir die Techniker gedacht im dampflokomotivtechnischen Sinne und haben deshalb eigentlich das, was sie gelernt haben und was sie auch gebraucht haben im Beruf, auch übertragen auf Dampflokomotiven. Und deshalb haben wir die ersten Lokomotiven auch ein Gestänge gehabt, was die anderen Motoren und die anderen Lokomotiven natürlich nicht mehr gehabt haben, weil jede Achse einen einzelnen Motor hat, weil die Motoren kleiner geworden sind und Sie sehen einen Motor dann auf einem Waggon drauf, das ist kleiner, Sie werden lachen, ist relativ kleiner, nicht? Also dieser Motor hat 4,5 Tonnen, also ist nicht gar so klein, aber trotzdem verglichen mit diesen Großmotoren, weil die Technik nicht in der Lage war, kleinere zu bauen, ist er natürlich schon relativ klein.
1: Was für Leistung steckt denn da dann dahinter?
2: Ja, die Leistung ist immer in Kilowatt, aber ungefähr auf die PS, so 1800 PS dürften sein. Das hängt natürlich immer davon ab, wie weit kriege ich diese Leistung auf die Schiene nieder. Weil das Problem ist ja, das Eisenrad und die Eisenschiene, die Reibung ist 10-mal kleiner als wie ein Autoreifen auf der Straße. Und jetzt hilft mir die stärkste Lokomotive nichts, wenn ich die Leistung nicht niederkriege. Ja? Daher ist immer wichtig, dass ich die Leistung, die ich produziere oder die ich habe, auch auf die Schiene bringe. Ja?
1: Wie macht man das?
2: Da gibt es zum Beispiel Sand. Man sieht die Sandrohre und wenn es rutschig war und das sehr schlimm ist, wenn Laub auf dem Gleis liegt, das ist ganz schlimm und dann hat man eben gesandelt. Und das ist ja auch die Kunst des Lokomotivführers, dass er trotz widriger Umstände weiterkommt.
1: Klingt jetzt ehrlich gesagt viel komplizierter, als was man das so normalerweise denkt.
2: Richtig. Heute ist es eher einfacher, weil ja die Maschine, so wie bei den Autos, nicht? Das Auto warnt, wenn man zu schnell fährt, wenn man irgendeinen Fehler macht, wenn man zu wenig Luftdruck hat. So ist es auch bei den Lokomotiven. Der Lokführer sitzt drinnen und braucht nicht einmal kurbeln. Unsere Lokführer mit der alten 1020er, da ist noch, der hat sein Geld seinerzeit im Handumdrehen verdient, weil er ja das Rad drehen musste und eine Umdrehung ist eine Stufe Und unsere Lokführer haben bei der Fahrt nach Innsbruck regelrecht die Schwielen auf den Händen gehabt oder in den Händen, innerhalb der Hände oder wie man auch sagt, ja. Gehabt, weil sie einfach das nicht mehr gewohnt waren. Nicht? Da ist also noch Muskelkraft notwendig, das ist ja heute nicht mehr so.
1: Ja. Moment, jetzt muss ich unterbrechen, Rad. Ja. Man, ein Lenkrad brauche ich in der Lokomotive nicht.
2: Nein, was ist das dann für ein Rad? Das ist nur, da kann ich die Zufuhr von Strom steuern zu der Geschwindigkeit. Wenn ich also weniger Strom gebe, dann fährt die Lokomotive langsamer. Nicht? Und ich muss ja aufpassen, wenn ich wegfahre und ich habe zu viel Strom, schadet es den Motoren, da gibt es dann die. Es ist eher kompliziert und man muss sehr viel Fingerspitzengefühl aufbringen, um da zu fahren. Also ich bin ja öfter mitgefahren, das ist wirklich eine Kunst. Und wir haben zum Glück 4 Lokomotivführer, die mit dieser alten Maschine fahren können.
1: Jetzt müssen wir da noch weiter einhaken. Sind es dann Geschwindigkeitsstufen gewesen?
2: Ja, ja.
1: Also hat man nicht stufenlos fahren können,
2: wie man will. Niemals. Nein, okay. Von Stufe zu Stufe. Und dazwischen drin hat es eine Halbstufe gegeben. Das war ein zusätzlicher Regler. Und wenn man den zu lang eingeschalten hat gehabt, dann ist der durchgebrannt und das ist auch wieder schlecht. Und das ist nicht ganz einfach, ja.
1: Gut, aber wann ist so schon Stufe zu Stufe fix vorgegebene Geschwindigkeit? War die dann variabel, je nachdem, ob jetzt ein Eben dahingegangen ist, Gefälle oder Steigung?
2: Es ist so, das hängt ab von der Zuglast und natürlich auch von der Steigung. Ja. Beim Gefälle ist gleich, da kann ich relativ schnell aufdrehen, wie man sagt. Und dann ist man relativ schnell auf der Höchstgeschwindigkeit von 90 Stundenkilometer. Und dann geht's dahin. Aber mit einem schweren Güterzug, ja, das ist natürlich schon, das muss man können. Aber gut, die Lokführer, es hat ja, die Ausbildung war ja ganz anders als heute. Und bis die Lokführer zuerst einmal nur im Verschub im Bahnhof und dann vielleicht mit leichten Güterzügen, dann mit schweren Güterzügen, dann mit Personenzügen und ganz zum Schluss die Sörs sind dann gefahren mit den Schnellzügen. Also das war dann schon. Der Herr Oberlokführer ist da mit dem Schnellzug dahergekommen.
1: Und wer hat damals die besten Lokomotiven gehabt?
2: Die besten Lokomotiven, das kann man ganz schwer sagen. Die Engländer sagen, sie haben die besten gehabt. Die Südbahn hat gesagt, sie haben die besten gehabt. Wir, also in Österreich, haben hervorragende Lokomotivbauer. Ich sage nur Gölsdorf. Der hat immer gesagt, sagen Sie mir, was Sie wollen. Welche Leistung Sie wollen, ich baue Ihnen diese Lokomotive. Ja. Hier war Österreich führend, hat ja auch so viele Berge und dadurch wird sehr viel gefordert. Ja. Und Deutschland ist natürlich auch sehr gut, ja, die Schweiz auch, und das ist, die Gebirgsländer müssen halt immer schauen, dass sie über die Berge kommen.
1: Also Eisenbahn in den Bergen, große Herausforderung.
2: Richtig, in der Ebene kann bald einer fahren. Ja, das ist keine Kunst. Also da dreht man auf und das rollt. Und wenn, rutsche ich ein bisschen und dann beschleunige ich weniger und dann geht's schon wieder. Aber bergauf, auf einmal stehst du und dann ist nichts mehr.
1: Man, bergauf, von welchen Steigungen reden wir denn da überhaupt?
2: Ja, das ist so, die Tauernbahn hat, also wir haben in Osttirol zwischen Lienz und Zillern 25 Promille, das heißt 25 Meter höher auf 1000 Meter, sind 2,5%, scheint wenig, aber aufgrund der geringen Reibung ist das doch viel. Die Tauernbahn hat 27 Promille gehabt und durch die Tunnelketten zwischen Benk und Malnitz sind jetzt 30 Promille, aber im Tunnel drin regnet es nicht, es gibt kein Laub, also kann man ruhig ein bisschen steiler sein, muss man sogar, weil die Strecke sich verkürzt hat durch die Tunnelstrecken, die neu gebaut wurden.
1: Ja, brutal eigentlich, gell? Ja. Also, mich hat man sagen, also als Autofahrer sagt man, da geht es eben dahin, ja. Aber für die Eisenbahn ist das schon die große Kunst.
2: Ja. Wohingegen zum Beispiel die Pilatusbahn in der Schweiz, die hat 500 Promille, das ist 50%. Gut, das geht mit einer Adhäsionslokomotive nicht, also die gibt es nur mit Zahnrad. Und 50%, ich kenne keine normale Straße, die 50% Steigung hätte. Da kommt ja das Auto auch nicht mehr auf. Also das ist noch wieder das andere Extrem. Die Schweiz tut sich natürlich leicht, weil die haben keine Weltkriege gehabt, ja, und dadurch ist nicht immer wieder aufgebaut worden. Und Schweiz ist ja bekanntes Eldorado für Lokomotiven, also aller Art. Also es ist ja fast so schön wie bei uns im Heizhaus.
1: Ich meine, zu der 1061er möchtest du noch ein bisschen was dazu sagen und dann auch noch fragen. Also, dass man sich ein bisschen genauer noch vorstellen kann, also Führerstand in der Mitte, irgendwie ist entfernt vergleichbar mit einem Auto mit einer Limousine. Also, da sitzt man da mitten im Auto und hinten und vorne ist eher niedrig, gell? Ist da der Motor drin? Was ist vorne drin und was ist hinten drin?
2: Ein Motor ist vorne drin. Diese Maschine hat nur einen Motor. Die anderen Maschinen, die wir später sehen werden, die haben natürlich mehr Motoren. Und da ist nur ein Motor drinnen. Und dann sind natürlich die ganzen Transformatoren und dann die Bremseinrichtungen. Da gibt es also sehr viele Zusatzaggregate, die ja alle irgendwo einen Platz brauchen. Und die sind alle unter der Haube drunter.
1: Weil Zusatzaggregate, wo stehen wir denn davor?
2: Ja, wir fahren ja mit 15.000 Volt, 16,2 Drittel Hertz. Und das geht nicht, das muss man heruntertransformieren. Da sind Transformator notwendig, das sind Aggregate.
1: Ja. Aber auf wie viel wird noch mal
2: geredet? Das hängt davon ab, wie ich mit dem
1: Drehrad wieder,
2: sind wir wieder dort, eben einstelle. Ja.
1: Also von wo bis wo kann man dann sagen?
2: Ja, bis zur vollen Spannung. Mhm. Das heißt nicht, also 15.000 Volt nie, das geht nicht, das ist zu viel. Aber das ist von Lokomotive zu Lokomotive verschieden. Heute ist das ein bisschen anders, heute brauche ich überhaupt nichts mehr. Stellt sich selber ein und das ist relativ einfach.
1: Jetzt muss ich was anderes noch dazu zwischenfragen. Jetzt haben wir schon gehört, dass so eine Lokomotive ja so eine höchst individuelle Angelegenheit ist.
2: Richtig.
1: Also heißt, wenn ich jetzt Lokführer bin, oder anders gesagt, wenn ich jetzt einen Führerschein fürs Auto habe, kann man im Prinzip in jedes Auto einsitzen und eigentlich sofort losfahren. Wie ist das dann bei der Eisenbahn?
2: Bei der Eisenbahn brauche ich eine Typenprüfung. Also ich muss für jede Lokomotivtype, ich kann da natürlich mit dieser Lokomotivtype fahren, aber mit einer anderen nicht. Ja, das muss ich alles extra machen. Dann brauche ich die Streckenkundeprüfung. Das heißt, wenn ich jetzt dann von Lienz nach Innichen fahre, dann muss ich die kundig der Strecke sein. Ich kann also, wenn es jetzt extrem geht, nicht von Lienz nach Spital fahren, da brauche ich wieder eine eigene Streckenkundeprüfung. Und wenn ich ein Jahr lang nicht auf der Strecke fahre, dann ist die Streckenkundeprüfung zu wiederholen. Und der Dispatcher heißt heute neu, modern, der teilt natürlich die Lokführer so ein, dass der immer wieder dort und dort, wo er gebraucht wird, fährt, damit er nicht dauernd auf Schulung ist, und sondern mehr fährt, weil er soll ja fahren und nicht nur Schulungen haben. Und es gibt Lokführer, die haben zum Beispiel die Streckenkundeprüfung von Innsbruck nach Wien, und die fahren natürlich dann mit dem Railjet. Nicht? Also Railjet, da sei mir noch weit entfernt, aber es entspricht auch unserem Gemüt, dass wir diese Art der Fortbewegung, ist einfach was Schönes. Und bei uns, wenn wir ausfahren, alle sind entspannt, alle sind fröhlich. Ich vergesse nicht, wir waren 3 Tage in Innsbruck und dann waren wir wieder in Lienz, und dann wollten die Leute gar nicht aussteigen, weil es einfach so schön war.
1: Aber jetzt muss ich da 2 Sachen zwischenfragen. Streckenkundeprüfung, um was geht es überhaupt?
2: Da geht es darum, dass der Lokführer, der das nicht hat, mit einem erfahrenen Prüfer, da muss eine Prüfung ablegen, und er fährt natürlich vorher mit als Beimann mit, und da wird erklärt, da ist jetzt das Signal und da ist da, da ist eine Langsamvorstelle und so weiter. Der muss das wissen. Und dann macht er die Streckenkundeprüfung, dann darf er fahren. Also für jede Strecke eine eigene Streckenprüfung.
1: Und jetzt das Zweite, wenn ihr da Ausfahrten macht mit euren eigenen Zug, der normale Eisenbahnfahrplan, der bleibt ja deshalb ja aufrecht.
2: Richtig.
1: Also wie funktioniert das dann, dass man sagt, man schiebt da so einen Zug zwischen eine, der vielleicht auch von der Geschwindigkeit und den ganzen Rundum nicht so ganz in das heutige, sag mal, Fahrplangeschehen reinpasst?
2: Genau getroffen, ja. Unser Zug fährt mit 90 Stundenkilometer, passt natürlich nirgends hinein. Und Wir haben natürlich, die Lokführer müssen alle Eisenbahner sein, ein anderer darf ja nicht auf die Strecke. Und da haben wir einen sehr, sehr gewieften, unseren, ja, Namen sage ich nicht, aber der hat so gute Verbindungen und der macht das auch die Arbeit. Wir brauchen dann einen Plan und das genehmigt die ÖBB. Und dann, nach dem Plan müssen wir dann fahren. Da gibt's den 80er-Plan, den 90er-Plan, je nachdem, wie schnell die Maschine ist. Wenn wir andere Lokomotiv drauf hätten, weil unsere kaputt ist, ist auch schon passiert, dann kriegen wir einen 120er-Plan. Was aber nicht ganz so gut ist, weil dann die Biergläser im Speisewagen herumfliegen und das ist nicht ganz so angenehm.
1: Also 80er, 90er und der 20er, das heißt, die Geschwindigkeiten
2: sind. Die Geschwindigkeiten, ja.
1: Und stell mir das dann ungefähr so vor, wenn Sie ausfahrt, dass Sie, ich sage mal, auf einen Güterzug wart und dann dem Hinterknopf nachfahrt, oder wie ist das dann?
2: Ja, es ist so. Die S-Bahn zum Beispiel fährt schneller, aber bleibt überall stehen. Wir bleiben ja nirgends stehen. Wir nehmen die Leute auf, also bei uns kann jeder einsteigen, wo ein Bahnhof ist, natürlich, anders geht's nicht. Unsere Gäste kommen, wenn wir zum Beispiel jetzt nach Salzburg fahren, fahren wir nach Spital über den Dauern, Schwarzach und dann nach Salzburg. Und die Leute steigen ein bis nach Spital. Wir bleiben also in jeder Station stehen. Und das weiß derjenige, der uns den Fahrplan zukommen lässt, dass man zum Beispiel, da lässt er uns nicht vor der S-Bahn fahren. Klar, weil die bleibt ja auch stehen, wir bleiben stehen und dann stehen wir beide. Ja. Gut. Aber zum Beispiel ab Malins-Oberfellach steigt niemand mehr zu. Da sind wir noch sehr flott. Obwohl wir nur 90 fahren, bleiben wir nirgends stehen, fahren wir durch.
1: Okay. Also sind die 90 dann, sagen wir, die Durchschnittsgeschwindigkeit?
2: Nein, die Höchstgeschwindigkeit.
1: Ja, aber nahe, sagen wir.
2: Ja, wir haben auch so eine starke Lokomotive. Ja. Die fährt wirklich auch überdauern mit 80, sage ich. 85 hinauf, hat ja leider 4 Wagelin hinten dran, also das boxt sie leicht. Gell.
1: Man muss aber dazu sagen, eigentlich ist das ja eine Gebirgslokomotive, gell?
2: Richtig, ja.
1: Also das für sowas
2: ist,
1: erbaut?
2: Ist für die Schweren, sie ist gebaut worden, und zwar unsere Lokomotive ist, sie sind alle in Berlin gebaut worden, während des Zweiten Weltkrieges, und ein paar natürlich auch in Floridsdorf. Floridsdorf war auch führend, und die sind von Berlin, unsere zwei, wir haben ja zwei 1020er, das sind also diese, bitte, das ist kein Krokodil, ein Krokodil ist was anderes. Und hier.
1: Schaut aber so ähnlich aus. Ne?
2: Ja, aber ein Krokodil hat zum Beispiel ein Gestänge und hat einen längeren Vorbau. Schaut ähnlich aus, aber ist trotzdem keins. Gell? Mhm. Und die sind beide in Innsbruck 1942 eingesetzt worden und dort mit den schweren Kohlenzügen über den Brenner hinauf gefahren, weil die Italiener haben ja keine Kohle gehabt und Mussolini hat ja den Krieg erklärt im Deutschen Dreibund und Churchill, der Engländer, hat gesagt, sonst kriegst du keine Kohle mehr und Hitler hat gesagt, das macht gar nichts, wir stellen die Kohle am Brenner zu. Und da, diese Lokomotiven sind da gefahren. Unsere Lokomotiven, beide, sind in Innsbruck zuerst eingesetzt gewesen.
1: Ja, man zum Heizhaus selber, wenn man so auf der Seite schaut, da sieht man, sagen wir so, Betriebssachen, wie man es früher gehabt hat zum Weichenstühlen. Signale sind auf der Seite. Gell?
2: Die roten Hebel sind immer Signale.
1: Okay.
2: Ja, und die schwarzen sind für Weichen. Wir haben da herin keine Weiche, deswegen können wir auch keine stellen. Das macht aber auch nichts, weil wir haben hier eine Anlage, wie sie war vor dem Anschluss 1938. Natürlich sind die nicht über Nacht alle mit den deutschen Signalen ausgestattet worden. Und diese Signale, das sind die, die man kennt, nicht diese Flügelsignale, die vorne den Kopf drauf haben und die Signale, die Vorsignale, eine gelbe Scheibe mit einem weißen Rand, das sind die deutschen Signale und die sind also nach dem Krieg in Österreich geblieben, warum soll man sie wieder wegtun? Wir haben aber die vorher, ja, und da sieht man zum Beispiel ein Vorsignal, ein Hauptsignal und ein Verschubsignal. Das ist auf der anderen Seite, das Verschubsignal ist blau, ist ein Quadrat auf die Spitze gestellt und außen ist ein weißer Rand. Bitte, das sollten Sie am besten selber anschauen. Und
1: das können wir, das Ganze irgendwie,
2: gell? Und das können wir auch stellen. Ja, also im Zuge einer Führung stellen wir die Signale. Wir haben ein zweiflügeliges Signal. Das heißt, Streckengeschwindigkeit volle Fahrt, was halt eben erlaubt ist. Und da sind wir wieder bei der Streckenkundeprüfung. Der Lokführer weiß genau, wie schnell er fahren darf. Gell? Da brauche ich nicht viel reden. Mhm. So, und wenn jetzt da aber beide Signalflügel heraus sind, dann heißt es nur verminderte Gefahr, bei uns hier 40. Warum? Der Zug fährt von der geraden Linie im Bahnhof über die Weiche in die Ablenkung. Und in die Ablenkung, das heißt aufs andere Gleis. Und da muss ich immer langsamer fahren, weil sonst passiert eine Entgleisung oder sogar die Lokomotive kann umfallen. Also einiges kann da passieren.
1: Kennt der Autofahrer auch vom Kurvenfahren,
2: gell? Ja, es ist genau das Ähnliche. Ja. Und daher muss ja wissen, wie steht die Weiche. Der kann ja nicht bremsen. Wenn man denkt, Bremsweg ist ja fast ein Kilometer. Ne? Und wie soll der bremsen, wenn er plötzlich das Signal sieht? Moment, er muss langsam fahren.
1: Bremsweg ein Kilometer.
2: Ja, also
1: von was für einer Geschwindigkeit
2: auf was? Zum Beispiel von 100 Stundenkilometer auf null.
1: Okay. Ja?
2: Und wenn man denkt, der deutsche IC, der hat einen Bremsweg von 2700 Metern. Nicht? Deshalb gibt es ja da auch keine Signale mehr, sondern nur noch ein Display und der Lokführer sieht da 5 Kilometer voraus, was ist die Signalstellung. Wenn der mit 300 da vorbeifährt, da sieht er ja nichts mehr. Aber gut, das haben wir hier nicht, ich erzähle es nur. Und davor ist ein Vorsignal und dieses Vorsignal ist gelb und hat auch einen weißen Rand.
1: Leicht rechteckig, aber...
2: Rechteckig, ja. Das wird dann umgeklappt, das heißt, dann kommt das grüne Licht und das zeigt, da muss der Lokführer nicht stehen bleiben, aber der Lokführer weiß, so wird das Hauptsignal ausschauen. Und das ist meistens ein Kilometer vorher, dann kann er bremsen oder nicht. Ja? Und wenn jetzt das Signal auf grün ist, dann braucht er gar nicht bremsen, weil er weiß, das Hauptsignal steht auch auf grün. Ja? Und wenn das hier auf gelb, normal rot, bei uns hier da eben gelb, dann ist eben Vorsicht, das heißt, es kommt das Hauptsignal mit 2 Signalflügeln heraus. Gell? Und da haben wir also dann eben, da müssen wir langsamer fahren.
1: Und das Ganze ist alles über Kettenzug und Seile gesteuert.
2: Ja, ja. Und mit, da ist also dann der Stellwerker.
1: Kann man sowas bedienen auch?
2: Ja, natürlich. Das geht immer. Da brauche ich aber einen Schlüssel, sonst geht da geht nichts. Weil da könnte ja jeder hergehen und da herumschalten und walten, das geht überhaupt nicht. Die Schlüsselzentrale ist immer gut bewacht, im Stellwerksraum. Ja. Mhm. Und zuerst muss ich die Weiche aufsperren, die Weiche stellen. Und wenn ich keinen Schlüssel habe, kann ich keine Weiche stellen. Wenn ich das gestellt habe, dann kann ich erst das Signal stellen. Dementsprechend, wenn ich jetzt das Signal auf Ablenkung stelle, muss ich natürlich das Signal auch auf 2 Flügel heraus stellen. Das muss ich immer zusammenhängen.
1: Also die Stellung muss man da dann durch die Drehung dann...
2: Ja, das dreht man nach oben. Das zeige ich Ihnen, wenn Sie hereinkommen. Da stellt man nach oben und dann sieht man hier, wie sich die Kette spannt und wie die Signalflügel nach oben gehen.
1: Ja, ich meine, das sind große Hebel.
2: Ist ja große Kraft, die Signalflügel da hochzuheben, ist nicht ganz einfach. Und jetzt, wenn es Winter hat und auch wenn es ein bisschen dreckig ist und so, es muss ja trotzdem gehen. Ja? Und da hat es den Lampisten geben. Der Lampist hat die Aufgabe gehabt, der Nacht sieht man ja nicht, wie das Signal steht, eben die Lampen beim Signal anzuzünden. Und zwar zunächst einmal waren Petroleumlampen, dann schon elektrisches Licht. Und heute gibt es die Lichtsignale, Flügelsignale gibt es nur auf Nebenstrecken. Und in Kroatien und in Slowenien gibt es auch noch die alten Signale, so wie wir sie da haben. Und da ist zum Beispiel die Schlüsselabhängigkeit. Das heißt, wenn ich eine Verschubfahrt mache, jetzt ist das Signal gestellt auf Verschubverbot. Halt! Ja,
1: Verschubverbot. Also ich muss eines sagen.
2: Ich darf keinen Verschub machen.
1: Ja? Das Ganze schaut ja für mich jetzt recht exotisch aus, gell? Ja. Weil Solche Zeichen siehst du heute bei der Eisenbahn
2: nirgends im Werbung. Nein. Ja. In Österreich nur ganz, also mir ist keine bekannt, aber es gibt sicherlich irgendwo in irgendeinem Winkel noch irgend sowas, aber nicht diese Ausführung. Weil das ist die Ausführung vor 1938.
1: Und jetzt muss ich leider auf die Uhr schauen. Wir haben mit unserer Führung durchs Eisenbahnmuseum in Lienz gerade erst angefangen. Aber die heutige Sendezeit ist vorbei. Deshalb sage ich mal recht und schön Dank einmal.
2: Ich sage auch Dankeschön.
1: Ja. Aber, liebe Hörer, ich kann Sie ganz versprechen, nächsten Monat geht es weiter.
2: Ja, fein.
1: dann schauen wir nämlich nur, was wir da Neues sehen werden. Und es könnt zwar glauben, es wird noch viel Spannendes erleben. Und einfach herschauen. Eisenbahnmuseum Lienz zahlt sich aus. Danke fürs Zuhören.
2: Dankeschön.

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2: Im Studio Nanju Kuhlmann. Schönen guten Abend. Die Bundesregierung zeigt sich zerknirscht, dass der Bundesrat die steuerfreie 1.000 € Entlastungsprämie abgelehnt hat. Trotzdem will die Koalition an dem Plan festhalten, so ein Regierungssprecher, und sich mit den Ländern beraten. Die hatten die Prämie wegen befürchteter Steuerausfälle gekippt. Heftige Kritik an der Bundesregierung kommt von der Opposition. Grünen-Fraktionschefin Katharina Dröge.
3: Friedrich Merz ist mit seiner Krisenpolitik krachend gescheitert. Die Ministerpräsidenten haben im Bundesrat die Notbremse gezogen. Und wenn die eigenen CDU-Ministerpräsidenten die Krisenpolitik des Kanzlers stoppen, dann ist das ein Fiasko für Friedrich Merz persönlich. Es ist ein Fiasko für die gesamte Bundesregierung und auch für Lars Klingbeil als Finanzminister.
2: Vom Hantavirus geht kaum Gefahr für die Allgemeinheit aus. Eine Ansteckung von Mensch zu Mensch ist selten und nur bei engem Körperkontakt möglich, so die Weltgesundheitsorganisation. Bei einem Hantavirus-Ausbruch auf einem Kreuzfahrtschiff im Atlantik sind 3 Menschen gestorben. Frauen sollen besser vor häuslicher Gewalt geschützt werden. Täter sollen in Zukunft dazu verurteilt werden können, eine Fußfessel zu tragen. Der Bundestag hat für den entsprechenden Gesetzentwurf gestimmt. Außerdem sollen Familiengerichte Schläger dazu verpflichten können, an Antigewaltkursen teilzunehmen. Justizministerin Hubig sagte:
4: Prävention bedeutet eben auch Arbeit mit denjenigen, die die Gewalt ausüben. Wer Gewalt begeht, muss an sich arbeiten, damit die Gewalt nicht wieder aus ihm herausbricht. Die Gewaltspirale muss ändern. Und deshalb setzen wir auf verpflichtende Arbeit mit den Tätern, meine sehr geehrten Damen und Herren.
2: Public Viewing im Freien während der Fußball-WM wird auch am späteren Abend möglich sein. Der Bundesrat hat einer Ausnahmeregelung beim Lärmschutz zugestimmt. Teilweise beginnen die deutschen Spiele erst um 22 Uhr. Normalerweise gibt es dann aber meist die Nachtruhe. Die USA machen geheime UFO-Akten öffentlich. Das Verteidigungsministerium hat über 160 Fotos und Dokumente auf seiner Website veröffentlicht. Zu sehen sind unter anderem seltsame Schatten und Kugeln am Himmel. Die Akten reichen zurück bis in die 1940er Jahre.
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2: Wolken und ein paar klare Abschnitte sind heute Abend und in der Nacht dabei. Meistens bleibt's trocken, nur an den Alpen kann vereinzelt noch ein Schauer runterkommen und stellenweise wird's auch mal neblig. Die Tiefstwerte liegen zwischen 9 und 2 Grad. Morgen wird's oft freundlich und trocken, maximal bis 25 Grad. In den Bergen im Süden am Nachmittag oder Abend vereinzelt mit Schauern oder einem Gewitter.

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1: Hallo, liebe Radiofreunde. Ich begrüße euch recht herzlich zu einer weiteren Ausgabe meiner Radiothek. Am 19. Dezember hört ihr im Stream von FM Kompakt unter laut.fm/jukebox in der Sendereihe Technik und mehr von Thomas Riegler einen Beitrag über den Soldatensender Belgrad. Thomas Riegler geht in seiner Sendung vor allem auf die dort gespielte Musik ein. Ich möchte euch in diesem Beitrag ein wenig zur Geschichte der Station und allem, was dazugehört, erzählen. Hier zu Beginn ein kurzes Pausenzeichen des Soldatensenders Belgrad.

0: Wehrmachtssender Gruppe Südost, Sender Belgrad, wir grüßen unsere Hörer.
1: Diese Tonsequenz stammt aus Prinz Eugen, der edle Ritter, Stadt und Feste Belgrad. Der Soldatensender nahm seinen Betrieb am 19. April 1941 auf, quasi fast unmittelbar nach der Einnahme Belgrads durch die deutschen Truppen. Ein Vorauskommando der Wehrmacht hatte bereits vor dem Eintreffen der Propagandaabteilung mit kurzen Sendungen begonnen. Die Techniker fanden die Sendeanlagen in der Save-Niederung fast unbeschädigt vor und konnten diese umgehend voll in Betrieb nehmen. Gesendet wurde mit 20 Kilowatt auf 437,3 Metern, was 686 Kilohertz entspricht. Parallel kam ein Kurzwellensender auf 31,65 Meter, was 9470 Kilohertz entspricht, zum Einsatz. Anfangs wurde für 2 Stunden am Tag aus Belgrad gesendet, aber schon bald wurde der Sendebetrieb auf den ganzen Tag ausgedehnt. Hier ein paar Erinnerungen vom verantwortlichen Leiter des Senders, Leutnant Reintgen.
0: 1941. Der Balkanfeldzug hatte begonnen. Ein Senderbetreuungstrupp, ein Leutnant und 5 Mann, fliegt von Potsdam aus mit einer Ju-52 an die Front. Zagreb, Agram, wird genommen. Es gelingt uns, den dortigen Sender für die Truppe und die Bevölkerung wieder in Betrieb zu setzen. Es macht uns Spaß. Das Funkhaus ist heil und verfügt über einen reichen Bestand an Platten. Mitten in diese Aufbauarbeit platzt schon nach wenigen Tagen ein Telex des Oberkommandos der Wehrmacht, Text: Sie übernehmen mit Ihrem Trupp sofort den Sender Belgrad von Passavant Major. Weiter geht's mit der Ju-52. Mit den einmarschierenden Truppen erreichen auch wir den Raum Belgrad. Ein Schlauchboot setzt uns über die Donau. Wir sind in der Stadt. Das Funkhaus ist zerstört. Nichts für einen Sendebetrieb. Schließlich landen wir in einem zwar zerstörten, aber doch für unsere Aufgabe geeigneten Studio einer jugoslawischen Nachrichtenagentur in der Miloša Velikog 16 im 5. Stock. Die Studiotechnik ist in Ordnung. Aber wo sind die Strahlungsanlagen des 20 kW Mittelwellensenders? Mit Hilfe von Einheimischen finden wir sie völlig intakt und in Betrieb im Moor bei Makisch. Eine PK-Einheit hatte bereits am Sendemast einen Ü-Wagen aufgebaut und sendete fleißig. Nur ungern verließen sie den Platz ihrer ersten Sendetätigkeit im Balkanfeldzug. Sie waren, wie wir, Rundfunkfachleute.
1: In einer zeitgenössischen Programmzeitung aus dem August 1941 wird für den Soldatensender eine Sendezeit von 6 bis 24 Uhr aufgeführt, wobei bis zu 6-mal täglich Nachrichten in serbischer Sprache gesendet wurden. Im folgenden Mitschnitt aus dem Januar 1944 ist innerhalb des Abendprogramms auch von Nachrichten in Rumänisch und Bulgarisch die Rede.
2: Wehrmachtsendergruppe Südost, Sender Belgrad. Das Konzert mit dem Tanzstreichorchester des Senders Belgrad ist beendet. Wir bitten diejenigen Kameraden und Hörer, die weiter ein Musikprogramm hören wollen, sich einzuschalten auf die Kurzwelle des Kurzwellensenders Belgrad auf Welle 31,56 Meter. Für den Mittelwellensender Belgrad folgen nun Nachrichten in rumänischer und bulgarischer Sprache und um 21.35 Uhr die Grüße des Wachposten.
1: Entsprechend diesem Mitschnitt wurden also zeitweise getrennte Programme über die Mittel- und Kurzwelle gesendet. Der Kurzwellensender wurde dabei als Sender Lili Marleen bezeichnet.

0: Wehrmachtsender Gruppe Südost, Sender Belgrad. Angeschossen der Kurzwellensender Lili Marleen auf Welle 31,65 Meter. Wir grüßen unsere Hörer.
1: Getrennte Programme sind demzufolge für den Januar 1944, aber entsprechend eines anderen Fragments einer Programmzeitschrift für den März 1943 am Nachmittag dokumentiert, wo eine Sendepause für die Mittelwelle zwischen 14.20 Uhr und 15 Uhr aufgeführt wird. Der Kurzwellensender sendete ohne diese Unterbrechung. Die Gesamtsendezeit war zu diesem Zeitpunkt von 5 bis 9.20 Uhr am Vormittag und von 12 Uhr mittags bis 2 Uhr nachts. Andere undatierte Quellen sprechen von einem Sendeschluss um 1 Uhr und verzeichnen von 6.10 Uhr bis 6.20 Uhr sowie von 19 bis 19.30 Uhr Sendungen in Bulgarisch. Einig sind sich die Quellen aber dahingehend, dass der Sendetag um 5 Uhr mit dem Kameradschaftsdienst für die Wehrmacht begann. Dieser Kameradschaftsdienst der Reichsrundfunk GmbH als Einrichtung des Oberkommandos der Wehrmacht sollte von allen Truppenteilen abgehört werden und wurde Stand Oktober 1942 daher neben den Sender Belgrad auch über den Deutschlandsender und weitere vier Langwellensender sowie zwei Kurzwellensender ausgestrahlt. Der Sender Lili Marleen auf 31,65 Meter wurde in einer Mitteilung der Reichsrundfunkgesellschaft allerdings nicht aufgeführt. Ausgestrahlt wurden Familiennachrichten, geschäftliche Nachrichten, wichtige Nachrichten aller Art und Grüße aus der Heimat. Die Familiennachrichten wurden dabei entsprechend einer Vorgabe verklausuliert ausgestrahlt. In dringender Familienangelegenheit umgehend zu Hause melden, es handelt sich um den Zustand der Mutter und so weiter, hieß zum Beispiel lebensgefährliche durch Attest belegte Erkrankung nächster Familienmitglieder. Ansonsten stand vor allem die Unterhaltung der Frontsoldaten im Mittelpunkt des Programms des Senders Belgrad.

0: Wer macht denn Gruppe Südost? Sender Belgrad. Liebe Kameraden, liebe Hörerinnen und Hörer, das Tanzstreichorchester spielt für euch. Unter Leitung von Friedrich Meyer.
1: Im Januar 1943 wird innerhalb des Abendprogramms auf ein Tanzmusikprogramm hingewiesen, welches auch über die Sender Alpin, das war der Sender Dobel in Österreich, und Weichsel, das war ein Sender in Polen, sowie Luxemburg, 1293 Meter, 232 Kilohertz, ausgestrahlt wurde. Vorwiegend war der Soldatensender wohl über die Kurzwelle von Nordnorwegen bis ans Mittelmeer zu hören. Zusammen mit den Wehrmachtssendern Saloniki und Athen firmierten diese ab April 1942 als Wehrmachtssendergruppe Südost. Es ist davon auszugehen, dass täglich im Reichsrundfunk kam er am frühen Nachmittag auch der Wehrmachtsbericht zu hören gewesen ist.
2: Der Wehrmachtbericht. Führer Hauptquartier, das Oberkommando der Wehrmacht gibt bekannt.
1: Ein weit bekannter Höhepunkt im Sendeplan des Soldatensenders Belgrad war das abendliche Ritual. Jeweils um 22 Uhr spielte Belgrad das Lied vom jungen Wachtposten.

Mit dem Vorrücken der Partisanen und anderer Streitkräfte brach der Soldatensender Belgrad im Oktober 1944 seine Zelte ab und wurde ins damalige Reichsgebiet zurückverlegt. Als neuer Standort diente die Villa Harting in Bad Sauerbrunn. Unbestätigten Quellen zufolge meldete sich die Station auch als Sender Südost und oder Sender Prinz Eugen. Knapp vor Eintreffen der Sowjettruppen in der Osterwoche 1945 wurde der Standort des Senders bis Kriegsende nochmals nach Zellendorf bei Hollabrunn verlegt. Über die umfangreichen Sendeanlagen in Belgrad sendete zwischen März 1942 und August 1944 mit Radio Metropol eine weitere deutsche Propagandastation. Diese sendete ihre Programme über mehrere Kurzwellensender in Walisisch, Englisch, Polnisch, Arabisch und Persisch für Nordafrika und in Russisch, Ukrainisch, Georgisch, Tatarisch und Usbekisch für Russland. Es gab aber auch Programme in englischer und französischer Sprache, die unter anderem in den USA dokumentiert wurden. Liebe Radiofreunde, das war Kunes Radiothek mit einem Beitrag zum Soldatensender Belgrad. 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
2: Hallo zusammen, auf dieser CD gibt's die Laser Story. Von einem Seesender, an dessen Entstehen sehr wesentlich Paul Alexander Rusling beteiligt war. Er hatte schon 1973 einige Monate auf der Mi Amigo zugebracht, verließ das Schiff aber, als Caroline tagsüber seine Sendezeit an Radio Atlantis verkauft hatte.
3: Und er reist dann zurück nach England und arbeitet wieder mal im Nachtclub und dann zurück nach Universität, technisch Radio.
4: Caroline 259, all the time in your mind.
3: Später, ich bezahlte für mich in USA eine Radio-Universität, Brown's Institute, in Boca Raton in Florida. Und ich bleibte dort in der Nähe von 2 Jahren und mehr Radio lernen. Und auch ich arbeitete mit 2 ganz kleinen lokal amerikanischen Sendern, WAXY und WEXY. Und ich lernte Radio, weil ich Radio machte. Und das ist die Beste.
5: Together, together.
6: Forever, forever,
5: forever. With Caroline.
3: In später 70 Jahren in England war es nicht möglich, Radio zu lernen, nur mit der BBC. Und wenn man mit Radio Caroline gearbeitet hat, dann ist es nicht möglich, mit BBC zu arbeiten.
5: Turn it on the radio.
3: Ich reiste zurück nach Europa und in Belgien und Frankreich und auch in Irland. Ich machte mehr neue Sendern, aber ohne Erlaubnis, Piratensendern. Und es war im Jahr 82, ich hatte einen Anruf von einem Mann, der sagt, mein Freund in Irland will einen Schiffssender machen. Und wir fragen vielen Menschen und sie allen sagen, sprechen mit Paul Rusling, er kann ein gutes Seesender machen.
7: Laser 558.
3: So, ich machte einen Termin mit diesen Leuten. Sie wünschen einen Seesender auf ein Schiff in die Nähe von der Küste von Dublin, der Hauptstadt von Irland. Ich weiß, dass es gibt eine Möglichkeit, ein neuer Sender auf ein Schiff vor der Küste von England. Es gibt vielleicht gut Gewinn von Reklamen oder Werbung von großen Firmen. Ich spreche mit Freunden in Radio Caroline.
7: Rocking Europe from the North Sea. This is Radio Caroline.
3: Radio Caroline verloren ihre Schiff der Mi Amigo in Axi. Und die nächsten 2 Jahren, sie bekommt ein neues Schiff, aber hatte nicht die Menschen oder genug Geld, alles in Ordnung zu machen. Und auch, wir hatten einen Termin mit einem amerikanischen Inserent, Philip Morrison Company, und sie sind der Besitzer von Pepsi-Cola und Marlboro und viel anderes. Philip Morris Firma versprechten uns viele Reklamen, und das gibt dieser neue Sender 4 Millionen amerikanische Dollar pro Jahr. Und das ist genug für gutes Gewinn.
2: Von den Schwierigkeiten, Laser 558 in die Luft zu bringen und ob es mit den guten Gewinnen letztlich geklappt hat, hören Sie in der Fortsetzung von Folge 10, wenn es wieder heißt...
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2: Die Geschichte der europäischen Seesender.
3: They had ein Büro in New York, weil Philip Morris und andere Reklamenmenschen sagen, alles muss gesetzlich sein. Und es ist gesetzlich, diese Offshore-Radio-Ships oder Seesenderschiffen, wenn man Vorräte oder Nachschub nicht von Europe und auch Discjockeys und der Besatzung der Schiff muss nicht auch von Europe.
2: Folge 10.
4: Und wieder mit Paul Rusling, der bei seinem Laser 558-Projekt gerade Probleme mit den neuen Ballonantennen hat. Denn auch der mit Bordmitteln hergestellte Corona-Schild konnte nicht verhindern, dass sich durch starken Sturm und Schneefall auch der zweite Ballon von der Abspannung löste und abtrieb.
2: Fortsetzung.

0: Es hätte weitere 10.000 Dollar gekostet, es mit einer dritten Ballonantenne zu versuchen, was den Unwillen des Stationsbesitzers erregte, der bereits im Vormonat über 100.000 Dollar in das Schiff investiert hatte.
1: Der Eigner sagt, ich bezahle nun bis heute mehr als 1 Million amerikanischen Dollar und ich bezahle nicht mehr, sie müssen dieses Schiff machen.
0: So musste Paul Rusling die nächste Antenne aus eigener Tasche bezahlen und baute aus Kupferdraht einen gefährlich niedrig hängenden T-Dipol, der nur einem 1/16 der Originalwellenlänge entsprach. Die Sender mochten die viel zu kurze Antenne nicht und nach 4 Tagen und 4 Nächten Arbeit konnte man nur mit wenigen Kilowatt und einem hohen Modulationsgrad senden. Die Sender sprühten Funken und es musste die Frequenz geändert werden, um überhaupt etwas abstrahlen zu können. Man hatte auch gar nicht vor, in dieser Art weiter zu senden, sondern es ging darum, ein empfangbares Signal zu produzieren, was den Stationseigner davon überzeugen würde, erneut Geld, zum Beispiel in Form einer neuen Antenne, in den Sender zu stecken.
2: 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Please write to us immediately telling us how old you are, what sort of music you like, and the time you're listening, and send that to MMI 341 Madison Avenue, New York, 10,017 in the USA.
3: Laser 730.
0: Trotz des stark verkürzten T-Dipols war der Test vielerorts zu hören. Auch bei den Geldgebern, die jetzt bereit waren, in eine neue Antenne zu investieren. Und somit hatten die Testsendungen ihr Ziel erreicht und konnten am folgenden Nachmittag um 4 Uhr eingestellt werden.
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4: 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We're understandably curious about our signal strength and the quality of our signal in your area. We'd also like to know your name, your age, and maybe we could say hello to you at a later date and play one of your favorite records. Keep in mind, these are just tests. The real thing has yet to come.
5: 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Johnny, you there?
6: I am indeed. And it's a little bit fancy and lively out here, isn't it?
5: It is a little breezy.
6: I was just out on deck, sort of having a look round, and I can see our near neighbors, the red ship with the big mast, so hello to everybody on there.
5: Humanly, keep feeling fascination on this test transmission, 729 kilohertz, 411 meters.
6: Johnny, this is going to be the anorak program of them all, this one.
5: Yeah, the century, for sure. Oh, just for the anoraks.
7: Ah, what a splendid piece of music.
6: I just had some dinner, actually. Blake had some bacon and eggs.
5: Was it good?
6: Only one problem.
5: What was that?
7: No Tabasco on board. Uh-oh. No Tabasco. No, no.
5: You're listening to a test transmission on 729 kilohertz.
6: And that's 411 meters, medium wave, from the radio ship, the Communicator.
5: Goodbye until a little bit later on. We are going to be back.
6: Yeah, we'll be back in 10 days to a couple of weeks. And when we do come back on the air, you'll probably notice the signal strength will be up a fair bit. So if you have any problems at the moment receiving us in a couple of weeks' time, you will have no problems at all. I can guarantee
5: that. None at all.
6: So we look forward to your company, maybe not on 729, but you keep tuning around this same area of the medium wave, and you'll definitely find us. So on behalf of everybody here on board the radio ship, the Communicator, from me, Johnny, and also from
5: Blake Williams,
6: we'd both like to say goodbye.
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0: Doch folgten weitere Unannehmlichkeiten. So wurden Paul Alexanders englische Kollegen von den Amerikanern aus dem Projekt gedrückt, die Laser gern für sich allein gemacht hätten. Und bei einem Probeaufbau von Lasers zukünftiger Antennenanlage auf dem Land in Kent wurden mehrere beteiligte Engländer vorübergehend von den Behörden festgenommen, was auch Paul Rusling, der immerhin eine Frau und Kinder hatte, überlegen ließ, Laser zu verlassen. Denn er wollte nicht in die Geschichte eingehen als der erste Engländer, der wegen des Marine Defenses Acts ins Gefängnis geht. Zum Schluss wurde ein schön aussehendes, aber sehr, sehr leichtes Mast-Antennensystem auf dem Schiff installiert, was dem Sender bis zum Schluss seine Existenz Schwierigkeiten machen sollte. Doch zunächst einmal konnten am 24. Mai 83 reguläre Sendungen beginnen.
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11: Well, I just got floating through.
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11: Negative.
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1: Wir machten das Schiff arbeiten mit zwei kleinen Antennen. Diese Masten war auf das Schiff auf der See gebaut, und es war nicht eine sehr gute Idee. Und es gibt viele Probleme. Und auch die Reklamenmenschen in New York bezahlten viele, viele Geld jeden Tag, jede Woche. Bis Juni 84 war der Sender in der Luft. Aber es gibt nicht genug Geld. Und die Amerikanischen sagten, wir bekommen unseren Nachschuben oder Vorräte nicht von Spanien, aber von England. Es ist billiger, ja, es ist nur ein paar Stunden. Und von Spanien ist es ein paar Tagen mit einem großen Schiff, so es ist ganz billiger. Aber es ist gegen das Gesetz.
0: Was dazu führte, dass die Behörden die Communicator längere Zeit belagerten. Doch darüber das nächste Mal mehr, wenn es wieder heißt...
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11: Fleetwood Mac feature tonight on 104 KZEFM. 10:32 with Rick Harris, and a reminder, the Sons of Italy are having a dinner dance Saturday night, 7 o'clock. 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
2: Das gab Paul Rusling den letzten Anstoß zu gehen.
3: Ich war nur ein Englischmann in dieser Projekt mit vielen Amerikanern. Für Amerikanischen ist das okay, aber für mich als ein Englischmann mit einem Bar und License und etwas anderes in England und ein Kind, es ist nicht eine gute Idee, um etwas gegen Gesetz zu machen. So, ich habe das Projekt verlassen, aber Lisa hat Schulden mit mir und das war 10.000 amerikanische Dollar. Früher bekomme ich alle meine Geld von der Besitzer. Aber der Besitzer in Irland, es ist nicht möglich, mit ihm zu sprechen. Er war die ganze Zeit auf Urlaub in Amerika oder Schweiz oder etwas anderes und er will nicht mehr bezahlen für dieses Schiff.
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2: Dann schreibt Paul Rusling in Tagebuchform ein Buch über Laser, in dem natürlich auch all die unangenehmen Dinge stehen, welche die Laserchefs lieber unterm Teppich gehalten hätten. Das Buch erschien und etwa zwei Wochen später brannte eine von Paul Ruslings Bars nieder. Und der von der Polizei gefasste Brandstifter, ein Amerikaner, wurde verdächtigt, im Auftrag von Laser gehandelt zu haben, was ihm allerdings niemand nachweisen konnte. Kaum später ergab sich für Paul Rusling die Chance der Revanche.
3: Dann habe ich ein Angebot von den Menschen in UK Radio und sie sagen, hier ist eine Verschwörung. Der Direktor von der UK Sender Essex Radio in Southend und von ein paar anderen Sendern in die Nähe von London hat ein größtes Problem mit Laser, weil Laser nimmt alle Zuhörer. Laser gibt nonstop Musik, diese Senderen müssen mit ihrer Erlaubnispapiers, sie müssen 50% sprechen. Die Zuhörer nicht hören dies. Und so, wir machten einen Termin und die Direktoren von Radiosendern, sie glaubten, dass wir vielleicht der Laserschiff schleppen nach England oder der Schiffbesuch mit Gangstern und die Gerät zerstören.
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3: Aber das war nicht unser Plan. Unsere Taktik war, die Besatzung auf der Schiff zu bezahlen. Es ist ja vielleicht ein Bestechen. Und dann wir einen neuen Sender in Gang setzen. Ich denke, das war eine gute Idee. Aber ich weiß nicht, dass die Direktorin von Essex Radio macht eine Tonbandaufnahme.
6: Oh, Marion.
3: Well, we're not talking about doing a Mickey Mouse operation. We're talking about paying the people who do it, 500,000 men. We're talking about 8 to 10 people.
6: Talking about 4 or 5,000 men.
3: Mm. We're probably talking about a little bit more than that, actually. Aber Essex Radio weiß nicht, dass der Techniker dieser Aufnahme nicht nur mit Ihnen arbeiten. Andy Anderson arbeitet in 74 mit Radio Atlantis. Nun durch Tag mit Essex Radio, aber in Wochenende arbeitet mit Laser. Ich weiß das, aber ich weiß nicht, dass eine Tonbandaufnahme in Essex Radio unser Termin machen. Diese Tonbands war dann geschneidet und kleine Sachen von dieser Tonbands waren nach englischen Zeitungen geschickt von Laser.
7: Well, reading yesterday's Daily Mail here, it says here a group of unscrupulous fiends have hatched a plot to knock Laser off the air. They don't like us. You know, I say, if you don't like us, don't listen. You know, simple as that. You don't have to go over the top of this sort of thing.
2: Wie von Paul Rusling vorausgesagt, gab es im folgenden Winter große Schwierigkeiten mit

0: der Antennenanlage, weshalb die Sendungen öfter unterbrochen werden mussten.
1: Brings our 60 Sunday to a close. As a matter of fact, that brings our entire programming to a close here for a while. We are going off the air. We are signing off the air here at Laser 558 for technical adjustments and mostly due to the rough weather and the high seas that we're having right now. So this is Laser 558, owned and operated by URAD SA. Leaving the airwaves.
0: Das raue Wetter zu dieser Jahreszeit zerbrach zuerst die viel zu schwachen Isolatoren, die den Antennendraht hielten, welcher dann immer tiefer über dem Boot hing, bis er an Deck lag, was bei eingeschaltetem Sender für die Leute an Bord lebensgefährlich war. Das geschah bald mehrmals am Tag. Und die viel zu leicht gebauten Gittermasten schwankten bei schwerer See fast wie Grashalme und zerbrachen nach und nach in ihre Einzelteile, was die Crew unter Reparaturdauerstress setzte. Zu Beginn des Jahres musste man dazu die Sendungen nur kurz unterbrechen. Doch nach einem dreitägigen schweren Sturm brach die Antennenanlage endgültig zusammen und man musste pausieren, um einen neuen Mast aufbauen zu können.
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0: Und am 24. Mai 85 konnte Laser mit neuer Antenne seinen ersten Geburtstag feiern.
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0: In Sichtweite von der Communicator lag die Ross Revenge, und zwischen Laser und Caroline wuchs Freundschaft, die manchmal lebenswichtig war. So brach in einem Sturm Carolines Ankerkette und Laser lotste das Schiff über CB-Funk an seinen alten Ankerplatz zurück. Und man half sich mit elektronischen Ersatzteilen wie Kondensatoren und Transistoren aus. Und als der Lasertechniker krank war, reparierte der Kollege von Caroline die Stromversorgung und einen der Sender für ihn. Und es soll auch vorgekommen sein, dass ein DJ, das Leben auf der Communicator Light, ein 2 Tage Urlaub auf der Ross Revenge machte.
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0: Schluss für heute. In einer Woche gibt's Nachschlag.
10: We'll have more for you at another time. Thank you.
11: Bye-bye.

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3: Später gibt es groß die Probleme mit diesem Schiff. Die englische Regierung beobachten das Schiff mit anderen Schiffen, weil alles war gegen Gesetz. So später hatten wir eine Situation, war Menschen auf der Schiff nicht bezahlt, das Schiff hatte nicht viel in Reklamen. Und die englische Regierung hat große Angst, weil dieses Schiff hat kein Geld von Reklamen, aber bleibt dann auf der Nordsee. Die Amerikanischen in New York sagen, es ist unser Besitz, aber englische Regierung weiß das ist nicht. Und es ist sehr, sehr mysterious.
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4: Wieder mit Paul Rusling, der wesentlich am Entstehen des Laserprojektes beteiligt war.
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4: Nun kriegt auch die Presse langsam Wind von Lasers finanziellen Schwierigkeiten. Und Gerüchte sagten, dass auch die Disc-Jockeys an Bord nicht mehr vereinbarungsgemäß bezahlt wurden. Wie kam es dazu? Für Laser war zielgruppenorientierte Werbung für ein junges, freizeit- und genussorientiertes Publikum, also Reise-, Platten- und Filmwerbung, interessant.
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4: Auch Werbung von lokalen Anbietern, die Lasers Reichweite und Popularität am besten einschätzen konnten, brachte Geld.
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4: Diese Werbekunden kamen meist aus Ländern, die dem Straßburger Abkommen beigetreten waren. Und um nicht mit einem Anti-Piraten-Gesetz in Konflikt zu kommen, kauften die Firmen Sendezeit bei der amerikanischen Owners Media Incorporated, welche diese dann an Laser weiterverkaufte, wodurch das Geschäft legal wurde.
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4: Man lebte ganz gut damit, doch die Laser-Organisation wechselte zu einem scheinbar verlockenden Werbekontrakt mit Philip Morris und seinen zahlreichen Markenprodukten. Und danach war der Geldbeutel erstmal gut gefüllt, bis klar wurde, dass die neuen Commercials nicht im gewünschten Maß den Konsum hoben, man gerade so über die Runden kam und Schulden drohten. Aber jetzt war auch Philip Morris nicht mehr bereit, die hohen Betriebskosten des Senders zu tragen.
11: In August 1985, Her Majesty's government, fed up with Laser's rampage of popularity, struck back. The Department of Trade and Industry chartered a vessel for surveillance purposes. It was hoped that the dioptric surveyor would put Laser out of business for once and for all.
4: Im Sommer 85 rüstete dann die britische Regierung in Gestalt der DTI, dem Department for Trade and Industry, ein Schiff, den Dioptric Surveyor, zur technischen Beobachtung von Laser und Caroline aus. Am 1. August, als der zum ersten Mal am Horizont seine Bahnen zog, glaubte man auf der Communicator noch, es handle sich um einen Tender. Als das Regierungsschiff mit der Zeit immer näher kam, vermutete man die Polizei, aber es warf in der Nähe Anker und blieb dort. Zunächst schenken die Laserleute der Sache keine große Beachtung. Aber nachdem der Dioptric Surveyor nach 2 Tagen immer noch da war und die Nachrichtenagenturen und Zeitungen entsprechendes meldeten, mussten Laser und Caroline zur Kenntnis nehmen, dass man sie beobachtete. Jetzt startete Laser Euro Siege, die Euro-Belagerung, und man machte sich im Radio über die entsprechenden Zeitungsmeldungen her.
12: Gee, folks, the DTI is after us, and I should always remember what my daddy said. Never get in a pissing contest with a skunk. Oh my! I don't know if I can. I'm gonna read this.
0: Read it.
13: Read it.
12: I don't know if I. I don't know if I can keep a straight face. All right.
0: This
12: here we.
0: This is where your money is going.
12: I'm gonna read the BBC story first because they mention our name first. Oh. Channel 4 mentions Caroline's first, so I on them. Okay, this is from BBC CFAX, page 116. A ship chartered by the government is monitoring the Thames estuary as part of a crackdown on pirate radio. There's no pirates out here. The ship will monitor broadcasts from Radio Caroline. Who are they? Oh, that's our friends across the way. And Laser 558. Let's see, what else does it say here? And watch for illegal deliveries of supplies. Broadcasts from these stations are not illegal, of course not, as the vessels are moored in international waters. But it is an offense to supply or support the ships.
0: Well, Juan's going to be really
12: I know.
0: About this.
12: Do you know how long it's taken me to learn Spanish? You got to add a note to every word. Hello, all.
4: In den Blättern stand was von hart durchgreifen. Diebstahl von Radiofrequenzen, Störung von Flug- und Marinefunk, bis hin zu Navigationsfunkbarken. Aber auch normale Rundfunkstationen wurden angeblich beeinträchtigt. Man sprach von einer potenziellen Lebensgefährdung, die von den Sendeschiffen ausgeht. Überhaupt Worte wie möglicherweise, angeblich, potenziell wurden gern benutzt.
12: A Department of Trade spokesman said there was a, now dig this one, quote, potential threat to life caused by radio interference. They always use these, I guess they've been doing this for 20 years now, using words like possible, potential.
0: Alleged.
12: Actually, alleged. You know, it is true, because I stubbed my toe once. The Department of Trade said, now this is the one I love, these robbers of the airwaves. Oh, man, I've always said nice things about you guys, too. Robbers of the air. We're interfering with aeronautical and marine navigation equipment besides legitimate stations. We've been messing with them too.
4: Seit diesem Tag reicherten Euro-Siege-Programme vom Achterdeck der Communicator zweimal täglich das Laserprogramm an.
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4: Es war bekannt, dass die DTI vor allem Laser aus der Luft haben wollte. Aus Angst, weitere Sendeschiffe würden Lasers Beispiel folgen. Doch an Bord wurde die Moral durch die Belagerung eher gehoben. Jeden Tag gab es etwas Neues zu tun und zu beobachten. Charlie Wolf, der die DTI-Leute gerne provozierte, war richtig niedergeschlagen, als das DTI-Schiff für ein paar Tage verschwand.
16: First it was a real morale boost. Charlie here, boy, he was bouncing against the walls. It was really fun to watch. I remember the day they went away after they'd been out for a little while, and it was something new. Every single day, something new to do, something new to watch, seeing how they interacted with us. And then the day they went away, oh, Charlie was crushed. I've never seen a longer face. It was like, they're gone. He was so disappointed, and then of course when they came back, he was bouncing against the walls again.
4: Es war Mittwoch, der 25. August 85, als die Communicator plötzlich den Anker lichtete und Fahrt aufnahm, um das Beobachtungsschiff loszuwerden. Doch es folgte ihnen leider, weshalb man nach zwei Tagen zum alten Ankerplatz zurückkehrte. Kaum dort angekommen, sendete man eine neue Comedy-Werbung, in der Anorex DTI Seesender-Souvenirs anbietet.
17: Wednesday, August 21st, 1400 hours GMT, Knock Deep North Sea. The MV Communicator goes under steam to a new location, and in the process comes to within a quarter mile of the Ross Revenge. The closest the ships have ever been. A moment in free radio history. And only one free radio organization is there to capture it on film. Anorex DTI. Anorex DTI with the exclusive Laser and Caroline Together Forever poster. A large full-color poster on heavy paper stock. A stunning photo of the communicator and the Ross Revenge together from Anorex DTI.
12: Order your posters today and check out all the other items from Anorak's DTI. They have the largest collection of photos of all your favorite offshore DJs. Hey, everyone's an Anorak at heart, and at 50,000 quid a month, we have to pay for this somehow. Anorak's DTI.
4: Wie die Belagerung endete? Am besten, Sie sind auf demselben Sendeplatz wieder dabei, wenn es heißt...
13: Da stand kein guter Stern drüber überm Boot. Von Anfang an nicht.
18: Bye-bye.
19: Bye-bye.

0: Da stand kein guter Stern drüber überm Boot. Von Anfang an nicht.
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2: The boat is still there. They haven't really lifted anchor at all today. They've just been sitting there getting bored out of their wits. Occasionally you can maybe see one or two members of the DTI or IBA coming up to the deck to stick their head over the side and throw up once or twice. the occasional cries of Huey!
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3: Und Charlie Wolf provoziert in seinen Euro-Siege-Comedy die Einlagen weiter die DTI, das Department for Trade and Industry, welches mit einem Überwachungsschiff seit Anfang August 85 Caroline und Laser beobachtet.
4: It's 6 minutes past the hour and we're going to talk to Charlie Wolf because we have another Euro Siege update.
5: That's right, Chris. And just moments ago they came into scene. Listen to that, Chris. Can you hear that?
4: Oh my goodness. What is that?
5: That is them. That was, I believe that was them. Wasn't me.
4: Hey, Dioptric,
5: did you hear that? Yeah, that was their horn.
4: If you're listening to us right now, could you do it one more time?
5: Yeah, they're flashing. That's beautiful. That's beautiful. Thank you. They're flashing a light at us right now, the Dioptric Surveyor. Moments ago, they came. We're glad to have, we know they're listening now. We just want to let you guys on the Dioptric know. We're glad to have you guys back.
3: Und man provozierte weiter, als man spontan die Single I Spy for the DTI, ich spioniere für die DTI, aufnahm und damit sogar in der Hitparade landete.
6: Rob Day, the famous laser salesman, thought it would be a good idea, and he knows a lot of people in the record business, that he could, you know, get studio time and things like that. And there was somebody that was interested in writing the lyrics and things like that, and they got together. Originally, Liz West and Aaron Kelling weren't supposed to be on there, but they just kind of showed up in the studio, and they got on there, too. And they put it all together in a short amount of time, and it came out real well, I thought.
3: Der wichtigste Vorwurf auf einer DTI-Pressekonferenz, die Sendeschiffe stören regelmäßig den Seefunk und Caroline habe ein Jahr zuvor bei Antennenarbeiten für mehrere Stunden in weiten Küstenbereichen die Seenotfrequenz 500 kHz gestört, klang aus Sicht des Beschuldigten anders. Caroline wurde nämlich von einer Küstenfunkstation gerufen, welche sich über Interferenzen auf 500 kHz beklagte und Laser für den Urheber hielt. Caroline gab die Informationen weiter und Laser schaltete vorübergehend den Sender ab. Als die Störungen blieben, ging auch Caroline mit seinen zwei Mittelwellensendern aus der Luft, doch nichts veränderte sich. So nahmen beide Radioschiffe nach einiger Zeit ihre Programme wieder auf und etwa eine halbe Stunde später meldete sich besagte Küstenfunkstelle mit einer Entschuldigung und teilte Caroline mit, der BBC World Service habe die Störungen verursacht. Laser provozierte indes munter mit Euro-Siege-Einlagen. Und man vermutete Fans unter der seemännischen Besatzung des Dioptric Surveyor. Denn während die DTI-Beamten schliefen, erreichte so mancher Tender mit Nachschub. Deshalb verließen Mitte September die letzten zwei DJs, die noch von Anfang an dabei waren, einschließlich Charlie Wolf, die Communicator. Nun holte sich das Laser-Management drei neue DJs aus USA, denen viel versprochen wurde, doch einen anständigen Vertrag bekamen sie nie zu sehen. Und sie kamen zur unangenehmsten Zeit, Anfang November mit seinem rauen Wetter und den Herbststürmen auf das Schiff.
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3: Zu dieser Zeit wurde Laser auch wieder von der DTI beobachtet, und zwar mit dem Guardline Tracker, dem Schwesterschiff der Communicator. Am 5. November begann Lasers Programm wie üblich um 5 Uhr morgens. Doch ab 8 Uhr, den ganzen Vormittag hindurch, wurden von den Laser-DJs verschlüsselte Botschaften gesendet.
10: 17 minutes past the hour now, this is Craig Novak and a special message now. Well, let me tell you, for those who might be interested, Yankee 3 is zero. Uniform, repeat November, Romeo 2. Repeat Romeo 2, Channel 16, listening.
3: Mittags um 12.21 Uhr brach das Programm plötzlich ab und Laser ging für immer aus der Luft. Es gibt zwei Erklärungen für den plötzlichen Sendeschluss. Einmal die offizielle, die besagt, dass innerhalb von 48 Stunden nach und nach 4 Generatoren ausfielen, weshalb fast die gesamte Stromversorgung an Bord zusammenbrach. Hinzu kam ein starker Sturm, der das jetzt manövrierunfähige Schiff bedrohte, was den Captain dazu veranlasste, mit technischer Hilfe des DDI-Schiffs den englischen Hafen Harwich anzulaufen. Paul Rusling stellt den Sachverhalt allerdings anders dar.
11: In November 85 entschied der Kapitän, dass will das Schiff nach England reisen. Warum? Wir wissen nicht, aber alle glauben, dass dieser Kapitän bekommt Geld von der englischen Regierung, um das Schiff nach England zu reisen.
3: Vom in Sichtweite liegenden Caroline-Schiff wurde das alles mit Argwohn beobachtet. Und in den Caroline News gab es eine lange Meldung dazu.
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13: 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The crew of the Guardline Tracker would not comment on whether or not the action they had taken was on the authorization of land-based officials. With a look back at Laser's time on the North Sea, Andy Johnson.
3: Im Hafen von Harwich verhinderte Paul Ruslings Anwalt das Wiederauslaufen der Communicator, um sein Geld von Laser zurückzubekommen.
11: Der Schiff hatte vielen Schulden. Meine Rechnung von 7.000 Pfunden, das ist 10.000 amerikanische Dollar. Rechnungen von Schiffsfirmen und vielen, vielen anderen. Ich sprach mit meinem Advokat und sagte, sobald der Schiff in den Hafen kommt, verladen Sie einen Befehl auf das Schiff, vielleicht bekomme ich meine Geld. Der Eigner verschwindet. Will nicht in der Gericht kommen. Wollte nicht mehr machen mit der Schiff. Ist ganz geheim, will verschwindet.
3: Genug für heute, doch der letzte Jingle dieser Folge deutet schon an, dass wir noch einmal von Laser hören werden, nämlich in der letzten Fortsetzung von Folge 10. Bis dahin, tschüss.
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15: Bye-bye.
16: Bye-bye. Bye-bye.

0: Herrgott, ist das ein schönes Schiff.
1: Ach, das ist kein Schiff. Das ist ein Kran.
0: Herrgott, ist das ein schöner Kran.
2: Veronika! 192! Oh ja!
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3: Folge 20.
5: Hallo zusammen. Auch Robbie Dale, früher bei Caroline, bediente sich der Jingles der amerikanischen Gwyn Sound Series für seine Shows auf Radio Veronica, auf deren Trailerproduktion wir am Schluss dieser
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5: noch zu hören bzw. sprechen kommen. Aber wirklich in Westeuropa bekannt gemacht hat diese Jingles Radio North Sea International. Und als Stevie Merrick bei BBC Radio 1 gefeuert wurde, nahm er aus Rache das gesamte brandneue Jingle-Paket samt vieler Instrumentalversionen mit. Ergebnis: ein neuer DJ und nach entsprechender Bearbeitung auch neue Jingles für R&I.
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Zurück zu Radio Veronica. Die waren nämlich nicht nur schnell mit der Schere beim Jingle abkupfern, sondern zeigten Anfang der 70er ähnlich wie Radio Atlantis viel Kreativität bei der Eigenproduktion von Jingles und Trailern, wie zum Schluss ein Beispiel für Veronicas Beatles-Tag zeigt.

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3: Im Studio Silas Quiring, schönen guten Abend. Die 1.000 Euro Entlastungsprämie kommt erstmal nicht. Der Bundesrat hat das Vorhaben der Bundesregierung gestoppt. Mehrere Länder haben kritisiert, dass sie und die Kommunen einen Großteil der Kosten schultern sollen. Hamburgs Finanzsenator Dressel sagte in der Länderkammer:
4: Die Prämie führt zu Steuermindereinnahmen von insgesamt geschätzt 2,8 Milliarden Euro in den nächsten Jahren. Zwei Drittel auf Länder, 1 Milliarde, und Kommunen mit dann 700 Millionen. Und der Bund hat für eine Gegenfinanzierung gesorgt, aber nur bei sich, mit der Tabaksteuer.
3: Während der Fußball-WM ist Public Viewing grundsätzlich auch spät abends erlaubt. Der Bundesrat hat einer Ausnahme beim Lärmschutz zugestimmt. Das letzte Wort haben die Kommunen. Sie entscheiden, ob Public Viewing im Freien stattfinden darf oder der Schutz der Anwohner überwiegt. Die Fußball-WM in Mexiko, Kanada und den USA startet in gut einem Monat. Wegen der Zeitverschiebung sind die Spiele bei uns häufig erst spät abends. Einige deutsche Gruppenspiele starten zum Beispiel erst um 22 Uhr. Frauen sollen besser vor häuslicher Gewalt geschützt werden. Täter sollen in Zukunft dazu verurteilt werden können, eine Fußfessel zu tragen. Der Bundestag hat für den entsprechenden Gesetzentwurf gestimmt. Außerdem sollen Familiengerichte Täter dazu verpflichten können, an Anti-Gewalt-Kursen teilzunehmen. Justizministerin Hubig sagte:
5: Prävention bedeutet eben auch Arbeit mit denjenigen, die die Gewalt ausüben. Wer Gewalt begeht, muss an sich arbeiten, damit die Gewalt nicht wieder aus ihm herausbricht. Die Gewaltspirale muss ändern. Und deshalb setzen wir auf verpflichtende Arbeit mit den Tätern, meine sehr geehrten Damen und Herren.
3: Russland hat offenbar seine selbst ausgerufene Waffenruhe schon nach kurzer Zeit wieder gebrochen. In der ukrainischen Hauptstadt Kiew wurde Luftalarm ausgelöst. Für die Dauer der Feierlichkeiten zum Ende des Zweiten Weltkriegs wollte Moskau die Waffen eigentlich schweigen lassen. Borussia Dortmund ist deutscher Vizemeister. Der BVB hat Eintracht Frankfurt im letzten Heimspiel der Saison mit 3:2 geschlagen. Gleichzeitig feierten die langjährigen Nationalspieler Julian Brandt und Niklas Süle ihren Abschied von den Dortmunder Fans.
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6: Wolken und ein paar klare Abschnitte sind heute Abend und in der Nacht dabei. Meistens bleibt's trocken, nur an den Alpen kann vereinzelt noch ein Schauer runterkommen und stellenweise wird's auch mal neblig. Die Tiefstwerte liegen zwischen 9 und 2 Grad. Morgen wird's oft freundlich und trocken, maximal bis 25 Grad. In den Bergen im Süden am Nachmittag oder Abend vereinzelt mit Schauern oder einem Gewitter.

0: Hallo, liebe Zuschauer von Eutelsat TV. Herzlich willkommen zur zweiten Sendung. Sie sehen, das Outfit hat sich ein wenig geändert. Wir wollen auch ein wenig lockerer werden. Und was sich ab heute ändert, wir werden ab heute regelmäßig einen Gast dabei haben, der mit durch die Sendung moderiert. Wir haben heute hier Herrn Michael Lang, Chefredakteur und natürlich auch Herausgeber der Zeitschrift Sat TV International.
1: Hallo.
0: Und er wird nachher so ein bisschen mit bei den News aktiv dabei sein. Bevor wir aber starten, wollen wir ein wenig die Übersicht noch geben. Wir werden die Hotbird-Position bekannt geben. Wir wollen das Quiz bekannt geben, die Auflösung davon. Wir werden den Satellitenbeobachterclub vorstellen. Wir werden den Freak des Monats haben, die Deutsche Welle präsentieren. Und die Firma Katran wird neue Produkte vorstellen. Also alles in allem ein rundes Programm. Und deshalb einfach auf geht's.

0: Als Rückblick auf unsere letzte Sendung kommen wir zu unserem Quiz. Herr Lang, Sie als Chefredakteur der Zeitschrift SAT.TV International bekommen ja auch regelmäßig viel Post geschickt. Was meinen Sie, wie viele Zuschriften wir aufgrund unseres ersten Quiz erhalten haben?
1: Etwa 100, 200.
0: Es waren zum Glück sehr viel mehr. Wir haben knapp über 500 Zuschriften erhalten. Zusätzlich noch Telefonanrufe, Telefaxe und so weiter. Und wenn die Deutsche Bundespost Postdienst nicht gestreikt hätte, wären sicherlich noch mehr geworden. Vielleicht sogar mehr Kabelzuschauer, die ja sich wahrscheinlich nicht so richtig angesprochen gefühlt haben von dem ersten Preis unseres Quiz, nämlich diesem LNC von der Firma Chaparral. Die Preise und die Teilnehmer, die geben wir am Schluss bekannt. Nun aber zu Ihrer Zeitung. Sie haben ja auch in der Zeitung zum Aufruf zur Mitarbeit aufgerufen. Wie war die Resonanz darauf?
1: Die Mitarbeit und Reaktion war erstaunlich hoch, wobei vor allem weniger die Postkarte genutzt wurde, sondern Leute eben bei uns angerufen haben und ihre Wünsche deponiert haben, was sie gerne bei EutelsatTV sehen möchten.
0: Was waren denn speziell so die Wünsche dabei?
1: An erster Stelle stand sicherlich die Information über Satellitensender, neue Sender auf EutelsAT, und an zweiter Stelle kam schon dicht auf die Sache mit Informationen über Technik, Receiver, LNCs und so weiter.
0: Und davon wollen wir natürlich heute eine ganze Menge bieten. Schluss mit der Theorie, wir starten mit der Information. EutelsAT, der Hotbird-Club, die Hotbird-Position 13 Grad Ost.

Als Satellitenzuschauer oder aber auch als Kabelzuschauer wissen Sie, dass es mehr als nur eine Satellitenposition gibt. Auf diversen Standorten befinden sich im Orbit Satelliten. Im Fernmeldebereich, das heißt Telefonie und Datenübertragung, war es erforderlich, dass auf einer Satellitenposition sich immer nur ein Satellit befindet. Und zwar ist da einerseits die erhöhte Sicherheit im Orbit und andererseits die relativ hohe Bandbreite dieser verschiedenen Transponder bis zu 88 MHz. Im Fernsehbereich sieht es ein wenig anders aus. Hier brauchen die Transponder nur 27 oder 36 MHz breit zu sein, sodass hier viele Kanäle von einer Orbitposition senden können. Eutelsat wird erstmals mit dem Jahreswechsel 1994-95 auf der Position 13 Grad Ost eine hochwertige Co-Positionierung anbieten. Zu dem jetzt schon bestehenden Eutelsat 2F1, über den Sie uns jetzt sehen können, werden wir im Oktober 1994 starten den Satelliten Eutelsat Hotbird 1, den wir zu Weihnachten 1994 in Betrieb nehmen werden. Später wird dazukommen der Satellit Eutelsat Hotbird 2. Dieser neue Satellit Eutelsat Hotbird 1 wird besondere Merkmale aufweisen. 16 Transponder mit je 36 MHz Bandbreite, 70 Watt Senderöhrenleistung und nur eine, dafür aber sehr große Ausleuchtzone. Für die Zuschauer mit eigener Antenne oder aber auch für die Kabelnetzbetreiber ist wichtig zu wissen, dass für diesen neuen Satelliten Eutelsat Hotbird 1 keine neue Außenelektronik angeschafft werden muss. Das heißt, mit dem bestehenden LNC in Ihrer Antenne können Sie alle Frequenzen des Eutelsat Hotbird 1 übernehmen. Und da die Sendeleistung höher ist als beim jetzt schon bestehenden 2F1, reicht die Antenne allemal aus. Hier in dem jetzt sehenden Bild können Sie die Ausleuchtzone des Eutelsat Hotbird 1 genau erkennen. Die Kernzone von 49 dB Watt reicht von Istanbul bis Madrid und hoch bis nach Oslo. Aber auch in Ägypten oder in Moskau oder hin bis nach Island stehen noch mindestens 40 dB Watt zur Verfügung. Eine 70 cm Antenne reicht aus in der Kernzone. Ich persönlich empfehle natürlich die 80 cm Antenne, damit Sie auch den schon jetzt bestehenden Eutelsat 2F1 empfangen können. Auf diesen weiteren beiden Bildern sehen Sie die Kanalzuweisung des Satelliten Eutelsat Hotbird 1. Wir haben sie nummeriert von 1 bis 16, da ja die Kanäle des 2F1 erst ab 20 beginnen. Und Sie sehen auch die Frequenzen, die sich im 11 GHz Bereich befinden. Jede Röhre arbeitet mit 70 Watt Sendeleistung und mit 36 MHz Bandbreite. Ob wir diese 36 MHz Bandbreite voll für ein Fernsehprogramm nutzen werden oder wie erfolgreich getestet ein 27 oder 26 MHz Analogbild übertragen und parallel dazu 9 MHz Platz haben für Digitalübertragungen oder die gesamten 36 MHz für Digitalübertragungen nutzen, zum Beispiel für 8 oder 10 Fernsehprogramme oder bis zu 100 digitale Radioprogramme. Das überlassen wir natürlich wie immer den Programmanbietern. Aber nicht genug mit dem Eutelsat Hotbird 1. Der Eutelsat Hotbird 2 ist bereits bestellt und er wird im Oktober 1996 gestartet. Dieser Satellit, Eutelsat Hotbird 2, sollte mal Hotbird Plus heißen. Aber wie hätte man einen weiteren Satelliten, den dritten und vierten, nennen sollen? Plus Plus oder Plus Plus Plus? Also haben wir angefangen, diese Satelliten zu nummerieren. Hotbird 2, wie gesagt, in der zweiten Jahreshälfte 96, wird 20 Transponder anbieten mit je 36 MHz Bandbreite und je 110 Watt Sendeleistung. Wir können schalten zwischen einem Superbeam und einem Weitbeam, wobei der Superbeam größer ist als der heute bekannte Superbeam des F1 und der Weitbeam sehr viel größer ist als der heute bekannte Weitbeam des F1. Und wir können jeden Kanal einzeln schalten. Diese 20 Transponder können wir legen entweder in den 11 GHz Bereich oder in den 12 GHz Bereich, diesen DBS Bereich, wo man halt mit sehr viel Sendeleistung arbeiten kann. Wir hätten gerne den Footprint gezeigt vom Eutelsat Hotbird 2, aber der ist leider noch nicht komplettiert. Und wir möchten keine Spekulationen aufkommen lassen über irgendwelche Ausleuchtzonen. Wir werden diesen Footprint in Kürze nachholen. Die Sendeleistung, wie gesagt, sehr viel höher als heute durch
diese 110 Watt kann man sehr viel erreichen. Und im DBS-Bereich dürfen wir ja auch die Leistung voll ausnutzen, sodass dann in der Kernzone Antennen von 40 cm Durchmesser als normal gelten dürften. Und wie viele Programme dort übertragen werden, ist noch offen. Digitaltechnik wird dann normal sein und es können daher 20 mal 20, sprich 400 Kanäle übertragen werden. Auf diesem jetzigen Bild sehen Sie die Frequenzzuteilung der Hotbird-Position. Der bestehende 2F1 mit 12 Transpondern im 11 GHz Bereich und 4 Transpondern im 12,5 GHz Bereich. Der Hotbird 1, der dieses Jahr noch startet, nur im 11 GHz Bereich. Und der Hotbird 2 ab 1996 im 11 oder 12 GHz Bereich. Das heißt, vorhandene handelsübliche Bauteile reichen aus, um diese Satelliten empfangen zu können. Insgesamt stehen also dann geplant 3 Satelliten auf dieser Position zur Verfügung und der 2F1 wird selbst auch noch bis zum Jahre 2000 im Orbit verbleiben. Wie Sie gesehen haben, bietet Eutelsat nicht nur eine hochwertige Co-Positionierung an, sondern wir bieten auch 3 verschiedene Arten von Satelliten auf einer Position, sodass dann ein Programmanbieter wählen kann, ob er einen Wide-Beam, einen Super-Beam, eine schwache Sendeleistung, also Halbtransponder eines jetzigen Satelliten oder eine sehr starke Sendeleistung, zum Beispiel DBS-Bereich, Eutelsat Hotbird 2 haben möchte oder ob er analog oder digital übertragen möchte. In den nächsten Sendungen werden wir noch ein wenig auf den Hotbird 2 eingehen und dort auch hoffentlich dann den Footprint zeigen können.

0: Herr Lang, mit Ihrer Zeitschrift SAT.TV International haben Sie etwas geschaffen, was andere Zeitungen nicht haben. Sie mischen Fernsehprogramme, fast alle Fernsehprogramme, mit leicht verständlicher Technik. Vielleicht stellen Sie Ihre Zeitung mal vor.
1: Was wir machen, ist, eine Zeitung pro Monat herauszugeben, die den größten Anteil an Fernsehprogrammen beinhaltet. Das inkludiert natürlich auch die verschlüsselten Sender wie die Sky-Sender oder Filmnet oder sonstige. Dazu als Ergänzung und zur Unterstützung liefern wir auch Testberichte und die neuesten News eben aus dem Satellitenempfangsbereich.
0: Sie präsentieren also auch für den Zuschauer entsprechend Geräte, neue Satellitenreceiver.
1: Das ist richtig, wobei wir uns darauf beschränkt haben, die besten oder neuesten Geräte vorzustellen, denn der Markt ist ja sehr groß.
0: Die aktuelle Ausgabe, die jetzt hier vor uns liegt, von der SAT.TV International, ist ja auch wieder vollgefüllt mit entsprechenden Programmen und auch mit der Information über Eutelsat.TV.
1: Sehr richtig. Das war auch der Anlass, eben, dass sich sehr viele Zuschauer von Eutelsat.TV und gleichzeitig Leser der SAT.TV eben an uns dann gewandt haben mit ihren Vorschlägen, was sie machen könnten oder was sie gerne sehen möchten in ihrem Magazin. Ja.
0: Ein Programm, über das wir Sie auch berichten und wir jetzt berichten wollen, ist Deutsche Welle TV, das Auslandsfernsehen der Bundesrepublik Deutschland. Und dazu zeigen wir jetzt einen kleinen Filmausschnitt.
2: Der Fall der Mauer am 9. November 1989 markiert das Ende der Nachkriegszeit in Europa. Ein knappes Jahr später wird Deutschland wieder vereinigt. Welche politische Rolle wird das vereinte Deutschland in der neuen Weltordnung spielen? Wie kann die deutsche Wirtschaft die Herausforderungen der Einheit meistern? Wie wird das Problem wachsender Zuwanderung bewältigt? Wie entwickelt sich die deutsche Gesellschaft im ausgehenden 20. Jahrhundert? Deutschland, das sind fast 80 Millionen Menschen, die im Zentrum Europas leben, die drittstärkste Wirtschaftsnation der Welt. Die Völkergemeinschaft erwartet vom vereinten Deutschland, dass es in der neuen Weltordnung mehr Verantwortung übernimmt. Dieser Aufgabe wird sich die Bundesrepublik aus ihren geschichtlichen Erfahrungen mit kritischem Selbstbewusstsein stellen. Deshalb blicken viele Menschen auf Deutschland. Die meisten mit Hoffnung und Erwartungen, manche mit Sorge. Viele suchen nach Anregungen und Hilfe für das Leben im eigenen Land. Sie alle erwarten Informationen über die Entwicklungen in Deutschland. Informationen über Deutschland in Wort und Bild, das ist die Aufgabe von Deutsche Welle TV, weltweit. Deutsche Welle TV zeichnet ein vielfältiges und umfassendes Bild Deutschlands mit seinen Stärken und Schwächen. Über 400 Mitarbeiter aus verschiedenen Ländern produzieren täglich 16 Stunden aktuelles Informationsprogramm. 16 Stunden Nachrichten, Magazinsendungen und Features von 15 bis 7 Uhr UTC. UTC ist koordinierte Weltzeit und entspricht der Greenwich Mean Time, GMT. Von Berlin aus wird das Programm über Satellit weltweit ausgestrahlt.

0: Über Eutelsat 2 F1 kann man Deutsche Welle TV in ganz Europa, im Nahen Osten und in Nordafrika empfangen. Intelsat K erreicht weite Teile Nordamerikas, Mittel- und Südamerika. Über Satcom C4 wird Deutsche Welle TV in ganz Nordamerika und in der Karibik verbreitet. Über diese Satelliten kann man zusätzlich auch die Hörfunkprogramme der Deutschen Welle in UKW-Qualität empfangen. Auf einem Tonkanal das deutsche Programm, auf einem benachbarten Kanal fremdsprachige Sendungen, rund um die Uhr. Einmal am Tag für 2,5 Stunden wird das Programm über Intelsat-Satelliten auch nach Afrika, Asien, Australien und Neuseeland ausgestrahlt. Das Deutsche Welle TV-Programm ist im Halbstundenrhythmus aufgebaut. Zur vollen Stunde die Nachrichtensendung Journal, zur halben Stunde Magazine oder Features. Das Journal ist der Kern des Programms. 30 Minuten Nachrichten und Hintergrundbeiträge aus deutscher, europäischer und internationaler Perspektive. Mit ausführlichen Wirtschaftsnachrichten und umfassenden Sportberichten. 6-mal täglich allein in deutscher Sprache.
1: Hallo, willkommen zu Deutsche Welles English News Journal.
0: Saludos. Für das englisch- und spanischsprachige Publikum gibt es eigene Journalsendungen. 4-mal am Tag Journal, the News Magazine. Und 2-mal täglich Journal, el Informativo. Die Magazine von Deutsche Welle TV vertiefen nicht nur die aktuelle Berichterstattung, sondern widmen sich auch Themen, die in den Nachrichten selten Platz finden. D16, das Ländermagazin. D steht für Deutschland, 16 für die Zahl der Bundesländer mit ihrer regionalen Vielfalt und ihren kulturellen Eigenheiten. Der deutsche Föderalismus ist eine weltweite Besonderheit. D16 erklärt, wie er funktioniert. Boulevard Deutschland. In Live-Gesprächen mit Experten werden die Informationen der Nachrichtenmagazine ergänzt und vertieft. Boulevard Deutschland bringt Themen, die in reinen Informationssendungen nicht berücksichtigt werden können. Von Musik über Unterhaltung bis zu den neuesten Nachrichten aus dem Showbusiness. Immer mit dabei Co-Moderator Ferdinand Friedmann.
2: Aber dann geht's auf Sendung und zwar von Montag bis Freitag. Eine Stunde live.
0: Im Anschluss an Boulevard Deutschland gibt die Presseschau einen Überblick über ausgewählte Kommentare der deutschen Presse. Die Europamagazine von Deutsche Welle TV berichten kontinuierlich über die Europäische Gemeinschaft. Ein in der Geschichte einmaliges Gebilde. 12 unabhängige Nationalstaaten haben sich entschlossen, ihre Grenzen untereinander abzubauen und bis zum Jahr 2000 die politische Union und eine gemeinsame Währung zu verwirklichen. Eines der Magazine heißt Drehscheibe Europa. Analysen und Hintergründe über das Europäische Haus, das Zusammenleben der verschiedenen Völker und einen der größten Binnenmärkte der Welt. Das Qualitätssiegel für Produkte aus Deutschland heißt Made in Germany. So heißt auch das Wirtschaftsmagazin von Deutsche Welle TV. Jede Ausgabe des wöchentlichen Magazins behandelt einen thematischen Schwerpunkt, zum Beispiel Industrieaufbau und Sanierung des ostdeutschen Wirtschaftsraumes. Dazu Berichte über Firmen, Fakten und Trends aus der deutschen und europäischen Wirtschaft sowie das Neueste von der Frankfurter Börse. Das Bonner Studio von Deutsche Welle TV bringt Plenum ins Programm. Im bundespolitischen Magazin stehen Themen aus der noch Regierungsstadt Bonn auf der Tagesordnung. Vom Bundeshaushalt bis zum Umzug von Parlament und Regierung nach Berlin. Trio, das Kulturmagazin, räumt mit dem Vorurteil auf, Kultur sei ein Privileg von Minderheiten. Deutsche Kultur ist mehr als Schiller und Goethe. Trio informiert deshalb nicht nur über klassische Bereiche wie Literatur, Musik, Theater oder bildende Kunst, sondern auch über Alltagskultur, Mode und Design. Grad spricht das junge Publikum an. Jedes Wochenende 90 Minuten Informationen über alles, was junge Leute interessiert. Schnelle Schnitte, rasantes Tempo und viel Musik. 100 Grad. Wieder. Im Wechsel mit den Magazinen bringt Deutsche Welle TV ein dichtes Feature-Angebot in deutscher, englischer und spanischer Sprache. Ausführliche Reportagen und Dokumentationen aus Kultur und Wissenschaft, aus Politik und Wirtschaft. Und Porträts über Menschen, die im Rampenlicht stehen. Seit 1992 sendet Deutsche Welle TV aus Deutschland in alle Welt. Mit sachlichen Informationen und journalistischer Kompetenz, mit vielfältigen Magazinen und einem interessanten Feature-Angebot hat Deutsche Welle TV seinen Platz gefunden. Informationen über Deutschland. Ein Beitrag zum besseren Verständnis. Weltweit.
3: Die Veranstaltung heute demonstriert ein Stück medienpolitischer Schulterschluss zwischen dem Programmveranstalter Deutsche Welle und der Satellitenbetreiberorganisation Eutelsat. Denn unsere Interessen ergänzen sich und das ist immer eine gute Basis für eine erfolgreiche Partnerschaft. Meine sehr verehrten Damen und Herren, lassen Sie mich in diesem Zusammenhang auf die Pläne der Deutschen Welle eingehen, die im Ausland häufiger bekannter ist als im Inland und in bundesdeutschen Landen in einer großen Medienvielfalt, wie Sie alle wissen, eine Medienblume ist, die etwas im Verborgenen blüht. Mit der Einführung von Deutsche Welle TV am 1. April 1992, Frau Franke hat bereits davon gesprochen, auf Eutelsat 2 F1, begann für die Deutsche Welle ein völlig neuer Etappenabschnitt. Wir senden heute unser Fernsehprogramm von 17 Uhr bis 7 Uhr überwiegend in deutscher Sprache, aber zeitweise auch in Englisch und Spanisch. Eutelsat deckt ganz Europa, den Nahen Osten und Nordafrika ab. Seit dem 1. November des Jahres 1992 sehen Sie DWTV über Intelsat K in der Osthälfte Nordamerikas und in ganz Lateinamerika. Ferner nutzen wir den Satcom C4 für ganz Nordamerika bis Hawaii und Alaska und die Karibik. Gleichzeitig läuft natürlich Deutsche Welle und dies ist der interessante synergetische Effekt für beide Teile unseres Hauses, Hörfunk und Fernsehen, auf den Soundcarriers. Wie sehen die Zukunftsperspektiven der Deutschen Welle aus? Wir streben eine weltweite Ausstrahlung unseres Fernsehprogramms rund um die Uhr an, was allein schon wegen der unterschiedlichen Zeitzonen erforderlich ist. Wir sind in Verhandlungen mit den beiden großen öffentlich-rechtlichen Systemen, ob wir nicht zusammen einen 24 Stunden umfassenden, informationsbestückten, informationsorientierten Rund-um-die-Uhr-Kanal anbieten. Meine Damen und Herren, es wäre ein Ausdruck teutonischer Kirchturmspolitik. Wenn uns das nicht gelingen sollte, wären gleichzeitig die BBC in die großen Regionen der Welt mit 24-Stunden-Programme über den World Television Service geht. Wir konzentrieren uns dabei auf Information, weil das unser Geschäft ist. Wir haben einen Transponder auf dem im Bau befindlichen Asiasat 2 reserviert, der im März 1995 gestartet und ab Mai, Juni sendebereit sein wird. Asien ist für uns ein wichtiger Kontinent. Lassen Sie mich zum Schluss noch ein Wort zur Zukunft sagen und gleichzeitig einen ganz herzlichen Dank an meine beiden tüchtigen Kollegen Uwe Schupp und Uwe Taubert von der Marketingabteilung sowie dem Pressechef unseres Partners, Herrn Zippel, für die ausgezeichnete Vorbereitung dieser Veranstaltung sagen.

0: Satellitenzuschauer sind nicht unbedingt die normalen Zuschauer, sondern auch viele Freaks und Fans mit entsprechend großen Antennen. Viele davon werden auch die SAT-TV International lesen oder auch bei Ihnen anrufen.
1: Das ist richtig. Sie melden sich sehr stark bei uns und sind ja auch im Prinzip eine sehr wichtige Gruppe, die die ganzen Satellitenprogramme sehr genau verfolgt. Wenn Sie sich auch zu dieser Gruppe zählen, sollten Sie sich mal bei EUTELSAT-TV melden.
0: Rufen Sie bei uns an. Die Telefonnummer wird eingeblendet. Bei einem waren wir schon zu Gast, bei Jörn Krieger. Und diesen Beitrag zeigen wir jetzt.

Ja, wir sehen gerade ein Fernsehprogramm aus Ägypten über Eutelsat. Und das ist nur eins von ungefähr 200 Fernsehprogrammen, die ich über meine Satellitenempfangsanlage empfangen kann. Angefangen habe ich mit dem Hobby 1989. Damals starteten die ersten privaten Hörfunksender hier in Baden-Württemberg. Dann kaufte ich mir eine große Radioantenne. Die montierte ich aufs Dach, die war auch drehbar und ich konnte über 100 verschiedene Radioprogramme empfangen. Dann dachte ich, das Gleiche muss doch auch beim Fernsehen geben. Also montierte ich kurze Zeit später eine Satellitenempfangsanlage aufs Dach. Die habe ich heute noch und mittlerweile kann ich, wie gesagt, über 200 Fernsehprogramme empfangen. Die von Eutelsat gehören natürlich genauso dazu wie von anderen Satelliten. Wir können ja mal durchschalten, was auf dem Eutelsat auf 16 Grad Ost alles drauf ist. Die habe ich heute noch und mittlerweile kann ich, wie gesagt, über 200 Fernsehprogramme empfangen. Die von Eutelsat gehören natürlich genauso dazu wie von anderen Satelliten. Wir können ja mal durchschalten, was auf dem Eutelsat auf 16 Grad Ost alles drauf ist.

0: Motto, ich sehe was, was du nicht siehst. Am interessantesten sind für den SatDXer natürlich die Programme, die nicht für ihn bestimmt sind, zum Beispiel Überspielungen von den Fernsehanstalten untereinander. Wenn zum Beispiel für die Tagesschau ein Korrespondentenbericht aus Washington überspielt wird, dann kann ich den hier über meine SAT-Empfangsanlage auch empfangen. Da wartet also jetzt der Reporter hier auf seinen Einsatz. Im Ohr hat er wahrscheinlich die Abnahmestation. Jetzt haben wir auch mal den Ton. Das ist offenbar ein Italiener. Dieser Korrespondentenbericht ist in relativ schwacher Signalqualität. Das heißt, ohne einen leistungsstarken und natürlich auch kostenteuren Receiver könnte ich das Programm gar nicht empfangen. Manche sagen, das ist ein Freak, ein Spinner. Uns langen die vier Programme, die wir über unsere Hausantenne empfangen. Und andere bewundern mich und können gar nicht glauben, dass ich so viele Fernsehprogramme empfangen kann. Am Anfang, muss ich sagen, waren natürlich alle, auch die Familie, sehr skeptisch. Weil es ist natürlich schon so, dass man für ein Hobby eine gewisse Zeit immer investiert. Bei mir ist es also so, dass ich ungefähr 1 bis 2 Stunden täglich durch die Programme schalte und nach neuen Frequenzen, neuen Sendern und einfach Neuigkeiten, die es auf den Satelliten gibt, suche.
1: Was bringt das?
0: Das bringt, ja, es ist ein gewisser Jagdinstinkt dabei. Das heißt, man versucht auch immer der Erste zu sein, der was Neues entdeckt, zum Beispiel eine neue Frequenz. Es steckt schon der persönliche Ehrgeiz dahinter, weil man dann natürlich auch sich in der Branche einen gewissen Namen macht. Das heißt, der entdeckt die meisten Programme, das heißt, der hat auch die beste Anlage, der kann am meisten sehen. Und das ist dann auch der gewisse Ehrgeiz, der einen treibt. Tja, am Anfang war natürlich alles sehr skeptisch, weil das ein neues Hobby war. Damals vor 5 Jahren eine Satzschüssel auf dem Dach. Die Nachbarn haben zuerst gedacht, da hockt einer vom KGB, der will Spionagesignale empfangen. Aber mittlerweile hat ja fast jeder eine Satzschüssel auf dem Dach und da ist es nichts Besonderes mehr. Aber damals, wie gesagt, war es gar nicht so alltäglich und ich musste mich erstmal durchsetzen gegen all die Vorurteile, die dort aufgebracht wurden. Aber mittlerweile wird das allgemein sehr respektiert und ich habe auch viele neue Bekannte und Freundschaften geschlossen.
2: Das war der Freak dieses Monats. Mal sehen, wer es nächsten Monat wird. Wie gesagt, melden Sie sich bei uns, wir stellen Ihre Anlage vor. Gleichbedeutend mit den Satellitenfreaks ist aber auch der Satellitenbeobachterclub. Er entstand eigentlich aus den Satellitenfreaks. Mittlerweile hat er sich etabliert. Es ist eine richtige Firma schon fast geworden, geführt von Christian Brenner aus München. Und die Deutsche Welle hat bereits einen ganz tollen Film darüber gedreht. Diesen Film wollen wir Ihnen nicht vorenthalten, zumal er schon weltweit über Deutsche Welle TV gesendet wurde.
3: Ach ja. Ja, ja. Da oben im Orbit ist halt ein unglaubliches Gedränge.

0: Der Orbit. Ein unendliches Jagdrevier. Die Beute. Eine üppige Auswahl an Radio- und Fernsehkanälen aus aller Welt. Polen, Dubai, Italien, Ägypten. Auf bewegte Bilder will man nirgendwo verzichten. Doch der Betrachter dieses Konzertes im fernen Kairo sitzt nicht etwa in Ägypten, sondern in einem Frankfurter Vorort. Hartmut Winkelmann ist eigentlich Zahnarzt. Seine Lieblingspatienten jedoch stehen auf dem heimischen Dach. Dr. Winkelmann hat ein ausgefallenes Hobby. Er outet sich als Homo Satellitus.
1: Ich denke, es ist die Reduktion auf Jäger und Sammler. Das heißt, wir jagen neue Stationen, wir suchen täglich den Kosmos quasi ab und wir sammeln natürlich auch. Das heißt, die Anzahl der Programme, die dann eingespeichert wird, nimmt ständig zu. Derzeit sind es also schon bei mir zum Beispiel über 200 allein an einem Empfänger, sodass die Plätze gar nicht mehr ausreichen.
0: In 36.000 Kilometern Höhe, da ist jede Menge los. Winkelmanns Schüsseln knacken den Übertragungscode von mehr als 30 der um die Erde kreisenden Satelliten.

0: Winkelmann ist nicht allein. Er ist nur eines von den mehr als 300 Mitgliedern des internationalen FBC, des Satellitenbeobachterclubs. Das Neueste findet sich in einschlägigen Magazinen und einen eigenen Nachrichtendienst hat der SBC auch. Der kommt bei Anruf über Fax. Diesem unscheinbaren Wohnhaus bei München finden wir die Zentrale des Vereins. Beim Vorsitzenden Christian Brenner laufen alle Drähte zusammen. Doch das Herzstück dieses Netzwerkes von Orbit-Voyeuren summt im Keller vor sich hin. Ein Turm von Computern und einige Bildschirme, der Datenspeicher für die Anrufer. Stolz erläutert Herr Brenner das derzeitige Angebot für die Interessenten des Satelliten-Info-Service.
1: Hier können die Leute eben per Faxgerät Informationen abrufen. Zum einen mal unseren Nachrichtendienst, der Telefax, zum anderen unsere Frequenztabellen. Das sind die beiden großen Punkte, die der SBC anbietet. Seit neuestem bieten wir auch eine Programmübersicht für Pay-TV-Sender auf Astra und den anderen Sendern an.
0: Die Post verdient fleißig mit. Gegen entsprechende Gebühr erhält der Anrufer auf seinem heimischen Faxgerät alle Bewegungen auf mehr als 700 Kanälen. Gespeichert und aktualisiert wird das Ganze täglich auf dem Münchner Clubcomputer durch die Korrespondenten des Clubs. Sportsgeist treibt die Ergebnisse voran.
1: Wer was Neues entdeckt, wenn das eine ziemlich spezielle Sache ist, ist natürlich jeder stolz drauf, sowas als erstes entdeckt zu haben. Und in der Szene macht man sich da auch einen Namen, wenn man sagt, okay, der findet immer die meisten Sender. Also es hat schon auch was mit Art Imagegewinn zu tun.
0: Hartmut Winkelmann ist einer der Aktiven. Frauen gibt es, wen wundert's, im Übrigen kaum im SBC. Die Trophäen seiner Pirsch durch die Frequenzen bewahrt er, vom Bildschirm aufgezeichnet, in einem Album auf. Ground Control to Major Tom. Warum interessiert ihn diese Bilderflut? Ground Control
2: to Major Tom. Weil ich die Möglichkeit habe, im Direktzuspielbetrieb von Sendeanstalten auch hineinzuschauen. Und ich kann genau vergleichen, was kommt dann am Abend zum Beispiel in der Tagesschau und wie viel von Informationen wird aus was für Gründen auch immer selektiert. Und ich meine, dass die ursprüngliche Angebotspalette irgendwie freier und befriedigender ist. Ich habe das Gefühl, unabhängiger zu sein.
0: Audio Circuit from Reuters Television London. Ein wenig Technikbegeisterung gehört natürlich auch dazu. Ihre Energie schöpfen die Clubmitglieder nicht zuletzt aus der Hoffnung auf eine der wenigen Sternstunden der Beobachtung. Und dann war es wieder soweit. Aus dem Orbit erscheint die zeitlose Schönheit der Filmdiva Zsa-Zsa Gabor. Sie ist ungeduldig und wartet auf den Beginn eines Interviews mit einem verborgen bleibenden Interviewpartner.
3: 4 o'clock in the morning in Los Angeles in my bed.
0: Jetzt sitze ich hier morgens um 4 Uhr in meinem Bett, sagt sie. Wann geht es endlich los? Ein großer Augenblick für einen Satellitenbeobachter. Weidmannsheil.

0: Und hier wieder die Eutelsat-News. Neuer Sender. Neu auf Eutelsat wird der anlässlich der Medientage in Köln vorgestellte Sender ZAPP-TV sein, der quasi eine Fernsehzeitschrift im Fernsehen ist. Wir stellen diesen Sender in einer der nächsten Sendungen vor.
1: Richtfunkstrecken. Das Bundesministerium für Post- und Telekommunikation in Deutschland hat Zulassungsvorschriften für neue Richtfunkstrecken herausgegeben. Die neuen Frequenzbereiche sind 4, 6, 23 und 38 GHz Bereich. Damit werden dann hoffentlich die Richtfunkstrecken im 11 GHz Bereich abgebaut.
0: Marktanteile. Die Fernsehzeitschrift TV Spielfilm hat eine Marktanteilstatistik DTH Direktempfang der Satellitenbetreiber veröffentlicht. Dort ist ersichtlich, dass die Arbeit von Eutelsat Marketing Früchte trägt. Die Marktanteile sind laut TV Spielfilm bei 14,9% reiner Eutelsat-Anteil und 10,7% zusätzlicher Anteil, zum Beispiel Multifeed- und Drehanlagen. Tendenz steigend. Bei dem Kabelempfang liegt Eutelsat eh bei 99%.
1: Einstellung einer Radiosendung. Die Einstellung des DX aktuell von Deutschland Radio Kultur zum 1. Oktober geplant. Die 191. Sendung soll die letzte sein. Gehört Fernempfang nicht zur Kultur in Europa? Wer die Sendung weiterhin hören möchte, schreibe bitte an das Deutschlandradio Berlin. Die Adresse erfolgt am Schluss der Sendung.
0: Reuters TV. Reuters TV bietet nunmehr digital über den Eutelsat 7 Grad Ost 2F4M auf Transponder 49 eine digitale TV-Zuführung an. Reuters TV ist damit der erste Sender, der diesen Dienst ausnutzt.
1: VW über Satellit. Über den Eutelsat 7 Grad Ost verbindet VW in Kürze über 6000 Fachhändler mit Terminals zum schnellen Datenaustausch.
0: Eurovision. Die EBU, die Eurovision, bietet ab sofort allen Interessenten und Programmanbietern Satellitenkapazität an. Bisher waren die 6 Kanäle der EBU nur den EBU-Mitgliedstaaten zugänglich.
1: Werbung. Werbemittelpakete für Fachhändler. Fachhändler können ab sofort beim Eutelsat Werbemittellager ein Werbegrundpaket kostenfrei bestellen. Adresse am Schluss.
0: Umsatz. Eutelsat in 1993 mit deutlich gestiegenem Umsatz. Ein Gewinn von 33,6 Millionen EQ war bei einem Umsatz von 244 Millionen EQ zu erzielen. Ein EQ sind ungefähr 2 D-Mark.
1: Videotext. SAT-TV International mit Videotext auf NBC Super Channel auf Seite 742. Damit können alle TV-Haushalte mit Videotext europaweit auf einen deutschsprachigen Satelliten-Videotextdienst zugreifen.
0: Hotline. Die Fachzeitschrift Telesatellit aus München hat wieder eine Satelliten-Hotline. Norbert Schlammer beantwortet dort Fragen und gibt Tipps. Die Telefonnummer dieser Hotline finden Sie auf einer der Infotafeln.
1: Nochmal Hotline. Die Leserhotline der SAT-TV International ist Dienstag und Donnerstags von 12 bis 17 Uhr besetzt. Beachten Sie auch hier die Infotafeln.
0: TV-Sendung. TSTV, die TV-Sendung für den Satellitenfreak, jeden letzten Freitag eines Monats über Eutelsat 13 Grad Ost, Transponder 33. Superbeam. Um 21 Uhr mitteleuropäischer Sommerzeit oder 21 Uhr mitteleuropäischer Zeit. TSTV wird von der Zeitschrift Telesatellit aus München produziert.
1: Neue Bauteile für Multifeed. Fast alle Hersteller bieten mittlerweile 4x4 Multiswitches an. Dadurch können 2 Orbitpositionen über Multifeed an 4 Receiver angeschlossen werden.
0: Das waren die heutigen News. Wenn Sie etwas an Neuigkeiten haben oder etwas veröffentlicht haben möchten, so schreiben Sie uns. Schreiben Sie bitte an die Deutsche Eutelsat-Agentur. Und wir werden Ihre Neuigkeiten dann in einer der nächsten Sendungen veröffentlichen.

0: An dieser Stelle wollen wir Ihnen wieder die wichtigsten Fragen beantworten, die an den Infotelefonen von Eutelsat oder von der SAT-TV International gestellt wurden.
1: Warum hat der türkische Anbieter Kanal 6 abgeschaltet?
0: Der Sender Kanal 6 hat nicht abgeschaltet. Er war bisher auf zwei Kanälen eines Transponders, einmal SNG und einmal rückwärts wieder als normales Fernsehprogramm. Die Lizenzen in der Türkei erlauben nunmehr eigenständige Fernsehprogramme, sodass nur noch ein Kanal benötigt wird. Und Sie finden jetzt den Kanal 6 auf der Frequenz 11.134 GHz.
1: Sind neue griechische Programme geplant?
0: Ja, diese Frage bekommen wir sehr häufig gestellt. Griechische Programme, neue, waren geplant für den Eutelsat 2F5M 36 Ost, der leider mit Ariane ins Meer gestürzt ist. Und wir haben leider derzeit keine freien Transponder, nicht mal auf der alten Bauserie 1. Also zurzeit müssen wir uns ein wenig gedulden.
1: Viele Anrufer fragen, was mit Tamil TV los ist.
0: Ja, der World Tamil TV sendet weiterhin auf 16 Grad Ost, immer noch in der Testausstrahlung, in einem Timesharing-Programm mit dem Papst, dem entsprechenden Telepace, oder auch mit dem Programm aus Albanien. Aber es soll später gewechselt werden auf den Satelliten Eutelsat 10 Grad Ost. Wann er jedoch ist, dieser Wechsel, können wir derzeit leider noch nicht sagen.
1: Wo kann man eigentlich ein Eutelsat-Modell kaufen?
0: Sie meinen jetzt speziell diese kleinen Satellitenmodelle? Ja, nicht die großen, richtigen, sondern die kleinen.
1: Nein.
0: Es gibt also eine Firma, die für uns den Versand übernommen hat. Das ist die Firma SAT-TV in der Nähe von Bremen. Das Modell kostet 299 Mark und die Telefonnummer lautet 04794277.
1: Mehr eine technische Frage. Warum benötige ich trotz Superbeam mit 52 dB eine 80 cm Antenne?
0: Ja, die Eutelsat-Satelliten der Baureihe 1 können ja umgeschaltet werden, Superbeam, Whitebeam. Die Superbeam-Kanäle sind meistens die Transponder mit 72 MHz Bandbreite. Dort werden zwei TV-Kanäle untergebracht, zum Beispiel Kabelkanal RTL2 oder Viva und Eurosport. Dann geht natürlich je Kanal Leistung verloren und deshalb benötige ich die 80 cm Antenne, weil eigentlich nur 47,5 dB Watt zur Verfügung stehen. Aber jetzt habe ich mal eine Frage an Sie. Wo kann man eigentlich die SAT-TV überall beziehen?
1: In vielen Ländern Europas, hauptsächlich natürlich in Deutschland, Schweiz und Österreich. Und dann haben wir kürzlich auch den Vertrieb in Luxemburg und Dänemark aufgenommen.
0: Das heißt also im gesamten deutschsprachigen Raum eigentlich?
1: Das ist richtig.
0: Okay, schönen Dank.

0: Nach der ewig grauen Theorie wollen wir nun zur Antennentechnik kommen. Sie sehen, dass wir hier ein wenig umgebaut haben. Wir haben eine Parabolantenne dabei und wir haben vor allem einen anderen Gast dabei, den Herrn Karl-Heinz Kater von den Katrainwerken, nicht aus Rosenheim, sondern vom Büro Essen. Bevor wir aber zur Antennentechnik kommen, vielleicht ein paar Worte zu der Firma Katrain, denn nicht jeder ist ein antennenvisierter Zuschauer.
1: Ja, die Firma Katrain ist der älteste Antennenhersteller der Welt. Wir sind einer der führenden Anbieter in den Satellitenanlagen, haben unser Stammhaus in Rosenheim und sind 16 Mal innerhalb des Bundesgebietes vertreten, sowie 60 Mal weltweit.
0: Katrain Antennentechnik, gerade bei der Satellitenantenne, bekannt durch Satan, viele sagen Satan dazu. Multifeed ist aber unser Thema dabei. Wir haben hier aufgebaut ein Doppelfeed-System. Vielleicht ein wenig zu der Technik gerade aus dem Hause Katrain.
1: Ja, wir haben uns also entschlossen, ab 75 cm, 90 cm im Offset-Spiegelbereich auch schon im Standard mit solch einer Platte dann schon 3 bis 4 Grad Abstand Satelliten empfangen zu können. Das heißt also eine Schüssel, zwei Speisesysteme, entsprechend zwei Satelliten. Will man mehr als 3 bis 4 Grad auseinandergehen zwischen den einzelnen Satelliten, haben wir hier diese Platte, sprich SAS-94, die dann also auch die Möglichkeit gibt, zwischen 3 bis 9 Grad unterschiedliche Satellitenabstände zu empfangen, dementsprechend also auch zum Beispiel Astra oder den Eutelsat Hotbird.
0: Aber man kann jetzt, wie Sie schon sagen, mit der großen Schiene hier im Prinzip ein weiteres LNC einsetzen und hat dann die Möglichkeit, 3 Satellitenpositionen zu empfangen.
1: Das wäre mechanisch möglich. Von der Zusammenschaltung her gehen wir eigentlich von 2 Speisesystemen in der Multifeed-Anlage aus.
0: Und gerade jetzt hier bei den 2 Speisesystemen, Multifeed oder Double Feed, wie es auch genannt wird mittlerweile, ist es ja möglich, die Eutelsat Hotbird Position 13 Grad Ost und die Satellitenposition 19,2 Ost zu empfangen und zusammenzuschalten.
1: Das ist richtig. Diese Zusammenschaltung passiert dann zum Beispiel für den Einzelteilnehmer mit dieser sogenannten EXR-12, die also jeweils 2 Eingänge hat, für den einen Satelliten sowie für den anderen Satelliten, dementsprechend hier einen Ausgang und dann eben beide Satelliten zusammen auf den Receiver geschaltet werden können.
0: Wie schaltet das um? Mit welcher Frequenz oder mit welchen Spannungen?
1: Ja, wenn wir bis dato eigentlich im Sprachgebrauch immer von der 14-18 Volt Umschaltung gesprochen haben, so muss man hier sehen, ist eine zweite Schaltmöglichkeit dazugekommen, denn wir müssen ja 4 Bedingungen erfüllen, denn wir haben jetzt horizontal 1-2 Satellit, vertikal 1-2 Satellit und dementsprechend ist ein sogenannter 22 Kilohertz Ton aufgeschaltet, noch auf dem 14 Volt und 18 Volt, sodass wir also die Schaltmöglichkeit haben, 14, 18 Volt ohne 22 kHz Ton für den einen Satelliten und 14, 18 Volt mit dem 22 kHz Ton für den zweiten Satelliten und dementsprechend untereinander schaltbar.
0: Und dieser 22 kHz Ton, der kommt aus dem Receiver heraus, das heißt, der wird mit einprogrammiert, so wie man andere Programmierungen vornimmt.
1: So ist es richtig, das kann man also bei den meisten Katrain-Receivern derzeitig schon tun, dass der 22 kHz Ton mit aufgeschaltet wird in der Programmierung für jeden Programmplatz einzeln getrennt. Aber auch hat die Firma Katrain bezüglich für ältere Receiver die Möglichkeit geschaffen, in einem EXR-19 hier zum Beispiel die SKU, die ja nun auch ältere Receiver noch haben, zu nutzen, um mit diesem Zusatzgerät EXR-19 einen 22 kHz Ton zu erzeugen. Und dementsprechend also auch ältere Receiver, ältere Bauart nutzbar sind für den Multifeed-Betrieb.
0: Wir haben zwar gesehen die Umschaltung für den Einzelteilnehmer, wobei der Einzelteilnehmer, wenn er Platz hat, ja meistens eine drehbare Anlage baut, um noch mehr Positionen empfangen zu können, ist ja Multifeed gerade ideal für kleine Sat-ZF-Verteilungen. Das heißt also 2, 3, 4 oder vielleicht sogar noch mehr Teilnehmer und dafür benötige ich ja wohl andere Umschalteinrichtungen.
1: Das ist richtig, da haben wir dann hier zum Beispiel diese EXR-44, die also mit 4 Eingängen belegt ist und 4 Ausgänge, sodass ich also die Möglichkeit habe, genau diese Speisesysteme, wie Sie hier sehen, horizontal, vertikal, auf die jeweiligen Eingänge zu führen und dann entsprechend mit 4 Teilnehmern oder mit 4 Receivern, 4 Teilnehmer unabhängig voneinander zu bedienen, nach der gleichen Technik, wie wir es gesehen haben hier bei der Einzelanlage.
0: Also auch 14, 18 Volt und 0 oder 22 Kilohertz.
1: So ist es richtig, ganz genau. So die gleichen 4 Funktionen wie bei der Einzelanlage auch, bloß eben hier für 4 Teilnehmer.
0: Durch Vorwegschalten von entsprechenden Verteilern wird man ja sicherlich mehrere von diesen Multiswitchen, wie man so schön im Sprachgebrauch sagt, zusammenschalten können. Bis wie viele Teilnehmer rentiert sich sowas oder rechnet sich sowas überhaupt?
1: Ja, erstens, es lässt sich also schon zusammenschalten, ganz klar. Denn nächste Stufe wären dann 8 Teilnehmer. Ja. Ich denke, dass es sich auch mit verschiedensten Bauteilen von der Firma Katrain bis 16 Teilnehmer zusammenschalten ließe. Ich denke aber wiederum, dass es ab 16 bis 20 Teilnehmer, wenn man mal über den Komfort sprechen würde, schon die Möglichkeit besteht, eine Aufbereitungseinheit, wo wir dann also nicht mehr die SAT-ZF zum Teilnehmer schicken, sondern wo wir eben schon an einer sogenannten Kopfstation die SAT-ZF aufbereiten und diese dann ganz normal als TV-Programm, wie wir es kennen, zweite, dritte Programm, in das Netz einspeisen können.
0: Was ja aber eigentlich typisch war bei den Katrin-Antennen bisher, dass hier vorne in dem Speisesystem nicht solch eine kleine Kunststoffhaube eingesetzt ist, sondern eine etwas größere. Das war das Markante eigentlich auch der Katrin-Antennen. Warum sind die hier nicht mehr eingesetzt worden?
1: Das ist richtig. Markant ist die runde Form. Die wird auch bleiben. Das sei schon mal vorweggenommen. Ansonsten lässt sich hier sehr gut erkennen, wenn Sie vielleicht noch einmal das Speisesystem hineinhalten, werden Sie feststellen, dass das natürlich mit dieser runden Form gar nicht mehr möglich gewesen wäre. Das heißt also, Multifeed bedeutete eine neue Konstruktion der äußeren Form unserer Speisesysteme. Die innere Technik ist bei der alten runden Form genauso wie hier bei der Rechteckform. Und wie ich schon vorhin erwähnte, wir werden also die runde Form, weil sie eben argumentativ sehr wichtig ist, auch für den Fachhandel, beibehalten, müssen natürlich hier für Multifeed so eine Rechteckform haben. Für den Techniker, für den Fachhändler, der versteht das, IP54 ist also diese Bauform genauso wie die runde Bauform. Also von der Sicherheit Wasser genauso wie rundeckig.
0: Ja, das heißt also Spritzwasser geschützt, sodass der Kunde keine Gedanken sich machen muss, vielleicht so eine Plastiktüte darüber wegzuziehen.
1: Nein, wir liefern ja auch keine Plastiktüte mit, sondern wie schon erwähnt, es ist beide Male dasselbe, ob er die Rechteckform hat oder ob er eben die runde Form kauft.
0: Ja. Bei Katrin ist ja auch noch markant, gerade beim Vertriebssystem, dass die Katrin-Produkte ja wirklich über den Großhandel, Fachhandel ausgeliefert werden.
1: Ja, das ist uns auch sehr wichtig, dass diese Vertriebsschiene, so will ich sie einmal nennen, auch erhalten bleibt. Und so dementsprechend haben wir natürlich auch unser Servicepaket. Man muss ganz klar sagen, wir haben unsere Außendienstmitarbeiter, wir haben unsere Fachberater, wir haben unsere Techniker und wir haben natürlich auch zu dem Personal auch einige, sie halten etwas in der Hand, Papiermäßiges. Wir geben so im Turnusmäßig circa 1 bis 2 Monate eine sogenannte News heraus, wo also dann auch Neuigkeiten der Firma Katrin, aber auch der Satellitenbetreiber, so wie ja in diesem Falle der Ausgabe 25 auch etwas über Eutelsat Hotbird drinsteht. Und damit unterstützen wir natürlich auch den Fachhändler.
0: Ja, dies ist ein spezielles Produkt, was an die Fachhändler geht. Die Endverbraucher werden aber sicherlich auch Prospekte bei Ihnen beziehen können.
1: Über den Fachhandel, sicher. Wir stellen also auch dem Fachhandel natürlich Prospekte, ob jetzt auch des Einzelgerätes, nicht nur eben die für den Fachhändler selbst interessant sind, sondern für den Endverbraucher. Die kann der Fachhändler, Großhändler von uns natürlich auch bekommen.
0: Die Firma Katrin hat ja aber nicht nur Satellitenantennen oder Speisesysteme im Programm, sondern sie bieten ja viel mehr. Terrestrische Antennen, Kabel, Kanalaufbereitungen, Antennendosen, aber auch der Profibereich gehört zu Ihrem Vertriebsweg.
1: Ja, und aus dem Profibereich werden wir zukünftig dann auch unsere Offset-Schüsseln etwas vergrößern, sodass wir auch dann 1,50 Meter Offset-Schüsseln haben, die dann auch mit Multifeed versehen können und dementsprechend eventuell auch GA-Anlagen, was ja bis 90 cm nicht unbedingt möglich ist, einspeisen zu können.
0: Das heißt also, die Fachhändler, die schon gelistet sind, bekommen automatisch von Ihnen die Informationen und Kunden oder Fachhändler, die noch keine Kunden bei Katrin sind, können dann diesen Katalog über die Adresse anfordern, die wir am Schluss auf den Infotafeln einblenden. Schönen Dank, dass Sie hier waren.
1: Gern geschehen.

So, und hier kommen wir nun wieder zu unserem Quiz. Die Frage in der letzten Sendung war natürlich sehr leicht zu beantworten. Es handelt sich natürlich um 13 Grad Ost. Die Gewinner dieser Quizfrage ersehen Sie im Schluss auf den Infotafeln. Unser neues Quiz für heute. Wir haben dieses Mal zwei Fragen, weil wir auch sehr viele interessante Preise haben. Die Frage 1 lautet, wie heißt der Satellit, den Eutelsat noch 1994 starten wird? Ist es der Hotbird Plus? Ist es der Hotbird? Oder ist es der Hotbird 1? Die Frage sehen Sie auch nochmal am Schluss der Sendung. Zu gewinnen gibt es eine komplette 80 cm Satellitenanlage zum Empfang der Hotbird-Position, gespendet von Eutelsat, Modell Arcon. Einen Katrain-Satellitenreceiver USD93 Twin, ideal für Multifeed-Anwendungen, und den WM-FIFA-Fußball von Katrain, der für eine bestimmte Fachhandelsaktion im Augenblick dazugegeben wird. Wir haben einen Videodat-Decoder, auch von Katrain. Damit können Sie aus den Pro7-Signalen die gesamten PC-Informationen auf Ihren Computer geben. Und die Zeitschrift SatTV International wird 5 Jahresabos verlosen. Die zweite Frage ist natürlich ein wenig schwerer. Die Frage lautet, wie schnell in Stundenkilometer fliegt der Satellit Eutelsat auf 13 Grad Ost? Wir haben zwei Vorgaben dafür. Wir gehen davon aus, dass der Erdumfang 40.000 Kilometer ist und dass der Satellitenabstand Erde-Satellit 36.000 Kilometer ist. Also hier heißt es ein wenig rechnen oder schätzen. Aber dafür ist der Preis auch sehr interessant. Der Gewinner wird Gast sein auf der Eutelsat Hotbird Startparty, welche im Oktober, November diesen Jahres in München stattfinden wird, anlässlich des Starts des Eutelsat Hotbird 1. Also da muss man schon ein bisschen mehr dazu tun. So, das war's. Das war die heutige Sendung, unsere zweite Sendung. Ich hoffe, es hat Ihnen allen Spaß gemacht. Wenn Sie wollen, sehen und hören wir uns wieder in einem Monat. Allen, die jetzt in Urlaub fahren, wünsche ich Ihnen eine schöne Reise, gutes Nachhausekommen vor allem. Alle, die noch kein Urlaubsziel haben, kann ich nur sagen, denken Sie dran, auch Deutschland hat schöne Urlaubsorte. In der nächsten Sendung werden wir etwas über die Digitaltechnik bringen, Gemeinschaftsanlagentechnik. Wir werden den Hersteller Technisat zu Gast haben, zeigen auch einen Film von der Hausmesse von Technisat in Thüringen und noch anderes, was dazugehört, News und Quiz und so weiter. Am Schluss einer Sendung kommen jetzt wieder unsere Infotafeln, aber wir dürfen natürlich auch grüßen, denn Grüße sind was ganz Besonderes in jeder Fernsehsendung und ich speziell möchte damit anfangen. Ich grüße nämlich meinen Schatz Sabine, die immer so viel Verständnis dafür hat, dass meine Arbeitszeiten so unmöglich sind. Und in diesem Sinne, tschüss, bis zum nächsten Mal.

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2: Im Studio Silas Quiring, schönen guten Abend. Der Bundesrat hat die 1.000 Euro Entlastungsprämie vorerst gestoppt. Das Gesetz hat keine Mehrheit bekommen. Die Länder kritisieren, dass sie und die Kommunen als Arbeitgeber für Beschäftigte im öffentlichen Dienst auf den Kosten sitzen bleiben. Mit der Prämie sollten Arbeitgeber eigentlich steuerfrei 1.000 Euro an ihre Mitarbeiter auszahlen dürfen, um sie wegen der gestiegenen Preise durch den Iran-Krieg zu entlasten. In Deutschland sollen Frauen besser vor häuslicher Gewalt geschützt werden. Der Bundestag hat beschlossen, dass Gerichte Täter in Zukunft auch dazu verdonnern können, eine Fußfessel zu tragen. Justizministerin Hubich sagte:
3: Die elektronische Fußfessel soll Frauen schützen und sie wird Frauen schützen. Kommt der Täter trotz Verbot zu nahe, wird sofort Alarm ausgelöst. Auch die Betroffenen bekommen in Echtzeit ein Signal. Wirksamer Schutz muss schnell sein. Und in Spanien schützt die elektronische Fußfessel seit 20 Jahren hochwirksam Frauen. Jetzt kommt sie endlich auch hier.
2: Russland und die Ukraine wollen ab heute 3 Tage lang die Waffen ruhen lassen und je 1.000 Gefangene austauschen. Vermittelt hat das US-Präsident Trump. Der Kreml und der ukrainische Präsident Zelensky bestätigten das. Zuvor hatte es noch gegenseitige Angriffsdrohungen rund um die für heute geplante Militärparade in Moskau gegeben. Kiew hatte mögliche Angriffe auf die russische Hauptstadt angedeutet, der Kreml wiederum mit Vergeltung gedroht. Mit der Parade erinnert Russland an den Sieg über Nazi-Deutschland im Zweiten Weltkrieg. Der BVB ist Bundesliga-Vizemeister. Nach einem 3:2 Heimsieg gegen Frankfurt ist den Dortmundern der 2. Tabellenplatz nicht mehr zu nehmen. Die Eintracht hat dagegen nur noch Minimalchancen darauf, in der kommenden Saison international zu spielen. Neuer Termin für Skisprung-Fans. In der kommenden Wintersportsaison wird es zum ersten Mal auch eine Vierschanzentournee der Frauen geben. Das hat der Weltverband FIS mitgeteilt. Das Traditionsevent feiert in diesem Jahr 75. Jubiläum.
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4: Wolken und ein paar klare Abschnitte sind heute Abend und in der Nacht dabei. Meistens bleibt's trocken, nur an den Alpen kann vereinzelt noch ein Schauer runterkommen und stellenweise wird's auch mal neblig. Die Tiefstwerte liegen zwischen 9 und 2 Grad. Morgen wird's oft freundlich und trocken, maximal bis 25 Grad. In den Bergen im Süden am Nachmittag oder Abend vereinzelt mit Schauern oder einem Gewitter.

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1: Deutschlands größter Energieversorger E.ON will in diesem Jahr Gas nicht mehr an der Preisschraube drehen. Der Vertriebsvorstand sagte, man habe langfristig eingekauft und die benötigte Energiemenge für dieses Jahr abgedeckt. Laut Verivox ist der durchschnittliche Haushaltspreis für Strom mit 31,6 Cent je Kilowattstunde derzeit genauso hoch wie zum Jahresbeginn. Gas wurde leicht teurer. Ellenlange To-Do-Listen, E-Mail-Fluten und ständig irgendwelche Termine. Unser moderner Alltag hat uns alle ganz schön fest im Griff. Kein Wunder, dass wir immer auf der Suche nach Entspannung und Zerstreuung sind. Eine äußerst beliebte Möglichkeit, die längst von Menschen in jeglichem Alter genutzt wird, ist Gaming. In Deutschland allein spielen rund 6 von 10 Deutschen, egal ob am Handy, auf der Konsole oder am PC. On wie offline, spielen geht eigentlich immer. Passend dazu wurde jetzt der Deutsche Computerspielpreis verliehen, sagt Felix Falk vom Branchenverband Game.
2: Wir haben in 15 Kategorien ganz tolle Spiele gesehen, eine ganz große Vielfalt an Genres auch und ganz unterschiedliche Geschichten, die da erzählt wurden. Ich greife mal zwei raus, große Abräumer, The Darkest Files von dem Berliner Studio Paint Bucket Games. Die sind nicht nur bestes deutsches Spiel geworden, sondern auch bestes Serious Game. Und da ist man eine Staatsanwältin und deckt NS-Verbrechen auf und bringt die vor Gericht, also wirklich auch ein ganz hochrelevantes Thema aus dem Bereich Erinnerungskultur. Und genauso in zwei Kategorien gepunktet hat The Berlin Apartment von Blue Backpack. Die erzählen die Schicksalsjahre der Hauptstadt nach über die verschiedenen Zeitepochen.
1: Allerdings, die Zahl der Unternehmen im Gaming-Bereich wächst zwar, die Zahl der Beschäftigten geht leicht zurück. Trotzdem, die Hoffnung bleibt bestehen, dass auch hier in Deutschland ein Top-Produktionsstandort für die Gaming-Branche wachsen kann. Ab sofort dürfen Laptops in der EU nur noch mit USB-C-Anschluss verkauft werden. Ende 2024 hatte die EU das schon für alle anderen Elektrogeräte eingeführt. Nach Smartphones und anderen kleinen Geräten brauchen nun also auch neue Laptops eine einheitliche USB-C-Buchse. Und Laptops müssen auch immer ohne Netzteil angeboten werden, damit Verbraucher zu Hause nicht unnötig viele gleiche Ladegeräte ansammeln. Damit soll auch Elektroschrott vermieden werden.
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1: Romeo und Julia, viel Lärm um nichts und Hamlet. Das sind nur einige Werke des weltberühmten englischen Dichters, Dramatikers und Schauspielers William Shakespeare. Von seinem Privatleben ist zwar bis heute nur wenig überliefert, aber die Oscar-Preisträgerin Chloe Zhao bringt nun mit Hamlet eine bewegende Liebesgeschichte ins Heimkino, die uns einen spannenden Einblick in Shakespeares Familienleben gibt. Helke Michael verrät uns jetzt ein bisschen mehr dazu.
2: William Shakespeare, Lateinlehrer in einem kleinen englischen Dorf auf dem Land.
3: In ihm ist mehr verborgen als in allen Männern, die mir begegnet sind.
2: Heiratet Anfang der 1580er Jahre die 8 Jahre ältere und leicht rätselhafte Agnes.
3: Die Frauen in meiner Familie sehen Dinge.
4: Was siehst du?
3: Ich sehe eine Landschaft. Meere.
5: Du bekommst Zwillinge, mein Mädchen.
3: Unentdeckte Länder.
2: Tatsächlich bekommen die beiden sogar 3 Kinder. Zuerst ein Mädchen und dann die Zwillinge Judith und Hamlet.
3: Wozu hast du denn Lust, Hamlet?
6: Ich wäre gern ein Schauspieler mit einem Schwert.
2: Ihre Ehe bekommt aber erste Risse, als Agnes William ermutigt, nach London zu gehen, wo er sich am Theater einen Namen als Dramatiker machen will.
3: Du hängst an diesem Ort, denn wirklicher für dich ist das alles andere.
4: Mach's gut.
6: Mach's gut.
4: Wirst du tapfer sein?
6: Ja!
2: Doch während Williams Karriere in der großen Stadt langsam Fahrt aufnimmt, erkrankt sein einziger Sohn zu Hause folgend schwer.
7: Dass das Herz unserer Kinder schlägt, dass sie laufen und sprechen, wir dürfen niemals und zu keiner Zeit vergessen.
6: Mama!
7: Dass sie von uns gehen können.
6: Mama!
7: Jürgen! Er lebt nicht.
2: Dieser tragische Verlust veranlasst William, sein persönlichstes Stück Hamlet zu schreiben.
6: Würdest du nicht gerne wissen, worum es geht?

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1: Im Studio Silas Quiring. Schönen guten Abend. Der Bundesrat hat die 1.000 Euro Entlastungsprämie vorerst gestoppt. Das Gesetz hat keine Mehrheit bekommen. Die Länder kritisieren, dass sie und die Kommunen als Arbeitgeber für Beschäftigte im öffentlichen Dienst auf den Kosten sitzen bleiben. Mit der Prämie sollten Arbeitgeber eigentlich steuerfrei 1.000 Euro an ihre Mitarbeiter auszahlen dürfen, um sie wegen der gestiegenen Preise durch den Iran-Krieg zu entlasten. In Deutschland sollen Frauen besser vor häuslicher Gewalt geschützt werden. Der Bundestag hat beschlossen, dass Gerichte Täter in Zukunft auch dazu verdonnern können, eine Fußfessel zu tragen. Justizministerin Hubich sagte:
2: Die elektronische Fußfessel soll Frauen schützen und sie wird Frauen schützen. Kommt der Täter trotz Verbot zu nah, wird sofort Alarm ausgelöst. Auch die Betroffenen bekommen in Echtzeit ein Signal. Wirksamer Schutz muss schnell sein. Und in Spanien schützt die elektronische Fußfessel seit 20 Jahren hochwirksam Frauen. Jetzt kommt sie endlich auch hier.
1: Russland und die Ukraine wollen ab heute 3 Tage lang die Waffen ruhen lassen und je 1.000 Gefangene austauschen. Vermittelt hat das US-Präsident Trump. Der Kreml und der ukrainische Präsident Zelensky bestätigten das. Zuvor hatte es noch gegenseitige Angriffsdrohungen rund um die für heute geplante Militärparade in Moskau gegeben. Kiew hatte mögliche Angriffe auf die russische Hauptstadt angedeutet, der Kreml wiederum mit Vergeltung gedroht. Mit der Parade erinnert Russland an den Sieg über Nazi-Deutschland im Zweiten Weltkrieg. Der BVB ist Bundesliga-Vizemeister. Nach einem 3:2 Heimsieg gegen Frankfurt ist den Dortmundern der 2. Tabellenplatz nicht mehr zu nehmen. Die Eintracht hat dagegen nur noch Minimalchancen darauf, in der kommenden Saison international zu spielen. Neuer Termin für Skisprung-Fans. In der kommenden Wintersportsaison wird es zum ersten Mal auch eine Vierschanzentournee der Frauen geben. Das hat der Weltverband FIS mitgeteilt. Das Traditionsevent feiert in diesem Jahr 75. Jubiläum.

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1: Durchschnittlich rund 4 Stunden verbringen 12- bis 19-Jährige am Smartphone bzw. im Internet. Zwischen Social Media, Games und Chats lauern dort aber auch Risiken. Gefälschte Internetseiten, Belästigung oder Cybermobbing. Hier sind die Eltern gefragt, mit ihren Kindern übers richtige Verhalten zu sprechen und auch technische Geräte und Netzwerke sicher zu machen. Eine echte Herausforderung. Daher hat Steffi Rein mal ein paar Tipps gesammelt.
2: Laut einer aktuellen Studie sind 96% der 12- bis 19-Jährigen jeden Tag online. Für sie ist Surfen, Chatten oder Online-Spielen ganz selbstverständlich. Mit Apps und Spielen kennen sie sich bestens aus. Das Thema Sicherheit spielt oft eine eher untergeordnete Rolle. Hier sind die Eltern gefordert, besonders wenn es um Kommunikation mit Fremden oder um Social Media geht.
3: Es ist wichtig, die Privatsphäre-Einstellung entsprechend eng zu fassen. Das heißt, wer kann dem Kind Nachrichten schicken, wer kann in Gruppen hinzufügen und das Unbekannte, das eben nicht können, das muss eben schnell begrenzt werden, also was das Thema Einladungen und Anfragen angeht. Und dann muss man dem Kind auch erklären, wo kann man solche Anfragen schnell blockieren und schnell melden.
2: Sagt Florian Meyer vom Digital Home Service der Telekom. Auch beim Schutz privater Daten sind viele Kinder allein überfordert. Weil sich aber nicht alle Eltern gut auskennen, helfen Experten wie Florian Meyer ihnen, die richtigen Einstellungen vorzunehmen.
3: Wir gehen gemeinsam im Check die Privatsphäre-Einstellungen durch und erarbeiten quasi einen Reaktionsplan, der dann trainiert wird. Und das Ganze basiert eben auf einer simplen Dreierlogik. Beenden, blockieren, melden. Und dann unterstützen wir je nach Bedarf, telefonisch, per sicherem Fernzugriff und vor Ort.
2: Der Digital Home Service hilft dabei, Geräte und Netzwerke sicherer zu machen. Genauso wichtig wie die technische Seite, mit denen Kindern über mögliche Gefahren sprechen und sie sensibilisieren. Bei Britta Ostermann zum Beispiel gelten daher in der Familie klare Regeln.
4: Also wir haben als erstes die Privatsphäre enger gestellt, sprich wer darf schreiben, in welche Gruppen darf das Kind. Naja, und dann haben wir die Familienregel aufgestellt, Unbekannte nicht annehmen. Das ist das oberste Gebot. Na, und mit dem Kind haben wir dann noch besprochen, was ist okay, was nicht.
1: Damit Kinder die Vorteile des Internets nutzen können, ohne in digitale Fallen zu tappen, ist es wichtig, sich mit Sicherheitseinstellungen, Schutzmaßnahmen und klaren Verhaltensregeln auseinanderzusetzen. Wer Unterstützung sucht, findet Infos zum Digital Home Service auf der Webseite der Telekom.
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1: Krisen im Nahen Osten sorgen regelmäßig für Unsicherheit auf den Energiemärkten. Das merken viele auch ganz konkret bei Strom- und Gaspreisen. Gleichzeitig stellt sich für Verbraucher eine zentrale Frage: Wie verlässlich ist eigentlich unsere Energieversorgung in solchen Situationen? Und welche Rolle spielen dabei stabile Tarife und langfristige Preisbindungen? Genau darüber sprechen wir jetzt mit Dr. Martin Endres von E.ON Energie Deutschland. Hallo, Herr Endres.
2: Hallo, ich grüße Sie.
1: Herr Endres, was bedeutet denn eine Situation wie der Krieg im Nahen Osten konkret für die Preise? Sind für Ihre Strom- und Gaskunden im Zuge des Krieges im Nahen Osten bald steigende Kosten zu erwarten?
2: Wir sehen aktuell deutliche Bewegungen an den Großhandelsmärkten. Gas ist zuletzt um rund 60% teurer geworden, Strom um etwa 20%. Für Bestandskunden hat das jetzt aber kurzfristig keine direkten Auswirkungen, weil wir langfristig eingekauft haben und die Preise für dieses Jahr damit schon abgesichert haben. Allerdings sieht man bei Neuverträgen die Preisbewegung direkt umsteigen.
1: Viele Menschen haben ja die Sorge, dass durch solche globalen Konflikte Energie plötzlich knapp wird. Wie stabil ist denn die Energieversorgung in Deutschland?
2: Also die gute Nachricht vorab, die Versorgung mit Strom und Gas in Deutschland ist aktuell stabil und gesichert. Die Heizsaison ist ja auch langsam vorbei, das entspannt die Lage nochmal zusätzlich. Entscheidend wird jetzt sein, die Gasspeicher im Sommer wieder gut zu befüllen. Und grundsätzlich gilt natürlich, Energie ist heute nicht mehr nur eine Preisfrage, sondern schon eine Frage von Sicherheit und Unabhängigkeit.
1: Welche Schritte können Sie denn Energiekunden in Deutschland grundsätzlich empfehlen, beispielsweise bei der Tarifwahl?
2: Also wichtig ist vor allem, auf verlässliche Anbieter zu setzen, denen man auch vertraut, weil besonders günstige Angebote eben oft durch höhere Risiken eingekauft sind. Und Vorsicht bei dynamischen Tarifen, die hängen direkt am Börsenpreis. Die meisten Kunden fahren besser mit festen Preisen, längeren Laufzeiten und Preisgarantien. Das gibt Stabilität gerade in so unsicheren Zeiten.
1: Wie können die Kunden ihre Energiekosten insgesamt senken?
2: Ja, ein großer Hebel ist es natürlich, selber Strom zu produzieren und damit den Eigenverbrauch zu senken. Mit einer Solaranlage und einem Speicher kann man bis zu 80% des Stroms selber erzeugen. Und ein weiterer großer Hebel ist es, den eigenen Verbrauch flexibler zu machen. Wer zum Beispiel ein Elektroauto hat und es in den günstigen Zeiten lädt, der kann deutlich sparen.
1: Martin Endres, Geschäftsführer bei E.ON Energie Deutschland. Vielen Dank für das Gespräch.
2: Sehr gerne. Danke fürs Gespräch.
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2: Im Studio Silas Quiring. Die Bundesregierung zeigt sich zerknirscht, dass der Bundesrat die steuerfreie 1.000 Euro Entlastungsprämie abgelehnt hat. Trotzdem will die Koalition an dem Plan festhalten, so ein Regierungssprecher, und sich mit den Ländern beraten. Die hatten die Prämie wegen befürchteter Steuerausfälle gekippt. Heftige Kritik an der Bundesregierung kommt von der Opposition, Grünen-Fraktionschefin Katharina Dröge.
3: Friedrich Merz ist mit seiner Krisenpolitik krachend gescheitert. Die Ministerpräsidenten haben im Bundesrat die Notbremse gezogen. Und wenn die eigenen CDU-Ministerpräsidenten die Krisenpolitik des Kanzlers stoppen, dann ist das ein Fiasko für Friedrich Merz persönlich. Es ist ein Fiasko für die gesamte Bundesregierung und auch für Lars Klingbeil als Finanzminister.
2: Russland und die Ukraine wollen ab heute 3 Tage lang die Waffen ruhen lassen und je 1.000 Gefangene austauschen. Vermittelt hat das US-Präsident Trump. Der Kreml und Kiew bestätigten das. Zuvor hatte es noch gegenseitige Angriffsdrohungen rund um die für heute geplante Militärparade in Moskau gegeben. Die Commerzbank streicht weiter Stellen zusammen. Die Frankfurter Bank will weitere 3.000 Arbeitsplätze abbauen und sich so gegen die drohende UniCredit-Übernahme stemmen. Mehr von Tim Britztrup.
4: Schon im vergangenen Jahr hatte die Commerzbank 3.000 Arbeitsplätze abgebaut. Mit dem Personalkahlschlag sollen Kosten gespart und der Jahresgewinn sukzessive auf fast 6 Milliarden Euro gesteigert werden. Der Gedanke dahinter: die Aktienkurse steigen, eine Übernahme wird dadurch teurer. Kanzler Merz hatte die Übernahmepläne der italienischen UniCredit zuletzt scharf kritisiert. Feindliches und aggressives Vorgehen lehnen wir entschieden ab, sagte er.
2: Der Tankrabatt macht sich jetzt an den Zapfsäulen bemerkbar. Die Preise für Benzin und Diesel sind auf rund 2 Euro pro Liter gesunken und damit auf den tiefsten Stand seit 2 Monaten, so der ADAC. Komplett weitergegeben wird die Steuersenkung aber bisher nicht, sagt etwa das IFO-Institut. Borussia Dortmund ist deutscher Vizemeister. Der BVB hat Eintracht Frankfurt im letzten Heimspiel der Saison mit 3:2 geschlagen. Gleichzeitig feierten die langjährigen Nationalspieler Julian Brandt und Niklas Süle ihren Abschied von den Dortmunder Fans.
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2: Teils klar, teils sind viele Wolken unterwegs, meist bleibt's aber trocken. Nur an den Alpen und im Schwarzwald kann am Anfang nochmal ein Schauer runterkommen und vereinzelt gibt's Nebel dazu. Aktuell liegen die Temperaturen bei 9 bis 2 Grad, ganz im Norden teils mit leichtem Frost. Heute wird's dann oft freundlich, aber nicht überall blitzblau und am Nachmittag sind in den Bergen im Süden vereinzelt Schauer oder Gewitter drin, dazu maximal bis 25 Grad.

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1: Viele Wohnungen werden im Sommer inzwischen sehr heiß. Gleichzeitig sorgen steigende Energiepreise wieder für Diskussionen über das Heizen. Besonders der Konflikt im Nahen Osten bringt Unsicherheit in den Energiemarkt. Über Alternativen zu Gas und Öl hat sich Danica Große informiert.
2: Gerade in Dachgeschossen oder schlecht gedämmten Gebäuden wird Hitze im Sommer schnell zu einer echten Belastung. Klimaanlagen sorgen dafür, dass die Räume wieder angenehm kühl werden. Was viele nicht wissen, Klimaanlagen sind Luft-Luft-Wärmepumpen, die sehr effizient kühlen und heizen können. Allerdings beschäftigen sich viele erst mit dem Thema, wenn die Hitzewelle schon da ist, weiß Thomas Graupensberger von Daikin.
3: Jetzt im Frühjahr ist eigentlich ein günstiger Zeitpunkt. Da gibt es noch freie Kapazitäten in Richtung Beratung und Planung. Und so kann man den Einbau noch entspannt vor der ersten großen Hitzewelle starten und man ist gerüstet für die heißen Sommertage.
2: Die Energiepreise spielen eine sehr große Rolle. Gerade jetzt, wo wir den Konflikt im Nahen Osten und die stark schwankenden Öl- und Gaspreise sehen. Darum suchen viele Haushalte auch nach Lösungen, mit denen bestehende Heizungsanlagen zum Beispiel durch eine Wärmepumpe entlastet werden können.
3: Ja, der Trend geht ganz klar Richtung Elektrifizierung. Viele Eigentümer schauen sich die Wärmepumpentechnik sehr, sehr genau an, weil immer klarer wird, dass fossile Energien immer teurer und auch unsicherer werden. Man muss ganz klar feststellen, die Ära des fossilen Heizens ist vorbei.
2: Was bei den Klimaanlagen besonders hervorzuheben ist, die Technologie ist förderfähig und die Integration in den Bestand ist verhältnismäßig einfach.
3: Selbst im Zusammenspiel mit bestehenden Heizungsanlagen und man erwirbt eine Lösung, die bedarfsgerecht heizen und kühlen kann. Gerade in der Übergangszeit lassen sich so Heizkosten spürbar senken. Ein Beispiel ist die Split-Klimaanlage Perfera von Daikin, die im Klimaanlagentest 2025 der Stiftung Warentest als Testsieger bewertet wurde.
1: Moderne Klimaanlagen können heute nicht nur für kühle Räume im Sommer sorgen, sondern auch beim effizienten Heizen und beim Senken der Energiekosten helfen. 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
1: Actionstar Gerard Butler steht wie kaum ein anderer Schauspieler für ganz großes Kino. Und wir lieben ihn vor allem als Helden, der sich durch nichts und niemanden aufhalten lässt. Wie zuletzt in Greenland 2. In der lang erwarteten Fortsetzung des gleichnamigen Endzeit-Thrillers kämpft sich die Familie Garrity nun durch ein völlig zerstörtes Europa auf der Suche nach einem sicheren und lebenswerten Zuhause. Allen voran Vater John, gespielt vom unvergleichlichen Gerard Butler. Mein Kollege Mario Hartwig stellt ihn uns vor.
2: 5 Jahre ist es inzwischen her, dass ein riesiger Komet auf der Erde eingeschlagen ist und den Planeten praktisch unbewohnbar gemacht hat. Nur wenige Menschen konnten sich dank eines Schutzprogramms in einen gigantischen Bunker in Grönland retten.
3: Alle sagen, dies sei die neue Normalität. Aber jetzt sind es bald 5 Jahre. Es ist also weder neu noch normal.
2: Auch John konnte sich mit Frau Allison und Teenie-Sohn Nathan dort in Sicherheit bringen. Doch nach einem schweren Erdbeben sind auch hier die Tage gezählt.
4: Wir müssen hier weg!
2: Letzte Hoffnung für die Crew um Dr. Amina, der riesige Krater, in dem Komet Clark eingeschlagen ist. Hier könnte es sicher und sauber sein.
5: Selbst wenn das alles stimmt, das liegt in Südfrankreich. Wie genau sollen wir denn da hinkommen?
2: Denn draußen ist es immer noch sehr gefährlich. Ständig drohen neue Naturkatastrophen. Außerdem gibt es kaum Verkehrsmittel. Aber John will es versuchen.
3: Wir haben nicht alles riskiert, um hier zu sterben. Ich will einen Neuanfang für unsere Familie.
6: Okay, der Krater bietet uns die beste Chance.
2: Mit einem Rettungsboot schaffen sie es bis nach Liverpool, wo sie auf den hoffnungslosen Obi treffen.
7: Die Welt ist jetzt ein gefährlicher Ort. Die Menschen sind so verzweifelt, dass sie dich für ein Happen Essen umbringen. Ein Strahlungssturm wie dieser gerade, der kommt aus dem Nichts, tötet dich in Sekunden. Und wenn er dich nicht sofort umbringt, stirbst du trotzdem einen langsamen Tod.
2: Trotzdem ist für Familie Garrity das Ziel klar.
3: Wir müssen es bis zum Krater schaffen.
2: Und so kämpfen sich die drei weiter durch das zerstörte Europa. Doch auch lebensgefährliche Stürme, bedrohliche Meteoritengeschosse und unüberwindbare Hindernisse halten John nicht davon ab, seine kleine Familie in Sicherheit zu bringen.
3: Ich werde für euch da sein, bis zum letzten Atemzug.
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1: Im Studio Silas Quiring. Die Bundesregierung zeigt sich zerknirscht, dass der Bundesrat die steuerfreie 1.000 Euro Entlastungsprämie abgelehnt hat. Trotzdem will die Koalition an dem Plan festhalten, so ein Regierungssprecher, und sich mit den Ländern beraten. Die hatten die Prämie wegen befürchteter Steuerausfälle gekippt. Heftige Kritik an der Bundesregierung kommt von der Opposition, Grünen-Fraktionschefin Katharina Dröge.
2: Friedrich Merz ist mit seiner Krisenpolitik krachend gescheitert. Die Ministerpräsidenten haben im Bundesrat die Notbremse gezogen. Und wenn die eigenen CDU-Ministerpräsidenten die Krisenpolitik des Kanzlers stoppen, dann ist das ein Fiasko für Friedrich Merz persönlich. Es ist ein Fiasko für die gesamte Bundesregierung und auch für Lars Klingbeil als Finanzminister.
1: Russland und die Ukraine wollen ab heute 3 Tage lang die Waffen ruhen lassen und je 1.000 Gefangene austauschen. Vermittelt hat das US-Präsident Trump. Der Kreml und Kiew bestätigten das. Zuvor hatte es noch gegenseitige Angriffsdrohungen rund um die für heute geplante Militärparade in Moskau gegeben. Die Commerzbank streicht weiter Stellen zusammen. Die Frankfurter Bank will weitere 3.000 Arbeitsplätze abbauen und sich so gegen die drohende UniCredit-Übernahme stemmen. Mehr von Tim Britztrup.
3: Schon im vergangenen Jahr hatte die Commerzbank 3.000 Arbeitsplätze abgebaut. Mit dem Personalkahlschlag sollen Kosten gespart und der Jahresgewinn sukzessive auf fast 6 Milliarden Euro gesteigert werden. Der Gedanke dahinter: die Aktienkurse steigen, eine Übernahme wird dadurch teurer. Kanzler Merz hatte die Übernahmepläne der italienischen UniCredit zuletzt scharf kritisiert. Feindliches und aggressives Vorgehen lehnen wir entschieden ab, sagte er.
1: Der Tankrabatt macht sich jetzt an den Zapfsäulen bemerkbar. Die Preise für Benzin und Diesel sind auf rund 2 Euro pro Liter gesunken und damit auf den tiefsten Stand seit 2 Monaten, so der ADAC. Komplett weitergegeben wird die Steuersenkung aber bisher nicht, sagt etwa das IFO-Institut. Borussia Dortmund ist deutscher Vizemeister. Der BVB hat Eintracht Frankfurt im letzten Heimspiel der Saison mit 3:2 geschlagen. Gleichzeitig feierten die langjährigen Nationalspieler Julian Brandt und Niklas Süle ihren Abschied von den Dortmunder Fans.
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4: Die erste eigene Wohnung bringt nicht nur Freiheiten, sondern auch Herausforderungen mit sich. Eine aktuelle Studie des Energieanbieters EWI Einfach zeigt, dass sich viele junge Erwachsene bei Alltagsverträgen unsicher fühlen. Über die Hälfte der Befragten gab beispielsweise an, noch nie einen Stromvertrag abgeschlossen zu haben. Das sei zu kompliziert, mache sogar Angst. Woran das liegt und was dagegen hilft, hat Annabelle Kopp herausgefunden.
5: Die Studie hat ergeben, dass junge Erwachsene nicht genau wissen, wie die Stromversorgung in Deutschland geregelt ist. Das beweist eine Testfrage, so Roman Zurhold von EWI Einfach.
6: Wir wollten von den Teilnehmern wissen, welche Konsequenz sie erwarten, wenn sie in eine neue Wohnung ziehen, aber keinen Stromvertrag abschließen.
7: Boah, keine Ahnung, was dann passiert.
8: Ich glaube, man bekommt einen Strafzuschlag, wenn man keinen Anbieter ausgewählt hat.
5: Die richtige Antwort wusste nur die Hälfte der Befragten. Richtig ist:
6: also auch ohne eigenen Vertrag bleibt die Wohnung immer mit Strom versorgt. Man landet dann einfach beim jeweils zuständigen örtlichen Grundversorger. Das ist nichts Schlechtes, aber eben auch nicht der Tarif, den ich mir als Kunde selbst ausgesucht hätte.
5: Das klingt erstmal nicht schwer. Warum fühlen sich junge Erwachsene dennoch überfordert?
6: Vermutlich, weil der erste eigene Haushalt wirklich viele neue Aufgaben auf einmal mitbringt. Miete, Versicherung, Internet und eben Energie kommen dann gleichzeitig auf den Tisch und dazu Begriffe wie Arbeitspreis und Kilowattstunde.
5: Wenn ein Stromanbieter junge Menschen erreichen will, ist die beste Strategie, sich in die Lebensrealität von ihnen hineinzudenken.
6: Bei EWI Einfach begegnen wir dem mit einfach konsequentem digitalen Ansatz. Alle Informationen sind klar verständlich in einer App gebündelt, Vertragsänderungen oder das Anpassen der Abschlagszahlung lassen sich direkt dort erledigen und dein persönlicher Kundenberater mobil auf dem Smartphone ist immer zur Stelle, wenn du ihn brauchst.
4: Der erste eigene Stromvertrag wirkt komplizierter, als er ist. Wichtig ist, sich damit auseinanderzusetzen, statt ihn aufzuschieben. Mehr Infos gibt's auf e-wie-einfach.de.
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1: Die Bundesregierung will den Zugang zu Lademöglichkeiten für Elektroautos an Mehrfamilienhäusern verbessern. Dazu hat sie ein Förderprogramm in Höhe von 500 Millionen Euro gestartet. Anträge können ab sofort gestellt werden. Voraussetzung ist unter anderem, dass mindestens 6 Stellplätze umgebaut werden. Bei schlechtem Mobilfunknetz können Verbraucher künftig einfacher gegen ihre Anbieter vorgehen. Die Bundesnetzagentur hat ein neues Verfahren zur Messung der Netzqualität veröffentlicht. Über eine App sollen Nutzer nachweisen können, wenn die vertraglich zugesagte Geschwindigkeit dauerhaft deutlich unterschritten wird. Bei erheblichen Abweichungen sind Preisnachlässe oder eine Kündigung möglich. Und alte Handys landen oft ungenutzt in der Schublade. Laut einer Bitkom-Umfrage haben 86% der Menschen in Deutschland mindestens ein ausrangiertes Gerät zu Hause. Insgesamt sollen es rund 170 Millionen sein. Dabei stecken in den Smartphones wertvolle Rohstoffe wie Gold, Silber und seltene Erden. Bitkom empfiehlt deshalb, alte Geräte lieber weiterzugeben, zu verkaufen oder zu spenden, statt sie liegen zu lassen.
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1: Bremsen, lenken, Abstand halten. Moderne Autos können heute schon fast alles. Egal ob Notbremsassistent, Tempomat, Spurhalteassistent und Co. Die cleveren Helfer sollen das Fahren sicherer und entspannter machen. Aber welche Assistenzsysteme sind wirklich sinnvoll für den Alltag? Und welche braucht man eher nicht? Das verrät uns jetzt meine Kollegin Jessica Martin.
2: Moderne Assistenzsysteme machen das Autofahren heutzutage deutlich sicherer, wobei einige wesentlich wichtiger sind als andere.
3: Ganz oben steht der Notbremsassistent. Er reagiert schneller als jeder Mensch und kann Auffahrunfälle oder Kollisionen mit Fußgängern verhindern. Das ist gerade in der Stadt äußerst hilfreich. Auf Landstraßen und Autobahnen ist zudem der Spurhalteassistent sehr sinnvoll. Er greift ein, wenn das Fahrzeug unbeabsichtigt die Spur verlässt, etwa bei Müdigkeit. Und als drittes empfehlen wir das Abstandsregeltempomat. Er sorgt für konstanten Sicherheitsabstand und reduziert Stress. Gerade auf längeren Fahrten senkt das nachweislich das Unfallrisiko.
2: So Mark Kennedy vom Automobilclub von Deutschland. Komfortsysteme wie der Spurwechselassistent oder das vollautomatische Einparken hingegen sind zwar nett, aber bedeuten nicht immer mehr Sicherheit. Ganz im Gegenteil.
3: Sie könnten sogar dazu führen, dass Fahrer weniger selbst hinschauen. Unser Rat ist deshalb, lieber wenige gut funktionierende Systeme, die aktiv Unfälle verhindern, statt einer langen Liste an Extras.
2: Und immer dran denken, auch Assistenzsysteme haben ihre Grenzen.
3: Sie erkennen nicht jede Situation korrekt, vor allem bei starkem Regen, Schnee oder schlechten Fahrbahnmarkierungen. Als Beispiel dient hier die Lichtautomatik. Nebel wird oft nicht richtig erkannt und das Taglicht ist meist zu schwach oder für andere Verkehrsteilnehmer zu spät sichtbar. Daher empfehlen wir bei Nebel, das Abblendlicht manuell einzuschalten.
2: Übrigens, damit auch wirklich alle wichtigen Systeme an Bord sind, lohnt es sich beim Autokauf ganz genau hinzuschauen.
3: Es ist schon vorgekommen, dass Autohersteller ihre Assistenzsysteme teilweise nur im Abo anbieten oder Funktionen nach einer Testphase abschalten, um dann wieder neu berechnen zu können. Deshalb sollten Käufer ganz genau prüfen, was ist im Kaufpreis dauerhaft enthalten und was nur vorübergehend freigeschaltet. Manche Funktionen sind technisch schon eingebaut, kosten aber später monatlich extra.
1: Also so schön die Assistenten im Auto sind und die Fahrt auch sicherer machen, die eigene Aufmerksamkeit ist trotzdem wichtig. Mehr zum Thema Assistenzsysteme findet man natürlich auch online unter